0: Das wirklich was Tolles war. Also ich bin als Bürgermeister froh, dass wir diese Chance hatten, diesen Bus zu bekommen, weil das Thema Techno auch nicht nur für die Besucher aus der Ferne näher bringt, sondern auch die Einwohner aus der Stadt neugierig gucken kann. Und das ist, also wenn wir so etwas nicht hatten, nicht so einfach.
1: Nature One ist ja jedes Jahr auch für die Gemeinde Castelaun quasi, ja, so Faktor für Tourismus oder für Gäste, Besucher, sowohl aus dem Inland als auch aus dem Ausland. So war das auch Tenor schon von einem Landrat aus 2019 bei der Pressekonferenz von iMotion, angesprochen durch den
2: Marlon Bröhr, Landrat des Rhein-Hunsrück-Kreises. Der Hunsrück ist ja mittlerweile besser bekannt als das Nature One-Land. Er ist eben sozusagen der Regierungschef im Nature One-Land. Den wollten wir natürlich auch dabei haben. Ja, Marlon, ich habe ja schon gesagt, du bist quasi der Regierungschef im Nature One-Land. Mir ist nichts Besseres eingefallen. Bundeskanzlerin wollte ich nicht sagen.
3: Danke, danke.
2: Wir fühlen uns super wohl hier. Wir haben ja auch eine tolle Partnerschaft. Denke, wir dürfen auch die nächsten Jahre wiederkommen.
3: Also da bin ich mir ziemlich sicher, dass das so sein wird. Erst einmal, ich war gestern bis morgens um 4:30 mittendrin und es ist wirklich, wirklich wieder mal eine Party gelungen. Denn wir wünschen euch natürlich auch viel Erfolg jedes Mal bei diesen Partys, weil die Party ist wirklich was ganz, ganz Besonderes für diese Region. Wir profitieren wirklich nahezu alle davon. Also die Einwohner hier im Hunsrück, die sind stolz, dass sie diese Party haben. Wenn wir in Hamburg sind oder in München und die Leute fragen uns, wo kommst du denn eigentlich her? Dann sagen wir immer, ja, Castelaun. Und dann könnte es dann passieren, dass die Leute sagen, wo genau ist denn das eigentlich? Und dann sagen wir immer, ja, wir können sagen, da ist immer die Nature One, da war ich schon. Und deswegen ist es wirklich eine tolle Sache, die Händler hier in der Region profitieren davon. Der Tourismus wird dadurch angekurbelt. Und natürlich ist es auch für jeden, der hier wohnt, ich sehe so viele Leute, die ich kenne, eine ganz besondere Party, die man mitnehmen muss. Und wir wünschen euch allen, dass ihr hoffentlich auch in 25 Jahren noch der Dinosaurier der Szene seid, ja, und wir hier vielleicht zusammen sitzen und 50 Jahre feiern. Also
2: unbedingt, da bin ich knapp 70. Ingo, wir reifen bis zur Rente, wo bist du? Ja, also ja, schön, vielen Dank. Wir wünschen uns das und fühlen uns hier sehr wohl. Und ja, Nature One und der Hunsrück, das gehört zusammen.
0: Ich habe jetzt keine aktuellen Zahlen, aber was mir die Einzelhändler, insbesondere im Lebensmittelbereich, die Gastronomen, aber auch die Unterkunftsbetriebe rückkoppeln, ist, dass sie zu der Zeit Umsätze machen, wie sie sie sonst im ganzen Jahr eigentlich nicht haben, weil das sehr konzentriert ist. Und insbesondere der Einzelhandel hat da eine sehr starke Woche.
1: Also ich war auf jeden Fall von dem Technobus auch begeistert und habe mir auch übrigens diese Ausstellung angeguckt, oben auf der Burg, ja, Vor das mit dem Technobus losging auf dem Marktplatz in Castelaun. Die war sehr interessant, war aber leider nur in der dritten Etage etwas klein gehalten. Aber ich fand es sehr interessant über die Geschichte der Raketenbasis Pydna vor allen Dingen und auch zu Nature One. Ja, die Zahlen und die Jahre, wo die Nature One jetzt schon in Castelaun stattfindet. Von wem ging dieses Museum aus, beziehungsweise von wem dieses Museum auf der Burg betrieben?
0: Das ist ein städtisches Museum, das ist in Trägerschaft der Stadt Castelaun und zwar seit 2006 in Betrieb. Und Sie haben angesprochen, dass das nur einen Teil belegt. Das liegt auch einfach an der Struktur dieser drei Etagen. Wir haben eine Etage im Moment fix mit dem Thema Mittelalter, weil es ja auf einer mittelalterlichen Burg stattfindet. Wir haben unter im Dachgeschoss die Ausstellung zur Pydna, militärische Geschichte und jetzige Geschichte, und haben dann eine Etage immer frei für wechselnde Ausstellungen. Das nennt sich Haus der regionalen Geschichte.
1: Unten drunter war auf jeden Fall eine Schulausstellung.
0: Das ist in dieser Saison die Wechselausstellung. Wir haben ja eine sehr große Gesamtschule mit der Möglichkeit, Abitur zu machen, und die hat ein 50-jähriges Bestehen. Und die diese Wechselausstellung bietet eben immer die Möglichkeit, möglichst regionale Themen museal aufzubereiten.
1: Also das lohnt sich auf jeden Fall, das Museum da mal hinzugehen. Und vor allem ist es auch eine schöne Burg und ist ja nicht weit weg vom Marktplatz. Ich glaube, 5 Minuten maximal Fußweg.
0: Ja, das ist richtig.
1: Auch wenn jetzt die Ausstellung oder das Museum zur Nature One wieder vorbei ist.
0: Muss sie korrigieren, diese Nature One Ausstellung bleibt. Aber die ist immer da. Die haben wir aktualisiert jetzt nochmal in diesem Jahr, um da dem ein bisschen ein Facelift zu geben. Aber die Nature One Ausstellung, die Ausstellung über die Geschichte der Büttner, die ist immer da.
1: Die bleibt immer auf dem dritten Obergeschoss. Wo kann man denn weitere Informationen über die Stadt Castelaun noch erhalten?
0: Ja, Sie können sie in unserem Internetauftritt unter www.castelaun.de erhalten. Aber wir sind auch als Burgstadt und Ferienregion Castelaun bei Instagram und Facebook unterwegs.
1: Da kann man auch noch sämtliche Bilder und Informationen erhalten.
0: Genau, da
1: erhalten.
0: Können Sie sich auch aktuell auf dem Laufenden halten.
1: Vielen, vielen Dank und Ihnen gerne. Weiterhin alles Gute, auch der Stadt Castelaun. Bis nächstes Jahr vielleicht.
0: Ja, danke schön, Herr Stark. Wünsche Ihnen noch einen schönen Tag.
1: Auch so, ja.
0: Tschüss.
1: Tschüss.

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Bei allem, was du machst. 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

0: Hi Basti, schön, dass du dich jetzt gemeldet hast und dass es noch möglich war mit dem nachträglichen Telefoninterview zur Nature One 2025. Nature One, vom vergangenen Samstag auf dem Marktplatz in Castellaun warst du ja bei dem Technobus und du hast, glaube ich, auch nochmal auf dem Open Air Floor aufgelegt gehabt, ne? Bei der Nature One, kann das sein?
1: Ja, genau, richtig. Am Nachmittag haben wir einen kleinen Pop-Up Rave gemacht am Marktplatz und später um 18 Uhr durfte ich dann noch den Open Air Floor eröffnen.
0: Auf der Pötner.
1: Genau.
0: Das war jetzt also die Premiere mit diesem Technobus bei der Nature One.

0: Der Bürgermeister von Castellaun, Christian Kalmer, hat mir gestern auch noch gesagt, dass das Premiere hatte erstmals bei der Ruhr in Love, wohl dieses Jahr oder letztes Jahr. Auf jeden Fall, wie war's, dort aufzulegen?
1: Ja, hat mega Spaß gemacht. Also ich hatte vom Technobus schon einiges gehört, weil, wie du genau richtig gesagt hast, war der Technobus schon beim Ruhr in Love Festival und auch schon am Freitagabend als eigenständiger Floor bei der Nature One. Und im Prinzip touren die ja durch ganz Deutschland mit ihrem Technobus und sind bei verschiedenen Veranstaltungen, unter anderem halt auch Festivals, immer wieder zu Gast. Und ich hatte schon von diversen DJ-KollegInnen gehört, dass das mega Spaß macht. Und das hat sich dann auch in Castellaun bewahrheitet und für mich so herausgestellt. Und ja, wir hatten da eine sehr witzige Stunde auf dem Marktplatz in Castellaun.
0: Ach, dein Set ging nur eine Stunde. Ich war leider nicht mehr so lang da, weil ich zum Camping Village musste, leider.
1: Ja, wir mussten es leider auf eine Stunde begrenzen, weil die Jungs mit ihrem Technobus dann wieder zurückfahren mussten zu Püttner und dann da wieder aufbauen mussten. Aber die Stunde war sehr intensiv und hat sehr viel Spaß gemacht. Insbesondere war es halt schön zu sehen, dass da wirklich viele Leute neugierig reingeschaut haben, die jetzt auch gar nicht unbedingt die typischen Raver sind. Da waren ja wirklich von jung bis alt, also da waren quasi die Senioren von Castellaun genauso im Bus wie die Kinder. Und ja, das war eine sehr schöne Generationszusammenführung und hat richtig viel Spaß gemacht.
0: Ja, es waren ältere und jüngere Leute drin. Vor allem auch ältere war mein Eindruck, ja, die sich das mal angeschaut haben und sehr interessiert waren.
1: Genau.
0: Der Technobus ist wirklich super. Also ich bin auch davon begeistert mit Nebel, mit Sound, mit PA, mit DJ, ist wirklich super. Ja, und die touren ja auch auf verschiedenen Festivals, wie du schon gesagt hast, auch waren sie ja auf der Sonne-Mond-Sterne wohl in Thüringen. Die kommen ja aus Gotha, Thüringen, zumindest das Busunternehmen.

0: Wie kann man mit dir denn in Kontakt treten, Infos erhalten und dich gegebenenfalls buchen? Stichwort Internet.
1: Am besten bei Instagram. Das ist eigentlich der Kanal, den ich am besten ja, up to date halte und wo immer die neuesten Veranstaltungen angekündigt werden. Da gibt es ab und zu auch mal Gästelistenplätze zu gewinnen und so weiter. Also Instagram ist auf jeden Fall momentan der beste Weg. Mein Handle ist einfach @DJBassDM, also ziemlich leicht zu finden auch. Und da gibt es immer alle Infos.
0: Deine nächsten Gigs, Partys und Events, wo du auflegst oder bist, was steht denn noch so alles an in den nächsten Tagen und Wochen?
1: Ja, also wir haben noch so ein, zwei Open-Air-Geschichten und Festivals. Also am kommenden Freitag, also es ist schon morgen schon, heute ist Donnerstag, bin ich noch in Stadtlohn. Ja, in Stadtlohn bin ich jetzt zunächst beim Dodgeball Beach Cup und dann haben wir noch in Brodenbach das Castle Beats Festival und dann bin ich noch ein paar Mal in Köln, hier im Flamingo Royal, da trifft man mich auch öfter. Dann bin ich im September wieder in Leogang, in Mama Tresel und auch in meiner Heimatregion OWL bin ich im September nochmal beim Barpel Beats Closing. Also da kommen noch einige coole Events jetzt Richtung Ende Sommer und ja, alle genauen Termine und Infos gibt es dann, wie gesagt, bei Instagram.
0: Produzierst du eigentlich auch?
1: Ja, genau, Veröffentlichungen gibt es auch. Also auch bei Spotify bin ich ganz einfach zu finden unter BassDM. Aktuell laufen so zwei Singles so ein bisschen parallel. Das ist einmal die Alive und einmal die Summer Breeze. Und ja, die Summer Breeze ist momentan so ein bisschen so unser Prio-Thema, sage ich mal, wo auch am 29. August nochmal von meinem Buddy Isox ein neuer Remix erscheinen wird. Ja, am besten einfach mal auf Spotify gehen und mal reinhören.
0: Also so eine Art Sommerhit ist es jetzt zur Zeit gerade, oder?
1: Ja, genau, das ist ein richtiger Sommertrack.
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0: Das alles kann man finden und nachhören und auch lesen zu deinen Releases und auch Gigs, Partys und Events auf Social Media und Co.
1: Genau, richtig.
0: Sag nochmal vielleicht die Homepage zu We Play Music aus Köln.
1: Das ist we-play.cc.
0: Dann vielen Dank. Und dir weiterhin alles Gute und vielleicht bis nächstes Jahr. So.
1: Ja, sehr gerne. Danke fürs Interview.
0: Jo, bitte. Ciao.
2: Ciao. 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

hier wieder unsere aktuellen Party- und Event-Tipps für die nächsten Tage und auch Wochen, ja. Und zwar natürlich ganz klar. Vom 30.07. bis zum 2.08.2026 wieder die Nature One 2026. Die steht dieses Mal unter dem Motto mit grenzenlosem Biergefühl Rave Now Together. Mehr zu Nature One auch unter www.nature-one.de und dem Lineup mit Headlinern Paul Kalkbrenner, Fatboy Slim, Lilly Palmer, Holy Priest, Phantasm, Nilix, Sven Fett aus Frankfurt Rhein-Main, im Century Circus, I Hate Models, Alle Farben live, Schrotthagen, Paul van Dyk live natürlich wieder, Open Air Floor, Angel Fist, Aliment, Claudia Gablas, Westbam im Classic Terminal, Schiller, auch Classic Terminal, Felix Kröscher wird auch mal wieder bei der Nature One dabei sein, Harrison Ford, Matthias Tanzmann, Le Schuck, Pretty Pink, Mark Dekoda. Tom Novi aus München, Bayern, Kürbrig, Klanglos aus Mannheim. Act of Rage, Adi Dassler wieder, okay. Vom Technobus, ist er also dieses Jahr auch wieder dabei. Vermutlich, ja. Alex Morf, Back to Back, Woody von Eyden, Andreas Krämer. Bennett. Kalt. Charlie No Noise, Cristobal Pesce, vermutlich der Nachholtermin, weil es letztes Jahr nicht geklappt hat. Kubrick, Sire, wieder am Galfuria Floor, den hatten wir letztes Jahr interviewt, aus dem Raum Stuttgart, ihr erinnert euch. DJ Duck, natürlich am Open Air Floor zur besten Closing Time wieder. Steht zwar Samstag dran, aber ich denke mal Sonntag. Eigentlich Sonntag. Wie auch immer, auf jeden Fall DJ Duck auch dabei. Und viele, viele andere mehr auch unter www.nature-one.de. DJ Duck ist übrigens das Set, wo noch läuft bis zum Schluss der heutigen Sendung. Noch etwas aus. Recorded 2019 von uns, von Clubbers Paradise, in unserer damaligen regulären Live-Sendung war er zuletzt zu Gast. Müssen mal wieder gucken nächstes Jahr, dass es klappt oder irgendwann dieses Jahr vielleicht noch mit ihm. Schauen wir mal. Dann gibt es im August natürlich am Freitag, 7. August 2026 ab 16, 18 Uhr am Blauen Wasser Sparta Frankfurt Main. Kers, Laurent Garnier und Karotte. Dann am Samstag, den 8. August ab 14 Uhr auch Blaues Wasser Sparta Frankfurt mit der Hours Open Air, Monika Kruse. Und dann schauen wir mal gleich, was es noch für Partys und Events gibt im Raum Rhein-Main.

Im Moment am 25. Juli 2026 ab 11 Uhr gibt es einen DJ-Workshop beim MOMEM im MOMEM Museum of Modern Electronic Music in Frankfurt am Main an der Hauptwache Frankfurt. Auflegen mit Vinyl im Rebstock Park Frankfurt am 25. Juli. La Family Park 2026 von 12 Uhr bis 22 Uhr mit Tag 1 mit verschiedenen DJs, auch unter anderem Headlinern, bestimmt auch um Sven Fett und Co. und Cocoon-Künstlern. Und auch bestimmt am darauf folgenden Sonntag. Was gibt's noch so alles? Ah ja. Am Samstag, 25.07.2026, die Classics Party von Techno Club Frankfurt Rhein-Main, Metalla 2XLC, Nils van Gogh, Marc van Linden, Taucher und Ghost. Am Samstag, 25. Juli, ab 15 Uhr, Jahrhunderthalle, Frankfurt, Main.

Dann hier noch von Toxic Family and Friends, Retro Edition und John Occlusion B-Day am Freitag, den 31. Juli ab 22 Uhr. Toxic Family and Friends in Frankfurt im Tanzhaus West und Dora Brilliant. Und das waren sie wieder, unsere aktuellen Party- und Event-Tipps, die nächsten in unserer einer nächsten Sendung. Also jetzt aber erstmal weiter dranbleiben, es folgt noch bis zum Schluss der heutigen Sendung jetzt weiter das Set, das aufgezeichnete Set von DJ Dark aus 2019 von uns, von Clubbers Paradise damals. Ich melde mich nachher noch zur Abmoderation.

Auch unsere Sendung Clubbers Paradise heute wieder und das Nature One Special 2026 mit den besten, interessantesten Beiträgen, Interviews aus Castellau im Hunsrück mit Party- und Event-Tipps aktuellen und vielem mehr. In 2 Wochen gibt es uns wieder. Am Mikrofon und an der Technik war jetzt für euch die letzten knappen 2 Stunden Joachim Stark. Mehr zu uns auch zu Clubbers Paradise unter www.clubbersparadise.de. Bis in 2 Wochen, wenn es heißt wieder Clubbers Paradise on Air. Die Sendung Clubbers Paradise hört ihr wie eh und je über Radio Darmstadt. Noch bis Mitte August wohl, über UKW noch. Also ist noch nicht abgeschaltet. Ich habe es selber getestet und am Laufen hier im Sender über UKW und über DAB Plus auf jeden Fall. Das bleibt so im gesamten Raum Rhein-Neckar und Rhein-Main und darüber hinaus, als auch online unter www.radiodarmstadt.de. Alle weiteren Infos auch auf der Homepage von Radio Darmstadt, radiodarmstadt.de. Wir wünschen euch eine schöne Zeit, feiert schön, lebt schön und bleibt auf jeden Fall jetzt weiter dran. Auf jeden Fall weiter dran bleiben hier bei Radio Darmstadt. Noch 103,4 MHz, DAB Plus und online www.radiodarmstadt.de, auch via radio.de und tunein.com. Ciao, schöne Zeit. Bis in 2 Wochen. Genießt den Sommer noch.

Und jetzt die letzten Klänge von dem DJ-Set von DJ Dark aus 2019 noch. Das tolle Set, wie wir finden. DJ Dark aus Rhein-Main, auch bei der Nature One.

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0: Und damit schön, dass du eingeschaltet hast hier auf der 103,4 MHz oder im Stream live.radiodarmstadt.de von Juli bis Dezember auch über DAB+. Ihr habt's gehört, es ist keine normale Ausgabe des Young Power.
1: Einfach meine Idee geklaut.
0: Naja, vielleicht hast du auch meine geklaut, vielleicht hatten wir auch beide dieselbe Idee.
2: Vielleicht habt ihr auch meine Idee geklaut.
0: Das glaube ich nicht, ehrlich gesagt. Das halte ich für nicht möglich einfach. Wir sind in einer anderen, weiteren Ausgabe des Young Power Song Quiz gelandet.
1: Die andere Ausgabe.
0: Das ist eine andere Ausgabe. Im Studio heute mit
2: Leon.
0: Bereits vorgestellt außerdem
1: Paul.
0: Und mit mir Ben, der Kai Pflaume unter den Young Power Moderatoren.
1: Weiß ich nicht.
0: Ah, da gibt es eine lustige Story zu. Aber die erzähle ich vielleicht später mal.
1: Ja, vielleicht später.
0: Schauen wir mal. Ihr habt es gehört, Young Power Song Quiz. Ihr erratet Songs. Pro richtig erratenen Song gibt es einen Punkt.
1: Also hoffentlich.
0: Insgesamt 10 Kategorien, a 5 Songs. 50 Punkte sind möglich. Es sind sogar 55 möglich, denn im Finale sind es dann doppelte Punkte.
1: Ne.
0: Doch, tatsächlich ist das so.
1: Oh.
0: Die erste Kategorie, ja. Da geht es um Songs, die live mit F geschrieben, also wie Leben im Titel haben. Seid ihr schon aufnahmefähig, bereit und ready?
1: Also bis auf die Buzzer, ja.
0: Die Buzzer sind ready?
1: Dann bin ich auch ready.
0: Hier kommt euer erster Song in der Kategorie Songs mit Live im Namen.

0: Podcast. Na komm, Paul, wollen wir uns beraten, was die Band ist?
1: Ich habe keine Ahnung, was die Band ist.
2: Keine Ideen auf eurer Seite?
1: Also, ich hatte so ein, zwei vage Sachen im Kopf, aber...
2: Also, ich gehe mal davon aus, am Songtitel hängt es nicht mehr.
1: Nee, nicht so.
0: Wild Guess. Mhm. Ich sage als Titel Life is Life und als Interpret Kontraband.
2: Das war's nicht. Paul kriegt so noch so 7 Sekunden. Und er nutzt sie?
1: ja, also ich würde mit dem Titel Life is Life mitgehen.
0: Mhm.
1: Ja, bei der Band habe ich leider so gar nicht.
2: Denk mal drüber nach noch.
1: Aber also, ich habe gerade überlegt, welche Bands es so gibt. Das Problem ist, alle, die mir eingefallen sind, passen überhaupt stimmlich gar nicht.
2: Mhm.
1: Deswegen würde ich jetzt einfach mal einloggen. Life is Life von... Ah nee, komm, drück weg.
2: Ich drück weg. Life is Life, Opus.
1: Ah ja.
2: Hat man davor noch nie gehört, wenn du mich fragst. Die haben tatsächlich beide Lives im Titel. Sowohl das Live im Sinne von wie wir heute nicht. Und im Sinne von Live im Sinne wie jeder Mensch, der uns gerade hört. Und wir. Also im Sinne von Leben, ne? Interessant ist, es ist schwierig davon keine Live-Version zu finden. In unseren Bibliotheken ist keine verfügbar. Einfach aus dem Grund, weil von Opus halt Live das Leben war.
1: Noch ein Live mehr im Titel.
2: Genau, so wie auch immer. Live kann auch dieser Song hier. Paul.
1: Adventure of Lifetime Coldplay.
2: Der erste Punkt überhaupt und er geht direkt zu Paul.
1: 1-0.
2: 1-0, ihr schreibt euch eure Punkte auch
1: gar nichts, aber
2: das heißt
1: war wichtig
2: in der Tat
1: fürs Gefühl.
2: Hier kommt der nächste Song.
1: Oh, ich kenne beide Interpreten. Max Giesinger, Michael Schulte vor This Life.

0: Möchtest du auflösen, Paul?
1: Ich glaube, es ist For the Life.
0: More to this Life.
1: Ja, okay.
0: Max Giesinger und Michael Schulte, die beiden waren richtig. Hier kommt euer nächster Song.
1: Oh mein Gott.
0: Mein Bus, aka Leon, hat zurück.
2: Problem ist, ich den Titel.
1: Jetzt singt er wieder im Kopf und gleich kommt irgendwie Vance Joy Riptide.
0: Na, das ist falsch.
1: Verwirren ihn.
0: Da fehlt das Live im Titel.
1: Ja, ja.
0: Sonst wär's richtig.
2: Story of My Life
0: von
2: James Blunt.
0: Du sagst James Blunt.
2: ist falsch.
0: Ich zieh hier mal den Bett runter, das ist falsch.
1: Story of My Life, One Direction.
0: One Direction, Story of My Life war gesucht. Einen letzten Song gibt's in dieser Kategorie noch. Und das ist folgender.

0: Paul nutzt die Chance.
1: Das Problem ist, ich will den Interpreten nicht verraten, damit Leon ihn nicht weiß und ich bin mir meinen Titel unsicher. Das ist das Problem gerade. So, und ich, es ist dieses Lied, wo die ganzen Zahlen singen, glaube ich, hoffe ich. Ist es das? Weiß man nicht.
0: Weiß ehrlich gesagt nicht, was du meinst.
1: Ich sag jetzt einfach, This is Life von...
0: Amy McDonald, This is the Life.
1: This is the... Ach, komm.
0: Dreimal dürft ihr raten, welchen Song wir jetzt hören.
1: Amy McDonald hören wir.
0: Richtig, This is the Life.
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0: Wir sind angekommen in einer weiteren Runde unseres Songquiz.
1: Das ist richtig, ja.
0: Dankeschön, ich fühle mich bestätigt. Und ja. Die Kategorie, die wir jetzt vorfinden,
1: heißt Leon macht 5 Punkte.
0: Die heißt 2010er.
1: Ja.
0: Also ich würde sagen, wir waren alle auf der Welt, auch geistig schon angekommen, sogar ich. und deswegen würde ich sagen, kann man die Kategorie schaffen und jetzt auch spielen. Und deswegen kommt hier euer erster Song.
2: Nein!
1: Avicii, wake me up.
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0: Ach ja. Der erste Song aus der
1: 2010er. Avicii und The Low Black. Nee. Aber Avicii macht immer Features, die man nicht sieht. Deswegen, genau. Bei manchen Leuten, wie bei Chris Martin, ist es dann zu auffällig.
0: Ja, das nur so. Der erste Punkt aus dieser Kategorie geht an Leon. Ich würde sagen, schnell sein lohnt sich, wenn ihr mal Radio gehört habt in den 2010ern. Hier kommt der nächste Song.
1: Hä? Hatten wir den nicht eben schon?
0: Nein!
1: Hä?
0: Es ist nicht Amy McDonald.
1: Nee, ich dachte, das ist the story of my life gerade.
3: Ich bin gerade froh, dass dein Buzzer als erstes reagiert hat. Also, wäre ich in dieser unangenehmen Lage.
1: Ich lock das jetzt ein. Also kann sein, es klang am Anfang jetzt so. Ich habe gedrückt deswegen. Story of my life, One Direction.

0: Herz über Kopf.
1: Ja, fast One Direction.
0: Ja, also ich finde auch, die Ähnlichkeit ist verblüffend. Ja.
1: Harry Styles, Joris.
0: Kein Unterschied.
1: Joris, auch deutscher Harry Styles.
0: Ja. So wie ich, der Kai Pflaume von Young Power.
1: Ja.
0: Hier kommt der nächste Song.
1: Nee, komm.
2: Sido, Bilder im Kopf.
1: Ja.
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0: Sido und Bilder im Kopf, das ist die richtige Antwort. Es geht Schlager auf Schlager, so geht's nicht. Nein, es geht Schlag auf Schlag, hier ist der nächste Song.
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1: Love Yourself, Justin Bieber.
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0: Yes, yes, Love Yourself, Justin Bieber.
1: Ich freue mich immer, wenn ich schneller bin als Leon, einfach nur, weil ich schneller gedrückt habe, weißt du?
0: Dann sei doch jetzt bei dem nächsten Song auch einfach schneller. Oder
1: oh,
0: auch nicht.
1: Ja.
2: Lieblingsmensch, Namika.
0: Wie?
2: Namika.
1: Die heißt Namika, aber ist schon richtig.
2: Ja, Mann.
5: Hallo Lieblingsmensch.
1: Ich schreibe euch einfach, das sind jetzt bald Interpreten.
0: Emilhüm war nicht gesucht. Namika, Lieblingsmensch, ist die richtige Antwort. Schön, Leon. Und genau den hören wir jetzt auch. Ja, wir hören uns gleich wieder mit der nächsten Kategorie.

0: call a Rag and Bone Man human.
1: Du callst Rag and Bone Man human, okay. Ja,
0: den call ich. Das wäre wild, wenn der jetzt kommt.
1: Ja, der könnte ja auch in der Kategorie Deutsche singen Englisch rankommen. Ich glaube, der war Deutscher.
0: Rag and Bone Man, glaube ich nicht, nee.
1: Sollen wir mal die Suchmaschine unseres Vertrauens anwerfen?
0: Ist das so ein britischer Sozialarbeiter?
1: Nee, der war in deutschen Talkshows, habe ich ihn schon gesehen.
0: Rag and Bone Man?
1: Ja. Ist ein britischer Blues- und Soul-Sänger. Okay, dann war das eine englische deutsche Talkshow. Wir werden es herausfinden.
0: Nachher britischer Sozialarbeiter.
1: Naja, auf jeden Fall schnell sein lohnt sich. Würde ich sagen, Hände.
0: Ach, es geht schon los, ach du Mann.
1: Die Butzer.
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1: My legs, gleich beide, Alter. Alles
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0: Castle on the Hill, Ed Sheeran.

0: gehört auch zu meinen Lieblingsliedern von Ed Sheeran. Wir haben schon zwei. Galway Girl und Castle on the Hill. Richtige Antwort für Paul. Es steht damit 2-1 für Paul. Bin ich da? Nee, 3-2, oder?
1: 4-3.
0: 4-3, ja, ja, wunderbar. Ich hab den Überblick.
2: Zumindest die Differenz hat gestimmt.
0: Ja, ja, guck mal, also ein bisschen was kann ich denn doch als Radiomoderator. Hier kommt der nächste Song. Wow, das wundert mich.
2: Hoch. Mich auch. Also Respekt, wenn du den hast. Ich hätte bisher nicht, also außer der Kategorie, nicht gewusst, dass es Englisch ist.
3: Der Song heißt Candy.
0: Und wer singt den deiner Meinung nach?
3: Robbie Williams.
4: Ah, das ist was.
0: Habe ich als Kind früher gehört.
2: Wollen wir das später?
0: Man findet vielleicht noch eine CD von mir, wo der drauf ist. Sehr interessant, dass ich nie auch nur eine Sache richtig verstanden habe. Ich finde, als Kind hört man Songs ja immer anders.
2: Ja, das ist aber auch immer Fantasiesprache. Ne?
0: Ja.
3: Hast du es aber auch so witzig falsch verstanden?
0: Ja, komplett. Also, Robbie Williams und Candy war gesucht. Hier ist der nächste Song.
5: 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Ich weiß den Interpret, doch den Titel nicht.
0: Wir haben den in der
2: Schule gesungen. Problem. Der war auf dem Schlosskramfest.
0: Ich mag den Song sehr gerne.
2: Ja, wie heißt es? Warum drücke ich denn auch immer sofort, Mann?
0: Na, ich glaube, Leon hat auch
2: gedrückt. Gebe ich jetzt Leon noch den Tipp oder nicht? Also, ich kenne den Interpreten.
0: Ich glaube, Leon hat auch gedrückt, oder? Habe ich das richtig gesehen?
2: Wer hat denn. Aber ich habe zuerst gedrückt, ne?
0: Ja, ja, du. Das, ja, das ist schlecht. Ja, das ist jetzt schon aber richtig.
2: Wer ist denn das Song, Mann?
0: Du kriegst noch 5 Sekunden.
2: Ja, ich kenne den Songtitel nicht. Warte kurz. 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Oh mein Gott. 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So jetzt laufen die letzten 10 Sekunden. 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
0: Von mir aus. Aber genau jetzt. So go
2: and take Change My Mind von Eli.
0: Eli, change your mind.
2: Ja, okay.
0: Also da hätte ich dann auch gehabt.
2: Ja, okay, dann.
0: Dann ist verdient
2: dann
0: nicht.
2: Dann akzeptiere ich.
0: Hier kommt euer nächster Song. I'm only one. Leon.
3: A Charlie Puth und One Call Away. Dürfte ich in Englisch meine Präsentation zu machen?
2: Musik.
3: Kategorie verwirrt mich.
0: Da fehlt
2: One Call Away zu Deutsch. Ein Anruf entfernt.
3: Deswegen

0: Ruft an.
1: Ja, ruft an, genau. 06151817000, aber nur samstags von 17 bis 19 Uhr,
2: wenn wir keine Quiz-Sendung
1: live sind und keine Quiz-Sendung läuft. Genau. Hier kommt der letzte Song aus dieser Kategorie. Schnell sein lohnt sich. When I heard that
2: sound, das ist Rag & Bone Man.
1: Der Deutsche unter den Briten.
2: Ist das jetzt, also es gibt zwei Möglichkeiten. Entweder es ist wirklich der gecallte Rag & Bone Man mit Human, ich logge noch nichts ein.
1: Ja, ich sehe da mehrere Möglichkeiten.
2: Oder es ist Rag & Bone Man mit Kevin Harris und Giants. Mhm. Das ist es, glaube ich, nicht. So.
0: Da gehe ich mit, das ist es definitiv nicht.
2: Es gibt noch einen anderen Song von Rag & Bone Man. Da fällt mir der Titel gerade nicht ein und ich vermute leider, dass es der ist. Deswegen logge ich jetzt Rag & Bone Man und Human ein und glaube, es ist falsch.

0: Titel wurde schon gesungen. 10 bleiben dir noch, Leon.
1: Komm zurück.
0: From my heart. Drück drauf. Put it from aufs Gaspedal.
2: Aufs Gaspedal. Ja. Das Problem ist, wahrscheinlich habe ich eine andere Stelle fokussiert als ihr gerade, aber ich gehe mit Rick and Bowman und About You.
3: Skin, glaube ich.
0: Rag and Bone Man und Skin. Schade.
3: Schokolade.
0: Das war's von dieser Kategorie. Wie viel steht's?
3: Marmelade.
2: Wenn ich keine Punkte von uns beiden unterschlagen habe, steht's wieder unentschieden mit 5 zu 5.
0: Dann hören wir doch mal in den Song rein, den wir uns jetzt anhören dürfen. Das ist Robbie Williams und Candy.

0: dem Zuckerschlecker.
1: Candy. Ohne Zucker. Aber, also, vielleicht schon zuckerhaltig, die Candies hier.
2: Ja, also im Normalfall.
3: Take me to the candy.
1: Hilfe. Holt mich hier raus.
2: Das ist der erste Song?
1: Wir haben eine Kategorie. Wir haben eine Kategorie geladen, die da heißt.
2: Frage.
3: Zeichen.
1: Das ist die korrekte Antwort auf diese Frage. Es gibt keine Punkte dafür. Apropos Punkte, wie viel steht's denn gerade?
3: 5-5.
1: Ja, wunderbar. Dann würde ich sagen, mit diesem Song wird einer in Führung gehen. Right.
2: Paul. Bitte nicht, oh. Ich drücke einfach immer, wenn Leon.
3: Weißt du, ich muss einfach so die.
2: Swa, la, la, la, la. Jason Derulo.
1: Featuring.
2: Oh mein Gott.
1: Jason, ich würde auf ein Feature verzichten.
2: Jason Derulo und wie heißt denn der? Oh, nee, drück weg.
1: Kein Guess. Kein einziger.
2: Wer kann das sein?
1: Vielleicht ja mal den Namen gessen. Da könnte man ja auch mit anfangen.
2: Nee, drück weg, komm. Ist okay. Young Money, Young Money. Ah.

0: Ich mach's kurz und schmerzhaft.
1: Schmerzhaft? Oh ja. Gottes Willen.
0: Weil, jemals Titel Swaller mit Jason Derulo und Nicki Minaj. Ist richtig.
1: Es ist richtig. Und das letzte Feature, das ich noch gesucht hätte, wobei ich es habe fallen lassen, Ty Dolla Sign.
2: Oh ja, den kennt man.
1: Ich nicht.
2: Der hat so ein paar Songs, ich glaube, einer hat mit Post Malone.
1: Hände an die Buzzer. Jetzt muss es schnell gehen, würde ich sagen.
2: Nein, das ist doch nicht ernst.
0: Der Rolf Zukowski und In der Weihnachtsbäckerei.
3: Ja. In der Weihnachtsbäckerei gibt es manche.
1: Es ist die Kategorie Fragezeichen. Das kommt also dran, was mir gerade so in den Sinn kommt. Rolf Zukowski war auch dabei. Ich finde, es sollte bald mal wieder Weihnachten sein. Wobei, sind nicht gerade Osterferien? Vielleicht auch kurz danach. Wir werden sehen. Hier kommt der nächste Song, würde ich sagen. Was haltet ihr davon? Also, jetzt.

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1: Milo, Howling at the Moon.
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3: Es kam aus dem Nichts. Ich habe nicht mehr damit gerechnet. Ich wollte gerade sagen, ihr habt noch 10 Sekunden.
1: Ja, ich habe im Kopf, war ich so 10 Sekunden weiter, glaube ich.
3: Ich schaffe das nicht. Also ich kann, während ich den Song höre, ist das sehr schwer. Hier kommt der nächste Song.
1: Nein!
4: Lil Nas X und Old Town Road.
1: Nimm doch mal das Feature hier.
3: Nee. Ich sage ja, was mir gerade so in den Song kommt. Genau, was mir in den Sinn kommt. Kommt der letzte Song aus dieser Kategorie.
1: Du hast das Original genommen, auf ich Peter Fox, Haus am See.

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1: sehen.
2: Ja. Dann sage ich Haus am See und Heino.
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1: Heino, Haus am See. Schade, Paul. Verschenkt der Punkt.
2: Was hast du dir dabei gedacht?
1: Ich wollte eigentlich den Original nehmen und hab dann gedacht, nee, ich mach's euch schwerer. Und hier kommt der Song, den wir heute hören. Milo ist das. Howling at the Moon.

0: Silo haben wir gehört, Howling at the Moon. Und jetzt sind wir in der Kategorie Englisch-Pop angekommen.
1: Ich call it Reggae Schwarze.
0: Ich bin gespannt, was ihr.
1: Ich habe ein bisschen Angst, wenn du so sagst.
0: Weil hier kommt schon der erste Song tatsächlich.

0: Wow, da drückt er.
1: Ich dachte, du drückst ihn jetzt weg. Deswegen
0: nee, ich dachte, ich gebe euch jetzt mal noch ein bisschen Bedenkzeit.
1: Ach so.
0: Ja. Aber jetzt hast du gedrückt.
1: Ja, ich erzähle euch ja eh nichts mehr. Also es ist James Blunt. So. Mhm. Ich habe zwei Ideen.
0: Hau mal raus.
1: Und ich sage, es ist impossible. Okay, dann ist es das andere.
0: Leon darf noch.
1: Das ist schlecht jetzt. Das war für verkacktes 50-50, glaube ich.
2: Einfach damit das Ganze auch notariell Bestand hat, dachte ich mir, pass euch auch. Ich habe keine Ahnung. Ich gehe auf den Titel, dann kannst du auch schon gerne wegbuzzern. Bonfire Heart und James Blunt.
1: Das tut schon immer wieder, ne?
0: Die Lagerfeuerherzen, Bonfire Heart, James Blunt.
1: Ich bräuchte jetzt alle 4 Punkte, um gleich zu ziehen.
0: Ist auch so einer der Songs, der sich in meinen Playlisten hält. Mal schauen, vielleicht spielen wir den ja gleich. Ich denke mal drüber nach. Und ich habe ein bisschen Zeit, zum Beispiel mit diesem Song hier.
1: Oh nee.
0: Oder man lässt mir keine Zeit.
1: Och, come on.
2: Entschuldigung. Das ist Ava Max mit Sweet But Psycho.
1: Okay. Der drückt schon immer.
0: Es ist Leon. Ich meine, wir wissen, es gab nichts, wo man Plurale verwenden könnte.
2: Naja, du ist.
0: Und ich hatte und
1: ja, mit Dua Lipa um die Ecke gekommen.
0: Und ich hatte Lust auf den cleanen Übergang. Sweet but Psycho, Ava Max.
1: Weißt du, langsam.
0: Ja, dann jetzt schneller sein. Könnte sich lohnen mit diesem Song.
1: And it won't go. Spirits von den Strumbellas.
0: Die Strumbellas, Spirits. Da ist er wieder, der bekannte Plural.
1: In der Hölle.
0: Spirits. So, jetzt haben wir es.
1: Ist zu lustig.
0: Schnell sein lohnt sich, ich
2: wir
0: weiß.
2: Ja alles
0: ich weiß, Paul mag den Song, der jetzt kommt. Oder zumindest die Künstlerin oder beides. Wir werden es herausfinden, sag uns, was es ist.
1: Go easy on me. Keine Ahnung, easy on me, Adele. Go
0: easy. Hatte ich recht mit dem Guest, dass du den magst?
1: Ja, ich finde, der ist ein bisschen ausgenudelt. Also es gibt deutlich schönere Songs von Adele, aber Adele kann man hören, ja.
0: Dann sag mir noch gerade die zwei Künstler, die diesen Song, der jetzt kommt, machen. Und dann hast du, glaube ich, gleich gezogen.
1: Nee, dann bin ich aber nur ein Punkt liegen.
0: Nur noch ein Punkt. Ja, dann gib dir Mühe, Junge. Du hast nicht gebuzzert, Paul.
1: Ja, ich weiß.
0: Gut.
2: Der Titel heißt I Don't Care.
1: Mann, ja, komm.
2: Und ist, ich hoffe, ich mache den Fehler jetzt nicht, Ed Sheeran.
0: Featuring.
2: Drei.
0: Zwei.
2: Justin Bieber.
1: Eins. I don't care.
0: Gesucht waren Ed Sheeran und Justin Bieber, I Don't Care.
1: Aua.
0: Und wir hören jetzt noch James Blunt und Bonfire Heart.

0: Es ist noch alles drin
1: in dieser Runde des Young Power Song Quiz. Die geladene Kategorie heißt 2020er. Solltet ihr euch drin auskennen, ja.
2: Ich habe mich stark verrechnet übrigens vorhin, zu meinen Ungunsten.
1: Das stimmt, also Punktestand ist wie folgt.
3: 12-8
1: ja,
3: für mich.
1: Also ich würde sagen,
2: ja, ausbaufähig. Also 4 bräuchte ich und Leon keinen. Oder 5 würde ich auch nehmen, aber es ist sehr unrealistisch.
3: Würde ich auch nehmen. Die 5 nehme ich auch.
1: Dann fang doch bei dem Song hier an.
2: Nein!
3: Ach komm, ja, das Purple Disco Machine und Sophie and the Giants mit Dopamine.
2: Danke.
3: Nein, es ist der andere.

0: Titel kenne ich ja eh schon, also das bringt mir hier alles eigentlich gar nichts mehr. Also der Titel heißt Dopamin. So.
1: Soweit ist richtig.
0: Soweit ist es richtig. Ich würde mit Purple Disco Machine mitgehen.
1: Mhm.
0: Und ich logge noch ein. Es kann sein, dass da zwei Features dabei sind. Das würde mich enorm nerven. Ich logge jetzt Ayla ein. You make all the
2: Purple Disco Machine und Ayla Dopamin. Korrekt. Da hat's Leon dir ein bisschen vorgelegt.
0: Ja.
2: Es erinnert mich an mich. Hier kommt der nächste Song. Leon.
1: Gut, den Tipp hätte ich nicht gebraucht. Ich sag Heatwaves von den Glass Animals.
0: Ja.
2: Schauen, was dieser Sommer so mit sich bringt. Heatwaves vielleicht auch von den Glass Animals, vielleicht auch, wir werden sehen. Der dritte Song aus dieser Kategorie geht wie folgt.
0: Irgendwas mit Timing.
2: We will find
0: the time. Warum buzzer ich eigentlich so früh, nur weil ich die letzten Songs...
2: You will have the time, we will find the timing oder so geht der Song.
0: Na na na na na na na, say so. Nee, das ist. Ich logge jetzt mal ein. Doja Cat, say so. Das ist was ganz anderes.
2: Stimmt.
0: Scheiße. Nee, das ist das. Das ist nur verwechselt.
2: Das war trotzdem falsch.
0: Ja, das ist richtig schlecht. Einfach länger hart,
2: sind nicht kombiniert.
0: Ach, das

0: Felix Jähn.
1: Nia, some say, ganz
0: die
1: alleine.
0: Ohne Dings, okay.
1: Ganz alleine. Nia, some say. Kann man auch schön im Hintergrund laufen lassen, wie ich finde. Der vorletzte Song aus dieser Kategorie, den gibt's jetzt gleich. Wie viel steht's?
2: Aktuell steht es da mit 13 zu 9, wenn wir beide jeweils einen Punkt gemacht haben.
1: Dann noch immer 4 Punkte Unterschied.
0: Was Jens. Punkt gemacht? Ach, mit Heatwaves, klar.
1: Geht es weiter mit diesem Song.
0: Stop! Using your words as weapons. Weapons, Ava Max. Stop!
1: Using your words as weapons. Die Hook war extrem schlecht gesetzt. Ava Max ist das. Mit Weapons, wenn ich den Song runterziehe, muss ich nicht so schreien.
0: Logisch. Klingt sinnvoll.
1: Klingt sinnvoll.
0: Und schöner.
1: Ein weiterer Punkt für Paul. Und damit kommen wir zum letzten Song aus dieser Kategorie.
0: Ich kenne den Interpreten. This is a dark parade. 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Ed Sheeran, Overpass Graffiti. I will always love you for what it's worth.
1: Ja, Ed Sheeran, gut, dass du es erkannt hast. Persönliches Problem mit mir abgeschoben.
0: Sehr gut.
1: Ja, das war's von dieser Kategorie. Wir hören uns gleich wieder. Jetzt gibt's noch Ed Sheeran und Overpass Graffiti.

0: Some Say von Nia haben wir gehört.
1: 13:11 steht's aktuell.
0: 13:11 steht's für
1: den lieben Herrn hier neben mir.
0: Also auf.
1: Also ich gönn's ihm ja voll. Auf persönlicher, freundschaftlicher Ebene. Aber jetzt so in dem Quiz, nee.
0: Da wir sind in einer weiteren Runde
1: des
0: Songquiz angekommen, nachdem ihr mich schon eben mit einer schönen Begrüßung in die zweite Stunde gehört habt. Wir sind im Deutschpop angekommen, also genau unser Gebiet hier bei Young Power, würde ich sagen. Hier kommt der erste Song.
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1: Silbermond, leichtes Gepäck.
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0: davon 13:12. So langsam muss Leon wegrennen.
1: Ja, run. Weiß ich nicht, ob das so effektiv ist.
0: Wir werden es herausfinden. Hier kommt der nächste Song. Also, hier.
1: Nein.
3: Johannes Oerding, an guten Tagen.
2: An guten Tagen gibt es nur hier und jetzt.
0: Ja, jedes Mal, wenn ich den Song höre, sage ich ja, dass immer, wenn ihr den da draußen hört, irgendwas schiefgelaufen ist. Heute nicht tatsächlich. Oder ich den gerne als Füllersong verwende. Wir haben noch 1, 2, 3 Songs über 3 Punkte zu vergeben. 14:12 steht's. Und das ist der nächste Song.
1: Ich würde gern drücken.
0: Ja.
3: Nein.
0: Ja. Gut.
1: Wer war das jetzt?
0: Es war... Jetzt bist du es auf jeden Fall.
1: Ja, darf ich jetzt?
0: Ich weiß nicht.
1: Adel Tawil Lieder, würde ich mal sagen.
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0: Ich habe schon aus Versehen den nächsten Song mit angedrückt. Zum Glück hat man ihn nicht gehört.
1: Und wenn es gelten lassen, weil das war schon so ein bisschen...
0: Es war grenzwertig. Ist aber ein guter Song, den spielen wir gleich.
1: Muss Leon sagen, ob er das akzeptieren möchte oder nicht.
3: Es muss spannend bleiben.
0: Okay. Gut, der Punkt ist akzeptiert. Damit steht's jetzt...
3: Unentschieden?
1: Nee, 14:13 hätte ich gesagt.
0: Hätte ich auch gesagt.
1: 14:13 für dich.
3: Warte, du hast... Achso.
1: Wir haben beide eingemacht.
0: Der Ausgleich ist auf jeden Fall jetzt möglich mit diesem Song hier.
1: Warum drück ich denn? Ich habe das noch nie gehört.
0: Das glaube ich dir nicht.
1: Zumindest dem Anfang nicht. Das war irgendwas Trauriges.
3: Also wenn du den jetzt errätst, bin ich auch verblüfft.
1: Ja, ich hätte nicht drücken sollen. Ich war.
0: Es ist nicht ganz unmöglich, würde ich sogar sagen. Weil wir in der Kategorie Deutschpop.
1: Ja, wen haben wir denn noch nicht gehabt? Könnte Tim Bensko sein, Mark Forster hatten wir noch nicht, Andreas Burani, Lea.
0: Wo du so ein Klavier am Anfang hörst.
1: Ja. Das ist eigentlich mehr so ein Andreas Burani-Ding. Oder so ein Lea-Ding.
0: Wäre bestimmt auch schön.
3: Nee, das Blöde ist, ich bin bei einem englischsprachigen Song gerade nach diesem ersten Klavier.
0: Ich war, weiß nicht,
1: warum ich gedrückt habe.
0: Falscher Knopf.
1: Oh.
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1: Dass du immer mit der um die Ecke kommst, das ist unfassbar.
0: Immer? Wann war ich denn? Achso, ja. Ja. Einmal vielleicht. Einmal mit Vincent war ich um die Ecke gekommen.
2: Glaub mir, ich war
3: so weit bin ich auch schon.
0: Wer ist Vincent, weiß, fragen wir uns.
1: Vincent Weiß?
0: Der Vinny?
2: Kann ich es sehen? Ich
1: komm, drück jetzt. Mit all deinen Farben.
3: Ich sage Sarah Connor bei dem Titel.
0: Also
3: ich meine, es geht weiter mit Wie schön du bist. Ich logge das als Titel ein.
0: Ja. Was möchtest du einloggen?
3: Wie schön du bist.
0: Leon macht's wie von mir befohlen. Er läuft davon, glaube ich. Wie steht's bei den Punkten?
3: Ich weiß, dass ich diese Runde 2 gemacht habe.
0: 15:13, okay. Dann ist Aufholen nicht mehr möglich, aber rankommen ist noch möglich. Schnell sein lohnt sich.
3: Huch. Ach, au. Ich kenne den.
0: Deutschpop ist die Kategorie, sag's nochmal.
1: Ach komm.
0: Kurz bevor die Vocals eingesetzt
3: werden. Es ist geraten.
1: Sei bitte.
3: Ich sage, Glasperlen spielt geiles Leben.
1: Ja!
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0: Rat 13 kann sich lohnen. Glasperlenspiel, geiles Leben, 16-13.
1: Er hat die Hälfte von dem Song noch nicht mal richtig aufgepasst, ne? Der war noch irgendwie am Punkt im Niederschreiben.
3: Multitasking.
1: Und dann so, oh, jetzt geht er schon weiter, ich drück mal drauf.
0: Ja, schön, Leon hat drauf gedrückt, die Chance genutzt. Wir hören Lieder von Adel Tawil und hören uns dann gleich mit der nächsten Kategorie wieder.

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0: Are you ready?
1: Nächste Kategorie unseres Songquiz steht an. Ich bin ready. Ich weiß nicht, ob ihr auf der anderen Seite
0: das weiß ich auch noch nicht so ganz.
1: Ratetisch
0: ist ready. Drei Punkte mehr als Leon, um auszugleichen. Dann steht 16 zu 13.
1: Sehr gut, hätten wir das auch geklärt. Kategorie heißt Bands. Hier kommt der erste Song.
2: In the town. Ach du meine Güte.
0: Es ist schon wieder der gleiche. The Beatles, Yellow Submarine.
3: We all live in the Yellow Submarine. Yellow Submarine.
1: Warum nur einmal spielen, wenn man den öfter spielen kann, habe ich mir gedacht. Und wir machen weiter mit dem nächsten Song direkt. Es muss jetzt hier schnell gehen, Leute.
0: Nein, bitte nicht. Leon, mach es nicht. Lass es einfach. Tu es nicht, bitte.
4: Queen Radio Gaga.
3: All we hear is Radio Gaga. Radio Gugu. Radio Gaga.
1: Queen sind das, Radio Gaga. Woran hat er die Lägen, fragt man sich, Paul.
0: Ja, ich hab noch kurz überlegt.
1: Kurz ist zu lang, sag ich.
0: Ja.
1: Hier ist der nächste Song. Leon?
0: Ungünstig.
4: Irgendwie, sehr ungünstig. Ich habe das Gefühl, wir hatten den schon mal.
1: Ja, aber nicht in dieser Sendung.
4: Nicht in dieser Sendung, deswegen sage ich einfach dann auch hier an dieser Stelle Rhythm is a Dancer von Snap.
0: Sehr, sehr ungünstig.
1: Wie viel steht's damit jetzt?
0: Ich habe einen gemacht, Leon 2.
4: Kann ich dir sagen, es steht dann hiermit. 14 hat Paul, 18 habe ich.
1: Dann häng dich ins Zeug, leg dich ins Zeug, Paul. Hier kommt der nächste Song.
3: What is love?
0: Baby, don't hurt me.
1: Es ist Leon tatsächlich.
4: What is love von Hathaway?
0: Ach.
4: Jetzt habe ich aufgepasst, Paul.
3: Baby, don't hurt me. Don't hurt me. No more.
1: Auch ein guter Song eigentlich.
0: Ah.
1: Grundlegend.
0: Ja, grundlegend schon.
1: Wir schauen mal auf den letzten.
0: Hättest du den Fehler nicht heute machen können?
1: Wir hören auf den letzten Song in dieser Kategorie.
0: Der letzte? Ach du meine Güte. Bitte? Nein! Ja!
4: Ja, du.
0: Was ist das?
1: Wie Leon sich darüber freut, was ist denn jetzt passiert?
4: Ich hatte kurz eine Frage, wo ich mir nicht gesehen habe, was für ein Song das war.
0: Das ist Viva la Vida Coldplay.
1: Das ist die korrekte Antwort. Coldplay, Viva la Vida. Perfekt, um damit gleich auch zu starten in unsere zwei Songs Pause. Und danach geht's direkt weiter hier bei uns. Bis gleich.
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0: the way, What is Love haben wir gehört. Davor Viva La Vida von Coldplay.
1: Muss aufholen.
0: Das ist die korrekte Antwort auf die Frage, was musst du? Aufholen. Richtig.
1: 1915, der Zwischenstand.
0: Die Kategorie wurde spontan umbenannt und heißt jetzt Deutsche produzieren Musik in englischer Landessprache.
1: Produzieren.
0: Okay, singen Musik.
2: Ja, deswegen, weil sonst wären ja auch die DJs dabei.
0: Ja, nee, genau. Okay, singen Musik in englischer Landessprache. Davor hieß die Kategorie Deutsche singen Englisch. Ja. Jetzt heißt
1: ich
0: sie
1: bin
0: so.
1: Jetzt noch verwirrter als vorher.
0: Ja, perfekt. Ready bei Leon. Hier kommt euer erster Song.
3: Look where we
1: are. We are Rockstars mit Icarus.
3: 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We used to be the Rockstars.
1: Da ist er.
0: C hat er uns vertreten.
1: The main man.
0: War auf dem Schlossgraben, by the way.
1: Ja.
0: Hier kommt der nächste Song.
1: Bitte, ja. Das ist Lena schon mal. Das möchte ich schon mal so einloggen.
2: Und Satellite.
1: Nee, das nicht. Das ist der andere. Nee, nicht Thank You, sondern der andere auf
2: thank
1: dem Album.
2: You? Looking Fuller.
1: Nee, jetzt hör mal auf, Mann.
0: Ach ja. 5, 4, 3, 2, 1.
1: Skinny.
0: Nein.
2: Ich bin mir nicht sicher, wie weit die geht.
0: Skinny Eminem ist leider falsch.
1: Oh nein.
2: Lena, don't
1: ja,
2: lie to me.
1: Den habe ich gesucht, Mann. Don't lie to me. Don't you do what I've
0: done. Don't lie to me. Lena, don't
1: ich
0: lie
1: dachte,
0: to me.
1: Ich dachte, es war dieses. Ja. Mix it up with Vodka Soda Ding.
0: Hier kommt der nächste Song.
1: Ihr kennt das alle nicht. Perfekt. Warum drücke ich denn? Ich bin so dumm, Mann. Deutsch. Singen Englisch.
0: Ja, so viele gibt's da.
1: Das ist Zoe Wees, sag ich jetzt mal.
0: Mhm.
1: Und, das ist schon falsch.
0: Sag mal einen sehr bekannten Song von Zoe.
1: Zoe Wees. Jetzt fällt mir gerade nichts an. Oh. Das ist der.
0: Hast du denn noch?
1: Ja, ich hab noch was im Kopf. Warte kurz. Ich brauche nur kurz Zeit.
0: Hast du auch Kontrolle über das, was du im Kopf hast?
1: Zoe Wees Control.
3: I don't wanna lose.
1: Heißt der nicht Lose Control?
3: Nee.
1: Sehr emotionaler Song.
0: Zoe Wees.
1: Danke für den Tipp.
0: Control, ja, ich hab gedacht, ich mach das mal, wie du das immer machst.
1: Jetzt fühl ich mir aber, also jetzt.
0: Jetzt fühlt sich schlecht.
1: Ja,
0: das ist echt schuld auch. Einfach drauf kommen beim nächsten Mal. Hier kommt der nächste Song. Schnell sein. Hände an die Buzzer.
1: Weekend Lover, Nico Santos.
0: Gibst du hast den ersten Ton abgewartet und einfach gedrückt.
1: Ja.
0: Ja.
1: Ich hätte so eine Millisekunde später gedrückt, glaube ich, weil ich es erkannt hätte, aber das ist oft dann die Millisekunde, wo Leon dann schon schneller ist.
0: Also schnell sein lohnt sich, auch beim nächsten Song.
3: Eva could
1: go, go.
0: Kennst du den Titel? Leon hat gedrückt. 10. 5.
2: Back to the Stars, Michael Schulte.
0: Ganz kleiner Fehler, tatsächlich.
1: Back to the Start gesagt, ne?
2: Ich hab Stars gesagt.
1: Back to the Stars? Hast du gesagt? Okay, dann ist es Back to the Start. Aber ich warte mal noch an.
0: Man könnte drüber nachdenken.
1: Ja.
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1: Ja, ich glaube, das war ein so. Michael Schulte, Back to the Start.

0: damit haben wir diese Kategorie erfolgreich beschlossen. Back to the Start, Michael Schulte. Drei Songs Pause machen wir jetzt.
1: Ach, meine Güte.
0: Ja, die Zeit, also ihr seid einfach zu schnell, sagen wir es so. Und wir hören uns gleich wieder. Jetzt gibt's Control von Zoe Wees, danach Weekend Lover von Nico Santos. Wer wäre ich, würde ich nicht spielen. Und im Anschluss Malik Harris mit Rockstars.

0: Zeit im Young Power Song Quiz, daher hier euer Einsatz.
1: Finale! Oh!
0: Finalzeit haben wir, wie gesagt. Es ist die Kategorie rückwärts geworden. Wie
2: kann ich noch kurz? Steht's denn es steht 2019, glaube ich.
0: Für
2: Leon.
0: Wir sind gespannt.
2: Also, ja.
0: Du möchtest was an unsere Hörerinnen und Hörer los?
2: Nee.
3: Ich dachte, du wolltest jemanden grüßen. So
2: nee, hast
3: du
2: es gerade.
0: Ich grüße meine Mama.
2: Ich wollte nur nochmal wiederholen, was ich vor zwei Moderationen bereits sagte. Ich gönne es Leon auf freundschaftlicher Ebene sehr. Aber jetzt als Gegner hier habe ich auch einen Anspruch zu jetzt, gewinnen.
0: Es gibt auch Grenzen, ja. Er zieht eine Mauer zwischen euch.
2: Nee, das nicht.
3: Nicht so hier mit Ordner und Federmäppchen.
2: Nee, so nicht.
0: Genau, abschreiben ist schwierig. Im Finale ist es so, es gibt doppelte Punkte. Aha. Dadurch, dass es ein ungerader Punktestand ist jetzt, oder ein Versatz um eins, sagen wir so.
2: Ein Versatz.
0: Ja, die...
2: Ulala.
0: Die Differenz unserer beiden Kandidaten beträgt einen Punkt von den Punkten her.
2: Ach so.
0: Genau, also dadurch ist ein Stechen nicht mehr möglich. Es wäre eins vorbereitet, es gibt aber keins. Einfaches Prinzip, es wird ein Gewinner am Ende.
2: Also falls ich mit dem einen Punkt gewinne, wo du mir den Tipp gegeben hast, dann würde ich gerne ein Stechen machen, weil das kann ich nicht akzeptieren.
0: Okay, so direkt.
2: Also nicht wegen dem Tipp, aber wir hatten vorher das auch schon mit Adel, Tawil und Lieder und das war alles so ein bisschen, also das würde ich, da würde ich nochmal drüber nachdenken dann.
0: Wie bereits erwähnt, rückwärts ist unsere Kategorie.
2: Aber ich glaube, ich habe eh schon, also na gut, wir hören mal rein.
3: Hören wir lieber einfach mal rein.
0: Es sind 5 Songs, seid ihr bereit?
2: Ja.
0: Seid ihr sicher, dass ihr bereit seid?
2: Nee.
0: Dann kommt hier der erste Song. Der fängt auch gleich an.
2: Ja.
0: Rückwärts ist ein bisschen schwierig.
2: Oh mein Gott.
0: Es handelt sich übrigens...
2: Ich bin zu langsam gewesen.
0: Ich sag das mal, bevor Leon was sagt. Es handelt sich um Songs der meistgekauften Songs in den Top 20.
2: Ich war zu lang. Ich wusste, dass ich einen Song kenne, aber ich hab gerade...
0: Jemals und auf der ganzen Welt. Leon hat
3: was gesagt. Es ist...
2: Red und Titel hat mir gefehlt.
3: Just Like This, Coldplay und The Chainsmokers.
2: Something Just Like This, Coldplay und The Chainsmokers.
0: Paul holt sich die ersten beiden Punkte im Finale des Young Power Song Quiz. Rückwärts ist unsere Kategorie. Die Chainsmokers featuring Coldplay, Something Just Like This. Seid ihr bereit für den nächsten Song schon? Könnt ihr das seelisch verkraften, wenn wir jetzt direkt weitermachen?
2: Ja, komm, mach.
0: Gerade so, okay. Hier ist er. Dauert auch. Auch hier dauert es wieder kurz.
2: Du hast ja gesagt, meist gekaufte, gestreamt. Das klang jetzt nach Ed Sheeran. Ich logge jetzt einfach Shape of You ein.
0: Finde ich, konnte man ehrlich gesagt auch ganz gut erkennen. Findet ihr auch? Findet ihr auch, bestimmt. Wir sind,
2: sag mal ja.
0: Sag halt mal ja. Wir sind bereit für den nächsten Song.
2: Teilweise.
0: Bin mal gespannt, was ihr damit jetzt fabrizieren tut.
2: Ich auch.
0: Wir hören mal rein. Leon hat gedrückt.
3: Ich bin verwirrt, was für eine Runde wir das hatten. Aber es hat sich sehr nach See You Again, Wiz Khalifa und Charlie Puth angehört.
0: Charlie Puth, Wiz Khalifa, See You Again.
2: Noch 2 Songs, oder?
0: 3. 1? 2.
2: 2.
3: Oh, 3. Dann entscheidet sich. Ist nicht womöglich jetzt.
0: Das wird es. Das muss es. Wie viel steht's? Kurzer Zwischenstand.
3: Steht 22 zu 23 für Paul.
0: Okay, das heißt...
2: Okay.
0: Du könntest dich jetzt so weit absetzen, dass du gewonnen hast.
2: Ja,
0: oder
2: ja.
0: Leon hängt sich nochmal davor. Mit diesem Song hier hast du die Chance darauf.
3: Ach, zum Glück hab ich nicht gebuzzert.
2: Ich auch. Ich hab nur was im Kopf, aber ich...
0: Ich finde, das hört sich super lustig an.
2: Ja,
3: Sia Chandelier.
1: And I will always love you.
2: Wie lange habe ich noch?
1: Noch 5.
2: Ich glaube, es ist es. Ich wollte erst, das logge ich nicht ein. Ich wollte erst sagen, Celine Dion, My Heart Will Go On. Ich glaube aber, es ist I Will Always Love You. Die Frage ist nur jetzt, von wem war das nochmal? Scheiße, du.
3: Es ist nicht Mabel.
2: Ja.
0: Es ist das auch nicht Ariana Grande.
2: Ja, jetzt hört mal auf, bitte.
3: Es ist auch nicht Lea.
2: Es ist... Also, ich werfe mal ein paar Leute in den Raum. Mir würden jetzt einfallen.
0: Aua.
2: Es ist nicht Celine Dion. Whitney Houston, sag ich.
0: Du lockst also Folgendes ein.
2: Ja.
0: Sag nochmal.
2: Was hab ich? Weil,
0: ja, das ist nämlich sinnvoll.
2: I will always love you, Whitney Houston.
0: Es hilft, den richtigen Knopf zu drücken. Die Antwort war richtig.

0: gewinnt damit. Einen Song haben wir in der Kategorie aber noch.
1: Spielen wir den einfach der Vollständigkeit halber?
2: Also wenn Leon den gewinnt, würde ich einen schlechten machen, weil ich will ungern mit den zwei halben Punkten.
0: Leon kann nicht mehr gewinnen.
2: Ja, wie gesagt.
0: Also, ja. Na dann schauen wir mal, was Leon mit dem Song macht, der jetzt kommt.
2: Das ist Adele. Es ist nicht Hello.
0: Mhm.
2: Ich sag jetzt mal, also es ist entweder I Set Fire to the Rain oder es ist Rolling in the Deep.
0: Und
2: ich sag Ersteres.
0: Das heißt Adele und wie hieß der Song, den du einloggst?
2: Heißt das I Set Fire to the Rain oder Set Fire to the Rain? Es heißt Set Fire to the Rain.
1: Es ist Rolling in the Deep.
0: Möchtest du das einloggen?
1: Adele Rolling in the Deep.
0: Adele Rolling in the Deep. Paul hatte es gehabt und dann die Idee doch verworfen.
2: Ja.
0: Schade. Kurz nach genau diesem Song geht's ins Stechen. Paul hat sich dafür entschieden. Wir hören uns also gleich wieder direkt nach Adele und Rolling in the Deep.

0: Adele haben wir gehört, Rolling in the Deep. Wir sind im Stechen angekommen. Eigentlich steht es 25-24 für Paul. Der hat sich aus Fairnessgründen aber dafür entschieden, Leon die Chance zu geben, doch noch gewinnen zu können.
1: Finde ich sehr fair. Also nach dem Spiel sind wir auf jeden Fall noch Freunde.
2: Sehr gut.
0: Gerade so die Kurve.
2: Gerade noch so hier.
0: Also wie gesagt, es geht ums Stechen. Das Stechen ist geladen und es wird sehr interessant jetzt.
2: Oh Gott, jetzt kommt...
0: Beim letzten Mal, als ich an dieser Stelle stand, spielten wir im Stechen ja folgenden Song.
2: Revolverheld, ich lass für dich das Licht an.
0: Das wird Paul in seinem Leben nie wieder vergessen.
2: Das ist jetzt
0: ich gebe euch einen Tipp. Der ist es nicht.
2: Ja, boah, danke für diesen großartigen Tipp.
0: Und
2: aber es wäre witzig gewesen.
0: Es wäre schon lustig gewesen, vor allem, weil ihr wahrscheinlich wieder genauso
2: lange gedrückt, aber glaube ich.
0: Ich glaube, ihr hättet genauso lange nachgedacht, weil ihr irritiert gewesen wärt.
2: Ja, das kann sein. Gut. Also ist das so ein, also, ja, egal.
0: Seid ihr bereit?
2: Nee, überhaupt nicht.
0: Im Young Power Songfest.
2: Ja. Es geht hier um Ehre.
0: Es geht um Ehre. Okay. Voila. Ich klaue deine Ehre mit diesem Song.
2: Nein.
0: Leon Massert. Erstaunlich schnell erkannt, wenn er es richtig hat.
2: Ich kenne den Song.
0: 5, 4, es geht alles ein bisschen schneller. 2 noch, 1 und die Zeit ist rum.
2: Ah, ich habe an Unheilig gedacht. Nee, das ist es nicht.
0: Nee.
2: Nein, es ist der.
3: Foster. Wie kann das sein?
0: Noch 5 Sekunden bekommt ihr. Was?
2: Für den Song? Ja, es ist ein bisschen schneller im Stechen.
3: Nächstes Rum fühlt sich ganz
0: allein. 4, 3,
2: ach so.
0: Ja, Paul hat gebuzzert.
2: Es ist Mark Forster. Es ist so nicht verwandt und dann verkehrt. Bist du okay?
0: Da fehlt noch was.
1: Noch ein Feature.
2: Noch ein Feature? Mark Forster, bist du okay mit Weiß?
3: Bist du okay? Oder sind das ein...
0: Ich spüre meine Kopfhörer vibrieren. Gerade so die Kurve gekriegt. Damit gewinnt Paul diesmal rechtmäßig das Young Power Song Quiz.
1: Herzlich Glückwunsch, Paul.
2: Dankeschön.
0: Und mit dem Blick auf die Sendezeit sehe ich, dass wir nicht mehr den Gewinnersong hören werden. Ich guck mal, ob ich noch was wegschneide am Anfang. Wir schauen mal. Aber ansonsten, wir hören zumindest mal den Anfang davon. Wir verabschieden uns vorher aber noch ganz herzlich von der 103,4 MHz oder im Stream live.radiodarmstadt.de. Von Juli bis Dezember auch über DAB+. Von dem Mikrofon verabschieden sich
2: Leon,
0: Paul und Ben. Und wir verabschieden uns mit unserem klassischen
3: Tschüssi. Wie kann das sein? Erst hast du dich verrannt und dann verkeilt.

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2: 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Hallo!
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2: Mit dem heutigen Nature One Special, mit den verschiedensten, besten und interessantesten Beiträgen, als auch Interviews aus Castellaun im Hunsrück von den vergangenen Jahren, sowie einem Live-Set eventuell von DJ Duck aus 2019. Gleich im Anschluss hört ihr aber erstmal Nature One Inc. mit We Call It Home, der Hymne aus 2017, zu unserem heutigen jeweiligen On-Air-Festival. Mehr zu Nature One auch 24 Stunden online unter www.nature-one.de oder und in unserem heutigen speziellen Nature One-Special. Viel Spaß! In den noch knappen 2 Stunden!

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0: Am Samstag, 5. August 2017, war ich auch im Stark mal wieder auf der vergangenen Nature One auf der Raketenbasis Pydna im rheinland-pfälzischen Kastellaun im Hunsrück, die dieses Jahr unter dem Motto We Call It Home stand. Ich habe ein paar Interviews geführt mit unter anderem dem DJ Chris Wegab aus Frankfurt am Main, als auch die offizielle Pressekonferenz dazu besucht. In der Pressekonferenz waren unter anderem Oliver Vorderfemme von der Veranstalterfirma iMotion, die DJ Claudia Gavlas aus Passau sowie Heiner Schiemann vom Camping Village und Sven Schaller von iMotion Abstract. Der Geschäftsführer von der Veranstalterfirma Oliver Vorderfemme sprach in der offiziellen Pressekonferenz von rund 56.000 Besuchern, nicht so ganz die erhofften 65.000 Besucher, aber man zeige sich wie in den vergangenen Jahren trotzdem zufrieden über eine gelungene, meist friedliche und fast reibungslos laufende Nature One inklusive den Besucherzahlen. Allerdings, so führte Oliver Vorderfemme aus, hatte man dieses Jahr im Vergleich zum Vorjahr unsichtbare und sichtbare Sicherheitsmaßnahmen mit den Behörden ausgearbeitet, darunter eine deutlich sichtbare Polizeipräsenz für einen friedlichen Verlauf. Was das Wetter angeht, war es über die Veranstaltungstage dieses Jahr meist trocken, jedoch hat es im Vorfeld und im Nachgang dazu geregnet, was zu ein paar Verzögerungen und Probleme im Auf- und Abbau führte. Jedoch habe das meiste einwandfrei noch funktioniert, so Heiner Schiemann, der Leiter des Camping Village, und Oliver Vorderfemme. Zur Zufriedenheit der Künstler, DJs und dem Ablauf der diesjährigen Nature One, We Call It Home, äußerte sich unter anderem Sven Schaller von Abstract und iMotion wie folgt.
1: Wir haben uns sehr gefreut, gerade das Feedback von der Buff und Björn war, also sie sagten, es wäre der beste Gig, den sie jemals in Deutschland gespielt haben. Sowohl von der Anlage als auch Produktion, Publikum und ja, das freut einen dann natürlich, wenn man so ein Feedback von den Künstlern zurückbekommt. Und auch aus dem Century Service sehr positiv, Len Faki meinte, O-Ton, jetzt haben wir das. Das Ersatz war in den letzten Jahren schon immer geil, aber es ist immer ein bisschen geil geworden und jetzt wüsste man halt nicht mehr, was man anders machen könnte oder sollte. Das wäre jetzt so State of the Art. Ich war auch total zufrieden. Ja, von daher haben wir uns wirklich sehr gefreut.
0: Soweit Sven Schaller zur Zufriedenheit bzw. über die DJs. Als Highlight führte Vorderfemme noch aus, sei dieses Jahr ein Kind bzw. Baby am Samstag, 5. August 2017 um 16 Uhr auf dem Camping Village geboren worden. Das Kind wohlauf und glücklich, Geburt gelungen. Zur Geburt sagte er noch, dass das Kind ab dem 16. Lebensjahr einen Gästelisteplatz zur Nature One auf Lebenszeit bekommen würde. Sowohl alle Besucher, die Veranstalter und auch DJs, DJs hatten reichlich Spaß, das spürte man dieses Jahr deutlich.
2: Hi!
3: Hi!
2: Wie heißt du und wie findest du die Nature One und vor allem hier das Camping Village?
3: Ich komme aus Kovelec, ich bin wieder clean und ich bin ein Lacho.
2: Willst du auch jemanden grüßen vielleicht?
3: Ja, ich grüße meine Mama, meinen Papa und meine Schwester und vor allem meine coole Gang. Pam, ganze Maxim aus Koblenz.
2: Ja, dann vielen Dank und noch viel Spaß.
3: Danke dir auch.
4: Ballern! Ja!
0: Etwas traurig dagegen ist die Erkenntnis, dass es dieses Jahr erstmals nahe auch einen Todesfall auf dem Camping Village gegeben haben soll. Die Todesursache laut der Presse soll auf jeden Fall angeblich nichts mit Drogen zu tun gehabt haben. An dieser Stelle abschließend noch vielen Dank jedenfalls an alle Beteiligten mitsamt des Veranstalters. Joachim Stark von und für Clubbers Paradise. Deine Radiosendung für elektronische Musik. Vielen Dank.
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0: Chris Wake Up ist ein DJ und Produzent aus Frankfurt am Main. 2011 begann er als DJ in dem Bad Homburger Club Gambrinus seine Karriere. Kurz darauf folgten weitere Auftritte in Frankfurter Clubs und 2012 wurde erstmals ein hessischer öffentlich-rechtlicher Jugendradiosender auf ihn aufmerksam, bei dem er bis heute Resident DJ der jeweiligen Partyreihe ist. 2013 folgte der Track namens Feel Deep Inside und platzierte sich 5 Wochen unter den Top 20 der internationalen DJ-Charts. Ab 2015 verzeichnete er Clubaufträge in internationalem Bereich. Ab 2016 folgten weitere Auftritte auf Festivals wie World Club Dome Frankfurt, Nature One und Ruhr in Love. Mittlerweile beliefert er auch weitere Radiostationen wie Raute Musik und einige weitere private Radiosender mit seinen Sets. Am Samstag, 5. August 2017, traf Joachim Stark den bekannten DJ und Produzent Chris Wake Up sowie Rob Green Backstage im Rahmen der vergangenen Veranstaltung Nature One mit dem Motto We Call It Home auf der ehemaligen Raketenbasis Büttner in Kastelaun im Hunsrück. Hallo Chris, es freut mich sehr, dass es heute noch geklappt hat mit dem Interview. Aber wie kam es eigentlich damals in bzw. ab 2011, 2012 zu deinem Durchbruch als DJ und auch als Produzent?
1: Wir haben 2012 uns einfach mal zusammengesetzt und einfach mal was produziert. Einfach aus guter Laune und daraus ist dann Feel Deep Inside geworden, was auch über 5 Wochen in den internationalen DJ-Charts war, was uns natürlich mega gefreut hat. So kam das einfach. Das sind einfach spontane Produktionen gewesen letztendlich.
0: Dein persönliches Highlight?
1: Mein absolutes Highlight sind die Festivals. Seit 2016 bin ich auch auf der Nature One, wo ich auch wirklich immer wieder gerne hinkomme, weil es einfach vom Flair was anderes ist. Ja? Hier kommen viele Leute zusammen, die haben Bock und Spaß und so. Nature One war, also ist definitiv ein Highlight, auf was ich mich jedes Jahr freue. Ja.
0: Du produzierst ja auch schon sehr erfolgreich. Gibt es eigentlich in der nächsten Zeit bzw. momentan neue Releases oder ein neues Album von dir? Wenn ja, wie wird dieses dann jeweils heißen und erscheinen?
1: Also es wird auf jeden Fall was Neues geben, das kann ich definitiv versprechen. Was die Namen angeht, kann ich oder mag ich noch nicht so genau oder so viel dazu sagen, weil das würde ich noch so ein bisschen geheim halten. Aber ich kann auf jeden Fall versprechen, dass bald auch was Neues rauskommt und freue mich auf jeden Fall darauf.
0: Wie kam es eigentlich zustande mit der Zusammenarbeit mit der Sängerin Jasmine Thompson mit dem Stück Adore You, für die du einen Remix gemacht hast, die auch Vocals einspielte für Robin Schulz?
1: Wie kam es dazu? Also man macht einen Mix, ja, wenn es halt dann einfach gut ankommt, dann auch mit den Vocals, dann kann man sich das auf Soundcloud anhören. Das haben sich auch viele Leute angehört, haben auch viel dazu gepostet, dass es denen gefällt. Das sind auch einfach spontane, kreative Projekte, wo dann wirklich was draus entsteht und das dann auch erfolgreich wird.
0: Deine nächsten Gigs und Events nach der Nature One in den nächsten Wochen, was steht noch so alles an bei dir?
1: Jetzt ist es offiziell, deswegen kann ich auch offiziell darüber berichten. Ich werde bei dem New Horizons Festival am Nürburgring auflegen und auch damit am Start sein, wo ich mich wirklich tierisch drauf freue. Ich freue mich wirklich da, die Leute einzuheizen. Das New Horizons Festival ist am 24. und 25. August auf dem Nürburgring.
0: Ich habe auch in den letzten Wochen und Monaten über beispielsweise Facebook gelesen, dass es in Heidelberg seit einiger Zeit schon in der Halle 02 die Veranstaltung Hall of Love gibt. Was gibt es darüber so alles zu sagen, zu erzählen? Und wann bist du unter anderem dort wieder anzutreffen?
1: Also die Hall of Love ist ein Mega-Projekt, wo ich auch als Resident DJ auflege und mich wirklich drauf freue. Die Hall of Love ist jeden Monat und wir sind aktuell in der Sommerpause. Die Sommerpause ist über August und September und ab Oktober sind wir wieder am Start.
0: Wie kann man mit dir in Kontakt treten, Infos über dich euch erhalten und gegriffenfalls buchen?
1: Einmal über meine Internetseite chriswakeup.com oder auf Facebook unter den Infos. Einfach mal durchklicken und durchlesen. Und da steht alles weiter, was ihr tun müsst, um mich buchen zu können.
0: Vielen Dank für das Interview und alles Gute auch weiterhin.
1: Vielen, vielen Dank. Das gebe ich gerne zurück. 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

0: Spaß. Mogwai, bürgerlich André Tegeler, ist ein deutscher Musikproduzent und DJ aus Marl. Für seine Produktion von Sugar Babes, Girls Aloud und Zweiraumwohnung erhielt er Doppelplatin und Gold. 2014 wurde Mogwai für seine Clubmusikproduktion vom größten Online-Plattenvertrieb mit dem Song of the Year geehrt. Sein Mogwai-Punk-Sound ist rund um den Globus gefragt. Er spielt auf den wichtigsten elektronischen Musikfestivals der Welt. Mogwai ist der Ehemann der Schauspielerin Bertie Klang. Mogwais DJ-Sets sind ein Mix aus Tech House, Progressive House, Big Beat und Electro House, wobei er immer zwischen den verschiedenen Genres springt und hierbei die Hörer auf eine musikalische Reise mitnimmt. Anfang der 90er Jahre gab sich Tegeler den Namen Mogwai und startete mit selbstorganisierten Partys im Ruhrgebiet und Münsterland seine Karriere als DJ. Mogwai war durch seinen frühen Start mit der elektronischen Tanzmusik einer der ersten Techno-DJs in Deutschland und somit neben Paul van Dyk, Westbam und Sven Feld einer der Pioniere. Sein bekanntester Durchbruchstitel war, beziehungsweise ist immer noch You Know Why, eben vorhin gehört. Mittlerweile gehört Mogwai zu den erfolgreichsten deutschen DJs auf internationalem Terrain und spielt weltweit in Clubs und auf Festivals, wie unter anderem beim Sunburn Festival Goa Indien, beim EDC Las Vegas USA, auf der offiziellen Abschlusskundgebung der Love Parade Deutschland vor 750.000 Menschen, Bomb Tokio Japan, auf der Summer Monday Social Los Angeles USA, auf der Nature One, auf der Mayday, beim Tomorrowland Belgien, Club Volume, Seoul, Südkorea oder im Zug Singapur und Kuala Lumpur, Malaysia. Mogwai haben wir am Samstag, 4. August 2018 live bei der diesjährigen Nature One, die unter dem Motto You All Need To Be war, zum Interview bekommen. Dazu vielen Dank an Mogwai, an das Management, als auch an die Kollegen von Radio Bonn FM, dem Campus Studentenradio aus Bonn. Hallo Mogwai, schön, dass wir dich heute zum Interview bekommen haben. Seitdem du verheiratet bist, wie bekommst du denn alles eigentlich unter einen Hut?
1: Mach so weiter, ich hätte mir natürlich Zeit für meine Familie. Das ist alles ein bisschen noch organisierter. Aber ansonsten gebe ich genauso viel Gas und habe aber auch, muss ich sagen, eine tolle Partnerin, eine tolle Frau und wir managen das gut. Vor allen Dingen mit zwei Wohnsitzen im Ruhrgebiet und Los Angeles. Das kommt natürlich noch on top. Ist das nicht immer ganz so einfach, aber das kriegen wir wohl hin.
0: Du hast ja früher Jura studiert. Wie lange hast du studiert, wenn ich fragen darf?
1: Ich habe 8 Semester studiert, war sogar scheinfrei. Hätte mich dann zum ersten Staatsexamen anmelden können, aber dann hatte ich meinen ersten Top-Tenant gehabt in Deutschland und hat mir mein Anwalt geraten, aufzuhören. Sagt er, hör mal, jetzt hier, hör mal auf hier mit dem Jura-Gedöns.
0: Fiel dir die Entscheidung leicht, ob Studium oder DJ-Produzent?
1: Fiel mir ganz schwer. Fiel mir ganz, ganz schwer, weil das zu dem Zeitpunkt ja gar nicht so angesehen war mit DJ. Das war ja eher so, ja, was machst du denn sonst noch, ne? So, war nicht so einfach, aber über die Jahre habe ich mich dran gewöhnt.
0: Warum ausgerechnet hast du Jura studiert?
1: Ja, ich hatte ja schon Musik gemacht und dann habe ich gedacht, das ist ja cool, dann kann ich das vielleicht auf die Musik beziehen. So als Musikanwalt und das war so die eigentliche Idee dabei.
0: Was halten deine Eltern von der Musik, beziehungsweise dass du DJ und Produzent in der elektronischen Musik bist und das auch lebst?
1: Ich finde es super. Anfänglich war das so, mein Vater, der wollte natürlich, dass ich das Unternehmen meiner Eltern übernehme. Die hatten eine Metzgerei gehabt über 40 Jahre und das wollte ich aber nicht. Das war natürlich nicht so lustig. Aber jetzt findet er das super.
0: Du bist ja schon seit 18 Jahren beim BDR 1 Live on Air tätig.
1: Noch so lange, ja?
0: Was ist beim Radioauflegen anders als beim Live-Auflegen bei Events und oder Partys?
1: Du hast halt kein Feedback. Du siehst nicht, für wen du spielst. Jeder kann zuhören. Ob Stream irgendwo auf der Welt oder in der Pommesbude irgendwo im Ruhrgebiet. Und du siehst halt nicht die Reaktion. Und ich stelle mir immer vor, wenn ich die Sendung mache, wie das so ist, ja, dann durchs Ruhrgebiet zu fahren oder durchs Rheinland und so, abends auf dem Weg zur Party und was würde ich da selber gerne hören und dann mache ich einfach meinen Sound. Aber du kriegst halt kein Feedback, nicht so wie jetzt hier, da siehst du ja, was los ist.
0: Was gefällt dir denn an der Radioarbeit beim besten?
1: Ja, ich mag das so, die Reichweite, dass man halt den Leuten Sachen näher bringen kann, die sie sonst vielleicht nie hören würden. Einfach Titel, die sonst vielleicht irgendwelchen Spotify Playlisten verschwinden, aber nie irgendwo im Radio gehört werden. Und ich habe da mir so meine Mission rausgemacht, einfach auch Sachen da zu spielen, die halt anders sind, die cool sind und die sonst vielleicht im Radio nicht so laufen. Und da habe ich großen Spaß dran.
0: Du bist in den ganzen Jahren jetzt schon sehr viel rumgekommen im In- und Ausland, auch bei Festivals. Wenn du dir es raussuchen könntest, mit welchem Künstler bzw. welchen Acts würdest du sehr gerne produzieren bzw. remixen?
1: Ich habe witzigerweise vorhin eine Twitter-Nachricht bekommen von Calvin Harris, der mir geschrieben hat, dass er meine neue Nummer so feiert, die Sometime, und dass ich ihm die doch mal gerne schicken soll. Habe ich ihm auch gemacht. Ich würde gerne mit ihm mal was machen oder Fatboy Slim mal wieder, obwohl ich mit dem Fatboy Slim schon mal was gemacht habe, aber das wären so meine Kandidaten.
0: Wenn du die Zeit zurückdrehen könntest, der eventuell auch nicht mehr lebt, mit welchem Produzent, Songwriter würdest du gerne musiktechnisch zusammenarbeiten?
1: David Bowie.
0: Der Mogwai Punk Sound ist doch das, was du so definierst. Kannst du das eigentlich genau definieren?
1: Nee, kann man schlecht, das ist eine gute Frage, die stelle ich mir auch sehr häufig. Das kann man eigentlich gar nicht so definieren, das ist eher Andersartigkeit. Punks ist weniger auf Punk bezogen, hat weniger was mit Anarchie zu tun, aber dann wiederum irgendwie doch so ein bisschen, weil es halt die Andersartigkeit unterstreicht. Das heißt, Sachen auch mal zu spielen, die anderen nicht spielen, die vielleicht dann so extrem sind, dadurch anders sind oder auch so unauffällig sind. Damit halte ich mir so die Kreativität offen und das besagt das eigentlich.
0: Dein persönlicher Sommerhit bzw. Geheimtipp?
1: Also es ist ja momentan so, dass irgendwie alle covern wie die Weltmeister. Irgendwie alte Themen, neue Themen werden nochmal neu gemacht und werden als alte verkauft. Das kann man ja jetzt nicht mehr so als Tipp oder Trend sagen. Ich finde es schön, wenn es wieder so zurückgeht zur Originalität. Das heißt auch mal wieder Nummern passieren, die halt neu sind, einfach neu geschrieben und nicht immer wieder Altes aufgewärmt wird.
0: Vielen Dank für dein interessantes und sehr ausführliches Interview und dir weiterhin alles Gute.

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1: Mit dem Nature One Special 2025 zum 30-jährigen Jubiläum der Nature One Celebrating 30 Years. Aber auch zur diesjährigen Nature One Rave Together Now. So ist das Motto, glaube ich, dieses Jahr in 2026 vom 30.07. bis zum 2.08.2026 wieder auf der Raketenbasis Pirna, Kastelaun im Hunsrück. Wir wünschen dabei viel Spaß. Alles Weitere zu Nature One nachher.

0: So, herzlich willkommen zur kurzen Pressekonferenz Medienmeeting Nature One The 25 in dieser provisorischen Umgebung. Wir haben das Zelt extra gestern, vorgestern noch hingestellt, weil wir bis letzte Woche davon ausgegangen sind, dass wir dieses Jahr wieder das schöne Gebäude 307 beziehen können, das Headquarter. Wie ihr alle feststellt, war dem leider nicht so. Die Sanierungsarbeiten sind nicht so schnell fortgeschritten, wie wir uns das erwünscht hätten, sodass wir in diesem Jahr nochmal hier provisorisch sind. Haben ja letztes Jahr die Pressekonferenz ausfallen lassen wegen der Gegebenheiten, aber dieses Jahr haben wir gesagt, zum 25. Jubiläum müssen wir natürlich eine machen. 25. Nature One, der erste Open Air Reif 1995. Wer hat's erfunden? Natürlich ein Schweizer, der Nick Scheer. Ich denke, ihr wisst das alle. 95 auf dem Flughafen Hahn, seit 96 hier auf der schönen Raketenbasis Püttner und jetzt, ja, zum 25. Mal. Wir sind begeistert, happy, dass wir auch im 25. Jahr der Nature One so einen Zuspruch haben. Viele, viele Festivals, die sich in den letzten Jahren etabliert haben, haben irgendwo mal Nature One als Vorbild genommen oder es waren Leute, die irgendwann mal bei Nature One zu Besuch waren und gesagt haben, so ein Festival will ich jetzt auch machen. Insofern sind wir in der Festivalszene in Deutschland mittlerweile sicher ein Dinosaurier, aber ein sehr vitaler und gesunder Dinosaurier. Also wir werden noch ein paar Jahre weitermachen. Ja, sind absolut happy, wie gesagt, super Zuspruch. Wir haben 65.000 Besucher, wir sind ausverkauft auf dem Campingplatz. Wir haben jeden letzten Quadratmeter belegt, freuen uns, dass nach einem Vierteljahrhundert es immer noch so ist, dass Nature One so viele Menschen eine Freude und eine gute Zeit bereiten kann. Wir haben zum Jubiläum natürlich verschiedene Specials gemacht. Ich will nur mal gerade 2, 3 rausgreifen. Seit vielen, vielen Jahren haben wir immer mal gesagt, Mensch, wir bräuchten auf dem Campingplatz mal eine Blaskapelle. Auch das haben wir in diesem Jahr endlich mal umgesetzt. Dafür hat sich extra eine neue Formation gegründet und zwar die Reckherrscher Techno Brass haben sie sich genannt. Hier aus der Region haben sich im Prinzip verschiedene Musiker zusammengefunden, haben extra Techno-Tracks einstudiert die letzten Wochen und haben die dann heute Nachmittag auf dem Campingplatz live gespielt. Das war auch super, kam super an. Also auch da einen großartigen Dank. Ich würde einfach vorschlagen, das machen wir jetzt auch zur Tradition und nennen sie aber irgendwie die Nature One Brass oder so, da müssen wir mal mit denen noch sprechen. Wir haben hier in einem Bunker eine History Wall angelegt, da haben wir alle 25 Plakate nochmal an die Wand gebracht und auch beleuchtet, da kann man mal so ein bisschen schauen, wer so die letzten 25 Jahre hier aufgelegt hat. Wir haben im 25. Jahr nach mehrfachem Wunsch ein paar Treppen auf die Bunker gebaut. Ich denke, ihr habt es gesehen.
1: Na, für mich ist es richtig langsam.
0: Ja, die nächste Stufe in 25 Jahren wird sein, dass wir da noch so Treppenlifte anbringen. Ja. Aber jetzt begnügen wir uns erstmal mit der Version. Da fahren wir dann zusammen hoch. Da machen wir so einen Zweisitzer draus, denke ich.
1: Ja.
0: Und wir hatten heute noch eine schöne Aktion auf dem Marktplatz in Kastelauen. Da hat der Kubrick, der DJ, der auch heute hier auf dem Open Air Floor gespielt hat, sich als Auktionator betätigt und ein Banner versteigert und das für einen guten Zweck, nämlich für die Tafel in Kastelau. Und ich denke, auch da werden wir irgendwo ein bisschen eine Tradition draus machen und uns noch die eine oder andere Aktion dann für samstags auf dem Kastelauer Marktplatz ausdenken. Ich bin sehr unhöflich. Ich habe gar nicht die Runde hier vorgestellt. Zum Glück haben wir hier aber Namensschilder stehen. Ihr könnt ja alle lesen. Ich sage trotzdem noch mal ganz kurz, der liebe gute Ralf, DJ Taucher.
2: Moin.
0: War bei der ersten Nature One 95 schon dabei, begleitet uns seit vielen, vielen Jahren. Der Marlon Bröhr, Landrat des Rhein-Hunsrück-Kreises. Der Hunsrück ist ja mittlerweile besser bekannt als das Nature One-Land. Er ist eben sozusagen der Regierungschef im Nature One-Land. Den wollten wir natürlich auch dabei haben. Und Sven Schaller, bei uns Head of Booking und Artist Management heute Nacht, der kann auch gerade noch 2, 3 Sachen dann sagen, wie das aus Künstlerseite bisher gelaufen ist. Ich gebe noch 1, 2 allgemeine Infos zur bisherigen Veranstaltung. Wir hatten am Donnerstag Hauptanreise. Das ist ja seit einigen Jahren so, dass 70-80% der Besucher bereits am Donnerstag auf dem Campingplatz anreisen. Das lief alles sehr gut, sehr reibungslos. Aufgrund des Besucherandrangs gab es auch mal Wartezeiten von 2 bis 3 Stunden zur Peak Time. Für uns ist immer das Wichtige, dass wir die Hunsrück-Höhenstraße freihalten. Ja, das haben wir fast durchgängig geschafft. Wir haben hier und da mal kurz dran gekratzt, aber im Wesentlichen haben wir das sehr gut hingekriegt. Wir standen ab 4:30 morgens mit Mann und Maus auf dem Feld mit ca. 400 Leuten für die Einweisung, weisen über 10 Zufahrten zu. Also für die Gegebenheiten, die wir hier haben, nämlich zwei dünne Landstraßen in so kurzer Zeit rund 50.000 Menschen auf die Felder zu bringen, finde ich, ist das schon ziemlich gut.

Das ist DJ Taucher, beziehungsweise Eiler Taucher werdet ihr auch gleich noch hören. Bei der Pressekonferenz 2019 von der Nature One aus Castellón im Hunsrück vom 3. auf 4. August 2019.

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0: Die Freitagnacht war sehr gut, sehr entspannt, sehr reibungslos. Wir hatten einen sehr reibungslosen Ablauf. Wir hatten das ganze Wochenende schon Top-Wetter. Heute Morgen hat es mal ein bisschen Regen gegeben. Heute Morgen war es bedeckt, aber ich glaube, das hat überhaupt keinen Abbruch getan der Stimmung. Heute Mittag kam die Sonne wieder raus. Nicht zu heiß. Also insofern perfektes Wetter. Campingplatz, ich denke, ihr wart alle schon mal da. Ein elementarer Bestandteil von Nature One. Wenn man nicht auf dem Campingplatz war, war man nicht bei Nature One. Da wirklich viele, viele Gruppen, teilweise über 100 Mann stark, die zusammen anreisen, die Camps aufbauen, die Bühnen aufbauen, die Whirlpools mitbringen, die Schaumpartys machen. Also das ist wirklich großartig, was da unten für dieses Wochenende entsteht, was da für eine gute Stimmung ist. Wie friedlich alles ist, wie der Zusammenhalt ist, das ist immer wieder für uns auch sehr beeindruckend und einfach toll. So, Sven, gib du mal einen kurzen Überblick, was bisher geschah aus Artist-Seite. Gestern Nacht hattet ihr ein bisschen zu kämpfen.
1: Ja, also vor den Kulissen sieht natürlich alles immer gut aus und die Show läuft. Aber wir wurden schon vor einige Aufgaben gestellt. Gewitter über Berlin und Frankfurt haben zu Flugverspätungen von bis zu 3 Stunden geführt. Am Ende haben die Künstler aber gespielt. Teilweise auch erst 2 Minuten vor Beginn des Sets auf der Bühne gewesen. Aber alles gepasst. Glenn Farki war und ist leider krank. Dafür haben wir ganz kurzfristig dann noch Marco Bailey gewinnen können. Der konnte dann schnell aus Belgien herfahren. War ungefähr 3 Stunden Fahrt. Ließ sich das mit seinem anderen Gig noch vereinbaren. Somit haben wir das auch hinbekommen. Ja, und heute ist alles bisher wirklich entspannt. Alle pünktlich, alle glücklich. Und reibungsloser Ablauf.
0: Sehr schön. Ralf, 1995 warst du das erste Mal dabei. Kannst du dich noch erinnern?
2: Ich war zunächst gebannt, weil du in meine Richtung geschaut hast und gesagt hast, schön. Ein Scherz liegt mir immer auf der Lippe zur Auflockerung meiner selbst womöglich. 95 dabei war der rote Faden, gell?
0: Ja. Kannst du dich noch erinnern an damals?
2: Ich kann mich nicht erinnern, welche Nature One war, aber dass ich ganz früh dabei war. 95 wusste ich nicht, ich hätte gedacht 98. Ich glaube, 2012 war schon einmal eine Pressekonferenz und da hast du den Gedanken formuliert, ich sei mit Paul van Dijk der oder die zwei wären wir, die am meisten dabei, am häufigsten dabei gewesen wären.
0: Ja, genau.
2: Aber das sind ja so Superlative, das ist gar nicht mein Ding. Ich kenne nicht den schönsten Urlaub, das schönste Lied oder so etwas oder mit den meisten Nature Ones. Ich bin hier mit Herzblut dabei, habe T-Shirts fabriziert und mache mich hier zurecht wie die Diva. Das ist im Übrigen, habe ich 4 Wochen lang reichlich auf Essen verzichtet, damit ich das nochmal auftrage. Kann, bevor es da niedergeht. Das ist mein Kleidchen und mein Badeanzug, den habe ich 92 gekauft und war schon beim Fate im Oben damit, also bitteschön. Ja, also diese Relikte dürfen durchaus angeschaut und angefasst werden. Ich mache halt so ein bisschen klamottenmäßig da rum, ich bin verrückt. Ich liebe das hier und dass das so gewürdigt wird, dass ich bei eurer Pressekonferenz als einer der DJs ausgewählt werde, bei dem Jubiläum zum 25. finde ich schon, also muss ich noch mal in Medias Res gehen, um das richtig einzuordnen. Ich freue mich auf jeden Fall sehr, hier dabei zu sein. Auch nachher ein bisschen Gaudi zu machen an der 25er-Floor oder so heißt es, gell?
0: Ja, 25-Floor, genau. Das ist ja der Jubiläums-Floor. Du wirst ja um 1 Uhr zusammen mit Talla spielen?
2: Ja, genau. Wir teilen uns die 1,5 Stunde auf. Manchmal ist es kontraproduktiv, haben wir festgestellt, weil wir doch andere Herangehensweisen an die Musik haben. Wenn wir das versuchen zusammen zu machen, geht er immer nur einen Titel. Und wir haben, ich fange die 1,5 Stunde an, das ist auch genau da, wo ich hingehöre, entweder an den Anfang oder ans Ende. Die Hauptzeit ist vielleicht nicht so mein Ding, so ganz genau jeden Knüppel rausholen, positiven Knüppel, der möglich ist. Und ich bin so ein bisschen, lass das so ein bisschen mehr kommen und mit Intros behaftet und ein bisschen softer. Und das mache ich die 1,5 Stunde, dann gibt er richtig Gas. Und dann vereinigen wir uns, das heißt ja Versus, gegen, wir beide gegeneinander, aber Gottes Willen, danach wird sich vereinigt in 1,5 Stunde. Und ja, das wird schön.
0: Wir hatten beim 25-Stunden-Special bei Sunshine Live haben wir auch mit dir ein Telefoninterview gemacht und ich habe die Anekdote erzählt, die mir immer einfällt, oder zwei muss ich erzählen, ich muss beide erzählen. Die eine ist, dass es dann auch über die Jahre Tradition war, dass ich nachts einen Funkspruch von der Gästeliste bekam, ja, der Taucher ist jetzt da. Und dann habe ich gesagt, ja, der steht ja auf der Gästeliste, tritt ja auf, gib ihm doch sein Bändchen, dann kann er rein. Ja, aber was ist mit seiner Begleitung? Sag ich, ja, dann gibt der Begleitung auch noch Menschen, dann kann ich auch noch rein. Ja, das Problem ist, das sind 30 Leute.
2: Ja, ja, aber du hast jetzt ja herrlich gekontert. Also rein damit.
0: Batsch. Ja, ja, ich meine...
2: Das war schon mega.
0: Du hast uns vor vollendete Tatsachen gestellt.
2: Mehrfach,
0: ja. Und die zweite Anekdote, die möchte ich auch noch kurz erzählen, weil es auch so schön ist, auch schon viele Jahre her. Du wirst jetzt gleich wieder dazwischengrätschen. Dass sonntags nachmittags, als der Abbau schon lange lief, plötzlich ein Funkspruch kam. Da hinten in der Wiese, da liegt noch einer und schläft. Und dann sind wir da hingegangen und dann war das der Ralf. Ja, du hast vor 2 Wochen hast du gesagt, das stimmt nicht, das ist nicht wahr, du hast nicht geschlafen, du hast gechillt.
2: Genau. Ja, ja. Das ist schon ein Unterschied. Um Gottes Willen. Also, du hast recht. Also, ja. Wer weiß, was chillen ist, weiß, dass ich nicht geschlafen habe.
0: Ja.
2: Außerdem waren ja noch 10 Leute drumherum,
0: ja,
2: die
0: ja.
2: auf mich aufgepasst haben.
0: Genau. Also, uns verbindet eine lange Freundschaft und wir freuen uns immer, dass du da bist und jedes Jahr kommt eine neue Anekdote dazu. Wir sind schon ganz gespannt, welche es dieses Jahr wird.
2: Auf Kommando, aber die kommen.
0: Ja, die kommen automatisch, nicht auf Kommando, um Gottes Willen.

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1: Hallo Frau van de Geer, die Nature One feiert 30 Jahre Geburtstag, das Jubiläum. Und ich durfte das Anthem machen. Der Track heißt Power, den könnt ihr jetzt streamen. Und verpasst nicht die Nature One. 31. Juli, so lange wie ihr wollt. Nee, natürlich nur bis zum 3. August. Aber auf jeden Fall auf der Raketenbasis Büttner. Nature One.
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0: Ja, das war eine Premiere zum ersten Mal und iMotion hat das angeboten und hatten das zum ersten Mal getestet, schon bei Ruhr in Love.
1: Bei der Ruhr in Love war das erste Mal und jetzt halt bei der Nature One. No. Nächstes Jahr ist er bestimmt wieder in Castellaun, oder? Zur Nature One.
0: Das wünsche ich mir, weil es wirklich was Tolles war. Also ich bin als Bürgermeister froh, dass wir diese Chance hatten, diesen Bus zu bekommen, weil das Thema Techno auch nicht nur für die Besucher aus der Ferne näher bringt, sondern auch die Einwohner aus der Stadt neugierig gucken kam. Und das ist, also wenn wir so etwas nicht hatten, nicht so einfach.
1: Nature One ist ja jedes Jahr auch für die Gemeinde Castellaun quasi, ja, so Faktor für Tourismus oder für Gäste, Besucher, sowohl aus dem Inland als auch aus dem Ausland. So war das auch Tenor schon von einem Landrat aus 2019 bei der Pressekonferenz von iMotion angesprochen durch den
2: Marlon Bröhr, Landrat des Rhein-Hunsrück-Kreises. Der Hunsrück ist ja mittlerweile besser bekannt als das Nature One-Land. Er ist eben sozusagen der Regierungschef im Nature One-Land. Den wollten wir natürlich auch dabei haben. Ja, Marlon, ich habe ja schon gesagt, du bist quasi der Regierungschef im Nature One-Land. Mir ist nichts Besseres eingefallen. Bundeskanzlerin wollte ich nicht sagen.
3: Danke, danke.
2: Wir fühlen uns super wohl hier. Wir haben ja auch eine tolle Partnerschaft. Denke, wir dürfen auch die nächsten Jahre wiederkommen.
3: Also da bin ich mir ziemlich sicher, dass das so sein wird. Erst einmal, ich war gestern bis morgens um 4:30 mittendrin und es ist wirklich, wirklich wieder mal eine Party gelungen. Denn wir wünschen euch natürlich auch viel Erfolg jedes Mal bei diesen Partys, weil die Party ist wirklich was ganz, ganz Besonderes für diese Region. Wir profitieren wirklich nahezu alle davon. Also die Einwohner hier im Hunsrück, die sind stolz, dass sie diese Party haben. Wenn wir in Hamburg sind oder in München und die Leute fragen uns, wo kommst du denn eigentlich her? Dann sagen wir immer, ja, Castellaun. Und dann könnte es dann passieren, dass die Leute sagen, wo genau ist denn das eigentlich? Und dann sagen wir immer, ja, wir können sagen, da ist immer die Nature One, da war ich schon. Und deswegen ist es wirklich eine tolle Sache, die Händler hier in der Region profitieren davon. Der Tourismus wird dadurch angekurbelt. Und natürlich ist es auch für jeden, der hier wohnt, ich sehe so viele Leute, die ich kenne, eine ganz besondere Party, die man mitnehmen muss. Und wir wünschen euch allen, dass ihr hoffentlich auch in 25 Jahren noch der Dinosaurier der Szene seid, ja, und wir hier vielleicht zusammen sitzen und 50 Jahre feiern. Also
2: unbedingt, da bin ich knapp 70. Ingo, wir reifen bis zur Rente, wo bist du? Ja, also ja, schön, vielen Dank. Wir wünschen uns das und fühlen uns hier sehr wohl. Und ja, Nature One und der Hunsrück, das gehört zusammen.
0: Ich habe jetzt keine aktuellen Zahlen, aber was mir die Einzelhändler, insbesondere im Lebensmittelbereich, die Gastronomen, aber auch die Unterkunftsbetriebe rückkoppeln, ist, dass sie zu der Zeit Umsätze machen, wie sie sie sonst im ganzen Jahr eigentlich nicht haben, weil das sehr konzentriert ist. Und insbesondere der Einzelhandel hat da eine sehr starke Woche.
1: Also ich war auf jeden Fall von dem Technobus auch begeistert und habe mir auch übrigens diese Ausstellung angeguckt, oben auf der Burg, ja, vor das mit dem Technobus losging auf dem Marktplatz in Castellaun. Die war sehr interessant, war aber leider nur in der dritten Etage etwas klein gehalten. Aber ich fand es sehr interessant über die Geschichte der Raketenbasis Pütner. Vor allen Dingen und auch zu Nature One, ja, die Zahlen und die Jahre, wo die Nature One jetzt schon in Castellaun stattfindet. Von wem ging dieses Museum aus? Beziehungsweise von wem dieses Museum auf der Burg betrieben?
0: Das ist ein städtisches Museum, das ist in Trägerschaft der Stadt Castellaun und zwar seit 2006 in Betrieb. Und Sie haben angesprochen, dass das nur einen Teil belegt. Das liegt auch einfach an der Struktur dieser drei Etagen. Wir haben eine Etage im Moment fix mit dem Thema Mittelalter, weil es ja auf einer mittelalterlichen Burg stattfindet. Wir haben unter dem Dachgeschoss die Ausstellung zur Pütner, militärische Geschichte und jetzige Geschichte und haben dann eine Etage immer frei für wechselnde Ausstellungen. Das nennt sich Haus der regionalen Geschichte.
1: unten drunter war auf jeden Fall eine Schulausstellung.
0: Das ist in dieser Saison die Wechselausstellung. Wir haben ja eine sehr große Gesamtschule mit der Möglichkeit, Abitur zu machen. Und die hat ein 50-jähriges Bestehen. Und diese Wechselausstellung bietet eben immer die Möglichkeit, möglichst regionale Themen museal aufzubereiten.
1: Also das lohnt sich auf jeden Fall, das Museum da mal hinzugehen. Und vor allem ist es auch eine schöne Burg und ist ja nicht weit weg vom Marktplatz. Ich glaube, 5 Minuten maximal Fußweg.
0: Ja, das ist richtig.
1: Auch wenn jetzt die Ausstellung oder das Museum zur Nature One wieder vorbei ist.
0: Muss sie korrigieren, diese Nature One-Ausstellung bleibt. Aber die ist immer da. Die haben wir aktualisiert jetzt nochmal in diesem Jahr, um da dem ein bisschen ein Facelift zu geben. Aber die Nature One-Ausstellung, die Ausstellung über die Geschichte der Büttner, die ist immer da.
1: Die bleibt immer auf dem dritten Obergeschoss. Wo kann man denn weitere Informationen über die Stadt Castelaun noch erhalten?
0: Ja, Sie können sie in unserem Internetauftritt unter www.castelaun.de erhalten. Aber wir sind auch als Burgstadt und Ferienregion Castelaun bei Instagram und Facebook unterwegs.
1: Da kann man auch noch sämtliche Bilder und Informationen erhalten.
0: Genau, da
1: erhalten.
0: Können Sie sich auch aktuell auf dem Laufenden halten.
1: Vielen, vielen Dank und Ihnen gerne. Weiterhin alles Gute, auch der Stadt Castelaun. Bis nächstes Jahr vielleicht.
0: Ja, danke schön, Herr Stark. Wünsche Ihnen noch einen schönen Tag.
1: Auch so, ja.
0: Tschüss.
1: Tschüss.

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0: Hi Basti, schön, dass du dich jetzt gemeldet hast und dass es noch möglich war mit dem nachträglichen Telefoninterview zur Nature One 2025. Nature One, vom vergangenen Samstag auf dem Marktplatz in Castellaun warst du ja bei dem Technobus und du hast, glaube ich, auch nochmal auf dem Open Air Floor aufgelegt gehabt, ne? Bei der Nature One, kann das sein?
1: Ja, genau, richtig. Am Nachmittag haben wir einen kleinen Pop-Up Rave gemacht am Marktplatz und später um 18 Uhr durfte ich dann noch den Open Air Floor eröffnen.
0: Auf der Pötner.
1: Genau.
0: Das war jetzt also die Premiere mit diesem Technobus bei der Nature One.

0: Der Bürgermeister von Castellaun, Christian Kalmer, hat mir gestern auch noch gesagt, dass das Premiere hatte erstmals bei der Ruhr in Love, wohl dieses Jahr oder letztes Jahr. Auf jeden Fall, wie war's, dort aufzulegen?
1: Ja, hat mega Spaß gemacht. Also ich hatte vom Technobus schon einiges gehört, weil, wie du genau richtig gesagt hast, war der Technobus schon beim Ruhr in Love Festival und auch schon am Freitagabend als eigenständiger Floor bei der Nature One. Und im Prinzip touren die ja durch ganz Deutschland mit ihrem Technobus und sind bei verschiedenen Veranstaltungen, unter anderem halt auch Festivals, immer wieder zu Gast. Und ich hatte schon von diversen DJ-KollegInnen gehört, dass das mega Spaß macht. Und das hat sich dann auch in Castellaun bewahrheitet und für mich so herausgestellt. Und ja, wir hatten da eine sehr witzige Stunde auf dem Marktplatz in Castellaun.
0: Ach, dein Set ging nur eine Stunde. Ich war leider nicht mehr so lange da, weil ich zum Camping Village musste, leider.
1: Ja, wir mussten es leider auf eine Stunde begrenzen, weil die Jungs mit ihrem Technobus dann wieder zurückfahren mussten zu Püttner und dann da wieder aufbauen mussten. Aber die Stunde war sehr intensiv und hat sehr viel Spaß gemacht. Insbesondere war es halt schön zu sehen, dass da wirklich viele Leute neugierig reingeschaut haben, die jetzt auch gar nicht unbedingt die typischen Raver sind. Da waren ja wirklich von jung bis alt, also da waren quasi die Senioren von Castellaun genauso im Bus wie die Kinder. Und ja, das war eine sehr schöne Generationenzusammenführung und hat richtig viel Spaß gemacht.
0: Ja, es waren ältere und jüngere Leute drin. Vor allem auch ältere war mein Eindruck, ja, die sich das mal angeschaut haben und sehr interessiert waren.
1: Genau.
0: Der Technobus ist wirklich super. Also ich bin auch davon begeistert mit Nebel, mit Sound, mit PA, mit DJ, ist wirklich super. Ja, und die touren ja auch auf verschiedenen Festivals, wie du schon gesagt hast, auch waren sie ja auf der Sonne, Mond, Sterne wohl in Thüringen. Die kommen ja aus Gotha, Thüringen, zumindest das Busunternehmen.

0: Du bist ja auch bei We Play Music in Köln. Das ist ja ein bekanntes Label und auch Musikvertriebsgesellschaft in Köln schon seit Jahren. Wo, in welchen Bereichen bist du denn da zuständig?
1: Also bei We Play arbeite ich als Label Manager und das läuft komplett parallel zu meinen eigenen Artist-Aktivitäten. Genau, also ich bin von Montag bis Freitag bin ich quasi hier fürs Label tätig in erster Linie und am Wochenende dann selber als Künstler unterwegs.
0: So wie zum Beispiel letztes Wochenende auf der Nature waren in Kassel.
1: Genau, richtig.
0: Wie kann man mit dir denn in Kontakt treten, Infos erhalten und dich gegebenenfalls buchen, Stichwort Internet?
1: Am besten bei Instagram. Das ist eigentlich der Kanal, den ich am besten ja, up-to-date halte und wo immer die neuesten Veranstaltungen angekündigt werden. Da gibt es ab und zu auch mal Gästelistenplätze zu gewinnen und so weiter. Also Instagram ist auf jeden Fall momentan der beste Weg. Mein Handle ist einfach @DJBassDM, also ziemlich leicht zu finden auch und da gibt es immer alle Infos.
0: Deine nächsten Gigs, Partys und Events, wo du auflegst oder bist, was steht denn noch so alles an in den nächsten Tagen und Wochen?
1: Ja, also wir haben noch so ein, zwei Open-Air-Geschichten und Festivals. Also am kommenden Freitag, also es ist schon morgen schon, heute ist Donnerstag, bin ich noch in Stadtlohn. Ja, in Stadtlohn bin ich jetzt zunächst beim Dodgeball Beats Cup und dann haben wir noch in Brodenbach das Castle Beats Festival und dann bin ich noch ein paar Mal in Köln, hier im Flamingo Royal, da trifft man mich auch öfter. Dann bin ich im September wieder in Leogang, im Mama Tresel und auch in meiner Heimatregion OWL bin ich im September nochmal beim Bapel Beats Closing. Also da kommen noch einige coole Events jetzt Richtung Ende Sommer und ja, alle genauen Termine und Infos gibt es dann, wie gesagt, bei Instagram.
0: Produzierst du eigentlich auch?
1: Ja, genau, Veröffentlichungen gibt es auch, also auch bei Spotify bin ich ganz einfach zu finden unter BassDM. Aktuell laufen so zwei Singles so ein bisschen parallel, das ist einmal die Alive und einmal die Summer Breeze und ja, die Summer Breeze ist momentan so ein bisschen so unser Prio-Thema, sage ich mal, wo auch am 29. August nochmal von meinem Buddy Isox ein neuer Remix erscheinen wird. Ja, am besten einfach mal auf Spotify gehen und mal reinhören.
0: Also so eine Art Sommerhit ist es jetzt zur Zeit gerade, oder?
1: Ja, genau. Das ist ein richtiger Sommertrack.
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0: Das alles kann man finden und nachhören und auch lesen zu deinen Releases und auch Gigs, Partys und Events auf Social Media und Co.
1: Genau, richtig.
0: Sag nochmal vielleicht die Homepage zu We Play Music aus Köln.
1: Das ist we-play.cc.
0: Dann vielen Dank. Und dir weiterhin alles Gute und vielleicht bis nächstes Jahr. So.
1: Ja, sehr gerne. Hey, danke fürs Interview.
0: Jo, bitte. Ciao.
1: Ciao.
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hier wieder unsere aktuellen Party- und Event-Tipps für die nächsten Tage und auch Wochen, ja. Und zwar natürlich ganz klar. Vom 30.07. bis zum 2.08.2026 wieder die Nature One 2026. Die steht dieses Mal unter dem Motto mit grenzenlosem Biergefühl Rave Now Together. Mehr zu Nature One auch unter www.nature-one.de und dem Lineup mit Headlinern Paul Kalkbrenner, Fatboy Slim, Lilly Palmer, Holy Priest, Phantasm, Nilix, Sven Fett aus Frankfurt Rhein-Main, im Century Circus, I Hate Models, Alle Farben live, Schrotthagen, Paul van Dyk live natürlich wieder, Open Air Floor, Angel Fist, Aliment, Claudia Gablas, Westbam im Classic Terminal, Schiller, auch Classic Terminal, Felix Kröscher wird auch mal wieder bei der Nature One dabei sein, Harrison Ford, Matthias Tanzmann, Le Schuck, Pretty Pink, Mark Dekoda. Tom Novi aus München, Bayern, Kürbrig, Klanglos aus Mannheim. Act of Rage, Adi Dassler wieder, okay. Vom Technobus, ist er also dieses Jahr auch wieder dabei. Vermutlich, ja. Alex Morf, Back to Back, Woody von Eyden, Andreas Krämer. Bennett. Kalt. Charlie No Noise, Cristobal Pesce, vermutlich der Nachholtermin, weil es letztes Jahr nicht geklappt hat. Kubrick, Sire, wieder am Galfuria Floor, den hatten wir ja letztes Jahr interviewt, aus dem Raum Stuttgart, ihr erinnert euch. DJ Duck, natürlich am Open Air Floor zur besten Closing Time wieder. Steht zwar Samstag dran, aber ich denke mal Sonntag, eigentlich Sonntag. Wie auch immer, auf jeden Fall DJ Duck auch dabei und viele, viele andere mehr auch unter www.nature-one.de. DJ Duck ist übrigens das Set, wo noch läuft bis zum Schluss der heutigen Sendung. Noch etwas aus. Recorded 2019 von uns, von Clubbers Paradise, in unserer damaligen regulären Live-Sendung war er zuletzt zu Gast. Müssen mal wieder gucken nächstes Jahr, dass es klappt oder irgendwann dieses Jahr vielleicht noch mit ihm. Schauen wir mal. Dann gibt es im August natürlich am Freitag, 7. August 2026 ab 16, 18 Uhr am Blauen Wasser Sparta Frankfurt Main. Kers, Laurent Garnier und Karotte. Dann am Samstag, den 8. August ab 14 Uhr auch Blaues Wasser Sparta Frankfurt mit der Hours Open Air, Monika Kruse. Und dann schauen wir mal gleich, was es noch für Partys und Events gibt im Raum Rhein-Main.

Im Moment am 25. Juli 2026 ab 11 Uhr gibt es einen DJ-Workshop beim MOMEM im MOMEM Museum of Modern Electronic Music in Frankfurt am Main an der Hauptwache Frankfurt. Auflegen mit Vinyl im Rebstock Park Frankfurt am 25. Juli. La Family Park 2026 von 12 Uhr bis 22 Uhr mit Tag 1 mit verschiedenen DJs, auch unter anderem Headlinern, bestimmt auch um Sven Fett und Co. und Cocoon-Künstlern. Und auch bestimmt am darauf folgenden Sonntag. Was gibt's noch so alles? Ah ja. Am Samstag, 25.07.2026, die Classics Party von Techno Club Frankfurt Rhein-Main, Metalla 2XLC, Nils van Gogh, Marc van Linden, Taucher und Ghost. Am Samstag, 25. Juli, ab 15 Uhr, Jahrhunderthalle, Frankfurt, Main.

Dann hier noch von Toxic Family and Friends, Retro Edition und John Occlusion B-Day am Freitag, den 31. Juli ab 22 Uhr. Toxic Family and Friends in Frankfurt im Tanzhaus West und Dora Brilliant. Und das waren sie wieder, unsere aktuellen Party-Event-Tipps, die nächsten in unserer einer nächsten Sendung. Also jetzt aber erstmal weiter dranbleiben. Es folgt noch bis zum Schluss der heutigen Sendung jetzt weiter das Set, das aufgezeichnete Set von DJ Dark aus 2019 von uns, von Clubbers Paradise damals. Ich melde mich nachher noch zur Abmoderation.

Auch unsere Sendung Clubbers Paradise heute wieder und das Nature One Special 2026 mit den besten, interessantesten Beiträgen, Interviews aus Castellaun im Hunsrück mit Party- und Event-Tipps aktuellen und vielem mehr. In 2 Wochen gibt es uns wieder. Am Mikrofon und an der Technik war jetzt für euch die letzten knappen 2 Stunden Joachim Stark. Mehr zu uns auch zu Clubbers Paradise unter www.clubbersparadise.de. Bis in 2 Wochen, wenn es heißt wieder Clubbers Paradise on Air. Die Sendung Clubbers Paradise hört ihr wie eh und je über Radio Darmstadt. Noch bis Mitte August wohl, über UKW noch. Also ist noch nicht abgeschaltet. Ich habe es selber getestet und am Laufen hier im Sender über UKW und über DAB Plus auf jeden Fall. Das bleibt so im gesamten Raum Rhein-Neckar und Rhein-Main und darüber hinaus, als auch online unter www.radiodarmstadt.de. Alle weiteren Infos auch auf der Homepage von Radio Darmstadt, radiodarmstadt.de. Wir wünschen euch eine schöne Zeit, feiert schön, lebt schön und bleibt auf jeden Fall jetzt weiter dran. Auf jeden Fall weiter dran bleiben hier bei Radio Darmstadt. Noch 103,4 MHz, DAB Plus und online www.radiodarmstadt.de, auch via radio.de und tunein.com. Ciao, schöne Zeit. Bis in 2 Wochen. Genießt den Sommer noch.

Und jetzt die letzten Klänge von dem DJ-Set von DJ Dark aus 2019 noch. Das tolles Set, wie wir finden. DJ Dark aus Rhein-Main, auch bei der Nature One.

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0: damit schön, dass du eingeschaltet hast hier auf der 103,4 MHz oder im Stream live.radiodarmstadt.de von Juli bis Dezember auch über DAB+. Ihr habt's gehört, es ist keine normale Ausgabe des Young Power.
1: Einfach meine Idee geklaut.
0: Naja, vielleicht hast du auch meine geklaut, vielleicht hatten wir auch beide dieselbe Idee.
2: Vielleicht habt ihr auch meine Idee geklaut.
0: Das glaube ich nicht, ehrlich gesagt. Das halte ich für nicht möglich einfach. Wir sind in einer anderen, weiteren Ausgabe des Young Power Song Quiz gelandet.
1: Die andere Ausgabe.
0: Das ist eine andere Ausgabe. Im Studio heute mit
2: Leon.
0: Bereits vorgestellt außerdem
1: Paul.
0: Und mit mir Ben, der Kai Pflaume unter den Young Power Moderatoren.
1: Weiß ich nicht.
0: Ah, da gibt es eine lustige Story zu. Aber die erzähle ich vielleicht später mal.
1: Ja, vielleicht später.
0: Schauen wir mal. Ihr habt es gehört, Young Power Song Quiz. Ihr erratet Songs. Pro richtig erratenen Song gibt es einen Punkt.
1: Also hoffentlich.
0: Insgesamt 10 Kategorien, a 5 Songs. 50 Punkte sind möglich. Es sind sogar 55 möglich, denn im Finale sind es dann doppelte Punkte.
1: Ne.
0: Doch, tatsächlich ist das so.
1: Oh.
0: Die erste Kategorie, ja, da geht es um Songs, die live mit F geschrieben, also wie Leben im Titel haben. Seid ihr schon aufnahmefähig, bereit und ready?
1: Also bis auf die Buzzer, ja.
0: Die Buzzer sind ready?
1: Dann bin ich auch ready.
0: Hier kommt euer erster Song in der Kategorie Songs mit Live im Namen.

0: Na komm, Paul, wollen wir uns beraten, was die Band ist?
1: Ich habe keine Ahnung, was die Band ist.
2: Keine Ideen auf eurer Seite?
1: Also, ich hatte so ein, zwei vage Sachen im Kopf, aber...
2: Also ich gehe mal davon aus, am Songtitel hängt es nicht mehr.
1: Nee, nicht so.
0: Wild Guess. Mhm. Ich sage als Titel
3: live mitgehen.
0: Mhm.
3: Mhm. Ja, bei der Band habe ich leider so gar nicht.
2: Denk mal drüber nach noch.
1: Aber also, ich habe gerade überlegt, welche Bands es so gibt. Das Problem ist, alle, die mir eingefallen sind, passen überhaupt stimmlich gar nicht.
2: Mhm.
1: Deswegen würde ich jetzt einfach mal einloggen. Life is Life von... Ah nee, komm, drück weg.
2: Ich drück weg. Life is Life, Opus.
1: Ah ja.
2: Hat man davor noch nie gehört, wenn du mich fragst. Die haben tatsächlich beide Lives im Titel. Sowohl das Live im Sinne von wie wir heute nicht. Und im Sinne von Live im Sinne wie jeder Mensch, der uns gerade hört. Und wir. Also im Sinne von Leben, ne? Interessant ist, es ist schwierig davon keine Live-Version zu finden. In unseren Bibliotheken ist keine verfügbar. Einfach aus dem Grund, weil von Opus halt live das Leben war.
3: Noch ein Live mehr im Titel.
2: Genau, so wie auch immer. Live kann auch dieser Song hier. Paul.
1: Adventure of Lifetime Coldplay.
2: Der erste Punkt überhaupt und er geht direkt zu Paul.
1: 1-0.
2: 1-0, ihr schreibt euch eure Punkte auf.
1: Das gar nichts, aber
2: das heißt
1: war wichtig
2: in der Tat
1: fürs Gefühl.
2: Hier kommt der nächste Song.
1: Wie heißt er? Oh, ich kenne beide Interpreten. Max Giesinger, Michael Schulte, For This Life.

0: Möchtest du auflösen, Paul?
1: Ich glaube, es ist For the Life.
0: More to this life.
1: Ja, okay.
0: Max Giesinger und Michael Schulte, die beiden waren richtig. Hier kommt euer nächster Song.
1: Oh mein Gott.
0: Mein Bus, aka Leon, hat zurück.
2: Problem ist, den Titel.
1: Jetzt singt er wieder im Kopf und gleich kommt irgendwie Bands Joy Whipped halt.
0: Ah, das ist falsch.
1: Verwirren ihn.
0: Da fehlt das Live im Titel.
1: Ja, ja.
0: Sonst wär's richtig.
2: Story of My Life
0: von
2: James Blunt.
0: Du sagst James Blunt.
2: ist falsch.
0: Ich zieh hier mal den Bett runter, das ist falsch.
1: Story of My Life, One Direction.
0: One Direction, Story of My Life war gesucht. Einen letzten Song gibt's in dieser Kategorie noch. Und das ist folgender.

0: Paul nutzt die Chance.
1: Das Problem ist, ich will den Interpreten nicht verraten, damit Leon ihn nicht weiß und ich bin mir meinen Titel unsicher. Das ist das Problem gerade. So, und das ist dieses Lied, wo die ganzen Zahlen singen, glaube ich, hoffe ich. Ist es das? Weiß man nicht.
0: Weiß ehrlich gesagt nicht, was du meinst.
1: Ich sag jetzt einfach, This is Life von...
0: Amy McDonald, This is the Life.
1: This is the... Ach, komm.
0: Dreimal dürft ihr raten, welchen Song wir jetzt hören.
1: Amy McDonald hören wir.
0: Richtig, This is the Life.
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0: Wir sind angekommen in einer weiteren Runde unseres Songquiz.
1: Das ist richtig, ja.
0: Dankeschön, ich fühle mich bestätigt. Und ja. Die Kategorie, die wir jetzt vorfinden,
1: heißt Leon macht 5 Punkte.
0: Die heißt 2010er.
1: Ja.
0: Also ich würde sagen, wir waren alle auf der Welt, auch geistig schon angekommen, sogar ich. Und deswegen würde ich sagen, kann man die Kategorie schaffen und jetzt auch spielen. Und deswegen kommt hier euer erster Song.
1: Nein!
2: Avicii, wake me up.
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1: Ach ja.
0: Der erste Song aus den 2010ern.
1: Avicii und
0: The
1: Low Black. Nee. Aber Avicii macht immer Features, die man nicht sieht. Deswegen, genau. Bei manchen Leuten wie bei Chris Martin ist es dann zu auffällig.
0: Ja, das nur so. Der erste Punkt aus dieser Kategorie geht an Leon. Ich würde sagen, schnell sein lohnt sich, wenn ihr mal Radio gehört habt in den 2010ern. Hier kommt der nächste Song.
1: Hä? Hatten wir den nicht eben schon?
0: Nein!
1: Hä?
0: Es ist nicht Amy McDonald.
1: Nee, ich dachte, das ist Story of My Life gerade.
2: Ich bin gerade froh, dass dein Buzzer als erstes reagiert hat. Also, wäre ich in dieser unangenehmen Lage.
1: Ich lock das jetzt ein. Also kann sein, es klang am Anfang jetzt so. Ich habe gedrückt deswegen. Story of My Life, One Direction.

0: Herz über Kopf.
1: Ja, fast One Direction.
0: Ja, also ich finde auch, die Ähnlichkeit ist verblüffend.
1: Ja. Harry Styles, Joris.
0: Kein Unterschied.
1: Joris, auch deutscher Harry Styles.
0: Ja. So wie ich, der Kai Pflaume von Young Power.
1: Ja.
0: Hier kommt der nächste Song.
1: Nee, komm.
2: Sido, Bilder im Kopf.
1: Ja.
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0: Sido und Bilder im Kopf, das ist die richtige Antwort. Es geht Schlager auf Schlager, so geht's nicht. Nein, es geht Schlag auf Schlag, hier ist der nächste Song.
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1: Love Yourself, Justin Bieber.
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0: Yes, yes, Love Yourself, Justin Bieber.
1: Ich freue mich mal, wenn ich schneller bin als Leon, einfach nur, weil ich schneller gedrückt habe, weißt du?
0: Dann sei doch jetzt bei dem nächsten Song auch einfach schneller.
1: Oder auch nicht.
2: Ja. Lieblingsmensch, Namika.
0: Wie?
2: Namika.
1: Die heißt Namika, aber ist schon richtig.
0: Ja, Mann.
5: Hallo Lieblingsmensch.
1: Ich schreibe euch einfach, dass sie es bald interpreten.
0: Emilim war nicht gesucht. Namika, Lieblingsmensch, ist die richtige Antwort. Schön, Leon. Und genau den hören wir jetzt auch. Ja, wir hören uns gleich wieder mit der nächsten Kategorie.

0: call a Rag & Bone Man human.
1: Du callst Rag & Bone Man human, okay. Ja,
0: den call ich. Das wäre wild, wenn der jetzt kommt.
1: Ja, der könnte ja auch in der Kategorie Deutsche singen Englisch rankommen. Ich glaube, der war Deutscher.
0: Rag & Bone Man, glaube ich nicht, nee.
1: Sollen wir mal die Suchmaschine unseres Vertrauens anwerfen?
0: Ist das so ein britischer Sozialarbeiter?
1: Nee, der war in deutschen Talkshows, habe ich ihn schon gesehen.
0: Rag & Bone Man?
1: Ja. Ist ein britischer Blues- und Soul-Sänger. Okay, dann war das eine englische deutsche Talkshow. Wir werden es herausfinden.
0: Nachher britischer Sozialarbeiter.
1: Naja, auf jeden Fall schnell sein lohnt sich. Würde ich sagen, Hände.
0: Ach, geht schon los, ach du Mann.
1: Die Butzer.
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1: My legs, gleich beide, Alter. Alles
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0: Castle on the Hill, Ed Sheeran.

0: gehört auch zu meinen Lieblingsliedern von Ed Sheeran. Wir haben schon zwei. Galway Girl und Castle on the Hill. Richtige Antwort für Paul. Es steht damit 2-1 für Paul. Bin ich da? Nee, 3-2, oder?
1: 4-3.
0: 4-3, ja, ja, wunderbar. Ich hab den Überblick.
2: Zumindest die Differenz hat gestimmt.
0: Ja, ja, guck mal, ein bisschen was kann ich denn doch als Radiomoderator. Hier kommt der nächste Song. Wow, das wundert mich.
2: Hoch. Mich auch. Also Respekt, wenn du den hast. Ich hätte bisher nicht, also außer der Kategorie, nicht gewusst, dass es Englisch ist.
3: Der Song heißt Candy.
0: Und wer singt den deiner Meinung nach?
3: Robbie Williams.
4: Ah, das ist was.
0: Habe ich als Kind früher gehört.
2: Wollen wir das später?
0: Man findet vielleicht noch eine CD von mir, wo der drauf ist. Sehr interessant, dass ich nie auch nur eine Sache richtig verstanden habe. Ich finde, als Kind hört man Songs ja immer anders.
2: Ja, das ist aber auch immer Fantasiesprache. Ne?
0: Ja.
3: Hast du es aber auch so witzig falsch verstanden?
0: Ja, komplett. Also, Robbie Williams und Candy war gesagt.

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1: Nein! Oh mein Gott.
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1: Es tut so weh, ich muss länger warten.
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1: Es laufen die letzten 10 Sekunden.
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1: darf
0: love.
1: Ich auflösen? Moment to komm hold aus. On. Aber genau jetzt.
0: So go and take
1: Change My Mind von Eli. Eli, change your mind.
2: Ja, okay.
1: Also da hätte ich dann auch gehabt.
2: Ja, okay, dann.
1: Dann ist verdient
2: dann
1: nicht.
2: Dann akzeptiere ich.
1: Hier kommt euer nächster Song.
0: I'm only one.
1: Leon.
3: Charlie Puth und One Call Away. Dürfte ich in Englisch meine Präsentation zu machen?
1: Musik.
3: Die Kategorie verwirrt mich.
1: Da fehlt
2: One Call Away zu Deutsch. Ein Anruf entfernt.
3: Deswegen ruft an.
1: Ja, ruft an, genau. 0615187000, aber nur samstags von 17 bis 19 Uhr,
2: wenn wir keine Quiz-Sendung
1: live sind und keine Quiz-Sendung läuft. Genau. Hier kommt der letzte Song aus dieser Kategorie. Schnell sein lohnt sich.
0: When I heard
2: that sound. Das ist Rag & Bone Man.
1: Der Deutsche unter den Briten.
2: Ist das jetzt, also es gibt zwei Möglichkeiten. Entweder ist es wirklich der gecallte Rag & Bone Man mit Human, ich logge noch nichts ein.
1: Ja, ich sehe da mehrere Möglichkeiten.
2: Oder es ist Rag & Bone Man mit Kevin Harris und Giants. Mhm. Das ist es, glaube ich, nicht. So.
3: Da gehe ich mit, das ist es definitiv nicht.
2: Es gibt noch einen anderen Song von Rag & Bone Man. Da fällt mir der Titel gerade nicht ein und ich vermute leider, dass es der ist. Deswegen logge ich jetzt Rag & Bone Man und Human ein und glaube, es ist falsch.

0: Titel wurde schon gesungen. 10 bleiben dir noch, Leon.
1: About you.
0: Komm zurück.
2: From my heart.
0: Drück drauf.
2: Put it from the
0: aufs Gaspedal.
3: aufs Gaspedal.
4: Ja. Das Problem ist, wahrscheinlich habe ich eine andere Stelle fokussiert als ihr gerade, ja. Aber ich gehe mit Rick and Bowman und About You.
0: Skin, glaube ich. Rag and Bone Man und Skin. Schade.
5: Schokolade.
0: Das war's von dieser Kategorie. Wie viel steht's?
5: Marmelade.
4: Wenn ich keine Punkte von uns beiden unterschlagen habe, steht's wieder unentschieden mit 5 zu 5.
0: Dann hören wir doch mal in den Song rein, den wir uns jetzt anhören dürfen. Das ist Robbie Williams und Candy.

0: mit dem Zuckerschlecker.
1: Candy. Ohne Zucker. Aber also vielleicht schon zuckerhaltig, die Candies hier.
2: Ja, also im Normalfall.
3: Take me to the candy.
1: Hilfe. Holt mich hier raus.
2: Das ist der erste Song?
1: Wir haben eine Kategorie. Wir haben eine Kategorie geladen, die da heißt
2: Fragezeichen.
1: Das ist die korrekte Antwort auf diese Frage. Es gibt keine Punkte dafür. Apropos Punkte, wie viel steht's denn gerade?
2: 5-5.
1: Ja, wunderbar. Dann würde ich sagen, mit diesem Song wird einer in Führung gehen. Drei.
2: Paul. Bitte nicht, oh. Ich drücke einfach immer, wenn Leon.
3: Weißt du, ich muss einfach so die.
2: Jason Derulo.
1: Featuring.
2: Oh mein Gott.
1: Ich würde auf ein Feature verzichten.
2: Jason Derulo und. Wie heißt denn der? Oh, nee, drück weg.
1: Kein Guess. Kein einziger.
2: Wer kann das sein?
1: Vielleicht ja mal den Namen gessen. Da könnte man ja auch mit anfangen.
2: Nee, drück weg, komm. Ist okay. Young Money.
1: Ah.

0: Ich mach's kurz und schmerzhaft.
1: Ja. Oh Gottes Willen.
0: Weil, niemals Titel Swallow mit Jason Derulo und Nicki Minaj. Ist richtig.
1: Es ist richtig. Und das letzte Feature, das ich noch gesucht hätte, wobei ich es habe fallen lassen, Ty Dolla Sign. Oh ja, den kennt man.
0: Ich nicht.
1: Der hat so ein paar Songs, ich glaube, einer hat er mit Post Malone. Hände an die Buzzer. Jetzt muss es schnell gehen, würde ich sagen. Nein, das ist doch nicht ernst.
0: Der Rolf. Der Rolf Zukowski. Und In der Weihnachtsbäckerei.
2: Ja. In der Weihnachtsbäckerei gibt es manche.
1: Es ist die Kategorie Fragezeichen. Das kommt also dran, was mir gerade so in den Sinn kommt. Rolf Zukowski war auch dabei. Ich finde, es sollte bald mal wieder Weihnachten sein. Wobei, sind nicht gerade Osterferien? Vielleicht auch kurz danach. Wir werden sehen. Hier kommt der nächste Song, würde ich sagen. Was haltet ihr davon? Also, jetzt.

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1: Milo, Howling at the Moon.
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2: Es kam aus dem Nichts. Ich habe nicht mehr damit gerechnet. Ich wollte gerade sagen, ihr habt noch 10 Sekunden.
1: Ja, ich habe im Kopf, war ich so 10 Sekunden weiter, glaube ich.
2: Ich kann, während ich den Song höre, ist das sehr schwer. Hier kommt der nächste Song.
1: Nein!
3: Lil Nas X und Old Town Road.
1: Nimm doch mal das Feature hier.
2: Nee. Ich sage ja, was mir gerade so in den Song kommt. Genau, was mir in den Sinn kommt. Kommt der letzte Song aus dieser Kategorie.
1: Du hast das Original genommen, hoffe ich. Peter Fox, Haus am See. Nein. Du hast, nein. Nein, come on.
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1: Digga!
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3: 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Dann sage ich Haus am See und Heino.
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2: Heino, Haus am See. Schade, Paul. Verschenkt der Punkt.
3: Was hast du dir dabei gedacht?
2: Ich wollte eigentlich den Original nehmen und hab dann gedacht, nee, ich mach's euch schwerer. Und hier kommt der Song, den wir heute hören. Milo ist das, Howling at the Moon.

0: Milo haben wir gehört. Howling at the Moon. Und jetzt sind wir in der Kategorie Englisch Pop angekommen.
1: Ich call it Reggae Schwarze.
0: Ich bin gespannt, was ihr.
1: Ich hab ein bisschen Angst, wenn du es so sagst.
0: Weil hier kommt schon der erste Song tatsächlich.

0: Kanzler.
1: Wow, da drückt er.
2: Ich dachte, du drückst ihn jetzt weg.
1: Ich dachte, ich gebe euch jetzt mal noch ein bisschen Bedenkzeit.
2: Ach so.
1: Ja. Aber jetzt hast du gedrückt.
2: Ja, jetzt höre ich ja eh nichts mehr. Also es ist James Blunt. So. Mhm. Ich habe zwei Ideen.
1: Hau mal raus.
2: Und ich sage, es ist impossible. Okay, dann ist es das andere.
1: Leon darf noch.
2: Das ist schlecht jetzt. Das war für verkacktes 50-50, glaube ich.
3: Einfach damit das Ganze auch notariell Bestand hat, dachte ich mir, pass euch auf. Ich habe keine Ahnung. Ich gehe auf den Titel, dann kannst du auch schon gerne wegbuzzern. Bonfire Heart und James Blunt.
0: Das tut schon immer wieder, ne? Die Lagerfeuerherzen, Bonfire Heart, James Blunt.
2: Ich bräuchte jetzt alle 4 Punkte, um gleichzuziehen.
0: Das ist auch so einer der Songs, der sich in meinen Playlisten hält. Mal schauen, vielleicht spielen wir den ja gleich. Ich denke mal drüber nach. Und ich habe ein bisschen Zeit, zum Beispiel mit diesem Song hier.
2: Oh, nee.
0: Oder man lässt mir keine Zeit.
2: Och, come on.
3: Entschuldigung. Das ist Ava Max mit Sweet But Psycho.
2: Okay. Der hat schon immer.
0: Es ist Leon. Ich meine, wir wissen, es gab nichts, wo man Plurale verwenden könnte.
3: Naja, du bist
0: und ich hatte und
2: ja, mit Dua Lipa um die Ecke gekommen.
0: Und ich hatte Lust auf den cleanen Übergang. Sweet but psycho, Ava Max.
2: Weißt du, langsam.
0: Ja, dann jetzt schneller sein. Könnte sich lohnen mit diesem Song.
2: And I won't go. Spirits von den Strumbellas.
0: Die Strumbellas, Spirits. Da ist er wieder, der bekannte Plural.
2: In der Hölle.
0: Spirits. So, jetzt haben wir es.
2: Ist zu lustig.
0: Schnell sein lohnt sich, ich
3: wir
0: weiß.
3: Ja alles
0: ich weiß, Paul mag den Song, der jetzt kommt. Oder zumindest die Künstlerin oder beides. Wir werden es herausfinden, sag uns, was es ist.
2: Go easy on me. Keine Ahnung, easy on me, Adele. Go
0: easy. Hatte ich recht mit dem Guest, dass du den magst?
2: Ja, ich finde, der ist ein bisschen ausgenudelt. Also es gibt deutlich schönere Songs von Adele, aber Adele kann man hören, ja.
0: Dann sag mir noch gerade die zwei Künstler, die diesen Song, der jetzt kommt, machen. Und dann hast du, glaube ich, gleich gezogen.
2: Nee, dann bin ich aber nur ein Punkt liegen.
0: Dann noch ein Punkt. Ja, dann gib dir Mühe, Junge. Du hast nicht gebuzzert, Paul.
2: Ja, ich weiß.
0: Gut.
3: Der Titel heißt I Don't Care.
2: Mann, ja, komm.
3: Und ist, ich hoffe, ich mache den Fehler jetzt nicht, Ed Sheeran.
0: Featuring.
3: Drei.
0: Zwei.
3: Justin Bieber.
2: Eins. I don't care.
0: Gesucht waren Ed Sheeran und Justin Bieber, I Don't Care.
2: Aua.
0: Und wir hören jetzt noch James Blunt und Bonfire Heart.

0: Es ist noch alles drin in dieser Runde des Young Power Song Quiz. Die geladene Kategorie heißt 2020er. Solltet ihr euch drin auskennen, ja.
1: Ich habe mich stark verrechnet übrigens vorhin, zu meinen Ungunsten.
0: Das stimmt, also Punktestand ist wie folgt.
2: 12-8
0: ja,
2: für mich.
0: Also ich würde sagen,
1: ja, ausbaufähig. Also 4 bräuchte ich und Leon keinen. Oder 5 würde ich auch nehmen, aber es ist sehr unrealistisch.
2: Würde ich auch nehmen. Die 5 nehme ich auch.
0: Dann fangen wir auch bei dem Song hier an.
1: Nein!
2: Ach komm, ja, das Purple Disco Machine und Sophie and the Giants mit Dopamine.
1: Danke.
2: Nein, es ist der andere.

0: der Titel kenne ich ja eh schon, also es bringt mir hier alles eigentlich gar nichts mehr. Also der Titel heißt Dopamin.
1: Soweit ist richtig.
0: Soweit ist es richtig. Ich würde mit Purple Disco Machine mitgehen.
1: Mhm.
0: Und ich logge noch ein. Es kann sein, dass da zwei Features dabei sind. Das würde mich enorm nerven. Ich logge jetzt Ayla ein. You make all the
2: Purple Disco Machine und Ayla Dopamin. Korrekt. Da hat's Leon dir ein bisschen vorgelegt.
0: Ja.
2: Es erinnert mich an mich. Hier kommt der nächste Song. Leon.
1: Gut, den Tipp hätte ich nicht gebraucht. Ich sag Heatwaves von den Glass Animals.
0: Ja.
2: Schauen, was dieser Sommer so mit sich bringt. Heatwaves vielleicht auch von den Glass Animals, vielleicht auch, wir werden sehen. Der dritte Song aus dieser Kategorie geht wie folgt.
0: Irgendwas mit Timing.
2: We will find
0: the time. Warum buzzer ich eigentlich so früh, nur weil ich die letzten Songs...
2: You will have the time and we will find the timing oder so geht der Song.
0: Say so. Nee, das ist. Ich logge jetzt mal ein. Doja Cat. Say so. Das ist was ganz anderes.
2: Stimmt.
0: Scheiße. Das ist nur verwechselt.
2: Das war trotzdem falsch.
0: Ja, das ist richtig, leider.
2: Einfach länger hart,
1: sind nicht kombiniert.
0: Ach, das

0: Felix Jähn.
1: Nia, some say, ganz
0: ist die
1: alleine.
0: Ohne Dings, okay.
1: Ganz alleine. Nia, some say. Kann man auch schön im Hintergrund laufen lassen, wie ich finde. Der vorletzte Song aus dieser Kategorie, den gibt's jetzt gleich. Wie viel steht's?
2: Aktuell steht es da mit 13 zu 9, wenn wir beide jeweils einen Punkt gemacht haben.
1: Dann noch immer 4 Punkte Unterschied.
0: Was Jens. Punkt gemacht? Ach, mit Heatwaves, klar.
1: Geht es weiter mit diesem Song.
0: Stop. Using your words as weapons. Weapons, Ava Max. Stop.
1: Using your words as weapons. Die Hook war extrem schlecht gesetzt. Ava Max ist das. Mit Weapons, wenn ich den Song runterziehe, muss ich nicht so schreien.
0: Logisch. Klingt sinnvoll.
1: Klingt sinnvoll.
0: Und schöner.
1: Ein weiterer Punkt für Paul. Und damit kommen wir zum letzten Song aus dieser Kategorie.
0: Ich kenne den Interpreten. This is a dark parade. Ed Sheeran, Overpass Graffiti. I will always love you for what it's worth.
1: Ja, Ed Sheeran, gut, dass du es erkannt hast. Persönliches Problem mit mir abgeschoben.
0: Sehr gut.
1: Ja, das war's von dieser Kategorie. Wir hören uns gleich wieder. Jetzt gibt's noch Ed Sheeran und Overpass Graffiti.

0: Some Say von Nia haben wir gehört.
1: So 13:11 steht's aktuell.
0: 13:11 steht's für
1: den lieben Herrn hier neben mir.
0: Also aufholen.
1: Also ich gönn's ihm ja voll auf persönlicher, freundschaftlicher Ebene. Aber jetzt so in dem Quiz, nee.
0: Da wir sind in einer weiteren Runde des Songquiz angekommen, nachdem ihr mich schon eben mit einer schönen Begrüßung in die zweite Stunde gehört habt. Wir sind im Deutschpop angekommen, also genau unser Gebiet hier bei Young Power, würde ich sagen. Hier kommt der erste Song.
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1: Silbermond, leichtes Gepäck.
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0: davon 13:12. So langsam muss Leon wegrennen.
1: Ja. Run. Weiß ich nicht, ob das so effektiv ist.
0: Wir werden es herausfinden. Hier kommt der nächste Song. Also, hier.
1: Nein.
3: Johannes Oerding an guten Tagen.
2: An guten Tagen gibt es nur hier und jetzt.
0: Ja, jedes Mal, wenn ich den Song höre, sage ich ja, dass immer, wenn ihr den da draußen hört, irgendwas schiefgelaufen ist. Heute nicht tatsächlich. Oder ich den gerne als Füllersong verwende. Wir haben noch 1, 2, 3 Songs über, 3 Punkte zu vergeben. 14:12 steht's. Und das ist der nächste Song.
1: Ich würde gern drücken.
0: Ja.
3: Nein.
0: Ja. Gut.
1: Wer war das jetzt?
0: Es war... Jetzt bist du es auf jeden Fall.
1: Ja, darf ich jetzt?
0: Ich weiß nicht.
1: Adel Tawilida, würde ich mal sagen.
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0: Ich habe schon aus Versehen den nächsten Song mit angedrückt. Zum Glück hat man ihn nicht gehört.
1: Wollen wir das gelten lassen, weil das war schon so ein bisschen...
0: Es war grenzwertig. Ist aber ein guter Song, den spielen wir gleich.
1: Muss Leon sagen, ob er das akzeptieren möchte oder nicht.
3: Es muss spannend bleiben.
0: Okay. Gut, der Punkt ist akzeptiert. Damit steht's jetzt...
3: Unentschieden?
1: Nee, 14:13 hätte ich gesagt.
0: Hätte ich auch gesagt.
1: 14:13 für dich.
3: Warte, du hast... Achso.
1: Wir haben beide eingemacht.
0: Der Ausgleich ist auf jeden Fall jetzt möglich mit diesem Song hier.
1: Warum drücke ich denn? Ich habe das noch nie gehört.
0: Das glaube ich dir nicht.
1: Zumindest dem Anfang nicht. Das war irgendwas Trauriges.
3: Also wenn du den jetzt errätst, bin ich auch verblüfft.
1: Ja, ich hätte nicht drücken sollen. Ich war.
0: Es ist nicht ganz unmöglich, würde ich sogar sagen. Weil wir in der Kategorie Deutschpop.
1: Ja, wen haben wir denn noch nicht gehabt? Könnte Tim Bensko sein, Mark Forster hatten wir noch nicht, Andreas Burani, Lea.
0: Wo du so ein Klavier am Anfang hörst.
1: Ja. Mhm. Das ist eigentlich mehr so ein Andreas Burani-Ding. Oder so ein Lea-Ding.
0: Wäre bestimmt auch schön.
3: Nee, das Blöde ist, ich bin bei einem englischsprachigen Song gerade nach diesem ersten Klavier.
0: Ich war weiß
1: nicht, warum ich gedrückt habe.
0: Falscher Knopf.
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1: Dass du immer mit der um die Ecke kommst, das ist so
0: immer? Wann war ich denn? Achso, ja. So ja. Einmal vielleicht. Einmal mit Vincent war ich um die Ecke gekommen.
2: Glaub mir, ich war
3: so weit bin ich auch schon.
0: Wer ist Vincent? Weiß, fragen wir uns.
1: Vincent Weiß?
0: Der Vinny?
2: 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Ich
1: komm, drück jetzt. All dein Farben.
3: Ich sage Sarah Connor bei dem Titel. Also ich meine, es geht weiter mit Wie schön du bist. Ich logge das als Titel ein.
0: Ja. Was möchtest du einloggen?
3: Wie schön du bist.
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0: Leon macht's wie von mir befohlen. Er läuft davon, glaube ich. Wie steht's bei den Punkten?
3: Ich weiß, dass ich diese Runde 2 gemacht habe.
0: 15:13, okay. Dann ist Aufholen nicht mehr möglich, aber rankommen ist noch möglich. Schnell sein lohnt sich.
3: Huch. Ach, au.
1: Das kennt man.
0: Ich kenne den. Deutschpop ist die Kategorie. Sag's nochmal.
1: Ach komm.
0: Kurz bevor die Vocals eingesetzt
3: werden. Es ist geraten.
1: Sei bitte.
3: Ich sage, Glasperlen spielt geiles Leben.
1: Ja!
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0: Raten kann. kann sich lohnen. Glasperlenspiel, geiles Leben, 16:13.
1: Er hat die Hälfte von dem Song noch nicht mal richtig aufgepasst, ne? Der war noch irgendwie am Punkt im Niederschreiben.
3: Multitasking.
1: Und dann so, oh, das geht ja schon weiter, ich drück mal drauf.
0: Ja, schön, Leon hat drauf gedrückt, die Chance genutzt. Wir hören Lieder von Adel Tawil und hören uns dann gleich mit der nächsten Kategorie wieder.

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0: Are you ready?
1: Nächste Kategorie unseres Songquiz steht an. Ich bin ready. Ich weiß nicht, ob ihr auf der anderen Seite
0: seid. Das weiß ich auch noch nicht so ganz.
1: Ratetisch
0: ist ready. Ich bräuchte 3 Punkte mehr als Leon, um auszugleichen. Denn es steht 16 zu 13.
1: Sehr gut, hätten wir das auch geklärt. Kategorie heißt Bands. Hier kommt der erste Song.
2: 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Ach du meine Güte.
0: Ist das schon wieder der gleiche? The Beatles, Yellow Submarine.
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1: Warum nur einmal spielen, wenn man den öfter spielen kann, habe ich mir gedacht. Und wir machen weiter mit dem nächsten Song direkt. Es muss jetzt hier schnell gehen, Leute.
0: Nein, bitte nicht. Leon, mach es nicht. Lass es einfach. Tu es nicht, bitte.
3: Queen Radio Gaga.
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1: Queen sind das, Radio Gaga. Woran hat er die Lägen, fragt man sich, Paul.
0: Ja, ich habe noch kurz überlegt.
1: Kurz ist zu lang, sag ich.
0: Ja.
1: Hier ist der nächste Song. Leon.
0: Ungünstig.
3: Irgendwie, sehr ungünstig. Ich habe das Gefühl, wir hatten den schon mal.
1: Ja, aber nicht in dieser Sendung.
3: Nicht in dieser Sendung, deswegen sage ich einfach dann auch hier an dieser Stelle Rhythm is a Dancer von Snap.
0: Sehr, sehr ungünstig.
1: Wie viel steht's damit jetzt?
0: Ich habe einen gemacht, Leon 2.
3: Kann ich dir sagen, es steht dann hiermit. 14 hat Paul, 18 habe ich.
1: Dann häng dich ins Zeug, leg dich ins Zeug, Paul. Hier kommt der nächste Song.
2: What is love?
0: Baby, don't hurt me.
1: Es ist Leon tatsächlich.
3: What is love von Hathaway.
0: Ach.
3: Jetzt habe ich what aufgepasst, Paul.
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1: Auch ein guter Song eigentlich.
0: Ah.
1: Grundlegend.
0: Ja, grundlegend schon.
1: Wir schauen mal auf den letzten.
0: Hätten wir den Fehler nicht heute machen können.
1: Wir hören auf den letzten Song in dieser Kategorie.
0: Der letzte. Ach du meine Güte. Bitte. Nein. Ja.
3: Ja, du.
0: Was ist das?
1: Wie Leon sich darüber freut, was ist denn jetzt passiert?
3: Ich hatte kurz eine Frage, wo ich mir gesehen, was für ein Song das war.
0: Das ist Viva La Vida Coldplay.
1: Das ist die korrekte Antwort. Coldplay, Viva La Vida. Um damit gleich auch zu starten in unsere 2-Songs-Pause. Und danach geht's direkt weiter hier bei uns. Bis gleich.
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0: Ach ja, Hathaway, What is Love haben wir gehört. Davor Viva La Vida von Coldplay.
1: Muss aufholen.
0: Das ist die korrekte Antwort auf die Frage, was musst du aufholen? Richtig.
1: 1915, der Zwischenstand.
0: Die Kategorie wurde spontan umbenannt und heißt jetzt Deutsche produzieren Musik in englischer Landessprache.
1: Produzieren.
0: Okay, singen, Musik.
2: Ja, deswegen, weil sonst wären ja auch die DJs dabei.
0: Ja, nee, genau. Okay, ja. Singen, Musik in englischer Landessprache. Davor hieß die Kategorie Deutsche singen Englisch. Ja. Jetzt heißt
1: ich
0: sie
1: bin
0: so.
1: Jetzt noch verwirrter als vorher.
0: Ja, perfekt. Ready bei Leon? Hier kommt euer erster Song.
3: Look where we
1: are. We are Rockstars mit Harris.
3: Look where we are. We used to be the Rockstars.
0: C hat er uns vertreten.
1: The main man.
0: War auf dem Flosskopf, by the way.
1: Ja.
0: Hier kommt der nächste Song.
1: Bitte, ja.

0: Das ist Lena schon mal. Das möchte ich schon mal so einloggen.
1: Und Satellite.
0: Nee, das nicht. Ist der andere.
1: Thank you.
0: Nee, nicht Thank You, sondern der andere auf dem
1: Thank
0: Album.
1: you. Looking for.
0: Nee, nee, nee, nee, jetzt hör mal auf, Mann.
2: Ach ja. 5, 4, 3, 2, 1.
0: Skinny.
1: Nein. Ich bin mir nicht sicher, wie weit die geht.
2: Skinny Eminem ist leider falsch.
0: Oh nein.
1: Lena, don't
0: Ja,
1: lie to
0: das,
1: me.
0: den habe ich gesucht, Mann. Don't lie to me. Don't you do what I
2: Lena, don't
0: ich
2: lie
0: dachte,
2: to
0: es
2: me.
0: War dieses
2: ja.
0: Mix it up with Vodka Soda Ding.
2: Hier kommt der nächste Song.
0: Ihr kennt das alle nicht. Perfekt. Warum drücke ich denn? Ich bin so dumm, Mann. Deutsch. Singen Englisch.
2: Ja, so viele gibt's da.
0: Das ist Zoe Wees, sag ich jetzt mal.
2: Mhm.
0: Und, das ist schon falsch.
2: Sag mal einen sehr bekannten Song von Zoe.
0: Zoe Wees. Jetzt fällt mir gerade nichts an. Oh. Das ist der.
2: Hast du denn noch?
0: Ja, ich hab noch was im Kopf. Warte kurz. Ich brauche nur kurz Zeit.
2: Hast du auch Kontrolle über das, was du im Kopf hast?
0: Zoe Wees Control. I don't
1: wanna lose. Heißt der nicht Lose Control?
0: Nee. Sehr emotionaler Song.
2: Zoe Wees.
0: Danke für den Tipp.
2: Control, ja, ich habe gedacht, ich mach das mal, wie du das immer machst.
0: Jetzt fühle ich mich aber, also jetzt...
2: Jetzt fühlt sich schlecht.
0: Ja.
2: Das ist echt schuld auch. Einfach drauf kommen beim nächsten Mal. Hier kommt der nächste Song. Schnell sein Hände an die Buzzer.
0: Weekend Lover, Nico Santos.
2: Gibst du, du hast den ersten Ton abgewartet und einfach gedrückt.
0: Ja. Ich hätte so eine Millisekunde später gedrückt, glaube ich, weil ich es erkannt hätte, aber das ist oft dann die Millisekunde, wo Leon dann schon schneller ist.
2: Also schnell sein lohnt sich, auch beim nächsten Song.
0: Eva go, go.
2: Kennst du den Titel? Leon hat gedrückt. 10. 5.
1: Back to the Stars, Michael Schulte. Ganz
2: kleiner Fehler, tatsächlich.
0: Back to the Start gesagt, ne?
1: Ich hab Stars gesagt.
0: Back to the Stars? Hast du gesagt? Okay, dann ist es Back to the Start. Aber ich warte mal noch ab.
2: Könnte drüber nachdenken. Ja. Running crazy.
0: Through the memories when we never could be wrong. Ja, ich hab halt mal einen so. Michael Schulte, Back to the Start. Eva.

0: damit haben wir diese Kategorie erfolgreich beschlossen. Back to the Start, Michael Schulte. Drei Songs Pause machen wir jetzt.
1: Ach, meine Güte.
0: Ja, die Zeit, also ihr seid einfach zu schnell, sagen wir es so. Und wir hören uns gleich wieder. Jetzt gibt's Control von Zoe Wees, danach Weekend Lover von Nico Santos. Wer wäre ich, würde ich nicht spielen. Und im Anschluss Malik Harris mit Rockstars.

0: Zeit im Young Power Song Quiz, daher hier euer Einsatz.
1: Finale! Oh!
0: Finalzeit haben wir, wie gesagt. Es ist die Kategorie rückwärts geworden. Wie
2: kann ich noch kurz? Steht's denn es steht 2019, glaube ich.
0: Für
2: Leon.
0: Wir sind gespannt.
2: Also, es, ja.
0: Du möchtest was an unsere Hörerinnen und Hörer los?
2: Nee.
3: Ich dachte, du wolltest jemanden grüßen. So
2: nee,
3: hast du
2: auch
3: es gerade.
0: Ich also, grüße meine Mama.
2: Ich wollte nur nochmal wiederholen, was ich vor zwei Moderationen bereits sagte. Ich gönne es Leon auf freundschaftlicher Ebene sehr. Aber jetzt als Gegner hier habe ich auch einen Anspruch zu jetzt, gewinnen.
0: Es gibt auch Grenzen, ja. Er zieht eine Mauer zwischen euch.
2: Nee, das nicht.
3: Nee, nicht so hier mit Ordner und Federmäppchen.
2: Nee, so nicht.
0: Genau, abschreiben ist schwierig. Im Finale ist es so, es gibt doppelte Punkte. Aha. Dadurch, dass es ein ungerader Punktestand ist jetzt, oder ein Versatz um eins, sagen wir so.
2: Ein Versatz.
0: Ja, die...
2: Ulala.
0: Die Differenz unserer beiden Kandidaten beträgt einen Punkt von den Punkten her.
2: Ach so.
0: Genau, also dadurch ist ein Stechen nicht mehr möglich. Es wäre eins vorbereitet, es gibt aber keins. Einfaches Prinzip, es wird ein Gewinner am Ende.
2: Also falls ich mit dem einen Punkt gewinne, wo du mir den Tipp gegeben hast, dann würde ich gerne ein Stechen machen, weil das kann ich nicht akzeptieren.
0: Okay, so direkt.
2: Also nicht wegen dem Tipp, aber wir hatten vorher das auch schon mit Adel Tawil und Lieder und das war alles so ein bisschen, also das würde ich, da würde ich nochmal drüber nachdenken dann.
0: Wie bereits erwähnt, rückwärts ist unsere Kategorie.
2: Aber ich glaube, ich habe eh schon, also na gut, wir hören mal rein.
3: Hören wir lieber einfach mal rein.
0: Es sind 5 Songs, seid ihr bereit?
2: Ja.
0: Seid ihr sicher, dass ihr bereit
2: seid? Nee.
0: Dann kommt hier der erste Song. Der fängt auch gleich an.
2: Ja.
0: Rückwärts ist ein bisschen schwierig.
2: Oh mein Gott.
0: Es handelt sich
2: ich bin
0: übrigens...
2: Zu langsam gewesen.
0: Ich sag das mal, bevor Leon was sagt. Es handelt sich um Songs der meistgekauften Songs in den Top 20.
2: Sind ich war zu lang. Ich wusste, dass ich den Song kenne, aber ich...
0: Jemals und auf der ganzen Welt. Leon hat...
3: Es ist...
2: Red und Titel hat mir gefehlt.
3: Just Like This, Coldplay und The Chainsmokers.
2: Something Just Like This, Coldplay und The Chainsmokers.
0: Paul holt sich die ersten beiden Punkte im Finale des Young Power Song Quiz. Rückwärts ist unsere Kategorie. Die Chainsmokers featuring Coldplay, Something Just Like This. Seid ihr bereit für den nächsten Song schon? Könnt ihr das seelisch verkraften, wenn wir jetzt direkt weitermachen?
2: Ja, komm, mach.
0: Gerade so, okay. Hier ist er. Dauert auch. Auch hier dauert es wieder kurz.
2: Du hast ja gesagt, meist gekaufte, gestreamt. Ja. Das klang jetzt nach Ed Sheeran. Ich logge jetzt einfach Shape of You ein.
0: Finde ich, konnte man ehrlich gesagt auch ganz gut erkennen. Findet ihr auch? Findet ihr auch, bestimmt. Wir sind...
2: Sag mal ja.
0: Sag halt mal ja. Wir sind bereit für den nächsten Song.
2: Teilweise.
0: Bin mal gespannt, was ihr damit jetzt fabrizieren tut.
2: Ich auch.
0: Wir hören mal rein. Leon hat gedrückt.
3: Ich bin verwirrt, was für eine Runde wir das hatten. Aber es hat sich sehr nach See You Again, Wiz Khalifa und Charlie Puth angehört.
0: Charlie Puth, Wiz Khalifa, See You Again.
2: Noch 2 Songs, oder?
0: 3. 1, 2.
2: 2.
3: Oh, 3. Dann entscheidet sich womöglich jetzt.
0: Das wird es. Das muss es. Wie viel steht's? Kurzer Zwischenstand.
3: Es steht 22-23 für Paul.
0: Okay, das heißt...
2: Okay.
0: Du könntest dich jetzt so weit absetzen, dass du gewonnen hast.
2: Ja,
0: oder
2: ja.
0: Leon hängt sich nochmal davor. Mit diesem Song hier hast du die Chance darauf.
3: Oh, zum Glück habe ich nicht gebuzzert.
2: Ich auch. Ich habe nur was im Kopf, aber ich...
3: Huch.
0: Ich finde, das hört sich super lustig an.
2: Ja,
3: Zier Chandelier.
1: And I will always love you.
2: Wie lange habe ich noch?
1: Noch 5.
2: Ich glaube, es ist es. Ich wollte erst, das logge ich nicht ein. Ich wollte erst sagen, Celine Dion, My Heart Will Go On. Ich glaube aber, es ist I Will Always Love You. Die Frage ist noch jetzt, von wem war das nochmal? Scheiße, du.
3: Es ist nicht Mabel.
2: Ja.
0: Es ist das auch nicht Ariana Grande.
2: Ja, jetzt hört mal auf, bitte.
3: Es ist auch nicht Lea.
2: Es ist... Also, ich werfe mal ein paar Leute in den Raum. Mir würden jetzt einfallen.
0: Aua.
2: Es ist nicht Celine Dion. Whitney Houston, sag ich.
0: Du lockst also Folgendes ein.
2: Ja.
0: Sag nochmal.
2: Das habe ich bei.
0: Ja, das ist nämlich sinnvoll.
2: I will always love you, Whitney Houston.
0: Es hilft, den richtigen Knopf zu drücken. Die Antwort war richtig.

0: gewinnt damit. Einen Song haben wir in der Kategorie aber noch.
1: Spielen wir den einfach der Vollständigkeit halber?
2: Also wenn Leon den gewinnt, würde ich einen schlechten machen, weil ich will ungern mit den zwei halben Punkten.
0: Leon kann nicht mehr gewinnen.
2: Ja, wie gesagt.
0: Also, ja. Na dann schauen wir mal, was Leon mit dem Song macht, der jetzt kommt.
2: Das ist Adele. Es ist nicht Hello.
0: Mhm.
2: Ich sag jetzt mal, also es ist entweder I Set Fire to the Rain oder es ist Rolling in the Deep.
0: Und
2: ich sag Ersteres.
0: Das heißt Adele und wie hieß der Song, den du einloggst?
2: Heißt das I Set Fire to the Rain oder Set Fire to the Rain? Es heißt Set Fire to the Rain.
1: Es ist Rolling in the Deep.
0: Möchtest du das einloggen?
1: Adele, Rolling in the Deep.
0: Adele, Rolling in the Deep. Paul hatte es gehabt und dann die Idee doch verworfen.
2: Ja.
0: Schade. Kurz nach genau diesem Song geht's ins Stechen. Paul hat sich dafür entschieden. Wir hören uns also gleich wieder direkt nach Adele und Rolling in the Deep.

0: Adele haben wir gehört, Rolling in the Deep. Wir sind im Stechen angekommen. Eigentlich steht es 25-24 für Paul. Der hat sich aus Fairnessgründen aber dafür entschieden, Leon die Chance zu geben, doch noch gewinnen zu können.
1: Finde ich sehr fair. Also nach dem Spiel sind wir auf jeden Fall noch Freunde.
2: Sehr gut.
0: Gerade so die Kurve.
2: Gerade noch so hier.
0: Also wie gesagt, es geht ums Stechen. Das Stechen ist geladen und es wird sehr interessant jetzt.
2: Oh Gott, jetzt kommt...
0: Beim letzten Mal, als ich an dieser Stelle stand, spielten wir im Stechen ja folgenden Song.
2: Revolverheld, ich lass für dich das Licht an.
0: Das wird Paul in seinem Leben nie wieder vergessen.
2: Das ist jetzt
0: ich gebe euch einen Tipp. Der ist es nicht.
2: Ja, boah, danke für diesen großartigen Tipp.
0: Und
2: ich, aber es wäre witzig gewesen.
0: Es wäre schon lustig gewesen, vor allem weil ihr wahrscheinlich wieder genauso
2: lange gedrückt, aber glaube ich.
0: Ich glaube, ihr hättet genauso lange nachgedacht, weil ihr irritiert gewesen wärt.
2: Ja, das kann sein.
0: Gut.
2: Ist das so ein, also, ja, egal.
0: Seid ihr bereit?
2: Nee, Stechen? Überhaupt nicht.
0: Im Young Power Songfest.
2: Ja. Es geht hier um Ehre.
0: Es geht um Ehre. Okay. Voila. Ich klau deine Ehre mit diesem Song.
2: Nein.
0: Leon Mazat. Erstaunlich schnell erkannt, wenn er es richtig hat.
2: Ich kenne den Song.
0: 5, 4, es geht alles ein bisschen schneller. 2 noch. 1 und die Zeit ist rum.
2: Ah, ich habe an Unheilig gedacht. Nee, das ist es nicht.
0: Nee.
2: Nein, es ist er.
3: Foster. Wie kann das sein?
0: Noch 5 Sekunden bekommt ihr. Was? Für den Song. Ja, es ist ein bisschen schneller im Stechen.
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0: 4, 3.
2: Ach so.
0: Ja. Paul hat gebuzzert.
2: Es ist Mark Forster. Es ist so nicht und dann fange alles an zu sein. Bist du okay?
0: Da fehlt noch was.
1: Noch ein Feature.
2: Noch ein Feature? Mark Forster, bist du okay mit Weiß?
3: Bist du okay? Oder sind das in
0: ich spüre meine Kopfhörer vibrieren. Gerade so die Kurve gekriegt. Damit gewinnt Paul diesmal rechtmäßig das Young Power Song Quiz.
1: Herzlich Glückwunsch, Paul.
2: Dankeschön.
0: Und mit dem Blick auf die Sendezeit sehe ich, dass wir nicht mehr den Gewinnersong hören werden. Ich guck mal, ob ich noch was wegschneide am Anfang. Wir schauen mal. Aber ansonsten, wir hören zumindest mal den Anfang davon. Wir verabschieden uns vorher aber noch ganz herzlich von der 103,4 MHz oder im Stream live.radiodarmstadt.de. Von Juli bis Dezember auch über DAB+. Von dem Mikrofon verabschieden sich
2: Leon,
0: Paul und Ben. Und wir verabschieden uns mit unserem klassischen
3: Tschüssi. Wie kann das sein? 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

0: Herzlich willkommen zu Mab am Start, Meet and Speak mit dem Hannes. Unser heutiges Thema: Wissen für alle. Die Aktionstage der Volkshochschule Darmstadt für Bildung und Partizipation. Und dazu begrüße ich ganz herzlich die Leiterin der Volkshochschule, Dr. Monika Krutsch. Hallo.
1: Hallo, schön, dass ich da sein darf.
0: Monika, man hört es etwas am Dialekt, du kommst aus dem Fränkischen. Wie kommt man da nach Darmstadt und vor allen Dingen mit welcher großen Freude bist du die Leitungsstelle an der Volkshochschule in Darmstadt angetreten?
1: Ja, ich wollte schon immer nach meinem Studium Diplompädagogik eine Erwachsenenbildungsstätte leiten und habe dann die Gelegenheit natürlich gerne ergriffen, als die Stelle zur Verfügung stand, und habe mich darauf beworben. Nach Darmstadt selbst bin ich gekommen, weil familiär war dann von Unterfranken der Weg nach Darmstadt gar nicht so weit. Wir hatten einen Lehrer in der Familie, der in Langen gearbeitet hat, und so bin ich dann in Darmstadt gelandet. War eine sehr schöne Entscheidung und die möchte ich nicht bereuen.
0: Was macht die Volkshochschule Darmstadt so Besonderes aus?
1: Ja, einmal, sie gibt es schon über 100 Jahre und der Ursprung dieser Volkshochschule waren damals 88 Personen, die auf dem ersten Aufruf, wer möchte Kurse anbieten, sich gemeldet hatten, 1919. Und genau diese Kultur gibt es heute noch. Es gibt sehr, sehr viele Menschen in der Stadt, die alle Lust haben, Wissen zu teilen. Und davon profitieren wir natürlich. Wir haben 270 Kursleitungen, die das Programm so vielfältig machen und dann entsprechend auch interessierte Teilnehmende, die dieses Programm nutzen. Und so sind wir auf über 100 Jahre angewachsen. Man kann uns nicht unterkriegen und das ist eine sehr, sehr schöne Aufgabe, die ich da habe.
0: Super. Nun kommt da eine neue Herausforderung dazu, die Aktionstage der Volkshochschule für Bildung und Partizipation. Was steckt dahinter? Wer hat sich da alles darüber Gedanken gemacht? Und natürlich, wie sieht da das Programm aus?
1: Also zu Anfang stand eine Idee von der Hochschule Darmstadt, die uns gesagt haben, wir möchten gerne auf eurem Vorplatz vor dem Justus-Liebig-Haus ein Pavillon aufstellen. Die Hochschule Darmstadt mit dem Fachbereich Innenarchitektur, Professor Zeimer und Professorin Schulz, haben das tatsächlich umgesetzt mit 24 Studierenden. Und jetzt steht für 4 Monate ein Pavillon vor unserer Tür. Es sieht auch schön knallgelb aus. Er lockt viele Menschen an und natürlich wollen wir jetzt darauf Programm machen. Und das bedeutet, wir gehen ins Freie mit unseren Themen. Und wir haben festgestellt, wir haben sehr viele Themen. Deswegen sind es 9 Aktionstage geworden, die jetzt im August stattfinden.
0: Mhm. Kannst du ein bisschen was zu den Aktionstagen sagen, auch zu den Inhalten und natürlich, wann genau sie losgehen und ungefähr auch, in welcher Zeitschiene es dann sinnvoll ist, am Justus-Liebig-Haus vorbeizugehen und da mitzumachen?
1: Ja, also wir starten am Mittwoch, 12.8. und machen 3 Wochen lang immer Mittwoch, Donnerstag, Freitag Programm. Das heißt, am 28.8. ist der letzte Termin. Die Tage sind mit verschiedenen Themen überschrieben. Demokratietag, Berufstag, Nachhaltigkeitstag. Wir haben einen Kunsttag, wir haben einen Bewegungstag, wir haben einen Gesundheitstag. Wir haben einen Spieletag und wir haben einen Musik- und Tanztag. Und der letzte Tag ist unser Sprachentag. Also du siehst, wir haben sehr, sehr viele Themen, wie die Volkshochschule auch über die Jahre auch immer bedient hat. Und die wollen wir auf den Vorplatz zur Sprache bringen. Es gibt zum Beispiel am Berufstag sehr viele Möglichkeiten, sich beraten zu lassen zu bestimmten Themenfeldern der beruflichen Tätigkeit, Wiedereinstieg, Fördermöglichkeiten und dergleichen. Am Gesundheitstag machen viele Kooperationspartner mit, das Demenzforum, das Deutsche Rote Kreuz. Wir sind sehr aktiv im Sprachentag und machen mal auf Englisch Quiz-Termine und freuen uns, wenn da viele mitquizzen. Wir jonglieren. Wir arbeiten beim Demokratietag ein großes Thema auf, nämlich Integration. Wie gelingt uns Zugehörigkeit? Und da wollen wir mit dem Format sprechen und zuhören, Menschen ansprechen, die mit uns diskutieren und ihre Perspektive bringen wollen. Am Nachhaltigkeitstag geht es darum, dass wir nochmal das Thema Nachhaltigkeit kräftig erlebbar machen möchten. Und auch da haben wir Kollegen und Kooperationspartner finden können, die uns unter die Arme greifen, damit diese verschiedenen Themen auch tiefgehend und breit vorgestellt werden können. Mhm. Es ist insgesamt ein großes Mitmacherlebnis. Alle Themen kann man teilnehmen, muss man nicht bis zum Ende bleiben, kann immer wieder auch dazwischen dazukommen, weil wir gesagt haben, der Tag selbst ist sehr lange. Es kann mal um 10 Uhr beginnen, mal um 13 Uhr. Nicht alle haben immer so viel Zeit. Also es lohnt sich eigentlich zu jeder Zeit mal vorbeizugucken. Im Detail kann man natürlich diese einzelnen Veranstaltungstage auch nochmal auf unserer Homepage nachlesen und sich schon im Vorfeld mehr Informationen einholen, wann findet was statt.
2: Mhm. Du hast ja schon erwähnt, von den Kooperationspartnern und Mitarbeitern wird es dann auch noch von den Dozenten, die bei euch beschäftigt sind, auch mit eingespeist, die ganzen Optionen. Wie muss man sich das in diesem Rahmen vorstellen?
1: Genau, also die Kooperationspartner sind das eine. Die zweite wichtige Säule sind unsere Kursleitungen. Und wenn man jetzt zum Beispiel den Schnupperkurs Französisch macht, natürlich eine Kursleitung, die uns routinemäßig auch Französischkurse bietet, auch Rückenfit oder Pound. Das sind Dinge, die schon in unserem normalen Programm selbstverständlich angeboten werden. Und da greifen wir jetzt auf die Fachkompetenz unserer Kursleitungen zurück und bieten sozusagen so einen Schnuppereinstieg mal an einem der Tage.
2: Wie sieht's aus? Wir haben natürlich jetzt hier die Radiosendung zum einen. Du hast erzählt, die Homepage. Gibt es sonst noch irgendwelche Möglichkeiten, sich darüber zu informieren? Wird in der Stadt oder von der Stadt auch was gemacht, dass möglichst viele Menschen vorbeikommen?
1: Ja, wir werden natürlich nochmal auf Instagram Posts setzen und wenn es uns gelingt, nochmal Plakate in die Innenstadt oder in die Stadtteile bringen, damit auch die Fachtage in den Stadtteilen bekannt werden. Wir haben natürlich auch in der Stadtbibliothek unsere Aktionstage präsentiert und versuchen so gut wie möglich an jeder Stelle darauf aufmerksam zu machen.
2: Mhm. Was wünscht sich die Monika im Rahmen dieser Aktionstage und natürlich auch mit der Frage, wie nachhaltig soll es sein?
1: Also einmal möchte ich erstmal nur Begegnung schaffen, Austausch und schauen, wer reagiert auf unsere Themen. Und alle Themen locken natürlich dazu an, miteinander zu diskutieren, Wissen zu teilen und das, was ich weiß, zu vertiefen, aber auch einzubringen. Das möchten wir hier einfach in diesen Aktionstagen ermöglichen, weil die Aktionstage kostenfrei sind. Und das muss ich vielleicht noch besonders betonen. Das ist nur möglich durch die Bürgerstiftung, die uns diese Aktionstage auch fördert und uns bei dieser Neuigkeit unterstützt, dass wir rausgehen ohne Anmeldung. Das ist ja was Neues. Deswegen sind wir gespannt, wie viele Menschen kommen. Aber für uns ist es schon ein Erfolg, wenn wir rausgehen, uns zeigen und Menschen mit uns ins Gespräch kommen und danach vielleicht auch hängen bleiben und sagen, oh, das war ein total spannendes Thema. Das vertiefe ich jetzt in einen der weiteren Kurse der Volkshochschule. Und das gesamte Projekt wird im Rahmen des World Design Capital stattfinden. Das ist ein Jahrestitel, den die Rhein-Main-Region trägt und Darmstadt damit auch. In dem Zusammenhang wurde der Bau des Pavillons gefördert durch das WDC 2026.
2: Wunderbar. Dann nochmal zum Abschluss genau die Termine, Monika. Wann geht's los? Um wie viel Uhr ungefähr? Und mit was müssen die Menschen dann in diesen Aktionstagen rechnen?
1: Der Demokratietag startet am 12.8. und beginnt um 18.30 Uhr. Da fangen wir abends an. Der Berufstag fängt schon früher an, um 10 Uhr und um 13 Uhr. Das geht den ganzen Tag am Donnerstag, 13.8. Der 14.8., der Nachhaltigkeitstag, ist wieder eher nachmittags mit den Verschwörungstheorien. Und am 19.8. der Kunsttag, der geht auch eher nachmittags los ab 13 Uhr. Der Bewegungstag, jetzt muss ich selbst mal gucken, ist schon wieder auch am Vormittag bis zum späten Nachmittag aktiv. Das ist der 20.8. Am Spieletag am 21.8. beginnen wir um 13 Uhr und den Tanztag, muss ich jetzt gerade gucken, um 15 Uhr. Der Gesundheitstag ist schon um 10 Uhr am 27.8. und der Sprachentag geht den ganzen Tag auch ab 10 Uhr los.
2: Ja, da haben wir jetzt ein wunderbares Programm schon gehört. Da kann ich immer nur sagen, weiterhin viel Erfolg. Das war heute unsere Sendung MAB am Start, Meet and Speak mit dem Hannes zum Thema Wissen für alle. die Aktionstage der Volkshochschule Darmstadt für Bildung und Partizipation mit der Leiterin Dr. Monika Krutsch. Herzlichen Dank.
1: Ich danke dir.

0: dem Hannes, unser heutiges Thema. 100 Jahre Kampfgemeinschaft, sah Louis Frau Lautern, und dazu begrüße ich ganz herzlich den ersten Vorsitzenden Kevin Zimmer, den zweiten Vorsitzenden Benjamin Ehlert und die Frau für die Finanzen Marie Franzen. Hallo!
1: Hallo!
2: Hallo!
3: Hallo!
0: Fangen wir mal mit dem Kevin an, der ist erster Vorsitzender. Seit wie vielen Jahren bist du denn erster Vorsitzender und warum hat dich das gepackt, nicht nur die Fäuste im Ring zu schwingen, sondern unter Umständen auch den Kugelschreiber und die Tastatur, was ja so ein Vereinsvorsitzender machen muss?
1: Ich habe vor 8 Jahren angefangen und wir hatten den ersten Vorsitzenden, den Gerd Riedel. Der ist jetzt 90 Jahre geworden und er hat dringend einen Ersatz gesucht. Und es war damals niemand da gewesen, außer ich. Und dann habe ich mich da praktisch reingeworfen. Dann hatte ich 2 Jahre Pause gemacht und jetzt, ja, seit 26 bin ich wieder erster Vorsitzender mit dem Benjamin, der schon vor 4 Jahren mit mir am Start war als zweiter Vorsitzender. Jetzt ist noch die Marie Franzen dabei als erste Kasse, die uns hier absolut tatkräftig unterstützt.
0: Super, du hast ja eben schon gesagt, dass du den ehemaligen Vorsitzenden abgelöst hast. Und der Benjamin ist ja auch bei diesen Planungen dabei. Wenn ein Verein 100 Jahre wird, da stehen ja unheimlich viele Menschen in der Historie. Wie kann man das irgendwie zusammenfassen, wertschätzen, dass man gesehen wird? Weil Verein geht ja nur mit vereinten Kräften. Und es ist natürlich bestimmt bei euch auch so, dass da viele Menschen viele Jahre und Jahrzehnte für den Verein gelebt haben. Benjamin, wie hast du das versucht, so darzustellen, dass diese Menschen auch ein Gesicht bekommen im Rahmen dieser 100-Jahr-Feier?
2: Eine gute Frage. Im Großen und Ganzen hat man uns überlegt, für die 100-Jahr-Feier ein bisschen was Üppigeres zu machen, weil ich meine, heute ist es eher selten, dass Vereine 100 Jahre alt werden, weil einfach an tatkräftiger Unterstützung fehlt und an Freiwilligen, die sich da bereit erklären, da irgendwie im Verein noch was zu machen. Und da haben wir gedacht, komm, wir machen mal was richtig Großes für die Leute, dass die auch sehen, dass im Verein ein bisschen was passiert und vielleicht dadurch auch mal nochmal ein bisschen mehr Motivation kommt, sich da reinzuwerfen und dort tätig zu werden und mitzumachen.
0: Mhm. Du bist ja auch Jugendtrainer und aktiver Masterboxer. Du hast eben schon gesagt, mehr mitmachen. Kann man die Jugendlichen für sowas noch gewinnen, außer halt Freetime?
2: Also tatsächlich ist es so, dass man eher die Eltern dafür gewinnt, anstelle der Jugendlichen. Was natürlich uns unheimlich hilft, tatsächlich bei der Vereinsarbeit. Sind wir gerade im Moment noch ein bisschen intensiver am Aufbauen, dass da ein bisschen mehr Support noch kommt, dass einfach dieses Vereinsleben wieder ganz anders aufblüht.
0: Gibt es auch irgendwie so eine Historie über den Verein auf einer Homepage oder ein Buch oder wo auch immer, wo man auch ein bisschen was über den Verein lesen kann? Ist da irgendwas vorhanden, wo du auch drauf zurückgreifen kannst? Weil, wie schon gesagt, Verein geht nur mit Verein.

0: Wenn man da die Augen drauf haben muss und der Taschenrechner schwingt von links nach rechts, wie kriegt man das bei so einem Verein gebacken? Wie viele Mitglieder musst du verwalten und natürlich auch gucken, dass solche Ereignisse, die dann im November kommen, auch gestemmt werden können finanziell?
1: Ja, natürlich. Also das bedarf natürlich reichlicher Überlegung, guter Planung. Und bei unserem Verein ist es auch so, dass das eine absolute Teamleistung ist. Ich meine, natürlich sind unsere Positionen im Vereinsvorstand mit einzelnen Namen versehen. Aber es ist schon so, dass da jeder dem anderen unter die Arme greift und eigentlich niemand auf sich alleine gestellt ist. Und ich denke, dass das auch gerade, wenn man so ein großes Vorhaben vor sich hat, ist das auch alles gar nicht anders möglich. Ne? Mhm. Tatsächlich habe ich die Position der Kasse auch mehr oder weniger vererbt bekommen, ist einfach auch eine recht unbeliebte Position, aber treu nach dem Motto, irgendjemand muss es ja machen, steht da halt jetzt mein Name auf dem Papier. Aber ja, Gott sei Dank bin ich da nicht ganz auf mich alleine gestellt. Und ja, jetzt in Bezug auf die Veranstaltung haben wir natürlich auch das Glück, dass wir bereits gut vernetzt sind, sowohl im Boxsport als auch bei Boxsportliebhabern und auch im Vorhinein, auch bei früheren Aktionen, wie als der Kevin in England gekämpft hat, um den Newcomer-WWU-Titel, einfach schon den einen oder anderen Kontakt an der Hand hatten, die auch gesagt haben, naja, wenn ihr da was Größeres vorhabt dieses Jahr im November, dann unterstützen wir da euch auch ganz gerne monetär.
0: Sehr gut. Und für wie viele Mitglieder musst du die ganze Sache Verwaltung machen?
1: Ja, wir sind über 200 Mitglieder, also das ist schon eine ganze Menge.
0: Das ist nicht ohne, auf alle Fälle. Jetzt hast du ja schon ein Ereignis angesprochen, wo der Kevin Zimmer sich natürlich auch drauf freut, im November. Um was geht's denn im November? Es sind ja immerhin zwei Abende, wo Boxen stattfindet. Ein, ich sag mal, außergewöhnliches Ereignis zu einem wunderbaren Ereignis, nämlich 100 Jahre.
1: Genau, ja. Ja, also wir haben, wie du schon richtig gesagt hast, einen zweitägigen Abend geplant. Schirmherr der Veranstaltung wird die WBU sein. Also, ja, die als Verband Kämpfe richtet und wir haben vor, einige Titelkämpfe zu machen, sowohl Weltmeisterschaften als Europameisterschaften, deutsche Meisterschaften, haben da auch schon einige Namen auf der Liste stehen und alles in allem geht es uns eigentlich darum, zu zeigen, dass auch im Südwesten von Deutschland Boxsport nach wie vor auch nach 100 Jahren noch einfach einen sehr hohen Stellenwert hat. Wir wollen den Boxsport nochmal in einer größeren Dimension sichtbar machen, auch im kleinen Saarland und ja, ein bisschen Meilenstein setzen, sowohl für den Sport an sich als auch für uns als Verein und natürlich auch auf diese 100 Jahre zurückblicken in Form von einer kleinen Ausstellung, wo man so ein bisschen unsere Vereinsgeschichte dann auch an dem Abend nachvollziehen kann.
0: Sehr gut.
1: Ja, alles in allem soll das für unsere Vereinsmitglieder ein toller Abend sein, aber auch für jeden Boxsportbegeisterten und jeder, der damit nichts zu tun hat, sich das Ganze aber einfach mal anschauen möchte.
0: Kevin, wie bist du auf den Lokschuppen gekommen? Ist das schon immer was Traditionelles gewesen? Also die Location ist ja für Boxen auch immer eine ganz spannende Sache.
2: Ich bin eigentlich weniger auf den Lokschuppen gekommen. Das ist eigentlich auf den Mist vom Herr Ehlert gewachsen. Ja?
0: Na klar, Benjamin, dann erzähl du mal, warum es nicht im Kino stattfindet oder draußen im Freien, sondern im Lokschuppen.
3: Ja, man hat tatsächlich verschiedene Überlegungen angestrengt, ob wir das Ganze im Freien machen. Dann sind wir aber doch sehr wetterabhängig, ne? Oder müssen uns noch irgendwie um eine Überdachung kümmern, damit die Boxer halt nicht unbedingt im Regen stehen, im wahrsten Sinne des Wortes. Und da war ich, ich bin eigentlich Dillinger und da kennt man halt diese Event-Location und war auch da schon mal auf dem einen oder anderen Konzert und hab dann mal einfach in den Ring geschmissen, wie sieht's denn aus mit dem Lokschuppen, weil das einfach so eine klassische Industrieanlage ist, die jetzt wirklich für Events sehr schön gemacht wurde und einfach auch passt zu so einem Box-Event. Also das sieht schon geil aus, wenn da so ein Ring drin steht mit Beleuchtung in allem Möglichen. Und ja, da haben wir uns das Ganze angeguckt. Ich hatte den Vorschlag gemacht und da waren alle doch relativ schnell ziemlich begeistert davon. Da haben wir mit den Leuten gesprochen. Die hatten durch Zufall dann natürlich auch schon das Ganze so ausgelegt, dass man da auch Kampfsportveranstaltungen machen kann. Hatten aber bis jetzt, glaube ich, noch keine oder mal eine irgendwann ganz am Anfang. Und da waren die Treiber von dem Ganzen auch ziemlich schnell begeistert von unserer Idee und so ist das Ganze entstanden.
0: Wie viele Leute gehen denn da rein?

0: Also wenn kein Boxring drin steht, ist das Ding ausgelegt für 2000 Gäste. Wenn ein Boxring drin steht, das Ganze ist bestuhlt, werden so zwischen 800 und 1000 Leute reingehen.
1: Na, da müsste ja eigentlich auch noch das Fernsehen kommen, wenn so viele Leute dann drin sind, oder?
0: So ist zumindest der Plan, ja.
1: Sehr gut. Kevin, der Plan ist ja jetzt bekannt. Du bist natürlich auch noch aktiv im Boxen dabei. Was ist noch alles in diesem Jahr an 100 Jahre Kampfgemeinschaft in der Pipeline? Wir haben jetzt schon gehört, die Boxveranstaltung, eine Ausstellung. Gibt es auch nochmal Special Trainings oder ist es einfach so, dass alles auf dieses Event im November hinläuft?
2: Wir laufen eigentlich nur auf die Ziellinie für November. Wir werden jetzt noch ein oder zwei Veranstaltungen in Luxemburg, Esch, anstreben. Da werden unsere jungen Kämpfer werden dann noch ein, zwei Kämpfe machen. Der Benjamin wird, glaube ich, noch einmal in England antreten, in Werwood. Und dann geht es wirklich ganz stark auf November zu. Und wie gesagt, wir haben wirklich ganz tolle Kämpfer für November. Die Jenny Freitag, den Peter Lux, Master, Weltmeisterboxer von der WBU. Also ganz, ganz tolle Kämpfer und viele, viele anderen auch noch. Und dann wird das Jahr eigentlich hervorragend abgeschlossen.
1: Marie, du bist ja auch aktive Boxerin und hast schon einige Kämpfe hinter dir. Was macht den Unterschied aus zwischen Boxen und Boxen dann im Ring?
3: Oh, da sprichst du ein interessantes Thema an. Ja, der Unterschied ist tatsächlich sehr groß. Man bereitet sich ewig drauf vor und ich kann mich noch sehr gut daran erinnern, als es dann für mich das erste Mal in den Ring ging. Man hat natürlich darauf hingefiebert und darauf hingearbeitet, hatte vorher noch einen Urlaub, in dem ich tatsächlich mit vier Freunden unterwegs war und als Einzige jeden Tag, egal was wir gemacht haben, ob wir getrunken haben oder wie lang die Nächte so waren, dann morgens aufgestanden bin und quasi um mein Leben gerannt bin. Und trotzdem ist mir dann so ein bisschen im Ring die harte Realität um die Ohren geflogen, weil ich erst mal gemerkt habe, wie anstrengend das ist. Ne? Da gehört natürlich mehr dazu als Technik und Kondition. Da geht es auch einfach ganz viel um Mindset, ne? Diesen ganzen Tag auszuhalten. Du hast vorher wochenlang schon Gewicht gemacht, akribisch drauf geachtet, was du isst. Manche müssen dann mit dem Gewicht noch hoch oder runter, je nachdem. Dann hat man vielleicht gehungert, man hat morgens nichts gefrühstückt, dann wartet man den ganzen Tag, bis es endlich losgeht. Dann geht man über die Waage und ist froh, dass man dann zum ersten Mal am Tag was essen darf. Und dieser Weg, bis man überhaupt dann endlich mal im Ring steht und loslegen kann, ja, da ist man schon sehr weit gegangen. Und das sieht man so als Zuschauer von außen natürlich nicht unbedingt so. Und auch wenn man das kennt von Mitkämpfenden oder Leuten, die man so im Verein beobachtet, begleitet hat, ist es trotzdem immer noch mal was anderes, wenn man dann selber da steht und durch diesen Marathon, kann man ja eigentlich fast schon sagen, selber durch muss. Ne?
1: Und beim Benjamin, wie ist da, der ist ja noch aktiver Masterboxer, wie ist es da im Rahmen von Boxen, nicht nur im Training, sondern auch im Ring?
0: Also alles, wovon die Marie gesprochen hat, habe ich dann quasi noch vor mir. Also ich bin zwar in der Vorbereitung und im Gewichtscut und versuche auch die ganze Zeit mein Mindset zu behalten und ich kann dir dann im November quasi sagen, wie es war.
1: Gut, ich hoffe, ich erkenne dich dann auch wieder, auch wenn ich dich vorher natürlich noch gar nicht gesehen habe.
0: Ja.
1: Kevin, zum Abschluss. Wie und wo und wann findet dieses Ereignis im Lokschuppen statt? Was ist wichtig? Wie kriegt man Karten? Wo muss man sich organisieren? Es gibt dann auch bestimmt die Möglichkeit, irgendwo im Saarland gut zu schlafen. Welche Option habt ihr da als Verein für Gäste, die von außerhalb kommen?
2: Also diese Frage gebe ich gerne an die Marie weiter, weil die organisiert das Ganze. Die hat auch die ganze Planung gemacht mit Hotels, mit Karten. Und die wird dir das gerne beantworten.
1: Auf geht's, Marie.
3: Also die Veranstaltung findet statt am 20. und am 21. November diesen Jahres. Tickets wird es voraussichtlich über Eventim geben. Das werden wir jetzt in den nächsten Wochen angehen, dass die online kommen. Wenn unser Interview ausgestrahlt wird, sind die vermutlich da schon verfügbar. Vermutlich wird es auch über die Website vom Lokschuppen einen Link geben, der direkt dahin führt. Also sollte alles sehr, sehr gut zu finden sein. Ich gehe mal davon aus, auch über unsere Social-Media-Kanäle. Genau, und ansonsten Übernachtungsmöglichkeiten gibt es tatsächlich in Dillingen selbst. Sind alles relativ kleine Hotels. in St. Louis gibt es auch das ein oder andere. Und dann ist halt natürlich die nächstgrößte Stadt, unsere Hauptstadt Saarbrücken, was einfach im Saarland ja größenbedingt alles relativ dicht beieinander ist zum Glück. Auch da gibt es Unterbringungsmöglichkeiten. Der Lokschuppen ist halt, muss man dazu sagen, von Saarbrücken aus mit dem Zug echt sehr, sehr gut zu erreichen, weil er eigentlich unweit vom Dillinger Bahnhof gelegen ist, wo man auch dann mit dem Zug ankäme. Also ja, so von der Lage her ist der Lokschuppen auf jeden Fall eine gute Location, was natürlich auch nochmal dazu beigetragen hat, dass unsere Wahl auf den als Austragungsort gefallen ist.
1: Mhm. Kevin, was wünschst du dir zum Abschluss für dieses Event, diese 2 Tage Boxnächte in Dillingen?
4: Also ich erwarte von diesem Event ein absolut hochklassiges Boxen, wie auch ein K1, also Kickboxen. Es sind ganz tolle Kämpfer da, absolut hochklassig im Amateurbereich, wie auch Jungprofis. Und ich erwarte eigentlich, dass da ein absoluter Sturm 2 Tage lang durch die Halle da fegt und 2 Tage lang ausverkauftes Haus. Wir haben einen tollen Ringsprecher, 2 Tage lang. Und der wird anständig alles anfeuern. Tolle Wettkämpfer, tolle Location. Steht eigentlich nichts im Weg, dass das ein super Abschluss für dieses Jahr wird.
1: Ein besseres Abschlusswort kann man sich gar nicht wünschen. Das war heute unsere Sendung MAB am Start, Meet and Speak mit dem Hannes zum Thema 100 Jahre Kampfgemeinschaft Saarlouis-Fraulauten mit dem Vorstand, dem Kevin Zimmer als Ersten, dem Benjamin Ehlert als zweiter Vorsitzender und die Frau, die die Finanzen im Blick hatte, Marie Franzen. Herzlichen Dank für die Auskünfte. Ich freue mich auf ein Wiedersehen im November und natürlich dann weiterhin alles Gute für die Planung in diese Richtung.
0: Vielen Dank.
3: Vielen Dank.
0: Vielen Dank.

0: Herzlich willkommen zu Mab am Start, Meet and Speak mit dem Hannes. Unser heutiges Thema: Netzwerk Herzenswege. Gemeinsam den eigenen Weg gehen. Und dazu begrüße ich ganz herzlich die Annika und die Ariane. Hallo.
1: Hallo. Hallo, schön, dass wir da sind.
0: Wunderbar, ihr beiden. Vielleicht erstmal zur Annika. Was macht die Annika überhaupt jenseits des Netzwerks?
2: Ich bin Kinesiologin, habe eine Praxis in Niederramstadt.
0: Kinesiologen machen was, um es nochmal genau zu erklären?
2: Das ist ein sehr breites Feld. Ich würde es runterbrechen auf Stressreduktion. Also eigentlich was jeder gut brauchen kann. Es geht darum, ja, alte Muster zum Beispiel für sich zu lösen. Ganz viele, was einen Druck macht, loszuwerden. Und oft sind es auch so ganz leise Stressthemen. Also gar nicht mal dieses völlig überlastet sein, sondern mal ein Brett vor den Kopf zu haben, wenn man reden soll oder nicht gut zu schlafen beispielsweise. Und bei all diesen Dingen kann die Kinesiologie wunderbar helfen.
0: Und du bist da wo erreichbar?
2: In Niederramstadt in der psychologischen Beratung Mühltal, in der ich da zusammen mit zwei anderen noch arbeite.
0: Sehr gut. Und die Ariane, was macht die noch?
1: Ja, also ich bin breit gefächert. Ich mache Mal- und Kreativkurse. Ich arbeite mit geflüchteten Kindern, mache da mit kunsttherapeutischem Hintergrund Kurse, mache aber auch Veranstaltungen wie den Hessentag, bin auf dem Schlossgrabenfest, mag da schöne Dinge, mache aber auch Ausstellungen national und international. Ja, bunte Kunst, alles darf sein. Und genau, das ist so mein Weg, der bunte Weg.
0: Nun habt ihr mir ja ein Foto geschickt, wo ihr beide quasi im Hintergrund den Hochzeitsturm habt und der Titel heißt Netzwerk Herzenswege. Damit jetzt da keine Irritationen auftauchen, dass ihr da eine Partnervermittlung habt, gemeinsam den eigenen Weg. Wie ist diese Idee zustande gekommen und vor allen Dingen, was steckt dahinter?
1: Also wir haben uns seit 8 Jahren eigentlich nicht gesehen, sind uns am 7. März über den Weg gelaufen und das war so ein ganz ulkiger Moment, weil ich voll bepackt war, weil meine Mutter hatte nächsten Tag Geburtstag und goldene Hochzeit und eigentlich habe ich gesagt, ach cool, ja, und dann sind wir da zum Sprechen gekommen, dass wir gesagt haben, es ist toll, wir haben unsere alten Jobs verlassen, und sind jetzt eigentlich auf dem Weg, unsere Bedürfnisse voll zu erfüllen und machen das, was wir gerne mögen und lieben, ja, und wir haben so ein bisschen gesprochen, was unsere Herausforderungen sind und haben gesagt, Mensch, das geht doch ganz bestimmt ganz vielen so und irgendwie hat sich das so entwickelt und haben gesagt, Mensch, da müsste man ein Netzwerk gründen und ja, das war der 7. März und Ende April hatten wir die Webseite, wir hatten das erste Treffen und das ging recht schnell dann, wir waren Feuer und Flamme, dass wir was für die Gemeinschaft bewegen können.
0: Wie war es dann für dich? Und natürlich, was sind da noch für Inhalte da? Herzenswege ist ja auch ein Begriff, den man sehr weit fächern kann, der aber bei euch eine bestimmte Bedeutung hat.
2: Ja, es geht in erster Linie um die beruflichen Herzenswege. Und es ist ja ein großer Schritt, sage ich mal, aus einem sicheren Angestelltenverhältnis rauszugehen, sich selbstständig zu machen mit etwas, was einem ja aus tiefstem Herzen entspricht. Erstmal hat man da diese schöne Idee, hat ganz viel Herzblut, was man reinsteckt und dann merkt man, wie viele Herausforderungen dann doch mit dieser Selbstständigkeit zusammenhängen, dass man sich so fit machen muss in so vielen Bereichen, was Wissen angeht oder allein die steuerlichen Dinge, diese ganze Organisation drumherum, die ja an einen hängen bleibt, das kann einen dann schon auch mal den Stecker ziehen, und so dass man sich fragt, macht es Sinn, diesen Herzensweg da weiter zu verfolgen oder gehe ich lieber zurück in die Sicherheit, in dieses Angestelltenverhältnis? Und das ist eigentlich so genau dieser Knackpunkt, bei dem wir dachten, es gibt so viele wirklich tolle Leute, die so schöne Ideen haben, die den Menschen irgendwie auch ja als solchen dann auch erkennen in seiner Einzigartigkeit und die so unterstützend sind, ob das jetzt Coaching-Geschichten sind oder auch Yoga oder Kunst, alles so Dinge, die ja die persönliche Entwicklung vorantreiben. Aber oft hat man gerade in diesen Berufen keine richtige Lobby, nicht so den Rückhalt, den man sich wünscht. Und dieser Gedanke, dass wir dachten, ja, damit stehen wir ja nicht allein, das geht ja ganz vielen so. Und wenn man noch nebenher oder auch Familie eben hat, nicht nur nebenher, dann ist das oft einfach sehr viel. Und dieser Wunsch auch, zusammen Dinge zu kreieren, Ideen zu teilen, auch in Wissensaustausch zu gehen, dass man sich mit Ideen auch gegenseitig befruchtet und den Wissen, was man sich so aneignet, und jeder hat ja unterschiedlichste Qualifikationen, die er mitbringt, und wenn man das zusammenbringt und ein großes Miteinander macht und jeder seinen Beitrag leistet, kann so viel Schönes, Großes auch daraus entstehen. Und das ist genau das, was wir auch mit diesem Netzwerk bewirken wollen, dass die Leute, die sich angesprochen fühlen, die zurzeit sehr allein vielleicht auch unterwegs sind, dass die eine Gemeinschaft finden, mit der sie vorwärts gehen können, in der sie ja Kooperationspartner oder Buddies finden, in denen ganz viel stattfinden kann und was eben gemeinschaftlich super wachsen kann und man noch viel größer damit sein kann als ganz allein.
3: Mhm. Du hast ja eben auch angesprochen die Thematik Personen, die sich angesprochen fühlen. Kann man das ein bisschen eingrenzen oder bestimmen, was mit diesen Personen gemeint ist? Also für welche Person ist es in der Richtung auch dann so, dass sie sich bei euch aufgehoben fühlen und auch dann für sich weiterkommen? Also man muss ja auch ein bisschen gucken, dass in Anführungsstrichen dieser Kundenkreis auch irgendwo definierbar ist.
2: Ja, in erster Linie sind das, also sie ist ja aus dem kreativen Bereich, bei mir ist das ja so Richtung alternative Heilberuf oder Coaching. Und gerade für diese, sage ich mal, Nischenberufe, für die es keinen vorgezeichneten Weg gibt und vielleicht auch nicht von Anfang an eine große Lobby, die Rückhalt gibt, genau für diese Leute ist es gedacht. Also Leute, die anderen Leuten helfen, ihren Weg zu gehen und denen beim Wachstum helfen, dass die eben beruflich nicht allein stehen.
1: Mhm. Die anderen Menschen ins Wohlbefinden zu bringen. Ne? Das ist, glaube ich, auch so jenseits von der Krankenkasse, ne, was nicht bezahlt wird, ist auch immer schwierig, dass man da auch gesehen wird. Und es ist auch, sind auch teilweise Sachen, wo wir selber nicht wissen, ach Mensch, was ist denn das, ja, was du jetzt anbietest? Toll, ja, was es alles gibt. Ja, das kann man sich auch oft gar nicht vorstellen, weil es einfach nicht gesehen wird. Und wenn wir die Möglichkeit haben, zusammen uns sichtbar zu machen, dass es mehr erreicht, gibt es auch mehr Möglichkeiten für die Menschen, ganz einfach, Sachen auszuprobieren und zu sagen, okay, ach, da bekomme ich geholfen und das hilft mir, vielleicht ist es für denjenigen was. Mhm. Also, genau.
3: Wie sehen da die Settings aus? Ist es dann je nach Ansprechpartnerinnen und Ansprechpartner in der Gruppe oder mehr ein Einzelcoaching? Wie muss ich das vorstellen? Ihr wisst ja selber, es gibt Leute, die haben eher Hemmungen in der Gruppe sich zu entwickeln. Man hat natürlich auch vielleicht in der Gruppe die Chance über die Kunst und künstliche Aktivitäten auch dann ins Gespräch zu kommen. Also das sind ja viele Sachen. Wie ist es bei euch ausgerichtet?
2: Also wir sind erstmal auch ein sehr wertebasiertes Netzwerk. Das heißt, wir halten uns alle an eine gewisse Grundausrichtung, dass wir authentisch unseren Weg gehen, dass wir sehr verantwortungsvoll miteinander, aber auch mit der Umwelt umgehen. Also dazu verpflichten wir uns auch. Und wir haben jetzt verschiedene Sachen schon am Laufen. Also es gibt eine WhatsApp-Community, in der sich alle Mitglieder austauschen können. Wir haben regelmäßige Zooms, bei denen wir uns dann auch nochmal sehen. Es gibt auch regelmäßige Treffen. Die ersten Veranstaltungen sind bereits in Planung, dass man auch dort vielleicht mal ein bisschen mehr so einen Schub bekommt, vielleicht Dinge umzusetzen, die man alleine nicht machen würde. Ja, und haben viel in der Planung schon, also schon jetzt, aber es soll wirklich miteinander wachsen. Also jeder darf da seine Ideen einbringen, kann sagen, wo es bei ihm knirscht und knackt oder wo er sich hinwünscht. Und wir versuchen uns alle gegenseitig da zu unterstützen, auch mit Wissen. Also demnächst gibt es einen kleinen Mini-Workshop zu Social Media, wie man da Sachen aufbereitet und planen kann. Da das ja nicht jedermanns Sache ist, dass man da so ein bisschen vorwärts kommt. Und die Leute haben die Möglichkeit, beispielsweise Workshops oder auch Vorträge anzubieten, sowohl für die Netzwerk intern als auch für externe, so dass man überall so ein bisschen was mit abgreifen kann, was interessant sein könnte. Ja, die ersten Kooperationen gibt es auch schon, dass sich Leute eben zusammentun, die aus einem ähnlichen Bereich kommen und sich super ergänzen und Lust haben, miteinander was zu machen.
1: Ja, wir haben auch Challenges jetzt so monatlich, wo wir gesagt haben, okay, es darf sich jeder vorstellen, wie er möchte, ne? Also per Bild und Text. Es ist kein Muss, es ist eine Herausforderung für viele, ja. Aber ich sehe das, okay, ah, der hat schon was gemacht, ja, ach, dann mache ich das auch, ja. Und als nächste Challenge, ah, wir machen ein Video über uns, ja. Das ist auch eine Herausforderung für uns alle, ja. Und aber es hilft auch dabei, damit umzugehen, ah, ich werde gesehen. Und es ist auch für jeden ein schönes Gefühl, wenn man sagt, ach Mensch, toll, da gibt's jemanden, der interessiert ist an meinen Sachen, die ich mache. Und es ist immer ein Darf, aber nie ein Muss.
3: Das ist ja schon mal eine gute Voraussetzung. Du hast schon eben gesprochen von dem Gesehen. Da muss man natürlich aktiv sein. Wie heißt eure Homepage? Seid ihr schon auf Social Media schon zu finden? Also wie kann man über euch einiges erfahren, wenn man sagt, das ist vielleicht doch genau der Support und auch das Netzwerk, was ich vielleicht jetzt in meiner jetzigen Lebensphase brauche?
1: Ja, das ist die Webseite www.netzwerk-herzenswege.com und auch unter Social Media, bei Insta sind wir auch Netzwerk Herzenswege zu finden.
3: Was wünscht ihr euch für die Zukunft? Weil ihr seid ja, wie du schön sagst, erst am Wachsen, wollt auch ein gemeinsames Wachsen entwickeln. Was sind so eure Pläne und eure Visionen für euch und natürlich euer Netzwerk?
2: Naja, erstmal wäre es sehr schön, wenn sich da viele Leute angesprochen fühlen und die denken, das ist genau das, wonach ich gesucht habe. Endlich nicht mehr alles alleine machen, ja, sondern in der Gruppe vorankommen und größer werden. Dieses gemeinsame Events zu machen und immer größer zu werden und dadurch eben auch wiederum mehr Möglichkeiten haben, noch größere Dinge zu machen oder vielleicht auch mal, ja, sich dann eben so zu vernetzen, dass... Also ich denke immer, viele Wege führen nach Rom und gerade so in Richtung, was dem Menschen gut tut, gibt es so viele unterschiedliche Dinge, die man nutzen kann. Und wenn wir das schaffen, wirklich transparent gut sichtbar zu machen, sodass wir vielleicht eine Anlaufstelle sind für auch Suchende, die denken, ich weiß noch nicht sowas, bisher hatte ich nichts, was mich so unterstützt hat, wie ich das gebraucht habe, dass sie fündig werden, dass sie ein tolles Programm, eine super Auswahl finden an ja, sympathischen Leuten mit tollen Angeboten, dass es sowohl für die Leute, die im Netzwerk sind und was zu geben haben, größer wird und wächst, als auch für Suchende da draußen, die ja vielleicht persönlichen Support oder auch in beruflicher Hinsicht oder sonst wie brauchen, dass sie das alles finden können.
3: Und für dich, Ariane?
1: Ja, für so alle Lebenslagen, ne? Das ist, glaube ich, ganz wichtig. Und dass wir auch, ja, mein, wie so ein kleines Festival ist so meins, weil ich bin so für das Bunte zuständig, ja, dass es wirklich ein möglichst buntes Festival wird, wo jeder seine Angebote darstellen kann, dass man wirklich eine entspannte Atmosphäre hat und dass man auch alles durchprobieren darf. Ja, als Interessierter, dass man sagen kann, ach, ich möchte alles probieren und dass es die Welt bunter macht noch, ja, also dass wir sind alle bunt und wir dürfen alle bunt sein, ja, mit unseren Interessen und Herzenswegen und dass das einfach, ja, noch größer wird und auch gelebt und gefeiert wird.
3: Man kann zum Abschluss festhalten, alle Wege führen nach Rom, aber sie müssen definitiv über das Mühltal gehen.
2: Ja, oder Darmstadt. Also yeah. Netzwerk Herzenswege ist ja jetzt in Darmstadt dann eher erstmal ansässig.
1: Ja, die Mitte von uns.
2: Genau, aber wir haben tatsächlich schon eine kleine Regionalgruppe in Nordrhein-Westfalen. Da sind schon zwei von uns, die sich dort mit der Idee breit machen. Und eins würde ich gerne noch ergänzen. Es ging uns schon auch ein bisschen darum, so einen Gegenentwurf zu dem zu machen, was uns so sehr derzeit umgibt. Also wir wollen weg von dieser Ellenbogengesellschaft, wieder mehr zu dem Miteinander. Es geht nicht nur darum, uns irgendwelche Aufträge zuzuschustern und Abschlüsse zu machen, sondern wirklich ja, den Mensch zu sehen. Und ich glaube, das braucht die Welt gerade, dass der Mensch wieder sein darf, wie er ist, dass er mit seinen Bedürfnissen, mit seinen Wünschen gesehen wird und auch Erfolg haben darf. Und mal weg von dieser Wegwerfgesellschaft hin zu einer anderen Tiefe wieder. Ich glaube, das wird uns allen gut tun.
1: Ja, also miteinander und nicht gegeneinander. Ja, dass man raus aus der Konkurrenz und zudem Kooperation miteinander und miteinander und aneinander zu wachsen. Das ist, glaube ich, so das, was wir uns wünschen.
2: Ja, und schlussendlich sind wir alle zutiefst soziale Wesen.
1: Ja.
0: Das war heute unsere Sendung MAP am Start, Meet and Speak mit dem Hannes zum Thema Netzwerk Herzenswege, gemeinsam den eigenen Weg gehen mit der Ariane und Annika. Herzlichen Dank, dass ihr da wart. War ja ein viel Erfolg und ich bin mir sicher, die Arbeit wird nicht nur wertgeschätzt, sie wird auch jetzt gesehen. Danke euch.
2: Vielen Dank.

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0: Herzlich willkommen zu Mab am Start, Meet and Speak mit dem Hannes. Unser heutiges Thema: Feuerwehrfrauen stärken heißt Zukunft sichern. Und da freue ich mich ganz herzlich, die Birgit Kill zu begrüßen.
1: Ja, vielen Dank für die Einladung. Ich freue mich.
0: Birgit, wie bist du zur Feuerwehr gekommen oder kam die auf dich zu?
1: Ich bin tatsächlich, obwohl ich in einem relativ kleinen Ort groß geworden bin, eigentlich eher durch Zufall zur Feuerwehr gekommen. Die ist davor irgendwie an mir vorbeigegangen, was vielleicht einer der Problematiken ist, sagen wir mal, um neue Menschen zu gewinnen.
0: Nun ist es ja so, wenn man dann auch bei uns im Ort an der Freiwilligen Feuerwehr vorbeifährt, man sieht ja dann Gott sei Dank immer mehr Mädchen, die dabei sind. Ist es ein Trend, den du auch so siehst?
1: Den teile ich voll mit dir. Wir haben aber das nicht schon seit gestern. Wir haben ja einen riesigen Anteil, über 25% durchschnittlich in Deutschland, an Jugendfeuerwehrmädchen oder aber auch Kinderfeuerwehr noch viel, viel mehr. Aber da haben wir eben die große Problematik, die kriegen wir schon seit Jahrzehnten nicht rüber in die Einsatzabteilung. Sonst wären wir nicht 2% in der Berufsfeuerwehr und egal, ob es jetzt 9% oder 10% oder 13% in der Freiwilligen Feuerwehr in Deutschland weit ist, die Zahlen sprechen dafür, dass wir eben da eine hohe, ich sage mal, wir haben die Möglichkeit, diese, die wir schon haben, zu behalten.
0: Nun ist ja nichts Neues, dass allgemein auch in Vereinen Jugendliche wegbrechen. Aber es ist natürlich so, wenn man dann so einen Mädchenanteil hat, hast du da eine Erklärung, warum die dann da euch im wahrsten Sinne des Wortes wegbrechen?
1: Naja, es gibt viele Gründe dafür, warum die wegbrechen, weil einmal ist natürlich so, dass Mädchen entwickeln sich ja auch und wir müssen viel bessere Rahmenbedingungen schaffen für die Mädchen, die nachher auch ein bisschen älter werden, um diese Mädchen so zu begeistern, dass sie bleiben. Dann ist der nächste Schritt der Step in die Einsatzabteilung. Also vorher diese wahnsinnig tolle Arbeit, die die Jugendfeuerwehr deutschlandweit macht. Die geht dann in der Einsatzabteilung, da herrscht dann sehr häufig Sodom und Gomorra, will ich jetzt mal einfach so platt sagen, weil wir uns um viele Themen nicht kümmern. Und da kommen die Mädchen und da haben sie tatsächlich Berührungsängste. Schaffen sie das alles? Wollen sie das wirklich? Wie geht man mit ihnen um? Wie herzlich willkommen werden sie gehießen? Wie sagt man, herzlich willkommen, lieber Mensch, bei uns in der Einsatzabteilung? Mhm. Das ist leider, da müssen wir uns um viele Themen kümmern und das machen leider viele Feuerwehren noch nicht.
0: Heißt es dann, die sind zu unerfahren oder ist es ein Prozess, ich sag mal, ähnlich wie bei der Bundeswehr, wo man einfach auf den Faktor Zeit setzen muss?
1: Nein, auf den Faktor Zeit setzen wir schon sehr lange. Sonst wären wir ja auch schon viel mehr. Dieser wahnsinnige hohe Mädchenanteil würde ja dafür sprechen, dass wenn das stimmen würde, dass die Zeit das regelt, dann hätte die Zeit das schon geregelt. Das macht sie aber nicht. Das ist aber eine schöne Ausrede, die wir haben. Also ich bin jetzt immer mal am Verallgemeinern. Natürlich gibt es unterschiedliche Feuerwehren, die auch unterschiedliche Problematiken haben oder unterschiedliche, ich will mal sagen, Voraussetzungen, wo sie sind, wie groß sie sind und so weiter. Nichtsdestotrotz gehen uns diese viele Mädchen verloren. Die haben wir schon, die müssen wir nicht mal suchen. Aber wir müssen es schaffen, sie zu halten. Und das richtet nicht die Zeit. Wir müssen uns um Themen kümmern. Mhm. Da geht kein Weg dran vorbei.
0: Du hast ja schon von der hervorragenden Arbeit gesprochen, der Jugendfeuerwehr. Müssen dann auch mehr Frauen die Chance bekommen, eine verantwortliche Position zu übernehmen, um auch den anderen Blickwinkel mit reinzubringen?
1: Natürlich. Und die fehlen ja. Das wissen wir ja. Und auch das ist keine, auch da reden wir natürlich immer sehr schön und sagen, naja, die Zeit wird das regeln. Die Zeit regelt auch das nicht. Wenn man in Landesfeuerwehrschulen geht, und das ist nicht nur bei uns in Nordrhein-Westfalen so, das ist überall so, da sitzt eine Frau unter 25. Und das ist einfach zu wenig. Das spiegelt das wieder, dass wir nicht dahin kommen. Dann ist der nächste Step, sind die Kreisfeuerwehrverbände, die Stadtfeuerwehrverbände, die Landesfeuerwehrverbände, inklusive des Deutschen Feuerwehrverbandes. Und wenn wir nicht dort vertreten sind, und zwar nicht eine unter ganz vielen, sondern halt also in entsprechender Anzahl, dann werden wir auch mitgedacht. Ansonsten werden wir nicht mitgedacht, weil es einfach Themen gibt, da haben wir einfach einen anderen Blick drauf. Und wenn wir das machen würden, dass wir Frauen in Führungspositionen holen, dann hätten wir Art 1 einmal die Role Models, die wir brauchen, und wir hätten eine andere Sichtweise und nicht nur die männliche Sichtweise.
0: Mhm. Ist es dann auch für dich immer wichtig, sich da zu zeigen, auch sich behaupten zu müssen gegen Domänen, oder ist es dann auf der Ebene, wo du bist, einfach auch selbstverständlich, dass die Biggie da dabei ist?
1: Nein, das ist ja schön wert. Also ich war ja bis in den deutschen Feuerwehrverband und ich war im Weltfeuerwehrverband. Und da muss man ganz klar sagen, hat Nordrhein-Westfalen hat sich gegen mich und gegen meine Themen entschieden. Denn ich war hier bis vor kurzem noch die Landesfrauensprecherin in Nordrhein-Westfalen. Und man hat sich gegen mich und meine Themen gestellt, ganz einfach. Ich bin zu laut, ich bin zu provokativ, ich sage zu viel. Dann habe ich auch noch das Thema sexualisierte Diskriminierung, Belästigung und Gewalt, also Grenzverletzungen, was die Feuerwehr jetzt nicht erfunden hat. Ja, also das sind ja diese Themen, Rassismus, Sexismus und so weiter und so fort, haben wir ja gar nicht erfunden. Aber wir müssen uns genauso wie alle anderen, ob Sportvereine und so weiter, alle um die Themen kümmern. Und ich habe das gemacht, und zwar sehr laut, was andere behaupten. Ich habe es einfach nur ausgesprochen. Und man hat mich ganz klein in die Schranken gewiesen und hat mich mit Mehrheit sozusagen ja meiner Posten enthoben, will ich mal sagen.
0: Du bist aber jetzt nicht im freien Flug, sondern hast ja trotzdem eine Aufgabe, oder?
1: Ja, natürlich. Na ja, die Themen sind ja nicht zu Ende. Also ich bin ja spezialisiert schon auf diese Themen, letztlich Gleichstellung, Personalentwicklung, ob es Kommunikation im Team ist. Stärkung und Sollbehauptung von Frauen, das ist ein ganz, ganz wichtiges Thema, dass wir das machen. Oder aber diese Präventionsarbeit. Und da mache ich ja von Führungskräfteschulung bis zur praxisnahen Workshops tatsächlich alles. Und das mache ich jetzt einfach auf einer anderen Plattform. Denn es ist ja so, die Feuerwehren brauchen das. Und ich werde da gebucht, genauso wie mir bekannte Unternehmen, weil es die Themen gibt. Es gibt die Übergriffe, es gibt die Grenzverletzungen in der Feuerwehr bis hin zu strafbaren Handlungen. Und da dem Thema können wir uns stellen oder wir sagen, wir haben keine Probleme und machen so weiter wie immer. Aber ich mache das eben jetzt auf einer anderen Plattform und damit ist das für mich völlig in Ordnung.
0: Nun kenne ich das teilweise selber aus meinem Betrieb Schule. Da ist man dann Prophet und Rufer wieder den Strom und muss dann auch das alles aushalten. Heißt es dann in der verrückten Situation, dass die dich jetzt nicht mehr wollen, aber andere dann davon sagen, okay, Gott sei Dank haben wir die Biggin, können wir die buchen. Kann man das so sagen? Also was da eigentlich für den Verband hast machen müssen, kannst du privat jetzt machen.
1: Genau, das, was ich für den Verband und für die Feuerwehren als Leistung gemacht habe, und zwar der Verband hat mich ja praktisch so da entsendet. Und ich habe deutschlandweit für den Deutschen Feuerwehrverband zum Beispiel 3 Jahre lang auch natürlich im Ehrenamt eine Anlaufstelle geleitet, nur ich. Und da sind viele, viele Fälle reingekommen. Und jetzt ist es eben gerade für Nordrhein-Westfalen eben nicht mehr umsonst, sondern es kostet eben Geld. Und das leisten sich tatsächlich auch die Feuerwehren in Nordrhein-Westfalen, denn die auf einer Mitgliederversammlung entscheiden, das sind ja jetzt nicht alles die tatsächlich die Themen bearbeiten. Also, ne, das ist jetzt, das darf man halt nicht verwechseln. Das sind Entscheider, die haben etwas entschieden, gegen Gleichstellung und gegen diese ganze Thematik. Aber damit ist die Thematik ja nicht vorbei, nur weil man mich jetzt abgeschafft hat, weil ich offensichtlich sehr, sehr polarisiert habe.
0: Nun gut, das ist ja erstmal nicht schlimm. Das gibt ja auch den Nord- und Südpol, da ist es besonders kalt. Was macht die Birgit, damit ihr Herz auch mal wieder warm wird, wenn sie mit so Leuten zu tun hat, die ihr nicht gut tun?
1: Also ich muss ganz ehrlich sagen, dass was heißt die Leute, die einem nicht gut tun? Ich habe mich ja da schon sehr durchgesetzt in vielen Themen. Ich habe auch sehr, sehr viel vorangebracht, auch auf Deutschland-Ebene. Wir sind uns auch einig gewesen auf der Weltverbandsebene, weil auch da haben die Frauen die gleichen Themen, ob wir jetzt in Japan sitzen oder in Kanada sitzen, ist völlig Wurst. Nichtsdestotrotz ist es dann aber so, dass ich habe mir ein Fell angelegt und ich kann auch sehr gut mit vielem und mich belastet das vielleicht, aber ich weiß, dass die Themen wichtig sind, weil sie nicht nur der Feuerwehr helfen, weil sie ein gesamtgesellschaftliches Thema ist. Und jeden, den ich mit meinen Workshops erreiche, egal ob es in der Feuerwehrstruktur ist oder nicht, der tut auch etwas Gutes für sein Umfeld, weil er einfach auch mal Perspektiven wechseln kann. Und gut, jetzt jetzt bin ich nicht mehr in Gremien unterwegs. Das vermisse ich jetzt nicht ganz, weil das ist sehr statisch manchmal. Ein Fortkommen ist wahnsinnig langatmig und schwierig. Also das muss man tatsächlich wollen und ich brauche es halt eigentlich. Wenn ich ganz ehrlich bin, brauche ich es einfach nicht mehr.
0: Also
1: mir gefällt das so besser.
0: Also es klingt auch mehr so, dass du von dem Enthusiasmus an der Front auch viel mehr mitnehmen kannst. Und natürlich, ich sag mal, ähnlich wie eine Werbeauftragte, ja unheimlich viel Feedback bekommst in Bezug, dass du sagst, es ist ja genau richtig, dass ich das mache, wie ich es mache.
1: Genau. Und das ist auch, das muss ich jetzt ja auch nicht nach der großen Mehrheit. Und natürlich, man darf auch nicht vergessen, wenn ich in einer Berufsfeuerwehr einen Workshop gebe, da ist auch nicht jeder mein Freund. Aber nichtsdestotrotz, also nicht jeder hat dann meine Ansicht, obwohl ich eine sehr, sehr breite Ansicht habe, wie wir möglicherweise Themen angehen können, damit es einfach für uns alle ein Ort der Sicherheit ist, zum Beispiel, wenn wir auf sexualisierte Grenzverletzungen gehen. Es gibt genug Studien aus anderen Bereichen und anderen Institutionen. Wir wissen, wir haben diese Problematik, ob wir die sehen oder nicht. Ich werde nicht den Letzten erreichen, aber es verändert sich. Und ich glaube, so eine Pyramide hat sich auch nicht an einem Tag erbaut. Und ich glaube, dass wenn wir dranbleiben, dass es sozusagen für uns alle, egal ob wir groß, klein, Mann, Frau, egal wen wir lieben, das ist ja völlig Wurst. Ne? Also letztlich brauchen wir Menschen in der Feuerwehr. Und das ist, also wenn ich jetzt mal den Blick auf die Feuerwehr werfe, und das ist es einfach. Und von daher, also ich bin da völlig d'accord mit, dass wir diese Themen bespielen und dass ich nicht jeden erreiche. Aber trotzdem denkt auch mal der Letzte vielleicht noch drüber nach, ob er es vielleicht doch etwas verändern kann.
0: Mhm. Wie sieht denn so eine Arbeitswoche von dir aus?
1: Naja, ich mache ja jetzt sehr viele Workshops, Führungskräfteschulungen und so weiter. Das liegt ganz nach dem Angebot. Ich war jetzt auf der Interschutz, habe auf der Interschutz einen Workshop gegeben, eine Podiumsdiskussion. Ich schule demnächst ein komplettes Hauptamt, dann bin ich eine ganze Woche unterwegs. Und ansonsten, mache wie jetzt mit dir zum Beispiel diese Podcasts oder ich schreibe Artikel. Ich habe jetzt keine spezielle Woche, habe mich in meine neue Firma eingearbeitet, sozusagen, für die ich jetzt unterwegs bin. Und von daher, ich habe jetzt keinen Schreibtischtag von 8 bis 16 Uhr.
0: Was dir aber gut gefällt, oder?
1: Ja, natürlich. Ich kann die Themen machen, die ich jetzt machen möchte. Wie gesagt, ohne diese vielen Gremienarbeit und ohne, dass ich mir ständig dafür, dass ich etwas verändern will. Und vorher habe ich ja ganz, ganz viel im Ehrenamt gemacht. Und wenn man sich dann vorstellt, wie viel Hass und Hetze ich mir einholen musste für Themen, also ohne, dass ich da Geld verdient mit habe, sondern dass ich einfach Themen lösen wollte, weil wir Menschen brauchen in der Feuerwehr mit Kompetenz. Und das ist schon enorm gewesen. Und wie viele richtig krass Hass gegen mich fahren, obwohl ich tue ja eigentlich gar keinem was. Ich mache diese Sachen, die uns gut tun würden, oder sagen wir mal die Randthemen, weil letztlich muss man ja ganz klar einem was sagen. Also auf der Interschutz, ne, das haben wir ja gesehen, du kannst alles kaufen. Du kannst rote Autos kaufen, du kannst Schere, Spreizer, alles Gedönse kannst du kaufen, Robotik, was weiß ich. Das Einzige, was wir nicht kaufen können, ist der Mensch. Und wir werden auch in einer Feuerwehr oder in anderen Organisationen, die sich damit noch ein bisschen schwer tun, lernen müssen, dass der Mensch an erster Stelle steht. Weil wenn wir keinen AMH haben, wer will denn die roten Autos fahren? Oder wer will denn das machen, diesen ganzen Job? Mhm. Ja, ich sag nur 2% Frauen in der Berufsfeuerwehr. Und wie viele Berufsfeuerwehren haben es immer noch nicht gelernt, sich einfach mal nur ein Ducken zu ändern? Aber ich meine, es kommt, aber es braucht. Und das ist halt, sie werden es merken.
0: Wie und in welcher Form kann man die Birgit erreichen? Man sagt, genau die wäre die richtige für unsere Veranstaltung.
1: Ich bin ja tatsächlich jetzt bei der Firma RUN, die beschäftigt sich mit Rettungswesen und Notfallmedizin, so heißt diese Firma GmbH. Und da kann man mich einfach erreichen, birgit.kill@run-gmbh.de oder aber Social Media. Ich bin da mit Klarnamen überall vertreten. Ich stehe da auch für die Themen, die ich mache. Also wie gesagt, mich kann man einfach buchen, ich komme. Ich mache auch sehr gerne einfach am Abend mal so eine Fortbildung für Mannschaften oder ich war schon in Kreisfeuerwehrverbänden, um einfach alle mal anzuteasern, welche Themen wir haben. Und ja, ich freue mich über alle, die ihre Perspektive erweitern in vielen Themen, was wir brauchen. Nämlich eigentlich brauchen wir nur Human Resource Management, also die Personalgewinnung, die Personalentwicklung und die Personalbindung. Und wenn wir da ein bisschen uns lang hangeln würden, dann hätten wir total viel Personal und bräuchten uns gar keinen Gedanken mehr machen über Tagesalarm, Stärke, wer ist da, wenn niemand da ist und so weiter. Also

0: Herzlich willkommen zu Mab am Start, Meet and Speak mit dem Hannes. Unser heutiges Thema: Amtszeit, Halbzeit. Und dazu begrüße ich ganz herzlich den Oberbürgermeister der Stadt Darmstadt, dem Hanno Benz.
1: Schönen guten Tag.
0: War das schon vielleicht ein Kindheitstraum im Rahmen der Frage Oberbürgermeister? Man ist natürlich familiär etwas geprägt gewesen, aber ist das eine Sache, wo man gesagt hat, schon als junger Mensch, das ist eigentlich ein super Job, es ist ein toller Beruf und natürlich auch eine tolle Berufung?
1: Wenn man in der politischen Familie groß wird, dann gibt es genau zwei Möglichkeiten, die man hat. Entweder man interessiert sich für Politik und will dann auch selber gestalten, oder man möchte nichts damit zu tun haben. Bei mir war das die erste Variante, und insofern habe ich mich schon von jungen Jahren an politisch engagiert, in der Jugendorganisation der SPD, den Jungsozialisten, und dann natürlich auch in der Partei, war Stadtverordneter. Und insofern ist es auch ein schöner und irgendwie folgerichtiger Schritt, in seiner Heimatstadt Oberbürgermeister zu werden und seine Heimatstadt mit den Menschen hier gestalten zu dürfen. Das ist die Stadt, in der ich groß geworden bin und in der ich heute noch lebe. Und insofern ist das ein tolles Amt und auch eine tolle Berufung, ein solches Amt ausüben zu dürfen.
0: Da fiel eben schon das Stichwort Gestalten. Wenn man als Oberbürgermeister gewählt wird, ist es ja so, man kommt ja quasi in einen laufenden Prozess. Gibt es da Optionen, noch gewisse Dinge vielleicht zu ändern, wo man sagt, das hätte ich vermutlich nicht gemacht in der Amtszeit? Kann man da noch irgendwelche Stopp setzen, oder hat man da auch Möglichkeiten zu sagen, okay, man kann vielleicht da noch irgendwie einwirken, oder muss man es mit manchmal geballter Faust in der Hosentasche dann erledigen?
1: Naja, grundsätzlich gilt pacta sunt servanda, und insofern sind die Beschlüsse und das, was an Projekten geplant ist, auch bindend. Und das ist auch gut so, dass das so ist, denn was die Menschen brauchen und wollen, ist Kontinuität und Verlässlichkeit. Und das darf sich nicht an politischen Wechseln verändern. Aber trotzdem gibt es natürlich auch bestimmte Dinge, bestimmte Richtungen, die man ändern möchte. Und die Möglichkeiten hat man, das zu tun. Ich will an der Stelle sagen, dass ich beispielsweise schon immer gesagt habe, die Planung eines zweiten Aldi-Markts in Aheigen ist aus meiner Sicht und wie auch aus der Sicht vieler Bürgerinnen und Bürger in Aheigen Unsinn. Und deswegen ist es mit vielen Gesprächen, guten Verhandlungen auch mit der Firma Aldi gelungen, diese Planungen zu beenden und auch damit deutlich zu machen, neuer OB, neue Richtung, neuer Stil. Ich habe mit den Menschen vorher gesprochen und dann entschieden und nicht umgekehrt.
0: Das ist ja schon mal ein wichtiges Moment, was Sie eben gesagt haben, die Sichtbarkeit, dass Politik handelt. Das wird ja immer so oft, sag ich mal, erzählt dann, die entscheiden da und man sieht nichts. Welche Dinge kann man jetzt schon sagen, kann man sehen, sind sichtbar im Rahmen der Amtszeit, wo man auch dann das mitteilen muss, weil das ist ja dann noch das Nächste, dass die Bürger es auch verstehen müssen, dass da was passiert ist.
1: Ich glaube, es gibt viele Dinge, an denen man ablesen kann, dass im Rahmen meiner Amtszeit einige Sachen einfach anders gemacht werden, als sie vorher gemacht worden sind. Das betrifft beispielsweise die Präsenz vor Ort des Oberbürgermeisters, die Präsenz in den Stadtteilen. Ich bin von Wixhausen bis Eberstadt und von der Waldkolonie bis ins Vogtsviertel unterwegs. Ich bin ein ansprechbarer Oberbürgermeister. Ich mache mit dem Format OB vor Ort direkt in den Stadtteilen Sprechstunden, da können die Menschen kommen und im Rahmen eines Townhall-Formats mit mir diskutieren und auch untereinander diskutieren. Das ist immer auch ganz spannend, wie dann sich Diskussionen in einer solchen Lage entwickeln. Und dann gibt es natürlich auch ganz in Stein gemeißelte Sichtbarkeit. Bin angetreten und habe gesagt, wir wollen den Bürgerservice verbessern. Wir wollen, dass Verwaltung da ist, wo die Menschen sind, vor Ort. Wir haben in Aheigen wieder eine Meldestelle und wir haben vor allem das erste Mal seit dem Ende des Zweiten Weltkriegs ein sichtbares Rathaus, einen sichtbaren Rathauseingang. Und das finde ich schon toll, dass wir mit dem Rathausfoyer nicht nur einen Eingang geschaffen haben, sondern auch dort ein Büro der Bürgerbeauftragten etabliert haben, wo jeden Tag jetzt Menschen sitzen, zu denen die Bürgerinnen und Bürger hingehen können und Dinge, die sie beschäftigen, auch klären und lösen. Und das sind Sachen, die man sichtbar hat und die auch spürbar sind im Alltag, wo sich Verbesserungen eingestellt haben für die Menschen.
0: Das ist ja auch richtig wichtig, dass man auch eine Sichtbarkeit hat, weil das ist ja dann auch wieder so ein emotionales Gefühl von den Menschen, dass dann da was passiert. Jetzt haben wir ja auch das alte Thema, das kenne ich schon aus meiner Schulzeit, der Landkreis und die Stadt. man ist voneinander abhängig und dann doch irgendwie manchmal verschieden. Wie sieht dann die Perspektive der Zusammenarbeit aus? Rein räumlich sind sie in Kranichstein quasi um die Ecke, aber man muss ja dann doch gucken, wie die ganzen Menschen, die nach Darmstadt rein und wieder rauskommen, also Sprichwort Verkehr, Stichwort Schule, das sind ja alles so Sachen, die ja nicht alle nur die Stadt Darmstadt lösen kann, oder auch Sozialwohnung ist ja dafür Darmstadt bekannt, dass die sich da sehr engagieren. Ich habe immer so ein Gefühl, im Landkreis ist nicht ganz so aktiv. Aber wie kann man da als Stadt positiv wirken für die Menschen, die natürlich erstmal in der Stadt leben, aber auch die in die Stadt kommen?
1: Also ich bin der tiefen und festen Überzeugung, dass wir gerade in der heutigen Zeit die Probleme, die wir in den Kommunen haben und lösen müssen, und hier kommen ja am unmittelbarsten die Themen und Probleme der Menschen an, nicht alleine zu lösen sind. Darmstadt ist keine Insel, sondern wir sind ein Teil der Rhein-Main-Region und wir sind vor allem umgeben vom Landkreis Darmstadt-Dieburg. Und es mag sein, dass auch hier in Darmstadt die Grenzen des Denkens am Horizont der Gebietskörperschaft bei einigen Kommunalpolitikern aufhört. Bei mir ist das nicht so. Ich bin der Ansicht, wir müssen gemeinsam die Entwicklung der Region, das heißt der Stadt und des Landkreises, vorantreiben. Und mein Kollege Pichellas und ich haben vom ersten Tag an, in dem ich im Amt war, einen sehr engen Kontakt gepflegt und einen wirklich guten Draht miteinander und haben da beide die gleiche Überzeugung und haben das an vielen Stellen auch vorangetrieben. Ich selbst bin auch in alle Kommunen, die an Darmstadt direkt grenzen, gefahren und habe dort die Bürgermeisterinnen und Bürgermeister besucht und einen direkten Austausch. Das war das zum Teil erste Mal, dass ein Darmstädter Oberbürgermeister das gemacht hat und in die Rathäuser der umliegenden Gemeinden gefahren ist, und habe so auf die Art und Weise die Themen, die wichtig sind, angesprochen und wichtige Projekte vorangetrieben. Das ist beispielsweise das Thema Verkehrsentwicklung. Wir machen jetzt das erste Mal einen gemeinsamen Verkehrsentwicklungsplan mit dem Landkreis. Das ist beispielsweise auch die wirtschaftliche Entwicklung, die Entwicklung von Gewerbeflächen. Wir sind gemeinsam mit der Stadt Weiterstadt dabei, ein hessenweit einmaliges Projekt aufzusetzen, nämlich die Entwicklung eines Gewerbegebiets, wo einer Gebietskörperschaft eine Fläche gehört, die auf der Gemarkung einer anderen Gebietskörperschaft ist. Und wir haben beide gesagt, das kriegen wir nur gemeinsam hin, wenn wir das fortentwickeln. Und wir sind insgesamt eine wachsende Region. Und deswegen sind der Kollege Schellhaas und ich uns einig, dass wir auch gemeinsam einen Plan aufstellen, wie wir künftig wachsen. Das passiert jetzt. Wir haben einen Prozess ins Leben gerufen, um einen Wachstumsplan 2035 aufzustellen. Und das wird ein Wachstumsplan sein, der gemeinsam von Stadt und Landkreis aufgestellt wird. Und ich finde, das sind ganz viele Beispiele, wo man sehen kann, dass die Zusammenarbeit viel, viel enger geworden ist und dass das aber auch die Zukunft ist, weil nicht nur im Schulbereich oder im Verkehrsbereich spielt das eine Rolle, auch beispielsweise im Wohnbereich. Und auch da habe ich dafür gesorgt, dass in diesem Jahr der Bauverein, unsere Wohnungsbaugesellschaft, das erste Mal seit langen Jahren wieder mehr in die Investitionen in den Bestandserhalt gesteckt hat als in den Neubau. Und das ist insofern wichtig, weil man auch was für die Menschen, die schon hier sind, tun muss. Und das haben wir gemacht, und das geht nur gemeinsam mit dem Landkreis. Auch der Bauverein wird die von in früherer Zeit von Vorgängern vorgegebene Politik, nur hier in Darmstadt zu bauen, aufheben und ist auch wieder im Landkreis unterwegs und spricht da mit den Kommunen und Gemeinden auch hier das Thema Wohnen und die Wohnungsproblematik anzugehen. Also ganz viele Bereiche, ganz viele Stellen, wo was passiert.
0: Das ist sehr gut, dass Sie das erwähnen, weil es war ja auch das Thema Wachstum. Wie viele Menschen verträgt in Darmstadt? Kann man dann nur noch in die Höhe wachsen? Die Flächen sind ja dann irgendwann begrenzt. Oder muss Wachstum nicht unbedingt immer was mit Menschen zu tun haben, sondern auch vielleicht mit Know-how, weil ich unter Umständen mit meinem Arbeitsplatz zu Hause ja auch was für die Stadt machen kann im Rahmen von zum Beispiel Unternehmen oder Gewerbe?
1: Also ich finde, das Stichwort Wachstum ist in den vergangenen Jahren sehr einseitig und sehr eng interpretiert worden, nämlich auf die Frage, wie viele Menschen kommen. Darmstadt ist eine wachsende Stadt. Wir haben in den letzten 25 Jahren 30.000 Einwohnerinnen und Einwohner hinzubekommen. Und da war das erste Thema Wohnraum schaffen. Ich halte nichts davon, den letzten Hinterhof auch noch zu verdichten. Es geht auch um Lebensqualität und auch um die Frage, wie man miteinander zusammenlebt. Und je enger die Verhältnisse sind, desto größer gibt es natürlich auch Konfliktpotenziale. Und deswegen bin ich der Auffassung, man muss Wachstum ganzheitlicher betrachten. die Frage von Infrastruktur, die mitwachsen muss. Und das betrifft sowohl die Bildungsinfrastruktur, also Schulen, Kindertagesstätten, es betrifft die Verkehrsinfrastruktur, aber es betrifft genauso die Kulturinfrastruktur, die soziale Infrastruktur und auch die Sportinfrastruktur. Wir brauchen beispielsweise Sportflächen. Wir brauchen mehr Möglichkeiten, sich kulturell entfalten zu können. Und dafür brauchen wir auch die Flächen. Und deswegen geht das nur gemeinsam. Und ich habe in den letzten 3 Jahren auch versucht, mit innovativen Lösungen diese Kapazitätsthemen anzugehen, so dass wir beispielsweise für die Rollsporthalle, die sanierungsbedürftig ist, einen Plan aufgestellt haben, da als Ersatzneubau eine doppelstöckige Halle hinzubauen. Das heißt, wir verdoppeln die Sportflächenkapazität auf der gleichen Fläche. Und das ist, glaube ich, auch die Zukunft, mit innovativen Ideen dieses Wachstum zu gestalten. Und dazu braucht es Offenheit. Und zwar Offenheit auch über den eigenen Horizont und das eigene Milieu hinaus.
0: Das auf alle Fälle, das ist richtig. Ich meine, im Schulsport bin ich ja selbst immer so ein bisschen involviert und kann ja selbst sagen, dass im Rahmen von Schwimmbädern und Sporthallen wir super versorgt sind. Also das kann ich ja auch von meiner Schule sagen. Da gab es natürlich auch immer wieder Renovierungen und auch irgendwann wird das Mühlthalbad wieder für Schulen offen sein. Also ich gehe mal davon aus, nächste Saison können wir auf alle Fälle schwimmen und das ist auch richtig wichtig und natürlich auch das Bessinger Hallenbad. Aber wie sieht es aus mit der Frage von Sportplätzen? Mit Ihrer Vorgängerin habe ich da immer heftig diskutiert im Rahmen von Sport. Ich habe dann auch gesagt, ich kann auch auf der Obstwiese Ballweitwurf machen, aber in der Summe ist es ja wichtig, dass die Kinder ja nicht nur einmal im Jahr in den Bürgerpark fahren und dort Jugendspiele machen, sondern das natürlich auch vor Ort üben können. Ich selbst kann ja sagen, als Vorsitzender vom VfR Eberstadt, Sozialsport ist wichtig. Wir bekommen Betriebskosten von der Stadt Darmstadt. Deshalb ist es für mich selbstverständlich, dass natürlich Schulen, Ganztagsbereich kostenlos, Kindergärten kostenlos bei uns Sport machen. Andere Vereine sehen das anders, verlangen auch Summen, die Schulen gar nicht bezahlen können für die Benutzung. Wie kriegt man da vielleicht sozusagen mal einen Plan rein? Es gibt ja schon viele Gespräche, es sind schon viele gelaufen, dass man da eine Option findet, dass man sagen kann, okay, auch wenn jetzt das Gelände an einen Verein verpacht ist, der aber halt vielleicht eine Laufbahn hat oder eine Kugelstoßanlage, dass man da als Schule dann auch das nutzen kann. Es ist ja in der Regel nur von, ich sag mal, von April bis Oktober abgezogen auch noch die Schwimmbadzeit.
1: Naja, Sport hat ja eine weitaus größere Bedeutung als nur die Frage, dass man sich bewegt und sportlich tätig ist, sondern Sport hat eine hohe soziale Funktion, gerade auch im Kinder- und Jugendbereich, eine inklusive Funktion. Kurz, Sport hält die Gesellschaft mit zusammen und ein Anker dieses Zusammenhalts sind die Sportvereine. Deswegen ist es mir wichtig, die Sportvereine auch weiterhin massiv zu stärken und zu fördern. Auch und gerade Sportvereine mit eigenen Sportflächen und eigenen Sportliegenschaften. Und die zweite Säule ist natürlich der Schulsport. Um den geht es auch. Und als dritte Säule haben wir den Individualsport. Aber ich finde, die öffentliche Hand muss vor allem im Bereich des Breitensports Vereinssport und Schulsport fördern. Und da ist die Stadt dabei und das auch nicht zuletzt durch meine Initiative gemeinsam mit dem Sportamt in vielen unterschiedlichen Projekten und Maßnahmen, die Kooperationen zwischen den Vereinen und den Schulen zu fördern. Die Vereine haben kompetente Übungsleiterinnen, Übungsleiter, die den Schulen helfen können, die unterstützen können. Wir haben die Flächen, wir haben entsprechend auch die Möglichkeit, Dinge dann kreativ zu lösen. Nicht für jede Sportart braucht man einen Sportplatz. Da kann man auch, das haben Sie gerade gesagt, woanders hingehen. Und insofern gibt es da viele Möglichkeiten, die man nutzen kann. Wir stellen auch kommunale Sportanlagen für Schulen und für Vereine zur Verfügung. Und das bedeutet eben, Schulsport, Vereinssport kann nur gelingen, wenn genügend Raum da ist. Und dann sind wir wieder beim Wachstumsthema. Wir brauchen diesen Raum auch für Sportflächen. Deswegen entscheide ich mich, an bestimmten Stellen auch im Zweifel lieber dafür einen Sportplatz zu bauen, als noch einen weiteren Wohnblock, wo man sich dann nicht mehr rühren kann.
0: Das ist richtig, finde ich. Das ist auch gut so, weil die Frage von Bewegung ist ja immer eine ganz entscheidende für Kinder und Jugendliche. Jetzt ist ja gerade Halbzeit. Es ist ja so, dass Sie als Oberbürgermeister auch eine große Behörde leiten. Welche Intentionen haben Sie? Wie kommen Sie da auch mit dieser ganzen Sache im Rahmen von der Kommunikation mit den unterschiedlichen Ämtern zurecht? Sie sind ja der Chef quasi für alles. Sie werden auch am Ende für alles verantwortlich gemacht, wie das in der heutigen Zeit ist. Wie ist da die Intention? Natürlich auch, vielleicht findet man als Oberbürgermeister auch einen individuellen Ausgleich zu den ganzen Stressbelastungen.
1: Naja, zunächst mal, glaube ich, ist es wichtig, dass man klar, deutlich und verlässlich ist. Das gefällt nicht immer allen, aber ich nehme für mich in Anspruch, dass das, was ich sage, dann auch von mir eingehalten wird. Und ich finde, die Aufgabe eines, wie das ja so schön heißt, Dienststellenleiters ist nicht, sich im Mikromanagement zu bewegen, sondern dafür zu sorgen, dass man seine Mitarbeitenden in der Verwaltung, die alle sich große Mühe geben und eine großartige Arbeit machen, auch mit Verantwortung zu ertüchtigen und zu helfen, diese Entscheidungen auch alleine zu treffen. Das ist erstmal sozusagen die Aufgabe, die einem Dienststellenleiter zukommt, und dann muss er die Richtung und vorgeben und entsprechend steuern. Das ist etwas, was tatsächlich viel Zeit in Anspruch nimmt, was aber auch wichtig ist, und ich glaube, da haben wir in der Verwaltung auch mit ein paar Veränderungen die richtigen Entscheidungen getroffen. Und wenn ich Freizeit habe, was leider nicht so oft vorkommt, aber die Zeit nehme ich mir, mache ich selber Sport und gehe gerne auch morgens mal laufen. 3-4 Mal die Woche schaffe ich das, nicht mehr die ganz langen Strecken, weil das auch dann wieder ein Zeitfaktor ist. Aber grundsätzlich ist natürlich Bewegung auch immer eine gute Möglichkeit zum Nachdenken, zum Abschalten und Ideen zu entwickeln. Und das nehme ich für mich in Anspruch. Und ansonsten freue ich mich auch, wenn ich abends nach Hause komme und mit meiner Frau über den Tag spreche und wir gemeinsam dann auf der Couch sitzen und ein bisschen Ruhe finden.
0: Das ist sicherlich ein wichtiges Moment, die Ruhe. Was wünschen Sie sich für die zweite Periode? Es ist ja noch eine lange Zeit, da ist noch viel Arbeit da und sichtbar. Was wünscht man sich dafür?
1: Ich wünsche mir, dass ich weiterhin so großen Zuspruch von den Darmstädterinnen und Darmstädtern für das, was ich tue und wie ich es tue, bekomme. Wenn das nicht mehr der Fall ist, dann muss man drüber nachdenken, wie man das verändert. Und ich wünsche mir, dass es eine breite politische Unterstützung für die wichtigen Projekte, die jetzt anstehen, auch gibt. Wir sind da auf einem guten Weg. Und wenn das gelingt, dann glaube ich, wird auch die zweite Hälfte der ersten Amtszeit so gut laufen wie die erste.
0: Ich denke, man hat schon im Interview gehört, die Überzeugung und die Klarheit, die einfach für das Amt wichtig ist. Ich wünsche für den zweiten Teil das Allerbeste. Herzlichen Dank, dass Sie heute da waren.
1: Ich danke Ihnen für das nette Gespräch.
0: Das war heute unsere Sendung MAP am Start, Meet and Speak mit dem Hannes zum Thema Amtszeit, Halbzeit mit Oberbürgermeister der Stadt Darmstadt, Hanno Benz.

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2: 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Wir sind zurück aus unserer Sommerpause, haben eine tolle Sendung mitgebracht und beginnen die mit dem Song der neulich erst verstorbenen Bonnie Tyler, ihr vermutlich größter Hit, Total Eclipse of the Heart.

0: Wie der Song nur heißen mag, man hat ja gar keine Ahnung jetzt hier beim Ende. Bonnie Tyler und Total Eclipse of the Heart. Und damit beginnt die heutige Ausgabe von Wie der Vater, so der Sohn hier bei Radio Darmstadt. Nach 8 Wochen sind wir endlich wieder on air. Und gerade auch, weil es so eine lange Zeit war, haben wir uns eine tolle Sendung für euch überlegt.
1: Das stimmt. In den nächsten 2 Stunden sprechen wir unter anderem über Peter den Großen. Peter Alexander wäre 100 Jahre alt geworden.
0: Es wäre aber irgendwo auch geil, wenn wir über Peter den Großen, also den Monarchen, reden würden.
1: Ja, aber er hieß da, also das heißt ja alles schon zu seiner Bedeutung, dazu nachher dann ganz viel mehr, dass man ihn Peter den Großen genannt hat, Peter Alexander, über ihn sprechen wir. Und in dieser Stunde gibt es noch unsere Lieblingskategorie, genial kopiert, da erraten wir Redewendungen. Und gleich sprechen wir über eine absolute Kultzeitschrift, 70 Jahre Bravo, meine Herren, Ende August wird sie 70 Jahre alt. Das alles nach Musik, jetzt unter anderem hier von Hugel, irgendwie französisch, zusammen mit Imael, Angel und Ultranate. Meine Güte, was für Namen. Aber schönes Teil hier, Moving to the Sun.

0: Purple Disco Machine und Sophie and the Giants mit In the Dark. 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Wie der Vater, so der Sohn, hört ihr. Und wir versuchen das Unmögliche jetzt in wenigen Minuten irgendwie 70 Jahre Bravo abzufeiern. Ja, ja, die Bravo, sie gibt es noch und wird am 26. August 70, denn am 26.08.1956 erschien die allererste Ausgabe, damals mit Marilyn Monroe übrigens auf dem Cover. Und ja, also ich versuche jetzt mal irgendwie die Bedeutung der Bravo so möglichst kurz mal zusammenzufassen. Sie hatte eine unfassbare Bedeutung für die Jugend jahrzehntelang. Sie hatte in den Hochphasen Ende der 70er und so Mitte der 90er 1,5 Millionen verkaufte Wochenexemplare. Das heißt, faktisch jeder Jugendliche hat sich in der Bravo informiert über die neuesten Stars. Und ihr müsst euch das mal vorstellen, auch du, Julian, weil du bist ja auch nicht mehr Generation Bravo. Heute hast du dein Smartphone und du schaust irgendwie, willst dich über irgendjemanden informieren und hast binnen ein paar Sekunden die neuesten Fotos und Infos von Stars. Das war damals unmöglich. Es gab überhaupt gar keine Möglichkeit, sich über Stars zu informieren. Vielleicht mal so in den 80ern, da lief die Sendung Formel 1 oder so. Also du musstest schon sehr gezielt irgendwie warten und eine Woche warten, bis quasi die Bravo, und diese Macht hatte sie, ja, dann irgendwie Neues erzählt über die Stars, und da gab es Poster und Riesenposter und so. Also das war einfach, das war so die Infoquelle der Jugend jahrzehntelang.
1: Ja, und du hast es schon so ein bisschen angesprochen. Das ist so ein klassisches Beispiel, jetzt mal in unserer Sendung, wie der Vater, so nicht der Sohn. Denn ich, Jahrgang 2005, bin absolut nicht mehr die Generation Bravo. Für meine Generation, also natürlich kann ich nicht für alle sprechen, aber ist so mein Gefühl, hat die Bravo eigentlich gar keine Bedeutung mehr, weil ihre Hochphase war, wenn man so ein bisschen es gut meint, mit Mitte der 2000er Jahre vorbei. Dann kam halt irgendwie Social Media, es gab immer mehr Alternativen, über die man sich informieren konnte, und am Ende des Tages war die Bravo halt nicht mehr diese Machtstellung und diese einzige Informationsquelle, du hast es gesagt, bei der man sich über Stars informieren konnte. Sie war eigentlich, ich würde es so formulieren, das gedruckte Social Media irgendwie. Und das ist eben dann heute viel einfacher, sich über diese Stars zu informieren und in ihr vermeintliches Privatleben zu
0: schauen. Genau, und das letzte Hoch der Bravo war auch Auflagenhoch, war 2005, weil, das wissen viele nicht mehr heute, die Bravo hat im Grunde Tokyo Hotel entdeckt und groß gemacht. Und dann sind die Auflagen nochmal hoch und seitdem runter. Und die Bravo ist immer wöchentlich erschienen, seit 2014 alle zwei Wochen, inzwischen nur noch monatlich. Und ist runter gekracht von einer Auflage von 1,5 Millionen. Ich habe es nachgeschaut, auf aktuell 43.000. Hui, also ich glaube, mit der Bauer Verlag irgendwie, der hält die noch am Leben halt wegen der Marke und weil sie irgendwie querfinanzieren. Ich glaube, sonst lohnt sich es nicht mehr.
1: Ja, wahrscheinlich hast du da leider recht. Was es auch gab, nicht die Zeitung selber, sondern aber auch von Anfang an, seit 1956, waren die Bravo Charts, die mittlerweile aber auch eingestellt wurden, 2013.
0: Ja, so schade.
1: Aber 1956 gab es dann die Bravo Charts, die entstanden so, dass eben die Leser entscheiden konnten, welche Songs finden sie aktuell am besten. Und wir haben mal geguckt, was waren 1956 der allererste Song, der es schaffte, die Spitze dieser Charts zu erklimmen. Und deshalb spielen wir jetzt einen Song, den ich vorher noch nie gehört habe, den wir wahrscheinlich auch nie hier gespielt hätten, wenn es nicht um 70 Jahre Bravo ginge. Der Song heißt Smokey.
0: Und zwar nicht die Band Smokey.
1: Nein, genau. Die Band heißt Die Sieben Raben.

0: I Just Might von Bruno Mars hier bei Wie der Vater, so der Sohn bei Radio Darmstadt. Und den Song spielen wir aus einem Grund. Wir sprechen nämlich nach wie vor über 70 Jahre Bravo. Ja, und neben der eigentlichen Bravo-Zeitschrift, die natürlich das Kerngeschäft der Bravo war, gibt es seit 1992 auch die Bravo-Hits, also so Sampler-CDs. Und Bruno Mars' I Just Might, deshalb haben wir es gespielt, ist auf einer der neuesten vertreten. Stand April diesen Jahres gibt es 135 Ausgaben dieser Bravo-Hits. Insgesamt haben sie sich 80 Millionen Mal verkauft, also auch sehr erfolgreich gewesen. Und bis heute erscheinen sie viermal im Jahr. Am Anfang war es ein bisschen weniger, auch mal zwei, nur dreimal, aber in der Regel viermal. Und das hat mich dann doch irgendwie überrascht, auch positiv überrascht, denn man könnte ja so ein bisschen sagen, ne, in der heutigen Zeit, die Bravo hat schon so ein bisschen Probleme, man stampft es vielleicht ein bisschen ein, weil CDs, ja, sind ja irgendwie gestrig und die Jugend ist irgendwie online unterwegs bei Streamingdiensten, aber nein, man macht es weiter und es wundert auch, weil man sich dann das durchliest, was die Bravo selber auf ihrer Webseite anlässlich des 70-Jährigen gepostet hat. Nämlich ein Satz, der mich irgendwie irritiert hat. Wir wollen unsere Zielgruppe dort treffen, wo sie in ihrem Element ist. Und das ist inzwischen im 9:16 Format. Soweit so richtig, ne? Social Media. Dann aber, unsere reinen Printanfänge haben damals den Grundstein gelegt. Und das klingt für mich schon so ein bisschen nach, ich will nicht sagen Realitätsverweigerung, aber also es ist schon so ein bisschen so.
1: Schon ein bisschen.
0: Denn die Print, das war nicht der Grundstein, sondern das ist die Essenz der Bravo. Das war das, wofür die Bravo bekannt wurde, was die meisten Sachen verkauft hat und so weiter. Und ohne das gäbe es alles andere nichts. Und dann gibt es noch einen zweiten Punkt, nämlich so eine Timeline. 32 Punkte sind es insgesamt. Nur 13 davon decken die Zeit ab bis Mitte der 2000er. Also die erfolgreiche Zeit bis zum Ende dann. Und der ganze Rest sind irgendwelche Sachen in den 10ern und 20er Jahren, wo man sich denkt, das hat absolut keine Bedeutung, weil die Bravo hat leider mittlerweile ihren Stellenwert völlig verloren hat. Ist irgendwo schade, aber so ist es halt.
1: Ja, aber quasi unter den Menschen, die sie noch gelesen haben, ist sie sehr, sehr populär noch. Ihr müsst euch mal bei eBay umschauen. Da kosten gut erhaltene Bravos ein Exemplar um die 30 Euro. Noch rarer sind alte Exemplare von Popcorn, gibt es heute auch noch, da zahlst du dann 60 Euro. Ich will noch mal was sagen zu etwas, das es heute noch gibt. Und zwar werden jährlich die erfolgreichsten oder beliebtesten Stars der jungen Leute gekürt mit dem Bravo Otto, den gibt es heute noch. Der ist damals eingeführt worden, ursprünglich mal mit so einem Maskottchen. Das war so ein fiktiver Kameramann, der hieß Otto. Dann 1965 abgelöst durch eine Indianerfigur. Das hat folgenden Hintergrund, weil in den 60ern waren die Winnetou-Filme extrem erfolgreich. Dann hat man halt quasi aus diesem Otto einen Indianer gemacht. Und seit 2022 nicht mehr. Man kann sich wahrscheinlich denken, warum. Die haben Schiss vor Shitstorms. Jetzt ist es irgendwie ein Kid mit Basecap.
0: Einwandererfigur.
1: Nein, es ist ein Kid mit Basecap und Hoodie. Aber ein bisschen Zahlen nochmal, ein bisschen Rekorde. Die meisten Ottos bis heute hat gewonnen, nämlich 13 Stück Bon Jovi. 12 teilen sich einmal David Hasselhoff, der war tatsächlich sehr beliebt, und Pierre Brice, also der Winnetou-Darsteller. Also Winnetou war damals Wahnsinn und er hat auch die meisten goldenen Ottos erreicht, nämlich 9 Stück. Und was noch so ein, sagen wir mal, so ein Qualitätsmerkmal und ein Erfolgsmerkmal war, ist auf dem Bravo-Titel zu erscheinen. Mhm. Und ich sag mal, in der Ära, in der sie noch wöchentlich erschienen, dann waren die erfolgreichsten Künstler Britney Spears und die Beatles mit 49 Cover-Titeln, also Wahnsinn. Zu Tokyo Hotel habe ich leider keine Zahlen gefunden, aber wenn man die Insgesamtzahlen laut Bravo nimmt, dann ist es inzwischen Selena Gomez mit 60 Mal auf dem Titel, also scheint in der Bravo-Community wahnsinnig erfolgreich zu sein.
0: Das Problem an solchen Rekorden jetzt wie Selena Gomez ist halt diese 60 Mal, das wird halt gezählt seit 2009, also beginnend mit quasi dem Niedergang der Bravo. Deshalb sollte man da, glaube ich, immer so ein bisschen
1: vorsichtig sein. Man kann es nicht vergleichen, wie wenn man heute, keine Ahnung, die Streaming-Künstler vergleicht mit den Künstlern, die damals noch quasi richtige Musik verkauft haben. Das war sozusagen. Ja, Mensch, das ist die Bravo. Ja, schaut mal rein am Kiosk. Ich habe mir letztens eine gekauft und habe gedacht so, oh, wenn ich mal so meins, aber ich bin ja auch schon ein bisschen jetzt älter geworden. Wir spielen jetzt noch mal ein Stück, das war auf der allerersten Bravo-Hits drauf. Im Jahr 92 erschienen. Der erste Titel auch damals auf der ersten CD, ein britisches Projekt mit Fanfaren. Hier hören wir The KLF, America, What Time Is Love.

0: Sarah Larsen und Midnight Sun. 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Wie der Vater, so der Sohn. Und wir kommen jetzt zu unserer Lieblingskategorie. Genial kopiert. Angelehnt an die Sendung Genial daneben. Da sind wir Riesenfans von mit Hugo Egonbalder und Hella von Sinn. Das heißt, wir verwandeln das jetzt rum fürs Radio. Das war ein komischer Satz, aber
1: das war absolut kein Deutsch, ja.

0: Wir adaptieren das fürs Radio und machen das so, dass wir quasi uns Redewendungen sagen. Der andere muss sie erraten. Heute mal von mir aus eine kleine Ausnahme. Ich habe nämlich keine
1: Regeln. Ich finde das sehr schön, dass du die Regeln unserer Sendung im Alleingang abänderst.
0: Genau, ich bin bekannt für meine Regelbrüche und in der Regel, nein, also was? Moment, jetzt hast du mich vollkommen aus.
1: Genau, hier. Hast du, glaube ich, selber geschafft.
0: Also durchatmen. Ich habe jetzt heute mal keine Redewendung, sondern ein Namen, Tiernamen. Ich habe das im Stern entdeckt und dachte mir, ach, da haben die ihren Namen her und ich möchte gerne von dir wissen, woher hat der Eichenprozessionsspinner seinen Namen?
1: Gott im Himmel.
0: Der Eichenprozessionsspinner ist eine Raupe, ne? Ja. Die super giftig ist für Menschen, also für die Haut und eine echte Plage. Also in Berlin, glaube ich, haben sie die bekämpft mit irgendwelchen Gasen. Also woher hat der Eichenprozessionsspinner seinen Namen?
1: Das finde ich jetzt wirklich gemein, weil an sich muss ich ja jetzt, zumindest wenn ich es richtig verstehe, 3 verschiedene Teile dieses Wortes erraten. Einmal Eiche, einmal Prozession, einmal Spinner, oder?
0: Richtig, genau.
1: Toll, danke.
0: Der letzte Begriff wird dir ganz leicht fallen.
1: Ja gut, Spinner wahrscheinlich, weil er irgendwie die ganzen Sachen so voll webt. Irgendwie
0: also ich meine jetzt auf dich bezogen.
1: Ah, witzig. Nein, aber ist das richtig, Spinner, weil er eben alles umspinnt?
0: Genau, der webt alles voll und ist tatsächlich auch gerne auf Eichen, also eigentlich nur auf Eichen.
1: Okay, das heißt, was ich erraten muss, ist Prozession, was das so ist.
0: Das musst du jetzt entscheiden, ob das jetzt der richtige Weg ist.
1: Das ist jetzt blöd, weil hat Prozession, hat das ja irgendeine Bedeutung oder verwechsel ich das gerade mit was anderem? Prozession, ich habe so überhaupt gar keine Idee, ne? So,
0: ja, aber also ich will es mal nicht allzu gemein sein. Also du bist da schon auf einem ganz guten Weg. Wenn
1: womit?
0: Mit, ja, lass
1: ich habe nichts gesagt bisher. Du bist auf einem ganz guten Weg. Ich habe Eiche erraten, herzlichen Glückwunsch. Und Spinner habe ich erraten. Ich bin auf einem super Weg.
0: Also du wärst jetzt schon ein paar Sekunden weiter, hättest du mich nicht unterbrochen. Ich wollte nämlich sagen, du bist schon auf einem ganz guten Weg. Weil du im Grunde den ersten und dritten schon so ein bisschen ausgeschlossen hast. Wenn du Erfolg haben willst mit dem, was du jetzt errätst, musst du dich auf den Mittelteil konzentrieren. Überlege
1: das
0: mal.
1: Das habe ich doch jetzt gerade angefangen.
0: Ja, dann mach weiter.
1: Also, ja, aber ich habe ja gerade gesagt, mir fällt dazu nichts ein, weil
0: Prozession.
1: Ich weiß, dass Prozession sein soll.
0: Eine Prozession
1: soll.
0: Ist
1: auch eine Kontraration.
0: Nein, eine Prozession ist so, weißt du, wenn so Leute so in einen kirchlich eigentlich ist, aus der Kirche kennt man das so, wenn du eine Osterprozession, wenn Leute so
1: also.
0: Im Aber wenn ich das jetzt sage, dann...
1: Ja, das musstest du mir aber sagen, weil ich konnte mit dem Wort nichts anfangen.
0: Okay,
1: also,
0: ne?
1: Eichenprozessionsspinner. Ist es vielleicht, dass die, ich weiß tatsächlich gar nicht so richtig, wie die aussehen. Ich glaube, sind die nicht so grünlich oder so? Vielleicht haben die aber irgendwas auf dem Rücken, was aussieht wie so katholische Gewänder oder irgendwie sowas.
0: Das ist sehr witzig.
1: Nein, okay, ist es nicht die richtige Antwort?
0: Ich stelle mir gerade so einen Eichenprozessionsspinner.
1: In St. Christi Amen.
0: Nein. Aber also, du weißt jetzt, was eine Prozession ist, ne? In so Gewändern. Laufen die durch die Gegend hintereinander, genau.
1: Okay, ist es vielleicht, weil man ja selten oder eigentlich nie sieht man diese Viecher ja alleine. Das ist ja das Problem, dass die immer so extrem viele sind, das heißt an einem Haufen, das heißt die bewegen sich vielleicht wie bei einer Prozession nur zusammen von Baum zu Baum, von Busch zu Busch.
0: Richtige Antwort!
1: Okay, ja gut. Das heißt, die Schwierigkeit war, das Wort Prozession zu kennen, was ich nicht kannte. Aber na gut.
0: Genau, also der heißt tatsächlich so, also Quelle NABU.de, also Naturschutzbund. Also sie nennen das, bekommt seinen Namen durch das prozessionsartige Wanderverhalten der Raupen. Okay. Sie können dabei beobachtet werden, wie sie in langen Reihen zur nächsten Nahrungsquelle ziehen.
1: Was hättest du jetzt gemacht, wenn ich sofort gewusst hätte, was Prozession bedeutet? Weil dann hätte ich das innerhalb von 2 Sekunden erraten.
0: Wenn das Wörtchen wenn nicht wäre.
1: Genau. Gut, ich hoffe, dass du auch gleich bei mir nicht drauf kommst. Ich habe mir auch was Schönes ausgesucht. Davor hören wir Musik und ich habe das gesehen, dachte mir, ja, mal gucken. Es ist eine neue Single von Nena. Ich war aber gerade wegen des Textes eigentlich von Anfang an begeistert. Hört mal gut zu. Hier ist Nena mit Alles ist gut.

0: von Siona Dancing. Sowohl Titel als auch Band sind wahrscheinlich einige der unbekanntesten, die wir hier jemals gespielt haben. Denn so richtig erfolgreich waren sie gar nicht. Sie hatten auch nur das eine Lied und dann noch eins. Und dann haben sie wieder aufgehört. Ich kenne die auch nur aus einem einzigen Grund, nämlich die Stimme, die man gerade bei dem Lied gehört hat, gehört zu einem Mann, den man heute als jemand ganz anderem kennt, nämlich als Komiker. Nämlich war das der britische Comedian Ricky Gervais. Den kennt man ja heute so ein bisschen von den Golden Globes mit schwarzem Humor immer so weiter. Er hat angefangen als Sänger, da wollte der Erfolg nicht so richtig her. Heute ist er einer der erfolgreichsten Komiker der Welt. So, von Ricky Gervais zurück zu deutscher Komik, zu Genial daneben, beziehungsweise dann genial kopiert unsere Version von der Fernsehsendung Genial daneben. Wir raten Redewendungen beziehungsweise Tiere.
1: Gerade eben. Ich bin so aufgeregt. Ich kann ja null mit Druck umgehen. Und letztes Mal habe ich es nicht erraten. Und jetzt will ich es unbedingt erraten und bin schon ganz blockiert. Ich merke das hier, schon.
0: Ja, also ich sage ganz ehrlich, man kann drauf kommen. Ich hatte schon Sachen, da wusste ich von Anfang an, never ever kommst du drauf. Deshalb hier die Redewendung. Okay. Woher kommt die Redewendung, sich pudelwohl fühlen?
1: Ja, sich pudelwohl fühlen, das hat natürlich mit dem Tier Pudel auch direkt zu tun.
0: Mach mal weiter.
1: Ja, das war eine Frage und kein...
0: Mach mal weiter.
1: Das hat direkt mit dem Pudel auch zu tun, weil wenn man sich nicht in die Wolle bekommt mit jemandem, dann versteht man sich mit dem anderen und dann fühlt man sich pudelwohl.
0: Also ich finde das jetzt sehr witzig, weil du hast recht damit, es hat mit dem Tier Pudel zu tun, nur die Antwort, die du dann gegeben hast, hatte ja gar nichts mehr mit dem Pudel zu tun. Also ja, es hat was zu tun mit dem Tier, dem Hund Pudel.
1: Okay, also dann hat es was zu tun damit, Pudel müssen ja regelmäßig geschoren werden, soweit ich weiß. Die haaren ja auch nicht. Und sie müssen regelmäßig geschoren werden, weil sonst so. Und du guckst gerade so nach dem Motto, so du kommst da nie drauf. Naja, aber die fühlen sich halt besonders wohl, wenn sie eine regelmäßige Körperpflege haben. Und deswegen sagt man fühlt sich einfach pudelwohl, weil sie gehen so regelmäßig so in den Hundesalon und mögen das da so und dann.
0: Also das heißt, für dich, wenn man aus dem Friseur rauskommt, fühlt man sich pudelwohl.
1: Also als Pudel.
0: Nein, also es hat was mit dem Pudel zu tun und auch damit, dass der Pudel sich bei etwas pudelwohl fühlt.
1: Ich weiß, genau. Also Pudel sind ja sehr intelligente Tiere. Ja? Mhm. Und deswegen wissen sie auch, dass sie quasi ein schönes Leben führen mit lieben Menschen um sie rum. Und das können sie reflektieren, darüber auch einzelne Romane schreiben. Und dann fühlt man sich pudelwohl.
0: Du solltest vielleicht mal darüber nachdenken, woher der Pudel seinen Namen hat. Weil damit hat es nämlich direkt was zu tun. Warum heißt der Pudel Pudel? Tatsächlich fällt mir gerade auf, dass jetzt unbeabsichtigt auch deine Frage mit Tieren jetzt sehr gut dazu passt. Weil es geht auch um den Pudel. Woher hat der Pudel seinen Namen?
1: Ja, also des Pudels Kern, sagt man ja auch.
0: Mhm. Ja, genau. Mach weiter, also, Goethe.
1: genau.
0: Also, ist das von Goethe? Ich habe keine Ahnung.
1: Ja, genau. Der Pudel hat seinen Namen daher, dass quasi die ersten Besitzer, die ihn hatten, haben sich gefreut, dass er nicht hart und haben gemeint, der hat ja gar nicht.
0: Mhm. Ja. Okay, ich glaube, soll ich noch, ich weiß gar nicht, welchen Tipp ich noch geben soll, aber ich sage jetzt einfach mal was, aber dann müsstest du eigentlich darauf kommen. Also Pudel kommt von einem Verb, nämlich pudeln, was so viel bedeutet wie im Wasser planschen.
1: Ach so, hä? Aber ist das doch kein Jagdhund, der Pudel, oder?
0: Was hat das mit dem Wasserplanschen zu tun?
1: Naja, weil also vor allen Dingen die Hunde, die Jagdhunde sind, fühlen sich ja pudelwohl im Wasser.
0: Okay, ich muss es, glaube ich, mal auflösen. Also.
1: Nein, aber das hat damit zu tun, dass halt die lieben halt Wasser, sich da abzukühlen mit ihrem komplizierten Fell. Und im Wasser fühlen sie sich besonders wohl, besonders im Rhein zum Beispiel, weil der so schön schnell fließt und kühl ist. Fühlen sie sich ja. Okay, ich habe es mit Humor und Nonsens probiert, ich komme nicht so ganz drauf.
0: Du bist relativ nah gekommen, aber nicht so, dass ich sagen kann, es gilt. Also, die Redewendung hat mit dem Pudel zu tun, habe ich schon gesagt. Auch dieser Pudel hat seinen Namen aber eben nur geerbt vom Pudeln, was umgangssprachlich so viel bedeutet wie im Wasser planschen. Wenn man sich also pudelwohl fühlt, dann fühlt man sich genauso wohl wie ein Pudel, der im Wasser planscht. Du hättest nur einmal um eine Ecke mehr denken müssen.
1: Okay, aber so meinem Verständnis nach habe ich das ja eigentlich fast schon gesagt, oder?
0: Fast, aber dieser letzte Teil hat mir dann doch gefehlt.
1: Schade, okay. Na gut, dann halt nicht.
0: Dann halt nicht, ja. Wir hören Musik, würde ich sagen.
1: Wir hören Musik, aber jetzt bin ich versöhnlich, bin fast drauf gekommen. Also eigentlich bin ich ganz drauf gekommen, meinem Verständnis nach. Okay, komm, wir lassen's. Weiter mit Musik, mit Ariana Grande, heißt irgendwas mit Spinne, Liebe, lassen das. Und
0: Ach so, Aranya, ja, oh mein Gott, wie kommt jetzt der Song, ey?
1: Große, heißt doch große Spinne, oder?
0: Ich suche einen neuen Co-Moderator.
1: Genau, ja.
0: Verfügbar ab dem nächsten September, 6. September, ja, glaube ich.
1: Und ich hasse es jetzt wirklich, dass du mich dazu gebracht hast, dich zu lieben. Also so heißt der Song jetzt auf Deutsch, den wir hören von ihr. Kommt er jetzt?

0: Ein Moment, auf den wir beide als Madonna-Fans ziemlich lange haben warten müssen. 7 Jahre, um genau zu sein, bis ihr neuestes Studioalbum erschienen ist, nämlich Confessions 2 am 3. Juli. Nur wir beide waren gar nicht so positiv gestimmt. Wir hatten Schlimmes erwartet.
1: Gar nichts mehr erwartet, um
0: ehrlich zu sein. Wir hatten gar nichts mehr erwartet, aber sie hat uns dann doch mit vielen Songs positiv überrascht. Unter anderem mit dem, den wir gerade gehört haben, Fragile.
1: Wunderschöne Ballade.
0: Mit einer meiner Favoriten, den sie geschrieben hat für ihren vor, ich glaube, 3 oder 4 Jahren verstorbenen Bruder, mit dem sie sich am Anfang sehr gut verstanden hatte. Die standen zusammen auf der Bühne. Dann haben sie sich irgendwie zerstritten und wohl kurz bevor er gestorben ist, haben sie sich wieder versöhnt. Ja, kurz zu Confessions 2. Vor 4 Wochen hatten wir ja keine Sendung, ansonsten hätten wir darüber gesprochen. Ich bin aber eigentlich ganz froh drüber, denn jetzt mit diesen 4 Wochen Distanz immer wieder hören, habe ich, glaube ich, eine ganz andere Sicht als vor 4 Wochen. Das Album hat sich in meinem internen Ranking ihrer Alben schon so ein bisschen hochgearbeitet. Gut, besser als M&A und Like a Virgin ist jetzt nicht so schwierig. Ich finde es mittlerweile aber sogar besser als das erste Confessions on the Dance Floor, was ja vor 21 Jahren erschien und das soll ja so ein bisschen das Sequel dazu sein. Und eigentlich auch besser als Hard Candy. Und ich muss sagen, mit das Schlechteste am Album ist eigentlich der Titel. Denn mit Confessions on the Dance Floor hat das eigentlich nichts zu tun. Und ich finde, das einfach Confessions 2 zu nennen, limitiert es so ein bisschen.
1: Also ich finde tatsächlich auch, dass es, also für mein Empfinden nach, würde ich es auch gar nicht so vergleichen mit Confessions on the Dance Floor 2005, sondern weil sie ja so oft auch stöhnt auf diesem Album, ist es für mich eigentlich so ein bisschen wie so ein Nachfolger von Erotica aus dem Jahr 92.
0: Es ist eigentlich eine Hommage an viele verschiedene Studioalben.
1: Ja.
0: Also auch Ray of Light ist so ein bisschen mit drin und so weiter. Ja.
1: Und sehr überrascht bin ich, dass auch die Kritik das Album sehr positiv aufgefasst hat, weil es hat, finde ich, schon so ein bisschen teilweise so Dance-Anklänge wie MDNA, so hieß das Album aus dem Jahr 2012, was damals in der Luft zerrissen wurde, aber es kam gut an, sie hat gerade irgendwie einen Lauf und zumindest in UK ist sie da auch sehr, sehr erfolgreich. Sie hat nämlich seit den 80ern in jedem Jahrzehnt mindestens ein Nummer 1 Studioalbum, seit 5 Jahrzehnten, das ist schon der ganz schöne Wahnsinn. Und
0: Eine ganz kurze Sache will ich noch sagen, nämlich ist das erste Studioalbum seit 2008, seit Hard Candy, bei dem sie wieder bei Warner unter Vertrag ist.
1: Ja,
0: und ich finde, diesen Unterschied merkt man extrem in dem, wie das Album beworben wurde.
1: Genau, also, wie hieß das Label vorher? Also es war ja Universal,
0: Interscope,
1: die haben es einfach verschissen.
0: Ja.
1: Die scheinen mit Marketing nichts zu tun zu haben irgendwie. Und bei Warner, und es funktioniert auch wieder, also das spielt ja alles mit rein. Und mein Lieblingssong auf diesem Album, das hören wir jetzt, das ist ein Song, da hört man auch einen Piano-Teil von einem Klassik-Lied. Das ist wunderschön und produziert von Merve, mit dem sie unter anderem auch Music gemacht hat. Und ich finde, das nächste Album müsste wieder mit Merve zusammen produziert sein, weil das hat schon einen geilen und sehr speziellen Sound.
0: Das stimmt.
1: Richtig cool. Hört es euch mal an, Madonna hier mit Fragile.
0: Nein,
1: mit dem anderen Lied. Das ist ja unten drunter steht das da. Da steht, Moment, Brille aufsetzen,

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2: 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In der kommenden Stunde sprechen wir unter anderem über Peter Alexander, fangen aber gleich an mit einem Original und Fälschung. Mehr dazu nach Texas und Summer Sun.

0: Hier ist wie der Vater, so der Summer Sun. Texas und Summer Sun war das, passend ja auch zu den Temperaturen heute. Der Sommer bisher, er kann sich eigentlich sehen lassen. Zweite Stunde von wie der Vater, so der Sohn. Wir beginnen mit Original und Fälschung. Heißt, wir sprechen über zwei Lieder. Einmal das Original und dann einmal eine Coverversion. Und dieses Mal haben wir was dabei, bei dem ich behaupten würde, und ich glaube auch du, da ist das Cover besser als das Original.
1: Auf jeden Fall.
0: Ich spreche von You Keep Me Hanging On im Original von The Supremes aus dem Jahr 66. Erreichte in den USA Platz 1 der Charts. Und ich habe mal was rausgesucht, nämlich die Supremes. Ist ja die Band mit Diana Ross. Zwischen 1964 und 65 hatten die 5 Singles hintereinander, die alle Nummer 1 waren. Dann von 66 bis 67 nochmal 4 hintereinander. Insgesamt 12 Mal waren sie Nummer 1. Ja, und 20 Jahre später, 1986, dachte sich dann Kim Wilde, den Song will ich auch, aber ganz anders.
1: Wirklich komplett ganz anders, und da sind wir uns beide mal wieder einig, irgendwie die Version, vielleicht liegt es auch daran, welchen Künstlern man nah ist oder wann man aufwächst, aber finde ich auch einfach großartig, You Keep Me Hanging On, und war sogar erfolgreicher 20 Jahre später als das Original. Wieder eine Nummer 1 in Amerika, die erste und einzige Nummer 1 für Kim Wilde in Amerika. In UK war es Nummer 2, und in dem Zuge habe ich mal recherchiert, Julian, Kim Wilde, sie ist ja Britin.
0: Ja.
1: Sie hat in UK 2 Nummer 2 Hits, nämlich eben dieses You Keep Me Hanging On und Kids in America. Sie hatte in UK keine einzige Nummer 1. Wahnsinn.
0: Ja, das habe ich auch mal irgendwann rausgefunden.
1: Wie geht
0: dachte
1: das
0: mir
1: denn?
0: Auch, das ist irgendwie ein Fehler in Wikipedia, aber es scheint wohl zu stimmen. Hätte ich auch niemals gedacht.
1: Ja, jetzt hören wir beide mal. Und zwar das viel bessere Cover, wie wir finden, ist alles subjektiv. You Keep Me Hanging On, Kim Wilde. Gleich hier das Original von The Supremes.

0: Einfach ein geiles Teil. Kim Wilde, You Keep Me Hanging On, hier bei Radar Radio Darmstadt. Wie der Vater, so der Sohn. Und wir kommen jetzt zu unserer Kategorie, da ist Musik im Namen. Da erklären wir euch, woher Musikkünstler ihren Namen haben. Und diesmal sind wir bei einer der legendärsten Bands überhaupt. Sind jetzt irgendwie, ich weiß gar nicht, zum 400. Mal auf Tournee und haben Album Nummer 8000 veröffentlicht. Wir reden von den Rolling Stones und sagen euch gleich, woher der Name kommt. Übrigens, hast du das gesehen? Auf Social Media geht so ein Video die Runde, da sieht man den 83-jährigen Mick Jagger tanzen wie so ein 20-Jährigen. Ist das KI? Hast du es gesehen?
1: Unfassbar, das Video wahrscheinlich nicht, aber die waren ja zuletzt auf Tour, glaube ich, 24 zu Hackney Diamonds oder so. Und da hast du ihn gesehen, auch mit über 80 und denkst dir, das kann eigentlich nicht sein. Ich bin auch der Meinung, dass Keith Richards uns alle überleben wird.
0: Wahrscheinlich, genau. Aber bevor du, Julian, gleich sagst, woher haben die Rolling Stones ihren Namen, lüfte ich jetzt mal noch ein Geheimnis. Und zwar, woher kommt eigentlich dieses legendäre Zungenlogo der Rolling Stones? Ich würde mal sagen, es gibt wahrscheinlich kein bekannteres Musiklogo als die Zunge von den Rolling Stones. Und die Inspiration hatte Mick Jagger von der indischen Hindu-Göttin Kali. So, und habe ich mal gegoogelt, könnte man machen. Diese Göttin sieht man immer mit rausgestreckter Zunge und hat irgendwie so ein Bild von ihr bei sich zu Hause hängen gehabt. Und dann hat er einen Künstler beauftragt, daraus was zu machen. Und seitdem haben die Stones seit 71, seit dem Album Sticky Fingers, dieses Zungenlogo.
1: Wenn du noch einmal machst, knall ich dir eine wirklich.
0: Oh, guck mal, meine Zunge.
1: Oh mein Gott. So, kommen wir zum Namen der Rolling Stones. Der wurde nämlich inspiriert von Brian Jones, schon längst verstorben, war aber Gründungsmitglied 1962, so lange gibt es die Stones schon. Und sie waren auf der Suche danach, wie können wir unsere Band nennen. Und Brian Jones fiel ein Song auf, der hieß Rolling Stone Blues, auch bekannt einfach als Rolling Stone, war ein Song vom Bluesmusiker Muddy Waters. Und das gefiel ihnen allen so gut, dass sie sich dachten, The Rolling Stones ist doch irgendwie ein cooler Bandname. So simpel ist dann manchmal die Erklärung, wie sich Künstler benennen. Und du hast es gerade gesagt, sie haben mit, ich glaube, alle über 80, außer Ron Wood, ein neues Album veröffentlicht. Foreign Tongues heißt das Album. Mein Gott. Und wir spielen, bevor du das nochmal machst, einen Song von diesem Album. In the Stars von The Rolling Stones.

0: Rolling Stones mit ihrem neuen Song In the Stars. Die sind über 80 und es klingt eigentlich genauso wie in den 60er Jahren.
1: In der Tat.
0: Jetzt versammelt sich wahrscheinlich gleich gesamt Radio Deutschland vor dem Lagerfeuer hier bei Wieder Vater, so der Sohn. Wir hatten uns ja vorher schon die unmögliche Mission gesetzt, in zwei Moderationen über 70 Jahre Bravo zu sprechen. Jetzt kommt die noch unmöglichere Mission, nämlich in zwei Moderationen über die deutsche Showlegende schlechthin zu sprechen, nämlich über Peter Alexander. Anlässlich dessen, was sein 100. Geburtstag gewesen wäre, geboren ist er nämlich am 30. Juni 1926 in Wien. Sein Tod ist auch schon wieder über 15 Jahre her, gestorben ist er 2011. Ja, und über Peter Alexander zu sprechen, macht eigentlich kaum Sinn, weil den kann man nur greifen, wenn man ihn sieht, wenn man ihn auf sich wirken lässt. Ansonsten ist das eigentlich ziemlich belanglos. Ich versuche aber mal mit so ein paar Zahlen ihn einzuordnen, was er für eine Größe war. Er war zum einen Sänger, hat über 120 Schallplatten in seiner Karriere aufgenommen und gemeinsam mit seinen Singles haben die sich 46 Millionen Mal verkauft. 38 seiner Lieder konnten sich in den Top 10 der deutschen oder der westdeutschen Charts platzieren. Worauf ich noch eingehen will, ist das Fernsehen, nämlich von 1963 bis 1996, also auch 33 Jahre lang, da merkt man schon den Erfolg, lief die Peter Alexander Show. So, mit teilweise bis zu 38 Millionen Zuschauern. Das waren Quoten von teilweise 79%. Ich glaube, jeder bei aktuellen Sendern, der das hört, fängt gerade an zu weinen, weil wenn man heute diese Quoten erreichen würde, könnte man wahrscheinlich sofort in Ruhestand gehen. Das ist unmöglich.
1: Ja, wir auch. Wir haben 3,8 Hörer.
0: um es mal einzuordnen oder zu vergleichen, das WM-Finale in diesem Jahr erreichte in Anführungszeichen nur 17,4 Millionen Menschen. Das heißt, nicht mal die Hälfte von dem, was Peter Alexander erreicht hat. Und das führte halt auch dazu, dass in dieser Sendung sich die Stars die Klinke in die Hand gaben. Und zwar nicht nur deutsche Stars, sondern auch internationale. Liza Minnelli, Tom Jones, Johnny Cash, um nur mal ein paar zu nennen.
1: Genau, also er war quasi in allen Wohnzimmern, Peter Alexander. Und also ich muss sagen, ich finde ihn großartig. Und wahrscheinlich ist er heute so ein bisschen aus der Zeit gefallen mit seiner Art und Weise. Aber trotzdem, ich finde ihn so rührend mit seiner Art, wie er so war. Er hat immer so ein bisschen, war immer so ein bisschen verschmitzt, wirkte fast schon bescheiden, aber trotzdem auch witzig. Und mit dem, was er alles so gemacht hat, Julian, was du gesagt hast, ne, Musik, und zwar auf Platte wie auf Tournee, Filme und dann quasi auch TV-Shows. Also es gibt nur ganz wenige Entertainer, ja, vielleicht so Elvis noch oder Frank Sinatra, die Ähnliches geschaffen haben. Also er war wirklich ein Multitalent und man kann sich nur von ihm verneigen. Peter der Große wurde er ja auch genannt. Und noch so eine kleine Anekdote habe ich jetzt zu erzählen aus dem Privaten. Mein Papa, der hört gerade zu, der wird das vielleicht noch wissen. Als ich Kind war, liefen bei uns auch zu Hause die Peter-Alexander-Filme, hat meine Mutter geschaut und einmal, erinnere ich mich noch, saßen wir im Wohnzimmer und ich habe, glaube ich, irgendwie so auch was gesagt, so in die Richtung, oh, finde ich auch ganz gut. Und mein Papa sagte damals, ja, also wenn der irgendwie singt, dann schmilzt die Butter. Das habe ich mir bis heute noch gehört, ja, oder gemerkt. Aber also er hatte diesen Schmäh und so und so ein bisschen so eine schnulzige Art, aber trotzdem einfach bis heute unerreicht.
0: Ein Charmeur, muss man eigentlich
1: sagen. Ein Charmeur, ja, genau. Und wir sprechen gleich noch ein bisschen weiter über Peter Alexander, nachdem wir zwei Hits von ihm gespielt haben, und zwar gleich sein wohl
0: ganz kurz, ja. Es war so dermaßen schwierig, das auszuwählen, weil, also vor allen Dingen ich, du kennst vielleicht noch ein bisschen mehr, aber der hat so viele Lieder aufgenommen. Ich habe vorher gesagt, 120 Schallplatten mit unzähligen Liedern drauf und da waren viele für den Charts, alleine 38 Top 10, und da was auszuwählen, war schon echt, echt schwierig.
1: Wir haben seinen ja wohl bekannten Hit ausgewählt aus dem 76, gleich kommt die kleine Kneipe, hier aber jetzt der Papa wird's schon richten.

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0: Ich glaube, das kennt heute noch jedes Kind. Die legendärste Schlagerschnulze aller Zeiten, 50 Jahre alt. Die kleine Kneipe von Peter Alexander, übrigens geschrieben von Vater Abraham, dem Vater der Schlümpfe. Aber es geht hier immer noch bei Radar Radio Darmstadt, wie der Vater, so der Sohn, um Peter Alexander. Und er war ja wirklich auch ein Mensch, der seinen Gästen so das Gefühl gegeben hat, es geht jetzt wirklich komplett um sie. Also ich habe mir jetzt in der Vorbereitung auf die Sendung nochmal so ein paar Dokus von ihm angeschaut. Also das hat er so unfassbar gut und menschlich hinbekommen, auch sehr authentisch, dass man das Gefühl hat, okay, er wertschätzt seine Gäste wirklich und übrigens auch sein Publikum, denn ich meine, er rockt die Sendung runter und hat ja jahrzehntelang immer zum Abschluss gesungen, dieses legendäre Dankeschön, Sie waren bezaubernd, Dankeschön. Also er bedankt sich quasi bei seinem Publikum. Was man aber gerade bei Die kleine Kneipe auch gehört hat, er kann auch wehmütig und hatte dazu dann in seinem Leben leider auch Grund. Also er war ja eine Frohnatur. Aber er hat dann auch Schicksalsschläge erleiden müssen. Er war über 50 Jahre mit seiner Frau Hilde verheiratet. Sie war übrigens auch seine Managerin, muss ein ganz schöner Drachen gewesen sein, wenn man den Dokus glaubt. Und sie, nachdem er sich 96 zurückgezogen hatte aus dem Showgeschäft. Sie ist dann 2003 gestorben und dann hat man ihn 2006 nochmal gesehen zu seinem 80-Jährigen in einer TV-Show, aber aufgezeichnet. Ihr müsst es euch mal anschauen, das ist sehr, sehr rührend. Dieser so freudige Mensch, man sieht ihn quasi am Klavier und er hat so unfassbare traurige Augen, dass es einem fast selbst die Tränen in die Augen treibt. Und dann starb im Jahr 2009 auch noch seine Tochter Susanne an einem Autounfall. Und er selbst ist dann 2011 gestorben. 2019 übrigens sein Sohn Michael mit nur 56 Jahren.
1: Ja, und apropos, das muss man sich mal angucken. Wir können die Stimmung ja mal ein bisschen wieder anheben. Und zwar vor exakt 40 Jahren war auch wie dieses Jahr Fußball-WM in Mexiko. Und Peter Alexander als Österreicher, möchte ich betonen, hat den Song aufgenommen Mexico mi amore. Nur er hat ihn halt nicht alleine aufgenommen, sondern gemeinsam mit der deutschen Fußballnationalmannschaft. Und das ist ein dermaßenes witziges Video, das müsst ihr euch angucken. Peter Alexander in der Mitte singt um ihn herum diese ganzen Fußballer.
0: Irgendjemand Lothar hat so Matthäus, Franz Beckenbauer, ja. Pialit Baski.
1: Irgendjemand hat noch so ein Sombrero auf und diese Männer, die eigentlich Fußball spielen und sich auf den Platz kloppen, singen mit Peter Alexander dieses Lied. Ich glaube, das hätte niemand sonst geschafft. Die hätten wahrscheinlich allen anderen irgendwie den Vogel gezeigt. Dann noch was dazu. Seine Relevanz ist eigentlich nie verschwunden. Also Fernsehdeutschland wäre wahrscheinlich etwas völlig anderes. Und ein aktuelles Beispiel will ich mal nennen. Es gibt ja auf ProSieben die Sendung Wer stiehlt mir die Show von Joko Winterscheid. Und vor einiger Zeit war dort Bastian Pastewka zu Gast, ja auch ein toller Entertainer. Und wenn man die Show gewinnt, darf man sie natürlich dann auch moderieren und eröffnen. Und Bastian Pastewka entschloss sich dazu, die Sendung zu eröffnen mit dem Song Ich hab den schönsten Beruf der Welt, auch eben von Peter Alexander. Und dieser Song hat immer noch funktioniert, immer noch waren alle begeistert davon, was in dem Jahr, in dem Bastian Pastewka geboren wurde, Peter Alexander im Fernsehen gemacht hat. Ich hoffe, dass wir es in diesen zwei Moderationen es geschafft haben, ihn irgendwie würdig zu werden, dem wahrscheinlich oder dem größten Entertainer, den Deutschland oder Österreich
0: jemals hervorgebracht hat. Vielleicht sogar noch mehr, ja.
1: Genau. Ja. Auch zu dieser Zeit gab es aber noch mehr Entertainer und einmal hat Peter Alexander es geschafft, alle vier Wichtigen dieser Zeit zusammenzubekommen. Das war einmal Rudi Carrell, dann war es Hans-Joachim Kuhlenkampf und eben Peter Frankenfell. Einmal waren sie in der Sendung zusammen, auch das sehenswert. Von einem der vier hören wir jetzt noch einen Song, nämlich von Rudi Carrell, passt auch aktuell, beziehungsweise dieses Jahr hat sich
0: nicht
1: erfüllt.
0: Ganz so, ne?
1: Wann wird's mal wieder richtig Sommer?

0: Feels Like Heaven von Fiction Factory. Hier bei Wieder Vater, so der Sohn bei Radio Darmstadt. Und zum Abschluss der heutigen Sendung, wir sind nämlich fast schon am Ende, spielen wir seit langem mal wieder eine Runde Stadt-Land-Nerd. Zur Erklärung, im Prinzip spielen wir Stadt-Land-Fluss nur mit Medienkategorien, die da sind: Film oder Serie, Lied oder Album, Schauspieler oder Regisseur und Sänger oder Band. Und wir werden live raten, das heißt, ihr könnt auch mitmachen. Und wir drehen jetzt hier mal das Glücksrad, je nachdem, welchen Buchstaben wir dann haben.
1: Am Rad, am digitalen Rad.
0: Ja,
1: und wir haben den Buchstaben E.
0: Das sollte doch eigentlich machbar sein. Wir hatten schon bedeutend schlimmere Buchstaben.
1: Ja, E. Und wenn ihr mitraten wollt, E, also wir wollen was wissen, Film oder Serie, Lied oder Album, Schauspieler oder Regisseur oder Sänger oder Band. Wir haben 5 Minuten Zeit, ihr könnt mitraten. Und währenddessen hören wir den, ja wohl, größten Hit von Toto aus den 80ern. Hier ist Afrika.

0: Da plätschert's so raus. Toto und Afrika. Hier ist Radar Radio Darmstadt, wie der Vater, so der Sohn. Wir spielen Stadtland Nerd, Stadtland Fluss mit Medienkategorien. Film oder Serie, Lied oder Album, Schauspieler oder Regisseur, Sänger oder Band. Ich hoffe, ihr habt mitgeraten. Wir haben geraten jetzt live hier im Studio zum Buchstaben E. Und was hast du herausgefunden, Julian? Also ich habe ja übrigens 3, ne?
1: Bei was jetzt?
0: Bei Film, Serie.
1: Ich habe 3 bei Sänger oder Band. Ja, ich muss sagen, der Buchstabe E war schwieriger dann, als ich dachte. Ich bin bei allem, irgendwie habe ich was gefunden. Aber gut, wir fangen mal an mit Film oder Serie. Dann habe ich was aus dem Jahr, ich glaube, 82, nämlich E.T., der Außerirdische.
0: Das habe ich auch.
1: Bing. Das war so klar, ne?
0: Ja.
1: Dass wir hier wieder so dermaßen eine Doppelung haben.
0: Genau. Hast du sonst
1: Kategorie?
0: Nicht? Ich habe noch 2 weitere.
1: Oh, ja. Toll, toll.
0: Einmal Eraserhead, ein Film von David Lynch. Und Es war einmal in Amerika.
1: Aha.
0: Ja.
1: Okay. Spannend.
0: Wir machen weiter mit Lied. Da habe ich auch 3 und du?
1: Ich habe 1. Ich bin mir ehrlich gesagt nicht mal sicher, ob das so heißt.
0: Okay, sag mal.
1: Ich habe von Nicole Ein bisschen Frieden. Heißt das auch so?
0: Das heißt Ein bisschen anders? Frieden, genau. Ich habe Ella Ella.
1: Ja, gut, ja.
0: Sehr gut, ne? Dann habe ich Everlasting Love von Sandra und im Original. Und Everything Changes von Take That.
1: Den letzten kenne ich nicht. Okay, Everlasting Love hätte ich Wahnsinn. Auch drauf kommen können. Mhm. Ich war die ganze Zeit aber so auf dem Trip so, das kann eigentlich nicht Englisch sein, weil so wenige englischsprachige Wörter beginnen sinnvoll mit E. Naja, egal. Mhm. Schauspieler, Regisseur, habe ich einen Regisseur gefunden, nämlich Roland Emmerich.
0: Ah, natürlich. Ich habe den absoluten Banger, Schauspieler.
1: Wenn das jetzt nicht der absolute Knaller in der Geschichte dieser Kategorie ist.
0: Das sind die meisten E's in der Geschichte der Schauspielerei. Emilio Estevez.
1: Wer ist das?
0: Das ist der Sohn vom, scheiße, wie heißt er nochmal?
1: Ja, jetzt hier, ne?
0: Oh Gott, ich komme nicht drauf.
1: Klugscheiß und dann aber nichts wissen.
0: Emilio Estevez ist der Sohn von...
1: Emilio Estevez ist Vater. So.
0: Nein. Sag mal, ich komme nicht drauf.
1: Ja, vielleicht kommst du noch später drauf. So, nachher, so, letzte Kategorie, Sänger oder Band. Da habe ich mal 3, deswegen
0: fang
1: du mal.
0: Ich auch,
1: ach so, 3. Okay, dann machen wir mal so nacheinander. Erste, was ich habe, ist Enya.
0: Ich auch.
1: Toll. Zweites?
0: Erasure.
1: Nee, das habe ich nicht. Das zweite, was ich habe, ist die erste allgemeine Verunsicherung.
0: Die habe ich auch.
1: Okay, das heißt, du hast alle 3 genannt.
0: Ja, und du?
1: Oder ich habe noch Enigma gefunden.
0: Sehr
1: gut.
0: Auf
1: das letzte bin ich sehr stolz.
0: Verdammt, wie heißt immer der Vater von Emilio Estevez? Der ist ganz bekannt und ich komme nicht drauf. Ich habe einen
1: Wenn ihr es willst, ruft an. Ihr könnt gewinnen, absolut nichts.
0: Könnt ihr googeln und das ist so bekannt.
1: Ja, wahrscheinlich schon. Wahrscheinlich googeln wir es gleich und dann hört ihr, ohne dass die Mikrofone an sind, einen Schrei aus diesem Studio.
0: Weil Vater von Charlie Sheen, Martin Sheen. Das ist der Sohn von Martin Sheen. So, meine Güte, mein Hirn.
1: Er ist
0: aber
1: noch
0: bei 31 Grad im Studio auch kein Wunder, oder?
1: Ja, es ist wirklich kein Wunder. Wir sind fast am Ende angekommen. Ein Lied haben wir noch für euch, nämlich Another und Talk to You.

0: geht richtig ab. Another und Talk to You. Mensch, das war schon wieder. Hier war wie der Vater.
1: So der Sohn.
0: Ich bin der Vater Simon Collin.
1: Und ich der Sohn Julian Collin. Ihr hört uns hier bei Radio Darmstadt. Die nächste Sendung gibt es am 6. September. Das ist erst in 5 Wochen. Wie gewohnt zwischen 15 und 17 Uhr. Noch eine kleine Notiz für alle Darts-Fans. Die nächste Ausgabe von 180% Darts gibt es am 26. August ab 19 Uhr. Ansonsten bis zum 6. September. Wir verabschieden uns mit Milan Farmer und Alain. Bis dahin. Ciao. Tschüss.

0: Seit Wochen arbeiten wir und recherchieren zum Thema Hochzeit.
1: Wir, das heißt, das inklusive Theater, meine Damen und Herren.
2: Genau, und am 10.10. hat unser neues Stück Hyper Hyper auf Kampnagel Premiere.
0: Und da geht es um das Thema Heiraten.
1: Wir schauen genau hin und fragen uns, ob Heiraten noch zeitgemäß ist.
2: Welche Rituale es gibt.
1: Was rechtlich zu beachten ist.
2: Ob es Vorteile gibt.
0: Ob es Nachteile gibt.
1: Ob wir uns einig sind.
0: Oder verschiedene Vorstellungen haben.
2: Welche Songs auf einer Hochzeit gespielt werden.
1: Und natürlich, wie wir in Oktober das Thema auf die Bühne bringen werden.
3: Für unsere Recherche waren wir zusätzlich die letzten Tage auf St. Pauli unterwegs und haben Menschen getroffen, die uns ihre persönlichen Geschichten zu dem Thema Heiraten erzählt haben. Aber hört einfach selber.
0: Eine Frage war:
2: Wenn du heute heiraten würdest, welches Lied würdest du spielen?
4: Ich würde anhauen, heiraten heute, oh Mann, Highway to Hell. Aber das wäre natürlich jetzt kein Statement irgendwie. Highway to Hell wäre gut. Hell's Bells. Ja, Hell's Bells. Das wäre mein Hochzeitssong heute. Okay.

0: Radio Darmstadt. Ja, wir haben heute das Thema Lernen. Ihr werdet gemerkt haben, dass wir auch noch mal was lernen mussten mit der Technik. Und es geht darum, es gibt jetzt Schüler, die gehen von der Schule ab, dass die also jetzt quasi ausgelernt und gehen dann in den Beruf, gehen in eine Werkstatt, machen eine Ausbildung. Und meistens so im August gibt es ja für einige Leute anderes Lernen, sage ich mal. Und welche Form das hat und so weiter, werden wir jetzt natürlich auch in dieser Sendung besprechen. Es ist wieder am Start, freut mich ganz, ganz doll. Sag mal selber was, wer da am anderen Ende, wo ich mich so doll freue, wieder da ist.
1: Ja, hallo, hier ist die Petra, die ist wieder da und mir geht's auch besser und es macht mir auch Spaß, wieder mit Radio zu machen. Und ja, da ist aber noch jemand.
2: Ja, hier ist Oliver Dietrich. Mir macht ja auch immer Spaß, Radio zu machen. Und wir haben auch hier wieder ein interessantes Thema, was gut zum Ferienübergang passt.
3: Ja, und mein Name ist Matthias Dietrich. Ich bin auch da. Hab heute schon wieder Mist gebaut mit der Technik, wie eure Orni sagt. Man muss ja immer lernen. Und ja, die Welt verändert sich. Und manchen scheint vielleicht auch viele Art von Bildung überflüssig, weil durch die Computertechnik, durch vieles geht auch vieles verloren. Aber wir wollen heute sogar anfangen, dass ein Kind lernen muss, dass ein Baby lernen muss. Wir werden den Toilettengang ausführlich besprechen. Und ja, wir haben einige lustige Beispiele auch. Ja, und jetzt übergebe ich nochmal an den Ronny.
0: Also mein Name ist Ronny Kramer und ich bin also der Moderator von Inklusionsradio. Das hatte ich eingangs vergessen. So viel, ich werde daran lernen, dass das vorher bringt. Da wären wir dabei lernen. Und ich sag mal, jeder kann lernen, jeder sollte lernen und sollte lernbereit sein. Wie das Lernen aussehen kann, das ist verschieden. Für einen reicht es schon, zu erlernen, wie gehe ich auf die Toilette. Also hingehen, sich hinsetzen, Hose runter, wie funktioniert das? Ja, und dass ich das regelmäßig machen muss, damit es kein Unglück in der Hose gibt. Das ist auch eine Form von Lernen. Und ein Kind lernt ja, indem es bestimmte Dinge tut, mehrfach den Kopf heben, lernt es damit, dann kriegen sie meistens die kleinen Kinder so Wutausbrüche, wenn das nicht beim ersten Mal klappt. Das hört man dann, dann ist das Weinen nicht Weinen, sondern dann ist es Wut, weil irgendwas nicht funktioniert. Bei einem Baby hört man das ganz deutlich, den Unterschied, ob jemand traurig ist oder ob ein Baby wütend ist, weil irgendeine Funktion nicht funktioniert oder noch nicht funktioniert. Oder wenn sie lernen, laufen, da sind wir wieder bei dem Wort lernen, dann ziehen sie sich überall hoch und probieren alles sehr oft aus, damit ihr Gehirn und so weiter lernt, dass das so und so geht. Und so ist es auch mit dem Geruchssinn, mit dem Sehsinn, mit allen Sinnen, die der Mensch so hat. Auch mit den, also auch unsere Zellen müssen lernen, bestimmte Bewegungen zu übernehmen. Gerade bei behinderten Menschen wird das oft trainiert. Bei Leuten mit Schlaganfall, mit allen möglichen Nervenkrankheiten kann man das teilweise trainieren, teilweise leider auch nicht. Aber der Mensch ist halt ein komplexes Gebilde und er ist immer für eine Überraschung gut. Weil ich hasse ja, wenn die Leute sagen, ich weiß ja, was gut für dich ist. Ist ein Satz, da steigt mir die Wut in mir hoch aus dem Grund, es wohnt keiner in meinem Körper. Ich bin ich. Und ich weiß am besten, wie es mir heute geht. Petra, was denkst du denn so über, wie es dir heute geht?
1: Heute geht es mir wirklich mal gut und da bin ich auch sehr froh drüber, weil das ist nicht immer alles so einfach, wenn der Körper nicht so funktioniert, wie er funktionieren sollte, wenn er einfach Dinge macht, die er nicht machen sollte. Man sieht das mir nicht an und da kenne ich auch etliche Beispiele, dass Leute meinen, ach ja, für dich ist ein Rollator gut oder für dich ist ein Stock gut oder was sie sich alles einfallen lassen. Da habe ich gesagt, gut, dass du nicht mein Arzt bist, gut, dass du nicht mein Physiotherapeut bist. Denn letztendlich bin ich in meinem Körper und du kennst dich nicht aus darüber, was ich durchmache.
3: Ja, wenn ich jetzt an mich denke, wie es mir geht, dann denke ich, ich lebe zwar von meiner Mutter getrennt, klar, ich habe meine eigene Wohnung, aber sehr oft ergänzen wir beide uns und da sage ich mir, es ist sehr schön, da gibt es ein schönes Lied von ABBA, My Mama Said, und das wollen wir jetzt anhören.

0: Ihr hört Inklusionsradio mit dem Thema Schule, also Schulung und so weiter. Und ich hätte jetzt noch ein paar lustige Beispiele. Ich war auf einem Rastplatz. Tolle Rastplatz-Geschichte. War nobel, war sauber und so weiter. Ich wollte hinten auf die Rollstuhlfahrertoilette. Dann waren da drei Stufen. Ich habe erstmal nach einer Rampe Ausschau gehalten und dann las mir ein Mensch von oben vor, dass die Rampe erst in 3 Wochen kommt. Und das Ganze klebte an der Toilettentür in 12er Schrift, Querformat geschrieben. Wenn man hier Fotos im Radio zeigen könnte, könnte ich euch das Foto zeigen. Ich war einerseits ziemlich verärgert, andererseits finde ich es trotzdem komisch, dass man sowas dann an den Start gehen lässt, ohne dass die Menschen überhaupt auf die Toilette gehen können. Sie können zwar vorne essen, aber was sie danach brauchen, haben sie dann nicht. Das ist dann sehr spannend. Oder man baut an einer Bindentoilette einen Türschließer an und denkt gar nicht darüber nach, dass dieser Türschließer dann wiederum eine Barriere ist, weil man die Tür zur Toilette nicht aufbekommt. Also manchmal denken die Leute beim Planen nicht. Oder die Toiletten sind so eng, dass man quasi erst die Tür wieder zumachen muss, damit man überhaupt erstmal auf die Toilette gehen kann. Und das nennt man dann barrierefrei. Das finde ich dann äußerst lustig. Ich wollte nochmal auf eine andere Richtung des Themas kommen. Lernen kann auch Spaß machen. Ich bin im Moment auch am Lernen. Ich habe viele neue Dinge gelernt auf einem Amt. Und es macht mir mörderisch viel Spaß, aber es ist auch sehr anstrengend. Aber ich bin entspannter, weil ich etwas für Menschen getan habe. Und das macht mir doch wiederum Spaß. Petra, was macht dir denn so Spaß, wenn du an Lernen denkst und Spaß dabei?
1: Ja, bei mir ist es tatsächlich so, ich war ein wissbegieriges Kind von Anfang an. Ich habe alle Leute genervt. Und ich finde es so traurig, dass verschiedene Einrichtungen eigentlich die Wissbegierigkeit, die Freude am Lernen vermiesen. Da denke ich zum Beispiel an der Schule, dass es da Vorschriften gibt, dass letztendlich die Lehrer gefrustet sind an den Schülern und die Schülern an den Lehrer gefrustet sind. Das kann es doch wirklich nicht sein, denn Schule könnte so viel Freude machen, wenn sie so lebendig wäre. Dann würde das ganz anders laufen und auch nicht von oben herab. Wenn Konflikte sozial gelöst werden, wenn die Kinder lernen, halt wirklich auch sachlich zu argumentieren, ihnen die Möglichkeit gibt, sich zu entfalten und nicht immer von oben herab behandelt werden würden, als wüssten sie gar nichts. Und das ist so schade, was ich immer wieder bei vielen Sachen auch so bedauere, dass das der Spaß an dem Lernen genommen wird.
2: Spaß am Lernen genommen. Ja, ich war nie der beste Schüler, muss ich ganz ehrlich sagen. Aber dennoch habe ich Abitur und bin auch etwas stolz drauf. Ohne meinen Bruder hätte ich dieses nie geschafft. Doch, was Petra gerade anschneidet ist, ich habe auch deshalb Abitur gemacht, weil ich gemerkt habe, obwohl mir die Schule immer schwer fiel, dass Lernen auch Spaß machen kann. Lernen heißt aber für mich auch, und da kommen wir jetzt drauf, heißt aber für mich auch immer Gemeinschaft. In der Realschule tat ich mir schwer, das Lehrer-Schüler-Verhältnis, gerade das Verhältnis zu mir, zu manchen Lehrern hat gar nicht gepasst, zu Mitschülern hat es nicht so richtig gepasst. Und im Gymnasium war es plötzlich anders. Auf einmal haben die Lehrer gesagt, sag doch du zu mir. Ich war echt überrascht, was das für ein ganz anderes Verhältnis war. Und und da hat das Lernen dann wirklich angefangen, wieder Spaß zu machen. Und wie wichtig die Gemeinschaft ist und dass auch das ein Lernen ist, gemeinschaftlich umzugehen, da kommen wir jetzt dazu. Olli, was meinst du da?
3: Also Lernen, finde ich, ist eine sehr schöne Sache. Wenn ich von oben drauf schaue, dann sage ich, Mensch, die Bundesregierung baut Schulen, die Bundesländer bauen Schulen. Selbst das Radio hat einen Bildungsauftrag, das musste ich auch lernen, das wusste ich auch nicht. Und das sind Dinge, die sind eigentlich toll, aber ich muss sagen, wenn Leute krank sind und haben Probleme mit dem Lernen, dann ist es echt schwierig. Und das ist schade, dass da im Moment so auch ein bisschen gekürzt wird. Und das ist schade. Also ich habe zum Beispiel selber auch lernen müssen in der Schule. Und ich habe zum Beispiel eine Sehbehinderung. Und das ist zum Beispiel blöd, wenn man braucht mehr Zeit für Arbeiten, sieht nicht alles, weil man hat aber trotzdem irgendwie alles zu schreiben. Und ich habe Gott sei Dank in der Schule, wo ich später gewechselt bin, auf die normale Hauptschule in meinem Falle, wie es bei mir passiert ist. Und da habe ich dann Gott sei Dank auch 1,5 Stunden mehr Zeit bekommen, um eben alles entsprechend auszufüllen und zu machen. Und da war ich meinen Lehrern sehr dankbar. Und ich bin froh, dass ich dadurch eine Menge gelernt habe. Und so kann Lernen auch Spaß machen. Man merkt, Mensch, es gibt nicht nur die blinden Schüler, sondern es gibt auch Schüler, die auch andere Probleme haben mit ihren Eltern oder schlechte Lehrer oder was auch immer. Es gibt viele Dinge.

0: mit ihrem Stand, ob sie eine Behinderung haben oder schlechtes Elternhaus, dass sie direkt die Hilfe bekommen. Und ich finde es wichtig, dass der Unterricht gemeinsam stattfindet und Teilbereiche, die Förderung erfolgt. Fällt mir zum Beispiel ein, Logopädie, Krankengymnastik. Ich habe eine super Schule in Berlin erlebt. Das waren selbst Leute, die in einem Krankenhaus unterrichtet worden sind. Die waren dort später Lehrer. Und da hatten die alles gemischte Schüler, also mit allen möglichen Behinderungen, alle Nationalitäten. Aber die haben gemeinsam Unterricht gemacht und dann wurde jeder speziell auf sein Gebiet noch gefördert. Und es war alles vorhanden. Man hat Krankengymnastik für Körperbehinderte gehabt. Man hat Logopädie gehabt. Ich fand das super. Und ein soziales Umgehen, da hat keiner irgendwie jemand für sein Leiden irgendwie beschimpft oder sowas. Es wurde auch das ganze Soziale gelernt, was ich so enorm wichtig finde. Denn das soziale Lernen ist ja das Allerwichtigste, dass man lernt, jeden zu akzeptieren, weil jeder ist ein Individuum und jeder hat so seine Probleme. Und warum sollte man ihn deshalb fertig machen, sondern man sollte einfach mal hingucken, genauso wie man auch hingucken soll, wie lernt ein Mensch. Der eine lernt über die Ohren, der andere lernt über die Augen. Das ist auch wichtig, dass das den Menschen gezeigt wird, weil es gibt unterschiedliche Lerntypen noch dazu.
1: Wir lernen nicht nur über die Ohren, wir lernen auch nicht nur mit den Augen, sondern wir lernen durch die Ohren und durch die Augen uns selbst kennen. Und das ist auch ganz wichtig, durch den Geruch. Und wir lernen immer mehr, uns selbst wahrzunehmen, was aber uns durch den Alltag, durch den Alltagsstress auch immer wieder verloren geht. Ronny, da kannst du bestimmt auch viel dazu sagen.
2: Ich würde gern noch etwas sagen, wenn einem etwas merkwürdig vorkommt und man sollte doch fragen, ich habe immer den Satz, frag doch einmal. Darum lieb ich Kinder. Kleine Kinder sind da sehr offen, sind da sehr direkt. So nach dem Motto, hast du keine Lust zu laufen? Ich heute auch nicht. Oder hast du Beine aus Gips oder aus Holz? Dann kommt meine Antwort meistens, fass doch mal an. Dann weißt du, ob sie aus Gips oder aus Holz sind. Und meistens sind die Eltern immer total erschrocken, wenn der Satz kommt. Dann sage ich immer, Kinder müssen doch die Erfahrung machen dessen. Und was ich ganz lustig fand, war, dass ein Junge auf die Idee kam, ich sollte mir doch aus dem Möbelhaus Beine kaufen, wie so ein Tischbein oder sowas. Fand ich sehr kreativ. Und ich muss sagen, es hat mir auch nicht wehgetan, aber auf die Idee allein schon zu kommen, fand ich schon ganz angenehm und spaßig. Und ich finde, warum soll man solche Kreativität nicht unterstützen, weil sie lernen dadurch, dass sie sehen, dass sie sich mitteilen, was sie sehen. Ich finde das gar nicht peinlich und wenn sie mir auf der Straße begegnen, dann dürft sie gerne fragen, was ich habe oder so. Sie bekommen bei mir immer eine nette Antwort auf ihrem Niveau, auf ihrem Standpunkt. Das finde ich ganz wichtig. Man muss Kindern nicht unbedingt erzählen, wie es medizinisch läuft, sondern einfach ganz einfach, dass die Beine eben nicht zu gebrauchen sind und dass man damit nicht laufen kann. Und das Einfache macht es dann wiederum einfach, dahingehend, damit es jeder verstehen kann. Und ich brauche da keine Gutachten, medizinische Ausdrücke benutzen, einfach das, was man sieht oder was man mitbekommt, weil beim Oliver zu sagen, er sieh mal hin, ist ein bisschen makaber, er ist blind. Also was er dann von seiner Welt wahrnimmt. Und das sollte man mit einer gewissen Würde tun. Und daher gehe ich mit gewisser Würde mit solchen Äußerungen eigentlich sehr gepflegt um. Und ich bitte meine mitbehinderten Menschen, auch damit sehr gepflegt umzugehen, aus dem Grund, es nützt nichts, wenn ich mein Gegenüber anmeckere, dass ich dazu nichts sagen möchte, sondern ich bin auch als behinderter Mensch verpflichtet,

0: in einem ordentlichen Ton zu sagen, dass ich das nicht möchte. Und darauf richte ich meinen Appell an alle behinderte Menschen, dass sie damit menschenwürdig umgehen und die Leute nicht anschreien oder anblöken, was man leider auch erlebt. Was ich aber aufs Schärfste kritisiere.
1: Das ist auch oft das Problem, die sind mit sich sowas von unzufrieden, aber das kann der andere Mensch ja nun mal nichts dafür, das sehe ich vollkommen richtig.
2: Ja, es war jetzt viel Lustiges und jetzt haben wir ein etwas lustiges Lied. Diese Scheibe ist ein Hit von Ingsterburg und Co.

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0: größte Scheibe. Du! Nein! Nicht aufhören! Aufhören! Nicht! Oh nein!
1: Wir hören Inklusionsradio mit der Sendung Inklusion. Heute haben wir Bildung und Schule und sowas. Und worauf ich nochmal Einfluss nehmen wollte, war, mein Lieblingssatz ist, frag einmal. Das bedeutet, egal, wenn einem was merkwürdig vorkommt, ich verstehe was nicht, bitte seid so gut und fragt, weil dadurch lernt ihr quasi am besten, wenn ihr was nicht verstanden habt, müsst ihr euch wirklich trauen und überwinden teilweise. Ich weiß, es ist schwer, aber es wäre schön, wenn ihr dann fragt, weil ihr dadurch euer Lernen vorantreibt. Und ich sage immer, es gibt lebenslanges Lernen. Also man lernt, solange man lebt. Und das kann ich nur beipflichten. Also ich lerne immer noch dazu. Es gibt so einen schönen Spruch, man wird so alt wie eine Kuh und lernt doch noch immer noch dazu. Und in dem Zusammenhang habe ich noch einen Spruch, den sollte man sich zu Gemüte führen. Ich habe den mal in meinem Poesiealbum von jemand reingeschrieben bekommen. Früher oder später wird aus Gras Milch. Meist aber später, bedeutet, da die Kuh 7 Mägen hat, muss das Gras erstmal durch 7 Mägen durch. Und wenn ich dann geduldig mit der Kuh bin, gibt sie mir dann auch irgendwann die Milch. Aber ich leite mir davon immer ab, wenn ich ungeduldig bin. Ronny, denk an die Kuh, du musst geduldiger werden.
2: Schönes Beispiel. Das ist ein wunderschönes Beispiel mit der Kuh. Ich muss jetzt momentan ein bisschen grinsen, weil die Geduld, wenn mir etwas misslingt oder auch vorhin, wo wir hier den Start hatten, wenn dann irgendetwas falsch läuft und da wäre ich halt sehr schnell nervös und das bringt dabei eigentlich gar nichts. In der Ruhe liegt die Kraft, das ist der andere Spruch. Und ja, Geduld, manchmal hat man sie. Manchmal fehlt sie ihm einmal auch total. Wie viel geht's dir da, Oliver? Du hast ja da sogar Beratung.
3: Ja, mit Geduld ist es gar nicht so einfach. Ich habe auch manchmal keine Geduld, um was zu lernen. Was ich nur merke, es gibt ja auch eine neue Technik, die in aller Munde ist, die künstliche Intelligenz, wo man zum Beispiel dem Computer oder diesem Programm, ich will jetzt keine Werbung machen für welches Ding, weil es gibt da verschiedene. Man kann da reinschreiben, du bist jetzt mein Lehrer in, was weiß ich, du bist jetzt Anwalt oder du bist jetzt Krankenpfleger und ich habe jetzt die und die Fragen an dich und dann kann die künstliche Intelligenz dir bestimmte Dinge dann beantworten und wenn man die Fragen reingeschrieben hat und kriegt dann auch manchmal sehr interessante Antworten, es sei denn, das Programm ist überfordert, aber auf jeden Fall ist das auch eine neue Art des Lernens und das hat mir auch schon zum Teil weitergeholfen. Das ist natürlich eine neue Art, da muss man natürlich mit diesen Programmen sich auskennen. Aber es ist auch eine Möglichkeit, nur eben eine ganz neue Art, die eben neu auf den Markt kommt und die jetzt nach und nach immer besser wird. Ja.
4: Ja, dazu kann ich auch sagen, ich habe mir vor ungefähr einem Jahr ein neues Handy gekauft und ich habe auch immer gedacht, da ist so viel drauf, das brauche ich nicht, das ist nur nicht notwendig. Ich brauche ja nur Bilder zu machen und zu telefonieren. Aber ich habe inzwischen, ich bin nicht der Mensch, der sich irgendwelche Unterhaltungssachen oder sowas da drauf. Und nee, das brauche ich nicht. Aber ich habe so viel Informationen drauf, wenn ich irgendwas mal fragen will und kann jetzt gerade nicht im Buch nachschlagen, kann ich unheimlich viele Bücher. Aber jetzt gerade mal die Seite zu finden, wo jetzt unbedingt Gas steht. Und dann gucke ich da drauf.
2: Ich habe nicht drauf gedrückt.
4: Dann gucke ich da drauf und dann kann ich tatsächlich ganz gezielt Fragen stellen und bin hinterher auch wieder schlauer.
1: Du hast gedrückt.
4: Und das ist eine schöne Sache.
1: Entschuldigung, Petra, hier gab es ein technisches Problem. Kannst du das gerade das letzte nochmal wiederholen?
4: Ab wann?
1: So.
4: Was hast du noch mitgekriegt?
2: Nee, ist doch, also, wir machen einfach weiter. Ja, schulische Bildung. Jetzt habe ich hier auch ein bisschen Faden verloren. Wir machen einfach von Tim Bensko, ich bin keine Maschine.
1: Aber das hat den Hintergrund, der Mensch ist ja keine Maschine und sollte als solche auch nicht behandelt werden. Daher mag ich dieses Lied ganz besonders, da er darin beschreibt, dass man doch noch sich selber sein soll und bleiben soll. Darum spielen wir jetzt von Tim Bensko, ich bin doch keine Maschine.

0: Ihr hört Inklusionsradio von Radio Darmstadt und es wird jetzt weitermachen in der Sendung Petra.
1: Ja, es war vorhin irgendwas schiefgelaufen, es passieren Fehler, macht man sich auch keinen Kopf drüber, denn letztendlich kann man aus Fehlern auch lernen. Es ist keine Schande, wir sind keine Maschinen, wir sind Menschen.
2: Ja, ihr habt wahrscheinlich gemerkt, es war die erste Sendung von Ronny und mir und noch weitere Unterstützung. Aber wir haben es irgendwie hingekriegt. Wir sind schon, wir laufen jetzt auch dem Ende zu. Aber ich denke, wir haben viele Themen über Schulung angesprochen. Was noch ein bisschen gefehlt hat, was mir noch ein bisschen fehlt, ist Lernen, Lernen. Und da wollte ich den Olli nochmal dazu fragen.
3: Ja, ich habe auch lernen müssen, also zu lernen, weil es ist ein Unterschied, ob man in der Schule lernt oder ob man ein Studium macht oder eine Ausbildung macht. Das sind unterschiedliche Dinge, weil in der Schule ist ein Lehrer und der bringt einem was bei und da muss man eine Arbeit schreiben und dann hat man es geschafft oder auch nicht. Und irgendwann hat man den Krams wahrscheinlich auch wieder vergessen, es sei denn, man braucht es fürs Leben. Und dann ist es in der Ausbildung, dann ist es so, da gibt es zwar auch einen Lehrer, aber da muss man halt auch Arbeiten schreiben, aber man hat auch viel Praxisbezug, dass man in den Beruf reinkommt. Und dann gibt es auch ein Studium, wo man dann wirklich in der Klasse sitzt mit anderen und muss viel mitschreiben oder viel zuhören. Oder in meinem Fall habe ich mit Kassetten früher gearbeitet noch. Und da muss man dann auch wieder ganz anders lernen und muss das dann für die große Prüfung dann alles lernen. Und das ist dann auch nochmal ein ganz anderes Lernen, weil es dann ein Studium ist. Und ich glaube, Petra hat auch studiert. Ich glaube, die musste auch dann zweimal anders lernen. Ich glaube, schulisches Lernen ist anderes als Studium, oder Petra?
1: Nein, ich habe von vornherein immer schon für mich selbst Verschiedenes gelernt und habe mir Verschiedenes selber beigebracht. Es war für mich überhaupt keine Schwierigkeit, weil ich ja ein sehr wissbegieriger Mensch von Anbeginn war. Wenn ich was wissen wollte, habe ich mir dann... 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Danach mir das im Kopf behalten habe und habe dann Informationen gesammelt. Und mir hat es immer sehr viel Spaß gemacht, wenn mich ein Thema interessiert hat, mich damit intensiv zu befassen und einen Vortrag zu halten, obwohl ich einen Bammel hatte. Mein erster großer Vortrag werde ich nie vergessen, den habe ich in einer Turnhalle gehalten, vor x Leuten, es waren bestimmt 100 Leute, wenn es gereicht hat, da waren Lehrer, alles dabei. Aber es hat Freude gemacht, es hat wirklich Freude gemacht, den Menschen was zu vermitteln. Und ich habe freigesprochen, nicht von einem Zettel, weil ich finde es ganz, ganz wichtig, das Freisprechen. Wenn man das lernen kann, ist das immer sinnvoll. Man ist sich gewissermaßen sicher mit dem Thema, was man im Kopf hat. Man kann sich natürlich kleine Hilfsmittel machen. Das ist ja jedem selbst überlassen. Aber das schönste Lernen ist, für sich selbst oder sich mit anderen auszutauschen, was ich bei Schule auch schön finde. Kein Frontalunterricht, sondern Schüler miteinander lernen. Nur der Lehrer guckt mal drüber.
0: Geh mal darüber, was machen die?
2: Hallo? Ja. Petra, das fand ich sehr gut, was du gerade eben gesagt hast zum Thema Lernen, Lernen. Hubertus Halbfass schreibt in einem Buch, da wird fragt der Schüler den Lehrer: Lehrer, kannst du mich lehren, dich zu lehren? Quatsch. Der Schüler fragt den Lehrer, kannst du mich lehren, was zu lernen? Sagt der Lehrer, fragt der Lehrer zurück, Schüler, kannst du mich lehren, dich zu lehren? Das heißt, es ist immer ein gegenseitiger Part. Der eine weiß etwas, aber er muss es so rüberbringen, dass es der andere auch versteht. Und das ist auch nicht immer einfach. Und das hatten wir am Anfang, dass die Kommunikation unter uns Menschen, dass die oft fehlt, leider. Deshalb kommt es oft zu Streitigkeiten, die gar nicht sein bräuchten. Und ja, die Menschlichkeit ist auch eine Form des Lernens. Da kann bestimmt Ronny noch was dazu sagen.
0: Ich denke mal, es kommt an, wer einem was lehrt. Und man muss vielleicht auch erstmal lernen, was zu lernen. Klingt jetzt bisschen komisch. Ich versuche das mal zu erklären. Ich muss ja erstmal bereit sein, was zu lernen. Und dann kann ich vielleicht von meinem Gegenüber was lernen, wenn der gut vermittelt. Das ist das Wichtigste. Sagt den Menschen, wenn ihr das nicht versteht, was sie sagen, dass ihr das von diesen Menschen nicht lernen könnt, weil ihr sie nicht versteht. Das ist ganz wichtig, weil sonst könnt ihr nicht lernen. So.
2: Ja, dass durch falsches Lernen viel schief gehen kann, das hören wir jetzt von Reinhard May. Oh, Entschuldigung, Petra wollte noch was sagen.
1: Ich finde es noch ganz, ganz wichtig zu sagen, es gab bis jetzt kein Mensch, von dem ich nichts gelernt habe. Ich habe mal eine behinderte Frau betreut, die konnte nicht reden, da ging gar nichts. Und ich habe unheimlich viel gelernt an ihren Ausdrücken, an ihren Verhaltensweisen und konnte sehr viel auch für mich mitnehmen. Es gibt von Mensch bis Tier, alle Lebewesen können uns was beibringen. Wir müssen nur hinschauen.
2: Ja, das stimmt. Wir können auch sehr viel von Tieren lernen. In Marienthal, als ich da eine Zeit lang war, habe ich am Waldrand gelebt. Und wenn mich die Leute gefragt haben, ob es heute regnet, da konnte ich fast auf die Minute genau sagen, ob es regnet oder nicht. Oder ich konnte auch ganz bestimmt sagen, heute regnet es garantiert nicht. Warum? Ich habe die Vögel beobachtet, ich konnte die Schnecken beobachten, ich habe die Tiere im Wald beobachtet, was sie für Geräusche gemacht haben. Und die waren für mich immer die beste Wettervorhersage. Oliver, hast du da auch ähnliche Erfahrungen schon gemacht oder ist das Neuland für dich?
3: Das ist Neuland für mich, weil ich das ja nicht so sehen kann, aber ich finde das toll, wenn man praktisch das Wetter über die Wolken und über die Tiere und Verhalten erkennen kann. Ich meine, natürlich gibt es eine Wetterstation, wo ich arbeiten kann und das lernen kann, wie sowas funktioniert. Aber selbst das Wetter sieht man ja, selbst die Wettervorhersage im Radio, egal welches Radio, ist immer so fehlerhaft, dass man sich einen abgrinsen muss und sagen muss, da habt ihr wohl doch wieder was übersehen. Also das ist schon manchmal echt lustig dann. Und dann, wenn man dann aber weiß, in der Natur, man kann das an der Natur ablesen, ist es natürlich noch was ganz anderes. Und da gibt es natürlich auch Menschen, die älter sind, die gespüren das in den Knochen. Oh, jetzt gibt es schlechtes Wetter und manchmal stimmt das dann auch sogar. Und das gibt es auch, ja.
1: Und Olli, ich muss dazu sagen, du riechst auch, wenn es regnet, bevor es regnet. Also ganz so nicht wahrnehmen ist auch nicht bei dir drin.
2: Ja. Olli kann zwar nicht sehen, aber stimmt schon, manches mit Gehör war. Das war bei mir mal beim Auto, das getickt hat. Hat er genau gemerkt, da stimmt irgendwas nicht. Und es ist halt ein anderes Wahrnehmen. Ronny, es geht jetzt schon fast an die Abmoderation.
0: Ja, ich würde gerne noch auf etwas aufmerksam machen. Und zwar am 4. September.
3: Am Freitag.
0: Am Freitag, wie Olli gerade so eingeworfen hat, gibt es in der Aumühle in Darmstadt-Wixhausen ein sogenanntes inklusives Kino, Freilichtkino auf der großen Wiese. Wer mag und Zeit hat ab 17 Uhr, kann man dort Freilichtkino gegen Entgelt, weil das mit einer Kooperation mit einem Kino hier in Darmstadt ist, wird da halt Eintritt verlangt für das Freilichtkino, aber das findet inklusiv in der Aumühle statt. Deswegen dachte ich, würde es ja zu einer Inklusionssendung passen. Und deswegen, wer da mag, kann sich dann jetzt Ende August wird es dazu dann auch die Plakate geben und auch bekannt gegeben, wo es die Karten gibt und so weiter. Das kann ich jetzt noch nicht sagen. Aber es lohnt sich, um vielleicht Inklusion mal zu erleben und zu leben. Das soll ja so eine Art Kinoabend werden, so Freiluftkino auf einer großen Wiese in der Aumühle.
3: Danke für den Tipp, werden bestimmt einige hingehen, mal schauen.
0: Und jetzt haben wir es in wenigen Minuten geschafft, das Inklusionsradio heute allein moderiert zu haben. Und ich entschuldige mich nochmal für die technischen Pannen, aber ja, wie sagt man, lebenslanges Lernen. Wir haben heute auch gelernt, wie es mit der Technik ist. Wie gesagt, sollte da heute etwas nicht so gelaufen sein, bitte ich hier mal ganz deutlich um Entschuldigung.

0: denn abgeschaltet?
1: Nein, sind wir wieder da. Wir haben noch ein Schlusslied und das spielen wir jetzt, weil das ist recht lustig.
2: Hymne auf meine Zimmerwirtin, Frau Emma Pohl, in Berlin SO36 Friedrichstraße. Erster Teil der Trilogie Andante. Im Zimmer ist mief, die Türe hängt schief.
3: Nein.
2: Es zieht mörderlich durchs Fenster und dann gibt's Gespenster, die nachts hier tanzen und ein paar Wanzen in den zerschlissenen Betten. Die Tapete ist nicht mehr zu retten, hat Risse schon an allen Enden, liegt allein an den schiefen Wänden. Drei Dielen liegen noch im Zimmer, mit zweien wär's weitaus schlimmer. Dafür hat der Tisch nur zwei Beine, naja, besser als keine.

0: Hier nicht drin, hier bestimmt eine keusche Vermieterin. Auf ihr Wohl, alte fette Frau Pohl.
1: Zweiter Teil der Trilogie auf Frau Emma Pohl. Gespräch mit derselben. Allegro assai. Also liebe Frau Pohl, nun kommen Sie mal rein. Kommen Sie nicht an den Tisch, der hat nur noch ein Bein. Sie meinen, es war einfach grauenvoll, was hier gestern Abend passiert sein soll. Sie sagen, ich hätte da drei Herren zu Besuch und aus meinem Zimmer drang Schnapsgeruch. Dann hätten wir was über sie gesungen und dann hätt's wie zerschmetternde Möbel geklungen, als ob Schränke zerbersten und Fenster zerschellen. Frau Pohl, das kann ich mir gar nicht vorstellen. Sie sagen, dann seien wir zu Ihnen gekommen und hätten uns

Die letzten Dielen aus meinem Zimmer getragen und habe damit, als es kühl ward zur Nacht, ein Feuerchen auf ihrem Teppich gemacht mit den Worten: Ach, die Alte, die wird's schon erlauben. Frau Pohl, das kann ich gar nicht glauben.

0: Wer kennt sie nicht, die sechs Männer, die verkleidet als Cowboy, Indianer, Rocker, Bauarbeiter, Soldat und Polizist die Bühne betraten. 1977 gründeten sich die Band Village People. Besser gesagt, sie wurde von den Produzenten Chuck Morali und Henry Belolo ins Leben gerufen, die auch anfangs das Songwriting übernahmen. Victor Willis, der Polizist, übernahm den Liedgesang, schrieb viele Songs der Band und war der kreative Kopf der Band. Die erste Platte der Band wurde nur mit Victor aufgenommen, den Rest übernahmen Studiomusiker. Durch den Erfolg der Platte wurde schnell eine Band per Casting zusammengestellt und Willis, aufgrund seines Drogenkonsums, musste Victor die Band im Jahre 1979 verlassen. 1982 kehrte er kurz zur Band für die Aufnahme des Albums Fox on the Box zurück, um sie danach wieder zu verlassen. Auch wenn die Band keine weiteren großen Hits mehr produzierte, existiert sie noch bis heute. 2017 kehrte auch Victor Willis zur Band zurück. Am 30. Juni 2026 verstarb Victor Willis nach kurzer Krankheit im Alter von 74 Jahren. Rest in Peace.
1: Bonnie Tyler war eine absolute Ikone und fast jeder kennt den Song Total Eclipse of the Heart. Im Juli ist die britische Sängerin im Alter von 75 Jahren in Portugal gestorben. Anfang Mai wurde die Sängerin in einem Krankenhaus in Faro an der Algarve-Küste am Darm notoperiert und lag anschließend wochenlang im künstlichen Koma. Auf Facebook schrieb ihre Familie, Bonnie Tyler sei unerwartet im Krankenhaus an den Folgen der Krankheit gestorben, wegen der sie behandelt wurde. Bonnie Tyler wurde 1951 im walisischen Skewen als Gaynor Hopkins geboren und wuchs mit mehreren Geschwistern in einfachen Verhältnissen auf. Später arbeitete sie als Kassiererin und sang abends in Clubs und Pubs in ihrer Heimat. Dort wurde sie entdeckt und erhielt einen Plattenvertrag. Mit der Single Lost in France gelang ihr 1976 der erste Erfolg. Ein Jahr später machte It's a Heartache sie weltbekannt. In den 80er Jahren waren ihre Songs Total Eclipse of the Heart und Holding Out for a Hero Welthits geworden. Ihr Markenzeichen ist ihre Reibeisenstimme. Die entstand zufällig nach einer Stimmband-OP. Bonnie Tyler veröffentlichte mehr als 18 Studioalben, verkaufte Millionen Platten, gab Konzerte rund um den Globus und erhielt zahlreiche Auszeichnungen der Popwelt. Dreimal wurde sie für den Grammy nominiert. Bis zuletzt ging sie auf Tour und verbrachte ihre Freizeit am liebsten mit ihrem Mann an der Algarve. Rest in Peace auch Bonnie Tyler.
0: Und damit herzlich willkommen zur neuen Ausgabe von Rock'n'Pop hier auf Radio Darmstadt.
1: 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Die haben wir hier mal schweren Herzens gehen lassen. 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
0: Ja, in dieser Stunde kommt natürlich noch die Zeitmaschine. Dieses Mal das Jahr 2008.
1: Und das berühmt-berüchtigte
0: Radadadada-Archiv. Und natürlich haben wir auch wieder ganz fleißig neue Musik mitgebracht. Ich zum Beispiel habe etwas von Deep Purple dabei. Die haben in den letzten Jahren starke Alben veröffentlicht, wie ich sagen muss. Ganz an die alten Zeiten kommen sie natürlich nicht heran, aber sie versuchen es auch erst gar nicht so zu klingen wie vor 50 Jahren. Ja, teils ist das etwas ihrem Alter geschuldet. 4 der 5 Mitglieder sind 80 Jahre alt oder knapp davor. Und teils wollen sie auch moderner klingen. Von den 5 letzten Alben fand ich das letzte jetzt, das war 2024, glaube ich, hieß Ist gleich 1. Das fand ich von den 5 letzten das so das Beste. Das aktuelle Splat, Ausrufezeichen, ist auf Augenhöhe, aber bei mir hat das letzte noch ein bisschen die Nase vorne. Im Laufe der Jahre hat es bei Deep Purple einige Besetzungswechsel gegeben. Die verschiedenen Besetzungen wurden dann immer mit Mark bezeichnet. Mark 1, 2, 3 und so weiter. Von den Gründungsmitgliedern ist nur noch Ian Paice dabei, der Drummer. John Lord wäre wahrscheinlich auch noch dabei, nur ist dieser leider im Jahre 2002 verstorben. Deep Purple ist selbstverständlich in der Rock'n'Roll Hall of Fame, aber nur mit Mark 1, 2 und 3. Und jetzt aktuell sind wir Mark 9. Das neue Album, wie gesagt, heißt Splat, Ausrufezeichen. Und daraus habe ich den Song Jessica's Bra mitgebracht.
1: Für Katy Perry war 2025 offenbar ein Jahr voller Umbrüche. Nach dem Ende ihrer Beziehung mit Orlando Bloom schlägt sie nun neue Töne an. In ihrem neuen Song Watch It Burn zeigt sich die Popstar-Ikone so verletzlich und ungefiltert wie selten zuvor und gesteht, dass sie ihre Wut jahrelang unterdrückt hat. Ich habe mir mein ganzes Leben lang nicht erlaubt, wütend zu sein, obwohl ich bei manchen Dingen verdammt wütend hätte sein sollen, sagte die Sängerin in einem Interview. Anstatt sich weiter in Selbstmitleid zu verlieren, habe sie beschlossen, den Schmerz zuzulassen und daraus zu lernen. Katy Perry beschrieb den kreativen Prozess als eine Art Befreiungsschlag. Trotz aller Herausforderungen blickt sie inzwischen wieder optimistisch nach vorne. Bei der Premiere ihres Konzertfilms beim Tribeca Film Festival schwärmte sie von ihrem neuen Partner, dem ehemaligen kanadischen Premierminister Justin Trudeau. Ich bin sehr verliebt, erklärte die Sängerin und beschrieb ihren Partner als den Anker, der ihr heute Halt gebe. Watch It Burn ist einer der vermutlich emotionalsten Titel ihrer jüngeren Karriere und den gibt's hier zu hören bei uns. 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

0: Ja, die Purple hier.
1: Die Purple hier bei Radio Darmstadt.
0: Und Katy Perry haben wir gehört und wir haben noch mehr neue Musik mit dabei. Ihr wisst, wie wir uns aufteilen. Harry macht die Rockmusik, der Jürgen kommt mit der Popmusik um die Ecke. Das eine haben wir aber möglicherweise beide gemacht. Hast du Fußball geschaut die letzte Zeit?
1: Ja.
0: So ein bisschen WM und so.
1: WM, ne? Ja, mhm, ja.
0: Bei die Fußball-Weltmeisterschaft und Shakira, das gehört ja einfach zusammen, oder?
1: Ja, richtig.
0: Zusammen.
1: In der Halbzeit schon, glaube ich, auch.
0: Was halten wir denn bitte davon?
1: Nix. Ja. Was soll man davon halten? Gut,
0: dann haben wir den Punkt schon erledigt.
1: Aber am Infantino wird er jetzt schon gerade gesägt.
0: Ja, wobei ich glaube, der hat zu viele Unterstützer. Ich glaube, der hat seinen Stuhl unten ganz gut ausgebaut, habe ich so im Gefühl.
1: Mit Geld.
0: Mhm. Gut, egal. Zusammen mit Burner Boy hat Shakira den Hit Die Die beigesteuert, die offizielle Hymne der FIFA-Weltmeisterschaft 2026. Neben den beiden waren auch Künstler und Produzenten wie John Bellion und Ed Sheeran am Songwriting beteiligt. Der Track erreichte weltweite Chart-Spitzenplatzierungen und wurde als erste WM-Hymne überhaupt eine globale Nummer 1. Die Die ist Shakiras zweiter offizieller WM-Song nach dem Turnier 2010, als sie das allgegenwärtige Waka Waka herausbrachte. Bereits 2006, also nochmal 4 Jahre früher, feierten Fußballfans zur WM schon mit Hips Don't Lie. Der Remix der kolumbianischen Sängerin war kein offizieller WM-Song, aber schon der große Hit in dem Jahr. Mit dem hat man gefeiert. Shakira und die WM gehören einfach zusammen. Wir spielen jetzt, wo die WM endlich vorbei ist, Die Die hier im Radio.
1: Und ich habe auch alte Musiker mitgebracht. 61 Jahre sind eine lange Zeit. In diesen 61 Jahren stellten die Rolling Stones schon einige Rekorde auf. Und jetzt kam noch ein neuer dazu. Und zwar für die deutschen Albumcharts bei einer Band. Es ist jetzt 61 Jahre der größte Abstand zwischen zwei Nummer 1 Alben. Das erste aus dem Jahr 1965 hieß Rolling Stones Number 2 und das aktuelle heißt Foreign Tongues. Zu Recht, wie ich finde, steht dieses Album auf Platz 1. Mit Hackney Diamonds hatten sie vor 2 Jahren ein Album veröffentlicht, wo viele sehr skeptisch waren, ob da das an die alten Zeiten anknüpfen kann. Die Alben davor waren zwar okay, aber eben nicht unbedingt typisch Stones. Doch mit Hackney Diamonds klangen sie wieder wie die Stones. Ein typisches Stones-Album mit richtig guter Musik. Kann das dann nochmal gelingen? Und wie Foreign Tongues ist ich, wie ich finde, noch besser als Hackney Diamonds. Dieses Album hat noch mehr von dem alten Stone-Spirit, muss ich sagen. Und es zeigt auch sehr eindrucksvoll die Bandbreite dieser Band. Also da sind wirklich alle Titel oder Genre, wo sie mal reingeschnuppert haben, mit auf diesem Album verewigt. Und dieses Album sehe ich als kleine, wie gesagt, Retrospektive auf mittlerweile 64 Jahre Rolling Stones. 243 Jahre haben Mick Jagger, Keith Richards und Ronnie Wood zusammen auf dem Buckel. Und dann hauen die noch so ein Album raus, Respekt. Große Frage, wird es das letzte Album, zumindest Studioalbum sein?
0: Nein.
1: Gesagt haben sie es nicht. Ja, also die Toten Hosen mit Paar 60 haben ja jetzt schon gesagt, nee, wir machen nichts mehr. Aber die Stones haben das nicht gemacht. Aber immerhin, die Planung für die Tour 2027 läuft schon.
0: Ja, das habe ich auch gehört. Da gehen wir hin, oder? Also, wobei, es sieht ja gar nicht so gut aus, muss man sagen. Ne? Aber ja.
1: Wir werden sehen. Ich habe mitgebracht Never Wanna Lose You. Es sind viele Gastmusiker dabei. Steve Winwood, Paul McCartney und noch weiter. Und jetzt bei Never Wanna Lose You.
0: Der von den Red Hot Chili Peppers hat mitgemacht an
1: auch
0: einem
1: noch,
0: Song.
1: Genau. Ne? Ja, genau, ja, genau. Und jetzt kommt Never Wanna Lose You. Da ist Bruno Mars mit dabei.
0: Yay!
1: Die Kuhglocke. Leute, der.
0: Ja, das ist doch auch, das muss auch einer übernehmen, der sowas kann, würde ich sagen.
1: Kann. So. Ganz genau.
0: Bruno Mars, achtet auf die Kuhglocke in Never Wanna Lose You hier bei Rock and Pop. Never

0: Ich muss ja noch mal kurz auf die Halbzeitshow kommen bei dieser Fußball-Weltmeisterschaft. Dieses lustige Ding, was die probiert haben, das war ja wirklich lustig. Madonna ist ja quasi in den Untiefen des Stadions mit dem Auto rumgefahren und kam dann wirklich so am Ende mal kurz zum Winken raus und ist wieder verschwunden. Bei Shakira war ja wenigstens was geboten in der Halbzeitshow, ne? Mit Burna Boy.
1: Ich hab's nicht gesehen.
0: Nicht?
1: Ja, nein, ich hab's nicht gesehen.
0: Ich hab's mir mittlerweile sogar noch mal im Nachhinein reingezogen. 11 Minuten 30 gibt's als Zusammenschnitt, brauchst du das ganze Fußballspiel nicht. Weder vorne noch hinten.
1: Und wir fühlen. Oh!
0: Was passiert hier?
1: Wir sind in der Zeit zurückgereist ins Jahr 2008, würde ich mal sagen.
0: 2008? Ja. Wir sind noch jung jetzt, würde ich sagen. Hä?
1: Ja, das ist Jürgen. Ne? Ich hätte hier, wer fängt an? Du, ich, ist egal.
0: Ich fange an, komm. Ich fange mal an hier. Ich gehe mal in die Album-Jahrescharts von Deutschland. Auf der 10 zu finden bei den Alben in der Jahresendabrechnung. Rock Ferry von Duffy. Die Platz 9, Metallica und Death Magnetic. Auf der 8, Amy McDonald, This is the Life. AC/DC auf der 7 mit Black

0: Eyes. Coldplay auf der 6. Viva la Vida or Death and All His Friends. Udo Lindenberg auf der 5. Stark wie 2. Die Ärzte auf der 4. Jazz ist anders. Auf der 3. Paul Potts One Chance. Auf der 2. Ich und ich vom selben Stern. Und 2008 in den deutschen Album-Jahrescharts auf der 1. Ganz vorne Amy Winehouse. Back to Black.
1: Immerhin 3 von den Alben sind auch in den Singlecharts vertreten, also die Künstler zumindest. Auf Platz 10 Sweet About Me von Gabriela Gilmi. Auf Platz 9 Madonna und Justin mit 4 Minutes. Auf Platz 8 Amy McDonald mit This Is The Life. Auf Platz 7 Ich und Ich mit So Soll Es Bleiben. Auf Platz 6 Mercy von Duffy. Auf Platz 5 heute schon gehört, also zumindest Katy Perry, I Kissed The Girl. Auf Platz 4 der Kuschelsong von Schnuffel. Auf Platz 3 All Summer Long von Kid Rock. Auf Platz 2 im Jahre 2008 war Leona Lewis mit Bleeding Love. Und auf Platz 1 Timbaland Presents One Republic mit Apologize.
0: Oh, auch schon so lange her, oder? Apologize, erinnern wir uns noch.
1: Nicht Popmusik.
0: Doch, die haben so viele Songs danach gemacht, da hat man das Gefühl, die sind seit, keine Ahnung, 30 Jahren im Geschäft. Und naja, 2008 ist ja fast so, oder?
1: Also, ja, ist ja, genau, stimmt, ja. Es sind noch nicht mal 20, aber ist egal.
0: Ja, 18 wahrscheinlich, wenn man genau rechnen würde, ne? Also gerade volljährlich. Ich hab Jason Mraz mitgebracht, I Am Yours. Und hinter dem Song von ihm steckt keine klassische Liebesromanze, sondern eine spirituelle Hingabe an das Leben, universelle Liebe und die Musik selbst. Jason Mraz erklärt, dass der Satz I am yours, also ich gehöre dir, an eine höhere Macht, Gott oder das große Unbekannte gerichtet ist. Lebensfreude, darum geht's. Das Lied handelt davon, die Kontrolle abzugeben, den Moment zu genießen und offen für das zu sein, was das Leben einem schenkt. I am yours, Jason Mraz, habe ich mitgebracht für das Jahr 2008.
1: Da habe ich jetzt ein bisschen in die andere Richtung den Song mehr oder weniger ausgesucht. Also ich habe die 3 Quadragas dabei und ich habe den Song Two Daughters and a Beautiful Wife aus dem Album Brighters and Creations Dark mitgebracht. Tja, und in diesem Song geht es um den Musiker Brian Harvey und seine Familie. Die wurden am Neujahrstag 2006 in ihrem Haus überfallen und ermordet. Deshalb heißt der Song Two Daughters and a Beautiful Wife.
0: Da haben wir ja wieder was zusammengestellt, wir zwei. Genießt das mal, so unterschiedlich war 2008.

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0: Ja, guck mal, da trödelt er sich raus, unser Jason.
1: Ja. Der lässt sich aber Zeit heute.
0: Ja,
1: ne?
0: Der ist aber auch, oder? Hier, jetzt raus jetzt hier, oder? Also jetzt ist aber auch mal hier so.
1: Weil jetzt kommt ja das legendäre
0: Radadadada-Archiv.
1: Und ich schicke den Jürgen jetzt mal raus. Wie gesagt, wir haben hier vor dem Studio so eine kleine Wand, so ein kleines Regal mit CDs. Wenn man mal nichts hat und ich muss dann irgendwann Stopp suchen und dann Stopp, dann zieht der Jürgen jetzt blind eine CD und der lacht schon. Und wir spielen sie einfach ab. Ja?
0: Das wird gut.
1: Das wird gut.
0: Das wird gut, das wird gut, das wird gut. Ich freue mich so.
1: Hier,
0: gib dir schon mal rüber, dann kannst du mitlachen.
1: Sensationell.
0: Oder?
1: Ja, das ist super.
0: Was eine lustige Sache da.
1: Kennen alle, würde ich sagen.
0: Jetzt müsste doch diese Kiste hier losgehen.
1: Ja.
0: Sieht gut aus, glaube ich. Wir könnten
1: mach den Song 1. Ja. Wunderbar.
0: Machen wir mal. Auf geht's.

0: Ja.
1: Ja, wer kennt's nicht?
0: Wer kennt's nicht, oder?
1: Elvis Presley war das. Und A Big Hunk of Love aus dem Jahre 1959.
2: Ja, und ich habe gerade nachgelesen, ich fand es total spannend gerade hier. Die Single wurde veröffentlicht am 23. Juni 1959. Aufgenommen wurde die schon 1958 im Juni. Also ein ganzes Jahr vorher, lustigerweise. Also weiß gar nicht, warum da so eine lange Zeit dazwischen ist. Und wir haben gerade drüber gesprochen, weil wir so mal so salopp rausgehauen haben. Coole Musik, aber ist schon ewig tot. Der macht nächstes Jahr 50. Todestag im August.
1: 16. August 1977. Offiziell sein 50. Todestag. Inoffiziell weiß jeder, dass der irgendwo in einem Altersheim in Las Vegas lebt.
2: King of Rock'n'Roll, wichtigster Vertreter der Popkultur des 20. Jahrhunderts, Elvis the Pelvis. Ach ja, man könnte so viel erzählen über ihn, oder?
1: Ja, aber das wisst ihr doch alles schon und von daher, ja.
2: Stecken wir wieder weg.
1: Wir haben mal gute Musik rausgeholt. Wir hatten, ja, das ist eigentlich mehr, wir holen schon mehr gute Musik aus dem Radararchiv, aber manchmal haben wir auch so...
2: Ich hätte noch eine technische Frage. Ja. Wer hat die Rhythmusgitarre im Song gespielt? Ich lese das hier gerade auf dem Wikipedia-Artikel in Englisch.
1: Das ist bestimmt einer, der bekannt ist, oder?
2: Nee, glaube ich nicht. Okay, dann Chet Atkins.
1: Ach, der Chet Atkins.
2: Falls du es hättest wissen wollen.
1: Ja.
2: Chet Atkins hat Leadgitarre gespielt bei dem Song.
1: Der Name sagt mir was.
2: Ist das so?
1: Ja.
2: Soll ich mal schnell...
1: Na komm, lass.
2: Okay, lassen wir. Können wir gleich für uns irgendwie...
1: Vielleicht verwechsel ich auch was.
2: 2001 gestorben.
1: Ich hätte neue Musik dabei.
2: Hast du?
1: Habe ich.
2: Dann bitte.
1: Und jetzt, wir hatten es von Toten, also irgendwie, naja. Ist ja auch egal. Also am 30. November starb der irische Sänger Shane McGowan, vielen bekannt als der Sänger der Pogues. Am 13. November diesen Jahres erscheint ein Tribute-Album mit dem Titel 20th Century Patti, The Songs of Shane McGowan. Auf diesem Album haben viele seiner Weggefährten, Freunde und Bewunderer ihn mit einem Song gewürdigt. Darunter unter anderem Tom Waits, U2, Johnny Depp, Bruce Springsteen, Bob Geldof und so viele mehr. So entstand das ein Album mit 36 Songs und vor kurzem wurde schon der Song The Body of an American von den Dropkick Murphys veröffentlicht und das läuft jetzt hier bei Radio Darmstadt.
2: Da freuen wir uns. Du weißt ja, ich war Ende Juni war das allerdings schon in Berlin gewesen. Bruno Mars mal live zu sehen, vor allem im deutschen Sporttrikot, ne, im Auswärtstrikot, großartig, sag ich dir. Bruno Mars, einer der größten Popstars der Welt, Millionen verkaufte Alben, zahlreiche Auszeichnungen, 16 Grammys hat er schon zu Hause stehen und nach 9 Jahren war er zurück auf der Bühne. Seine einzigen 3 Deutschlandkonzerte hat er alle in Berlin gespielt, im Olympiastadion, ausgerechnet zum Zeitpunkt der Hitzewelle.
1: Bloß nicht so viel bewegen, gell?
2: Wie meinst du?
1: Ja, dass er mal dann auch noch in München spielt, in Hamburg oder so. Nee, komm.
2: Ja, das ist ganz schön verschrieben.
1: Das gibt
2: tatsächlich.
1: Aber ja, das
2: ja.
1: Das,
2: noch schlimmer als...
1: Logistisch für die auch super.
2: Ja, noch schlimmer sind diese, wenn ein Star quasi wirklich für, so wie Adele das schon gemacht hat oder so, für 17, 27, 300 Konzerte nach München geht oder wo auch immer auf der Welt, ist ja noch mehr verschrien. Ne? Las Vegas ist da auch ganz groß im Rennen. Ich habe mit Freunden schon oft drüber gesprochen. Früher sind wir in die kleinen Locations gefahren, hier die Festhalle Frankfurt zum Beispiel.
1: Ja, klein, ja.
2: Und wir haben die geschaut, die da gespielt haben.
1: Eben, genau.
2: So.
1: Da spielen immer noch Leute.
2: Aber ich muss dir sagen, Bruno Mars, das ist schon 210.000 Fans, haben den an den 3 Abenden gesehen. Das ist schon, also es war ausverkauft. Etwa 70.000. Ich habe nicht genau durchgezählt. Ich habe mal so ein Überschlag, aber ja, allen war warm, habe ich wahrgenommen. Alle haben so Fächer gehabt und gewedelt. man durfte immerhin, weil es ja Hitzewelle war, man durfte mal große Flaschen Wasser ins Stadion tragen und jeden Wasserhahn bedienen, der zu finden war, und nachfüllen.
1: Ah, okay.
2: Das haben sie freigegeben. Sie wollten wohl nicht, dass zu viele Leute irgendwann auf dem Rasen liegen. Ne?
1: Jetzt haben sie Wassermangel, weil ihr das so viel
2: wahrscheinlich. Berlin verdurstet jetzt. So nämlich.
1: Genau.
2: Grenade war mit dabei, Locked Out of Heaven, Just the Way You Are und Uptown Funk. Alle wichtigen Hits hat er mitgebracht. Das waren große Emotionen, das war Konfetti. Oder wie eine Besucherin sagt, das ist eine Once-in-a-Lifetime-Experience gewesen und da möchte ich mich anschließen. Das Konzert durfte man nicht verpasst haben. Das war einzigartig und das wird mir immer in Erinnerung bleiben. Bruno Mars jetzt hier bei uns in der Show mit On My Soul.

0: Ach ja, unvergessen, den kennen wir, oder? Tom Petty and the Heartbreakers hier bei Rock and Pop.
1: Ja, aus ihrem Debütalbum im Jahre 1976, das Album hieß Tom Petty and the Heartbreakers, der Song American Girl und ja, 1976, das Album ist jetzt mal schlappe 50 Jahre alt.
0: Großartige Musik da drauf gewesen schon, auch allerdings, wenn es 50 Jahre alt ist.
1: Ja, ja.
0: Wahnsinn.
1: Ja.
0: Wir lieben Tom Petty.
1: Ja, auch. Leider auch wieder viel zu früh verstorben.
0: 66 oder so? Also war
1: irgendwie
0: also,
1: sowas.
0: Irgendwie so, ne? Also auch noch viel zu jung. Der war mitten in der Tourvorbereitung, meine ich.
1: Ne? Ja.
0: Irgendwie
1: ja,
0: so. Auch ganz tragisch, ganz traurig, aber schöne Musik gemacht. Harry, wir wollen Musikquartett spielen.
1: Wollen wir das?
0: Ja, okay. Den Buchstaben J haben wir ausgelost bekommen.
1: J wie Jürgen.
0: Und J wie Jürgen, genau. Und ich habe eine fantastische, großartige Sängerin mitgebracht. Das muss ich hier nochmal unterbringen an dieser Stelle. Ich habe mit einem Freund, nämlich, darüber geschrieben, was so alles eine Rolle spielen könnte hier bei J wie Jürgen.
1: Ja.
0: Und habe gesagt, ja hier, hab was ganz Tolles dabei. Eine großartige Sängerin, habe ich gesagt.
1: Jürgen Drews. Hätte was mitbringen können.
0: Ah, das hätte, aber es wäre ja, es geht ja, ja um das nicht, Album.
1: Ja, ich weiß nicht, vielleicht hat er Jürgen Drews.
0: Also wenn er sein erstes Album Jürgen Drews genannt
1: von
0: hätte.
1: Der Lippe. Sein.
0: Ich muss na mal gut. Gucken, ich bessere das mal nach und schreibe Alben von den beiden noch in meiner geheime Liste für
1: genau,
0: das nächste
1: genau,
0: Mal.
1: Für das nächste Mal. Ja.
0: Falls wir J noch einmal spielen werden.
1: Ja.
0: Wir haben schon, vielleicht sei das noch erwähnt, schon viermal gespielt. Der Rock leckt da eher vorne. Alanis Morissette hat gegen Roxette gewonnen, U2 gewinnt gegen Justin Timberlake und Eric Clapton gegen Lady Gaga. Pop gewinnt aber mit J-Lo gegen Queen sogar. Also ja, 3-1 bisher.
1: War dann Chess gewesen. Ja, okay. Ja,
0: dann muss jeder ein Neues mitgebracht haben heute.
1: Allerdings.
0: Für die fünfte Runde.
1: Auch, du hast mitgebracht?
0: Jennifer Rush von 1984 mit ihrem selbstbetitelten Debütalbum Jennifer Rush.
1: Ja, ich habe Rolling Stones mitgebracht und zwar aus dem Jahre 1993 mit dem Album Jump Back. Das ist ein Best-of-Album.
0: Weißt du, dass das Album von Jennifer Rush auch hätte gar nicht mitbringen können, hätte die ihren richtigen Namen benutzt? Die heißt nämlich eigentlich, obwohl sie in New York City geboren ist, Heidi Stern.
1: Stimmt, das
0: dann hätte ich das bei H unterbringen können, aber nicht bei J. Ja. Aber es ist auch so ein Künstlername. Jennifer Rush ist nicht ihr echter Name.
1: Alle, ja.
0: Trotzdem eine großartige Sängerin. Ich bleib dabei.
1: So. Gut, wir haben 5 Kategorien. Chartplatzierung, Wochen in den Charts, Spieldauer, Verkäufe und Singles.
0: Ja, dann machen wir los.
1: Wir fangen an mit dem Punkt für den Jürgen. Single-Auskopplung bei dem Best-of-Album.
0: 0.
1: Ja.
0: Okay, ich hätte mir was anderem ins Rennen gehen können, ne? Zähl mal mit hier. Into My Dreams. Come, Give Me Your Hand. 25 Lovers. Ring of Ice. The Power of Love. Und Madonnas Eyes.
1: Ja, aber?
0: 6.
1: Verschwendung.
0: Ja! Ich wusste nicht, mit was du kommst. Das ist ja unglaublich.
1: Das ist halt, ja.
0: Hätte ich aufheben sollen. So, guck mal, was hier passiert. Verkaufszahlen weltweit. Ich bin da so ein bisschen unentschlossen, ob du oder ich besser bin. Wahrscheinlich die Rolling Stones, oder? 3 Millionen.
1: 3,2.
0: Ah! Unglaublich. Die Komma 2 ist es.
1: Die Komma 2 ist es, ja.
0: Ich zähl heute Nacht noch mal nach bei der Jennifer. Ich zähl noch mal nach.
1: Dann machen wir die Chartplatzierung. Da denke ich auch Punkt für dich. Deutschland Platz 19. US Platz 30 und UK Platz 16. Also 16 ist das Beste, was ich habe.
0: Oh wow.
1: Ja.
0: Das hätte ich nicht erwartet. Also es gibt keine Verzeichnung in den USA, aber UK auf der 7 schon.
1: Ja.
0: Und Deutschland Platz 2 sogar.
1: Siehst du?
0: Den Punkt hätte ich nicht erwartet. Ich dachte, du bringst so ein Nummer 1 Album mit. Da sieht man mal wieder.
1: Ja, das ist, also es wird halt rar jetzt. Ne? Wir haben das schon oft gespielt. Und,
0: wir kommen jetzt langsam.
1: Es gibt zwar noch ein paar Alben im Rockbereich, die mit J anfangen, aber es ist halt, naja. Gut, nächste Kategorie.
0: Da muss ich noch als Schwank erzählen hier an dieser Stelle. Ich habe ja, wo wir angefangen haben vor 300 Jahren mit dieser Sendung, habe ich ja gerne in diese Liste geschaut, die meistverkauften Alben aller Zeiten.
1: Das haben wir am Anfang alle.
0: Die haben wir alle weggehauen.
1: Die haben wir alle weg. Die sind schon weg.
0: Da gucke ich schon gar nicht mehr rein. So, ich habe eine Kategorie, nehmen wir mal die Gesamtspieldauer. Was hältst du davon?
1: Ja.
0: Jennifer Rush hat 39 Minuten und 21 zu bieten.
1: 75 Minuten, 43.
0: Verschwendung!
1: So, jetzt wird's spannend.
0: Wie steht's dann?
1: 2-2. Ich hab das gerechnet damit. Ich habe gerechnet, dass du die Singleauskopplung gewinnst und die Chartplatzierung. Bei den anderen hatte ich gehofft und jetzt weiß ich nicht. Das werden wir gleich sehen.
0: Ja, das könnte sehr spannend sein. Die Woche in den Charts. Ein letzter Tusch. Dann schauen wir mal.
1: Deutschland 21 Wochen. UK 48 Wochen. Und US 58 Wochen.
0: Jennifer Rush mit dem selbstbetitelten Album ist nicht in den USA gelaufen. In UK 35 Wochen lang in den Charts.
1: Ja.
0: Und in Deutschland am erfolgreichsten. Mit 97 Wochen.
1: Oh, da hast du gewonnen.
0: Da gewinnt die Jennifer Rush 3-2 für den Popbereich.
1: Die Rolling Stones, Alter.
0: Da bleibt es ja, was ich gesagt habe, auch wirklich wahr. Es ist eine großartige Sängerin, die den Popbereich hier auch noch zu einem Punkt verhebt. Finden wir gut. Ich habe Ring of Ice mitgebracht, den spielen wir.
1: Und ich habe Tumbling Dice mitgebracht.

0: Hast du ja ganz schön clever gemacht hier, ne? Die Rolling Stones nochmal reinzumogeln, ja, in die Sendung.
1: Ja, ja. Da verliere ich auch gerne mal.
0: Ach so.
1: Ja,
0: also von daher. Hauptsache, die laufen ein zweites Mal in der Show. Ich merke schon.
1: Ja, ja, ja, ja. Alte Leute, ne?
0: Aha. So. Da waren sie noch jung bei dem Album, habe ich gelernt.
1: Wir müssen, glaube ich, ziehen.
0: Ja.
1: Ja?
0: Was willst du ziehen? Sag mir, was du ziehst, und ich ziehe das andere.
1: Ich ziehe den weißen Zettel.
0: Okay, dann ziehe ich den grünen.
1: Also, ich habe, das scheint wohl die Jahreszahl zu sein, was ich habe.
0: Möglicherweise.
1: Das ist dann die 2005.
0: Die 2005. Ich notiere mir das kurz, damit ich es irgendwie auch dann weiß. Ich habe hier auch noch einen Zettel. Hört man das ein bisschen?
1: Ich habe auch.
0: Man hört es ein bisschen. Ich habe...
1: Oh, hey.
0: Da muss ich schon wieder. Ich wusste gar nicht, dass noch lustige Buchstaben übrig sind.
1: Kommt raus.
0: V wie Viktor.
1: V wie, ja, muss mal gucken, muss mal gucken.
0: V wie Viktor, ja, könnte schlimm werden, könnte gut sein, weiß ich nicht.
1: Genau, das sehen wir dann.
0: Ich dachte, wir haben die schlimmen Buchstaben. Q, X, Y sind raus nach vielen Runden, aber V, naja, wird schon gehen.
1: Wir werden sehen.
0: Wir haben es noch nicht aussortiert, wir gucken, wir sprechen uns wieder.
1: Ja, ja, wie viel es da gibt.
0: September V.
1: Uns. Ich gucke jetzt mal, wie das neue Album, nee, das heißt, was ich mitgebracht habe, mit G.
0: Mit G, okay.
1: Ja.
0: Ich habe jemanden mitgebracht, der zählt als New York Pop Wunderkind. Sein echter Name ist Shane Booth. Er nennt sich als Musiker Somber. Und noch bevor der Hype um sein Debütalbum I Barely Know Her abgeklungen ist, legt Somber jetzt nach mit My Body Isn't Ready. Der Song gehört zu den persönlichsten Veröffentlichungen des 21-jährigen Musikers. Und statt große Gesten oder dramatische Inszenierungen in den Vordergrund zu stellen, richtet Somber den Blick nach innen. My Body Isn't Ready handelt von Selbstzweifeln, vom eigenen Körperbild und dem Gefühl, sich im eigenen Leben manchmal fremd zu sein. Diese Themen erzählt er mit einer Direktheit, die inzwischen zu seinem Markenzeichen geworden ist. Die Veröffentlichung folgt auf ein Jahr, in dem der Sänger den Sprung vom Internet-Geheimtipp auf internationale Bühnen geschafft hat. Ausverkaufte Konzerte und Milliarden Streams zeigen, wie schnell seine Fangemeinde gewachsen ist. Am Abend der Veröffentlichung stand zudem sein Debüt bei The Tonight Show starring Jimmy Fallon an, wo er My Body Isn't Ready erstmals einem breiten Fernsehpublikum präsentiert hat. Den Song gibt's gleich bei uns im Radio. Ich kann euch aber nur empfehlen, schaut euch diese Live-Version mal an bei Jimmy Fallon, die er präsentiert hat. Ein wunderbarer Auftritt, der zeigt, dass das stimmt. Er ist ein New York Pop Wunderkind und er heißt Somber. Gleich hier bei Rock'n'Pop. 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
1: Siehst du, ich habe auch einen aus New York mitgebracht. Allerdings erstmal im Mai hatte ich Mike Zito mit seinem aktuellen Album Outside or The East Side dabei. Und nebenbei ist er mit seinem Kumpel Albert Castiglia mit der Band Blood Brothers noch am Start. Und die hatten 2025 zusammen ein Album veröffentlicht. Und da Mike die Zeit gefunden hat, ein Album zu produzieren, hat auch Albert etwas Zeit über. Und nicht überraschend, dass heute sein neues Album bei uns am Start ist. Rausgekommen ist es am letzten Freitag. Es heißt Grits and Glory und ist vollgepackt mit 11 Bluesrock-Nummern vom Feinsten. Für die Aufnahmen ist der gebürtige New Yorker den USA entflohen, da es ihm, wie er sagt, im Moment ziemlich viel Trubel gibt. Also zog es ihn nach London und dort nicht in irgendein Studio. Nein, es waren die altehrwürdigen Abbey Road Studios. So ist es auch kein Wunder mit London, dass das Album auch sehr unter dem Einfluss englischer Bluesrock-Größen steht. Und hier habe ich auch gleich den ersten Song mit dabei. Und der heißt In My America.

0: Schöner neuer Song von Somber hier bei Rock and Pop im DAB Plus zu hören.
1: Oh ja, genau.
0: Digital. Sagen wir doch nochmal dazu.
1: Digital.
0: Ihr hört uns so gut wie nie zuvor.
1: Ja. Und daheim DAB hören wir noch Plus. Die Schallplatte. Das ist ja auch so wieder was, ne?
0: Was willst du mir jetzt damit sagen?
1: Nix.
0: Ach so.
1: Ich will nur, dass mir da ein bisschen...
0: Oh, das ist ein guter Punkt übrigens. Meine Heavy Rotation aktuell, den Song, den ich gleich vorstellen werde, was? Den habe ich nicht auf Schallplatte.
1: Nicht?
0: Nee. Nur MP3-Streaming.
1: Noch nicht oder wird's auch nichts?
0: Ich weiß gar nicht, ob es den auf Schallplatte... Ich habe mich da nicht drum gekümmert.
1: Okay.
0: Ich kann der Sache mal nachgehen, ob es das überhaupt als Vinyl geben würde.
1: Also ich habe das, was ich jetzt auch mitgebracht, habe ich noch nicht als Schallplatte.
0: Mhm.
1: Ich muss da erstmal über den Namen wegkommen.
0: Ja, das haben böse Zungen behaupten, sowas, ne?
1: Also ich muss jetzt... Also ich entschuldige mich jetzt schon für die Aussprache. Ich weiß es nicht. Der gute Mann...
0: Du könntest das Buch stabilieren ansonsten.
1: Der kommt aus Massachusetts, da wurde er im Jahre 1978 geboren. Sein Vater kommt oder ist Somalier. So, und der gute Mann heißt Xavier Amin Defrepolis. Okay.
0: Jetzt haben wir eine Vorstellung.
1: Genau. Er war eins von insgesamt 15 Kindern und wuchs unter den strengen Regeln seines Vaters auf. Nachdem er zu Hause ausgezogen ist, schlitterte er ins kriminelle Milieu ab, verkaufte Drogen und verübte Einbrüche. Die Wende kam durch Prince. Als er sein Album Dirty Mind hörte, begann seine musikalische Entwicklung. Dies zwar auch nicht ganz, ja rechtens, aber einfallsreich. Er besuchte die University in Berkeley, Kalifornien und nahm dort am Musikunterricht teil. Besser gesagt, er schlich sich in die Vorlesung, da er selber nicht als Student eingetragen war. 1996 nahm er sein erstes Album auf, doch nach der Geburt seines Sohnes war ihm das Familienleben erstmal wichtiger. Und so hat es bis 2014 gedauert, bis er wieder mit der Musik begann. Und 2017 dann gewann er seinen ersten Grammy im Bereich Blues. Und es folgten bis heute sogar noch zwei weitere Grammys. Vor zwei Wochen erschien sein neues Album Alive. Und wie der Titel vermuten lässt, ist es ein Live-Album. Und ich muss sagen, Live-Alben habe ich schon ewig nicht mehr gekauft. Oder so, auch so angehört, da bin ich da meistens immer, ich höre mal rein, dann sage ich, ja, Live-Album, alles gut. Und ich, aber das hat mich mal wieder wirklich geflasht. Und jetzt nochmal den Namen, Xavier Amin Defrepolis. Wer damit nichts anfangen kann, tja, sein Künstlername ist ein bisschen einfacher. Da heißt er nämlich Fantastic Negrito. Und hier hören wir gleich aus seinem neuen Live-Album An Honest Man.
0: Ich möchte noch kurz mit dir über was reden, bevor ich meinen vorstelle, der in der Heavy Rotation ist. Keine Live-Alben. Ich finde, die haben sich über die Jahre ja so verändert.

0: ändert, diese Live-Alben, und die sind heute technisch so hochwertig, dass man Publikum und Gesang und Instrumente so fein voneinander in den Spuren trennen kann und damit ganz zauberhafte Aufnahmen oft hinbekommt.
1: Ja, gibt's. Vielleicht müsste ich mich wieder ein bisschen mehr reinhören. Aber ich habe früher sehr viel Live-Alben gekauft.
0: Mhm.
1: Jetzt bin ich da in letzter Zeit so ein bisschen raus. Hier und da, ja, gibt's mal wieder eins, aber es ist jetzt nicht, es steht nicht ganz oben auf meiner Liste.
0: Okay, du bist ja ein Profi, du weißt, was ein Bootleg ist, natürlich.
1: Ja, natürlich. Na, da habe ich auch ein paar daheim.
0: Ich kann dir sagen, das Schlimmste von der Live-Aufnahme ist eine Bootleg-Live-Aufnahme. Also da hast du wirklich gerümpelt zu Hause,
1: kann ich sagen. Teilweise gibt's da gibt es auch gute Sachen,
0: das ja, muss man sagen. Ja, angeblich schon.
1: Es gibt
0: schon
1: auch gute Sachen.
0: Ich habe gerümpelt
1: aber
0: zu Hause.
1: Es gibt auch da, alter Freund hier.
0: Okay, wir verstehen uns, ich sehe schon. Ja. Also das wäre eine Live-Aufnahme, wo ich sage, die kannst du einfach auch normalerweise stehen lassen.
1: Gibt also Bootleg, es gibt schöne Sachen. Ich kann es noch kurz erklären, das sind praktisch nicht vom Künstler freigegebene Aufnahmen. Die hat irgendeiner so mitgeschnitten.
0: Ja. Der stand irgendwo hinten im Publikum, hat gelaufen lassen oder am Mischpult abgezwackt oder irgendwie sowas.
1: Und
0: die Künstler haben die nicht abgesegnet. Lustig ist, dass manche Künstler ja Jahre später das Bootleg oder absegnen andere. Oder so oder nochmal selber wenn's rausbringen. Wenn es gut ist, genau.
1: Ja. Die, wenn's gut. Aber das kommt halt nicht oft vor.
0: Ja, ich will nochmal zurück zu New York übrigens. Da war ja Ausnahmezustand am 3. Juli.
1: Auf alle Fälle. Wegen Fußball.
0: Ja, genau. Ah. Taylor Swift und Travis Kelce haben im Madison Square Garden im Beisein von rund 1000 Gästen, darunter Stars wie Brad Pitt und Dakota Johnson, geheiratet. Das war der Ausnahmezustand.
1: Ach, das war der Ausnahmezustand.
0: Ja, für die Hochzeit der Superlative wurden Straßen gesperrt und einige Sicherheitsleute engagiert. Die Gäste mussten vor der Feier, das hatte ich schon im Vorfeld gelesen, fand spannend, sogar ihre Handys abgeben, damit die Hochzeit der beiden so intim wie möglich werden konnte. Das Gelände war auch großflächig abgeriegelt, sodass es auch von außen keine Paparazzi-Aufnahmen gibt. Bis heute gibt es deshalb keine offiziellen oder echten Hochzeitsfotos von Taylor Swift und Travis Kelce. Alle Bilder vom Brautpaar im Brautkleid, die im Internet oder auf Social Media kursieren, sind Fakes oder mit KI generiert.
1: Genau, ja. Aber die wollen bestimmt ihr eigenes Hochzeitsvideo rausbringen.
0: Ich warte noch drauf.
1: Als Super Deluxe DVD oder sowas.
0: Hoffen wir.
1: Oder als Fernsehserie, dass sie da wieder ordentlich Kohle mitmachen können.
0: Als 20-teilige Serie bei Netflix oder sowas.
1: Ja, genau.
0: Oder bei irgendeinem anderen Streaming-Anbieter. Gut, neben der Hochzeit gibt es aber auch neue Musik von Taylor Swift. Die Musikerin, die ehrt nämlich Cowgirl Jessie mit einem gefühlvollen Song zu Toy Story 5, der nun endlich auch in unseren Kinos läuft. I Knew It, I Knew You hat sie gemeinsam mit ihrem langjährigen Vertrauten Jack Antonoff geschrieben und produziert. Und Swift kehrt dabei zu ihren Country-Wurzeln zurück. Und wer mich kennt, der weiß, ich habe da eine kleine Schwäche dafür und höre das immer mal ganz gerne. Pop-Country ist genau meins. Der Song ist eine Erinnerung daran, dass es in Toy Story übrigens schon immer um Freundschaft und Liebe gegangen ist und die Menschen, die uns am nächsten stehen, noch fester festzuhalten. Taylor Swift hat den Song in 3 Versionen übrigens aufgenommen. Die Akustik und die Klavierfassung sind exklusiv als CD über ihre Website erhältlich. Wahrscheinlich wie irgendwann auch das Hochzeitsvideo.
1: Genau.
0: Kannst du denn bei ihr ganz persönlich bestellen? Sie packt das dann mit Kelce auf ihrem Anwesen ein, klebt eine Briefmarke drauf und schickt das überall in die Welt. Da freuen wir uns drauf. Bis dahin gibt's meine Heavy Rotation und die kommt von Taylor Swift.

0: Oh, schön Live-Version.
1: Ja. Ja. Hast du die mitgebracht?
0: Ja, ich glaube. Ja.
1: Warst du derjenige, der was über Live-Version
0: von
1: hier gerade
0: Fantastic
1: dieser
0: Negrito.
1: Ja. Sendung erzählt hat?
0: Ja, habe ich. Aber was ist
1: jetzt
0: apropos live? Apropos live.
1: Was denn jetzt?
0: Jetzt die letzten Tage. Also gestern war der letzte Abend in Wacken.
1: Ja.
0: Ging am Mittwoch wieder los, glaube ich.
1: Also die haben extra mit dem Konzert Schlamm hingebracht diesmal. Da war keiner.
0: Der war staubtrocken, ja. Aber ich habe schon mal 2-3 Sachen im Internet gelesen. Also ich weiß nicht. Ich glaube, die sind so langsam auf dem Absteigen nass. Die haben es ja an einen Investor verkauft, an einen amerikanischen. Da gab es dann amerikanisches Bier, hat wohl vielen Leuten so ein bisschen nicht so gesagt. Und es gab wohl auch ein Casino auf dem Festivalgelände. Also ja, das ist jetzt wieder so.
1: Ich lese hier gerade im Live-Blog, wenn es interessiert, Stau auf der A23, der A7 und vor der Elbfähre.
0: Ja.
1: Das ist einer Stunde jetzt.
0: Ja, das ist aber, wir sind ja keine, vielleicht ist ja morgen in der Wiederholung, hört das einer und denkt dann, oh scheiße, da ist
1: schon. Nee, es war ja in der Live-Sendung drin. Also ihr müsst jetzt schon nochmal unterscheiden, Leute. Ja, ne? Wenn ihr es in der Wiederholung hört oder in der Mediathek hört, dann müsst ihr überlegen, wann hört ihr die Sendung. Und dann ist das mit der A23 und der A7 entweder wieder neu aktuell, aber hat dann nichts mehr mit Wacken zu tun, möglicherweise.
0: Ja. Aber nochmal
1: Spaß
0: kurz
1: beiseite.
0: Zurück zu Wacken. Ja. Ich habe ein Lied von Wacken mitgebracht.
1: Nee, oder?
0: Und zwar von der Zeldinger Band. Der ist jetzt 70 Jahre, glaube ich schon, der Herr Zeldinger. Und er hat jetzt nochmal ein neues Lied rausgebracht. Keine neue LP, weiß nicht, ob er LP folgen soll oder ein Album halt. Und der Text, also der Titel schon, das heißt In Wacke Kacke.
1: Also, da musst du anstehen
0: da
1: für.
0: Da musst du... Ja, ich weiß nicht, im Schlamm haben sie es vielleicht mal auch irgendwie so untergebracht. Egal, ich weiß es nicht. Und das ist mein letzter Song für heute.
1: Du hast ja wieder schöne Musik mitgebracht zum
0: Ausschmeißen,
1: ne?
0: Ja, so genau. Ja, ja,
1: ja, ja, ich merke das schon. Ne? Der Gang zur Toilette am Ende, super.
0: Ja, genau. Und was hast du? Einfach so.
1: Ich habe noch eine komplizierte Beziehung mitgebracht.
0: Oh, babe.
1: Die komplizierte Beziehung zu den Medien und ihren Fans steht im Mittelpunkt des neuen Albums von Ariana Grande, das einige musikalische Überraschungen bringt. Die dreifache Grammy-Preisträgerin hat nämlich gerade ihr 8. Studioalbum Petal veröffentlicht. Petal, Blütenblatt, weißt du wahrscheinlich, ne? Darauf macht sie nun anderen, authentischer wirkenden Gefühlen Luft, nämlich Wut, Trotz und Stolz. Berühmt geworden ist sie als Star des US-Kindersenders Nickelodeon. Heute wird ihr Vermögen auf etwa 250 Millionen US-Dollar geschätzt. Auf Spotify zählt sie zu den meistgehörten Künstlern. Mit Petal bleibt Ariana Grande ihrem unverwechselbaren Popsound treu, zeigt sich aber gleichzeitig persönlicher und experimentierfreudiger. Die Songs handeln von Liebe, sie handeln von Beziehungen und dem Leben in der Öffentlichkeit. Bereits im Vorfeld machte sie deutlich, dass Petal eine andere Richtung einschlägt als ihre bisherigen Veröffentlichungen. Im Gespräch mit Apple Music bezeichnete sie das Album als ihre bislang ungefilterteste Arbeit. Die Songs seien aus ungefilterter Wut entstanden, einem Gefühl, das sie in ihrer Musik bisher meist zurückgehalten habe. So, ja. Ich habe mitgebracht Hate That I Made You Love Me.
0: Ja, das ist, ja, okay.
1: Ja, ne? Ja,
0: das ist so dann,
1: that
0: ja,
1: I make
0: ja,
1: you love me, ja. Wacken.
0: Ich hab eben gerade schon eine Mitteilung bekommen von einem Zuhörer.
1: Ja, der mag sie nicht.
0: Nein, nee, der hat mir schon einen Tipp gegeben für die V.
1: Ah, für V?
0: Für V, ja, aber da muss ich dann mal gucken, ob ich das nicht vielleicht sogar schon dabei hatte. Das kann sein.
1: Das können wir klären, ob das schon dabei ist. Ich habe auch schon einen Tipp bekommen, aber es war schon dabei. Von hier an blind, wir sind Helden.
0: Okay, ja, ich muss gucken.
1: Ja, ja. Ja. Wir haben ja schon viermal gespielt, das wird nicht einfacher, ne?
0: Ja. Ja, auf jeden Fall habe ich dem eine CD geschenkt, Originale und Plagiate. Und da sind die Originale drin und er soll sagen, wer geklaut hat.
1: Du hast übrigens schon Pearl Jam mit dabei und die Rolling Stones.
0: Richtig, allerdings hast du auch schon ein paar falsch.
1: Achso, was?
0: Und bei der Nummer 10 musst du mal an die Purple denken.
1: Ist das so? Okay.
0: Ja.
1: Rolling Stones und Pearl Jam hast du schon mit dabei.
0: Rolling Stones und Pearl Jam?
1: Ja, Voodoo Lounge.
0: Okay.
1: Und VS Versus.
0: Ja.
1: Okay.
0: Okay. Und?
1: Ja, Viva La Vida, Coldplay. Und Van Halen mit Van Halen.
0: Van Halen.
1: Ah, Van Halen. Genau. Nee, das ist ja schon gelaufen, das letzte Mal sogar. Vor 4 Jahren. Ja. Und 2022 geschieht.
0: Schade.
1: Musst du leider weitersuchen.
0: Ich glaube, es ist
1: schon so eine kleine Freude.
0: Es gibt auch Van Halen und Van Halen 2 gibt es, glaube
1: ich. Dann nimmst du Van Halen 2. Da weiß ich schon, was du mitbringst. Dann kann ich ja entsprechend mich vorbereiten. Ja,
0: vielleicht nehme ich auch.
1: Wollen wir es jetzt auch noch erzählen? Komm, wir erzählen es auch noch für den Pop-Bereich. Pet Shop Boys waren schon mit dabei. Ricky Martin, ABBA und wir sind Helden.
0: Und wie steht's?
1: Das möchte ich nicht sagen.
0: Okay.
1: 4 zu 0 für den Rockbereich.
0: Oh, da muss was kommen.
1: Das ist ja spannend. Pop hat noch nie gewonnen. Nicht bei V.
0: Da muss ich mich anstrengen. Na ja, gut. Das wäre übrigens am 6. September der Fall, wenn ihr wieder zuschalten wollt. Auf
1: DAB Plus. Und
0: danke.
1: Auf radiodarmstadt.de. Da könnt ihr uns hören. Am 6. September kommen wir wieder. Wir sagen danke fürs Zuhören.
0: Moment, ich muss dem Vorstand noch sagen, der soll die Aufkleber hier noch auswechseln. Da steht noch 103,4 MHz.
1: Ich notiere, wir sagen dem Vorstand Bescheid, wir mögen die Aufkleber tauschen. Damit gehen wir raus. Wir sagen danke fürs Zuhören. Am Mikrofon sagen tschüss.
0: Harald Seibert.
1: Und Jürgen Radestock. Bye, bye.
0: Schönen Abend.
1: Ja, hier kommt noch Ariana Grande und die Zeltinger Band. Das soll es gewesen sein. Ciao.

Danke fürs Einschalten. Es ist Kopfhörerzeit. Die Heiner-Festpause hat ja inzwischen so eine Tradition. Umso netter, dass ihr wieder dabei seid. Und für die Neuen herzlich willkommen. Der Kopfhörer hat ja auch den Untertitel für das, was zwischen den Ohren liegt. Aber diesmal ist es viel einfacher. Ich höre meine Musik gerne und oft mit dem Kopfhörer vor und in den nun kommenden knapp 2 Stunden gibt es zumeist Tracks, die dieser Art von Musikgenuss Tribut zollen soll. Da trifft es sich ganz gut, dass es sich mit einer anderen Gewohnheit überschneidet. Ich habe in den letzten Wochen einige alte Mixes und Playlists von mir angehört, die allsamt in der jeweiligen Sommerzeit entstanden sind. Und mag es die Jahreszeit sein, der Recap eines Halbjahres oder andere Dinge. Es wird ein neues Sommermix 2026 werden. Als Einstieg in die Sendung jedoch hier eine persönliche Entdeckung aus der Archivkiste, welche ich euch gerade gesondert spiele. Hiroshi Suzukis Album Cat von 1976, beziehungsweise der Track daraus Kuro to Shiro. Meines Wissens nach wurde das Album in 2014 noch einmal neu gemastert. Letztes Jahr ziemlich teuer als Vinyl nochmal rausgekommen. Ich finde, das ist unterhaltsamer, teils leichter Funk-Fusion-Jazz, welcher meinem Bedarf nach Stimmungsaufhellung im kompletten Album nachkommt. Was erwartet euch im Mix? Ein Einstieg über den Ambient von Werner Dafeldecker, neue Sounds von Ital Tech, Braindance von Zina Paigami und Musik von der Space Drum Meditation. Nach experimentellen Sounds von Abbas Zahedi ein Rückgriff auf ein schönes Album von Rame, ein sehr empfehlenswertes Release von Kay Water und dann geht es schon in die zweite Hälfte, über das ich euch dann neu updaten werde. In diesem Sinne, hier noch die letzten Takte von Hiroshi Suzuki und dann geht es los mit Speaking in Tongues. Ich wünsche euch viel Spaß beim Mix und nochmal danke fürs Einschalten.

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hört Radio Darmstadt mit der Sendung Kopfhörer und dem Kopfhörer Sommermix 2026. Und wie ihr gleich bemerken werdet, breche ich mit der unausgesprochenen Regel in einem Mix, dass man dort nicht zwei Tracks des gleichen Albums spielen sollte. Aber da rede ich mich raus, dass dies ja eine Radiosendung ist, welche Neuigkeiten vorstellen möchte. Oder ihr behandelt das alles als A-Seite versus B-Seite. Dann geht's nämlich. Stellt euch hier einen Augenzwinkerer vor. Wir hatten also noch ein zweites Mal Italtech gehört von dem Album Mind Abandon und ebenso wiederholt Cina Paigami aus Music for Tom Beck and Synth. Beides Kandidaten für meine Jahresliste 26. Und hier läuft gerade eine weitere Entdeckung aus den vergangenen Jahren, ich glaube es ist von 2010, von Keel und Phil Corin and Legacy. Der Track heißt White Nile.

geht es im Kopfhörer Sommermix gleich in die Soundscape-Ecke mit Tirad Mayumda, Felicia Atkinson, Rainforest Spiritual Enslavement, Chris Watson, Anea Lockwood und als Abschluss James Messiah.

Dies sind die letzten Klänge des Kopfhörers bei Radio Darmstadt. Ich bedanke mich fürs Einschalten und Zuhören. An den Reglern war Clemens Beyer. Macht's gut.

0: 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Sind Sie neugierig geworden, haben aber Angst, den ersten Schritt zu machen? Dann haben Sie hier ein paar Tipps von alten und noch nicht so alten Hasen. Ann-Kathrin und Lea von der Studentenredaktion Audiomax haben den Tipp,
1: einfach unbefangen an die Sache ranzugehen, nicht so nervös zu sein. Heute hat es ein Studiogast super beschrieben. Beim Radio ist total schön, man spricht zu ganz vielen Leuten, aber man sieht sie nicht. Das gibt einem so eine Gelassenheit, man muss überhaupt nicht nervös sein.
2: Ja, das ist eigentlich ganz locker, man spricht einfach, wie man so auch sprechen würde. Und vielleicht kann man gucken, dass man sich so ein paar journalistische Grundkenntnisse irgendwie versucht anzueignen, dass man relativ gut Beiträge mal kurz recherchieren kann oder sich mal zu überlegen, was würde ich in einem Interview sinnvoll fragen. Sowas, da kann man sich vielleicht ein bisschen vorbereiten, aber ansonsten eigentlich ganz easygoing.
1: Gelassen bleiben, ausprobieren, Spaß haben.
2: Genau. Wenn man Bock drauf hat, dann läuft das.
0: Günther Eisbach aus der Kulturredaktion ist der Meinung, man sollte
3: einfach machen. Schlicht und ergreifend einfach machen heißt keine Scheu haben. Das ist ja was, was, ich will nicht sagen wir alle, aber ganz viele Menschen doch letztendlich haben. Radio oder auch Fernsehen ist ja was, wo man denkt, boah, die da oben oder die Spezialisten. Nein, es ist was ganz, ganz Normales, so als würden, wie wir beide es im Prinzip gerade machen, einfach eine Unterhaltung, einen Plausch führen. Und so ist letztendlich auch Radio machen. Wenn man ein bisschen, oder vielleicht anderes, als Beispiel dazu, es hat mal ein Musiklehrer zu mir gesagt, Musik machen kann der ganz gut, der auch eine Geschichte dabei erzählen kann. Und das ist, glaube ich, ein ganz wichtiger Punkt. Wenn du eine Geschichte im Kopf hast, die du erzählen willst, und dann kannst du das auch. Und so ähnlich ist Radio machen.
0: Jürgen Radstock aus der Unterhaltungsredaktion meint, man braucht
4: keine Angst haben. Viele haben ja immer so ein bisschen Angst, die Technik und wenn ich mich verspreche im Radio und da muss ich so viel lernen. Nee, einfach keine Angst haben. Einfach mal hier ausprobieren, da kann gar nicht so viel schief gehen und wir werden nicht nach Einschaltquote bemessen, wir werden hier nicht irgendwie gemessen, wie gut letztendlich jemand ist. Also einfach herkommen, mitmachen, sich einbringen und einfach mal schauen, wo man da seinen Platz findet. Das muss ja auch nicht unbedingt vor dem Mikrofon sein. Also viele denken immer, Radio hat nur was mit Mikrofon zu tun. Natürlich für die meisten ganz, ganz viel und gerade die Moderatoren sagen natürlich, ich möchte ja moderieren. Darum geht es ja letztendlich aber auch. Aber man kann ja auch im Hintergrund tätig sein. Man kann Interviewpartner, wenn man da einen Kopf voller Ideen hat, kann man sich ja um sowas kümmern. Wenn man sagt, hier, ich bin super in Facebook und möchte da irgendwie dem Sender helfen, da irgendwie in Facebook noch viel präsenter zu werden. Das würde ja alles helfen und hat irgendwie schon mit Radio zu tun, aber nicht so mit dieser ersten Idee, was man immer denkt, dass Radio immer sprechen ist, im Radio präsent sein ist und dass man sich dann halt eben nicht versprechen darf und ja, irgendwie so Geschichten. Also keine Angst haben.
0: Radio Darmstadt ist ein nicht kommerzielles Lokalradio. Jetzt fragen Sie sich bestimmt, was ist denn ein nicht kommerzielles Lokalradio? Zerlegen wir das Wort doch mal in seine Einzelteile. Da hätten wir als erstes einmal nicht kommerziell, was so viel bedeutet wie nicht geschäftlich, also nicht auf Gewinn aus. Die Arbeit bei einem nicht kommerziellen Lokalradio ist rein ehrenamtlich. Werbung und Sponsoring ist verboten. Als nächstes hätten wir das Wort lokal. Viele Regionen und Bundesländer in Deutschland haben ihr eigenes Lokalradio. Auf den lokalen Bezug wird bei dieser Art von Radio viel Wert gelegt. Denn genau das können Lokalradios bieten und das macht sie aus. Denn es sind Bürgerradios. Sie werden von Bürgern für Bürger gemacht und dürfen über die kleinsten Ereignisse in der Welt, aber besonders in der nahen Umgebung berichten. Zu guter Letzt wäre dann noch das Wort Radio. Wenn man Radio hört, denkt man als erstes einmal an den privaten und öffentlich-rechtlichen Rundfunk. Der Hessische Rundfunk, Hitradio FFH, Big FM, um nur einige Beispiele zu nennen. Zwei Musiktitel hintereinander, dann eine kurze Moderation und jede Stunde einmal Nachrichten. Statistisch gesehen hört nur jeder Sechste intensiv dem Radioprogramm zu. Jeder Dritte hört Radio, während er aber eigentlich mit etwas anderem beschäftigt ist. Und für jeden Zweiten dient Radio nur als Geräuschtapete im Hintergrund. Nicht kommerzielle Lokalradios möchten mit ihrem Programm Menschen zum Zuhören bewegen und versuchen deshalb bewusst mit lokalen und ausgewählten Themen die Interessen der Hörer direkt anzusprechen. Außerdem hat hier jeder die Möglichkeit mitzuwirken und seine eigene Sendung mit eigenen Themen und eigener Musik zu gestalten. Nicht kommerzielle Lokalradios haben die Aufgabe der sogenannten publizistischen Ergänzung. Ihnen ist erlaubt und es wird erwartet, dass sie Themen im Programm aufgreifen, die im öffentlich-rechtlichen und im privaten Rundfunk zu kurz kommen. Hierzu gehört unter anderem, dass Gruppen wie zum Beispiel Migranten, Homosexuelle oder Behinderte und Vereinigungen wie Greenpeace, der Chaos Computer Club oder Amnesty International ausführlicher zu Wort kommen. Denn nicht kommerzielle Lokalradios haben einen Bildungsauftrag, dem sie gerecht werden müssen. Deshalb bieten diese Radios Interessierten die Chance, den bewussten Umgang mit Medien zu erlernen und eigene Sendungen und Beiträge zu produzieren. Sogar Schüler lernen schon im Projektunterricht, dass Radio mehr als nur Musik ist. Ihre Ergebnisse dürfen sie bei ihren Bürgerradios präsentieren. Was Sie gerade gehört haben, ist das, was Radio Darmstadt auf dem Papier ist. Doch was ist Radio Darmstadt für unsere Sendenden? Aurelian, Betreuer des offenen Hauses und Sendender in der Redaktion Blickpunkt vor Ort, erzählt von einer Erfahrung, die zeigt, dass man mit Radio Darmstadt auch in der Welt etwas verändern kann.
5: Radio Darmstadt ist eine Informationsplattform über Darmstadt und über ungewöhnliche Themen. Das ist eigentlich so das, was für mich das Wichtigste ist. Wir haben hier ein sehr breit aufgestelltes Programm und dadurch auch die Möglichkeit, Bürger über das zu informieren, was uns wichtig ist, ohne dass die gleich abschalten. Und das ist übrigens auch ein Vorteil gegenüber dem Internet. Im Internet findet man zwar alles, aber nur dann, wenn man es sucht. Wenn man es nicht sucht, findet man die neuen Themen nicht. Und wenn sie einen noch so interessieren würden, wenn man nicht diese Themen praktisch regelmäßig anklickt, dann erscheinen auch in den Suchmaschinen keine entsprechenden Treffer. Und das betrifft jetzt nicht nur die Suchmaschinen, sondern das betrifft das gesamte Internet. Also das Internet ist vorausgewählt für das, was mich sowieso interessiert. Und das heißt, ich werde nie mit neuen Themen konfrontiert. Und für mich ist auch noch wichtig, dass ich eine Sprachmöglichkeit von unten nach oben habe. Hier kann ich ein schönes Beispiel nennen. Ich habe mal festgestellt, im Supermarkt ist das Mineralwasser teurer wie Milch. Und dann habe ich mir gedacht, das kann ja wohl eigentlich nicht sein. Eine Kuh trinkt so viel Wasser, um die Milch zu geben, da muss das Mineralwasser eigentlich billiger sein wie Milch. Was macht man in so einem Fall? Man wartet ab, bis der Milchpreis gerade wieder in der Diskussion ist. Das habe ich dann gemacht und dann war das in der Diskussion. Und dann habe ich gedacht, so, jetzt rufst du mal den hessischen Bauernverbandspräsidenten an und fragst den mal. Den habe ich dann gefragt, finden Sie es in Ordnung, dass im Supermarkt die Milch billiger wie Mineralwasser ist? Dann hat er erstmal ein bisschen rumgedruckst, hat gesagt nein und dann haben wir halt so ein Interview gemacht, wie man das halt so macht. Und zwei Tage später höre ich genau dieses Argument im ZDF-Heute-Journal und zwar von diesem Menschen. Das heißt, da ist es mir wirklich gelungen, auch mal ein Argument in eine Institution reinzubringen. Es ist mir übrigens mehrfach gelungen, aber da war es halt schon ziemlich eindeutig.
0: Radio Darmstadt hat Elham Massoud aus der internationalen Redaktion ihrer Heimat ein Stückchen näher gebracht.
6: Also mittlerweile ist es ja fast zu, ich sag's immer, zu mein Hobby geworden. Ursprünglich hatte ich nicht so einen richtigen Hobby. Jetzt kann ich sagen, Radio Darmstadt ist aber auch mehr als Hobby. Durch Radio Darmstadt habe ich auch mein Land und meine Kultur näher gekommen. Also es war eine umgekehrte Schlussfolgerung. Und ich kann mir jetzt ein Leben ohne Radio Darmstadt nicht vorstellen.
0: Oh. Für Helmut Müller, Sendender in der Unterhaltungsredaktion und in der lokalen Redaktion Blickpunkt vor Ort, ist die journalistische Arbeit hinter den Sendungen etwas sehr Wichtiges.
7: Ja, Radio Darmstadt ist einmal eine Möglichkeit, anderen Menschen eine Bühne zu geben. Also das heißt, ich kann mit Menschen Kontakt haben, kann mit Menschen sprechen, Interviews machen zum Beispiel, kann recherchieren und kann dann das, was mir diese Menschen gesagt haben, halt hier senden oder auch durch Interviews sie selbst zu Wort kommen lassen. Und das Zweite ist, dass ich selbst habe eine Bühne. Ja? Ich kann also auch meine Gedanken, meine Meinung zu Themen hier artikulieren, anderen Menschen mitteilen. Und das Dritte ist, glaube ich, ich habe damit einen Anlass, wenn ich also hier eine bestimmte Sendung machen kann, dann habe ich einen Anlass, mich mit bestimmten Themen zu beschäftigen. Also nicht nur so drüber zu huddeln, sondern ich kann mich längere Zeit damit beschäftigen, Fakten sammeln, meine Meinung bilden und das dann senden.
0: Aus dem Alltag von Ann-Kathrin und Lea aus der Studentenredaktion Audiomax ist Radio Darmstadt nicht mehr wegzudenken.
1: Also bei mir ist es ganz klar, also ja, wenn man einmal so reingerutscht ist, dann kann man nicht mehr damit aufhören. Also mir würde das richtig fehlen, wenn ich nicht mehr jede Woche einmal zu Audiomax kommen würde und hier Radio machen würde. Es hat sich einfach so in meinen Wochenplan eingeschlichen.
2: Ja, und was finde ich aber auch noch das Coole generell an Radio ist und auch an hier, man kann so kreativ eigentlich das machen, worauf man wirklich Lust hat und sich da so frei selbst ausleben und eigentlich, man kann journalistische Beiträge schreiben, man kann in sämtlicher Eloquenz irgendeinen Müll ins Mikrofon labern oder man kann, eigentlich machen, was man will. Man kann auch seine Musik hier reinbringen und wenn man nicht so Lust hat auf irgendwie Standardradio und Standardmusik, kann man hier irgendwie versuchen, sein eigenes Ding durchzuziehen und ja, das ist eigentlich das Coole daran, finde ich.
0: Um Radio Darmstadt als Programm etwas zu strukturieren, gehören alle Sendereien einer Redaktion an. Mindestens ein Sendender aus jeder Sendereihe nimmt meist einmal im Monat an einer Redaktionssitzung teil. Die anwesenden Redaktionsmitglieder überprüfen dort ihre Sendungen auf Qualität und Sendekriterien. Bevor ein neues Vereinsmitglied einer Redaktion beitreten darf, muss es zuerst an einem Seminar teilnehmen. Dort erlernt es die Grundlagen des Radiomachens und der Technik. Wenn es dieses Seminar erfolgreich abschließt, bekommt es seine Sendelizenz. Es darf nun sein Sendekonzept einer passenden Redaktion vorstellen. Aber keine Sorge, jeder hat die Möglichkeit, erst einmal im Rahmen des offenen Hauses zu senden. Dies ist eine gute Gelegenheit, um ins Radiomachen reinzuschnuppern. Dazu muss man weder Redaktionsmitglied noch Vereinsmitglied sein, noch an einem Seminar teilgenommen haben. Jede Redaktion wählt einen Redaktionssprecher, der sie in den Programmratssitzungen vertritt. Für die Programmratssitzung treffen sich einmal im Monat alle Redaktionssprecher. Sie entscheiden dort über die Struktur des Programms, erstellen Sendekriterien und vergeben Sendeplätze an neue Sendungen. Der Programmrat hat außerdem die Pflicht, Sendeverstöße zu unterbinden und dafür zu sorgen, dass die Sendeverpflichtung eingehalten wird. Jetzt wissen Sie, was hinter den Kulissen von Radio Darmstadt vor sich geht und was einen als Neuanfänger erwartet. Wie Sie gleich hören werden, gibt es die unterschiedlichsten Wege, bei uns anzufangen. Aurel Jahn, Betreuer des offenen Hauses und Sendender in der Redaktion Blickpunkt vor Ort, kam nur durch Zufall zu Radio Darmstadt.
5: Es gab auch damals schon diese kostenlosen Stadtzeitschriften. Einerseits, damals gab es nur zwei, heute gibt es ja 6 oder 7. Es gab den Heiner, den es heute nicht mehr gibt, und den Fritz, den es heute in veränderter Form gibt. Und ich habe da bei einem Künstlervermittler gesessen und musste warten, weil der gerade eine Verhandlung hatte mit einem Kunden. Und da lag der Fritz rum, da habe ich mal reingeguckt. Und da war eine winzige Bericht darüber, dass es ein Heinerfestradio von einem Verein geben wird und es dürfte jeder mitmachen. Ich habe mich nicht gleich hingetraut, bin dann aber, als es über Radio, über Sender ging, und da haben die so intensiv und glaubwürdig darauf hingewiesen, dass man wirklich auch kommen kann und teilnehmen kann und Sendungen gestalten kann. Ich dachte, das probierst du mal aus. Und meine Intention war eigentlich, die Meinungsfreiheit durch eine Meinungsverbreitungsfreiheit zu ergänzen.
0: Kulturredakteur Günther Eisbach hat gesucht und Radio Darmstadt gefunden.
3: Wie immer im Leben eine Mischung aus, ich suche was und finde. Und durch Zufall begegnet man sich dann. Es gibt so 2, 3 altbackene Radiomacher hier. Einer ist Aurel Jahn, der zweite ist der Michael Schad, Schappi. Und über Kontakte zu beiden habe ich dann mit der Idee, beruflich bedingt, da ich als Toningenieur tätig bin und ganz viele Musiker aufnehme und Material habe und dann auch einen Platz brauchte, das zu kommunizieren. Mit der Idee bin ich dann mal hier vorstellig geworden und das fiel dann gleich auf fruchtbaren Boden. Und so startete dann aus dem Nichts heraus eine Sendung, die sich heute Acoustic Music Stage nennt und Live-Mitschnitte von lokalen und regionalen Musikerinnen zeigt und präsentiert.
0: Auch Helmut Müller, Redakteur in der Unterhaltungsredaktion und der lokalen Redaktion Blickpunkt vor Ort, kommt über Umwege nur zufällig zu Radio Darmstadt.
7: Also das war ein Zufall. Ich war zu dieser Zeit in einer politischen Gruppe, habe da politisch gearbeitet und 2 von den Mitgliedern in dieser Gruppe waren bei Radio Darmstadt und die wussten, ich habe mich mit einem bestimmten politischen Thema befasst, habe darüber gearbeitet und dann haben sie gefragt, ob ich das nicht auch hier bei Radio Darmstadt mal einbringen wollte. Das habe ich dann gemacht. Und dann bin ich einfach dabei geblieben, habe zuerst kleinere Beiträge gemacht und bin dann so langsam hineingekommen in diesen ganzen Ablauf hier.
0: Jürgen Gradestock, Redakteur in der Unterhaltungsredaktion, ist aus dem Keller in den Sender zu Radio Darmstadt aufgestiegen.
8: Über einen Freund tatsächlich. Also die Liebe zur Musik war es letztendlich und ich habe schon immer über diese Liebe zur Musik, Musik hören, mich für Radio interessieren, mit Freunden angefangen in einem kleinen Keller bei einem Freund von mir. Da haben wir uns so ein Studio eingerichtet, so mit Kassetten damals noch und mit Plattenspieler, wir hatten aber auch schon CD-Player und MD-Player ganz schnell gehabt. Und da haben wir eigene Sendungen produziert, haben die auf Kassetten aufgenommen, haben die so in der Familie verteilt, die dann zwangshören mussten. Wir wollten ja auch Feedback haben. Und natürlich gab es dann irgendwann diesen Sendestart von Radio Darmstadt. Den habe ich dann sehr aufmerksam verfolgt. Bin dann allerdings nicht schon am ersten Tag hier mit dazu geschlittert, sondern erst so 2 Jahre später grob. Und habe dann gesagt, nee, ich möchte auch mitmachen. Ein Freund war dann schon hier und hat gesagt, komm, du musst auch mitkommen. Du musst dir bei Radio Darmstadt eigene Sendungen machen. Ja, und seitdem bin ich quasi dabei.
0: Radio Darmstadt ist ihr nicht kommerzielles Lokalradio. Die Arbeit hinter den Kulissen unterteilt sich in 10 Redaktionen, die wir Ihnen vorstellen möchten. Das hier sind die ersten 5.
8: Die Redaktion Audiomax heißt genauso wie ihre Sendung und ist die Studentenredaktion von Radio Darmstadt. In ihrer Sendung geben die Studenten Veranstaltungshinweise, sprechen über aktuelle Hochschulnachrichten und alles, was Studenten sonst noch so interessiert.
0: Die Redaktion Mohnroth ist die Seniorenredaktion bei Radio Darmstadt. Ihre Sendung hat den Namen Magazin für junge Alte. Dort behandeln sie Themen wie Kultur, Geschichte, Gesundheit, Alter und noch einiges mehr.
8: Die Unterhaltungsredaktion ist die vielfältigste und bunteste Redaktion bei Radio Darmstadt. Sie bietet unterhaltende Musiksendungen, berichtet über lokale Musiker, schwulesbische und alltägliche Themen und präsentiert Comedy- und Satire-Sendungen. Ein wichtiger Teil der Redaktion ist Young Power. Hier senden Kinder und Jugendliche Veranstaltungshinweise, Freizeittipps und weitere, teils auch lokale Themen, die junge Menschen interessieren.
0: Zur internationalen Redaktion gehören reine muttersprachliche, aber auch zweisprachige Sendungen, in denen sich die Muttersprache mit der deutschen Sprache abwechselt. Es gibt französische, italienische, spanische, singhalesische, was die Amtssprache von Sri Lanka ist, und russische Sendungen. Da das Deutsche Polen-Institut in Darmstadt ist, gibt es gleich 4 polnische Sendungen. Außerdem eine Sendung auf Deutsch und Dari, was die Nationalsprache in Afghanistan ist. Fehlt Ihnen eine Sendung in Ihrer Muttersprache? Dann machen Sie doch einfach selbst eine.
8: Die Redaktion Blickpunkt vor Ort ist die lokale Redaktion bei Radio Darmstadt. Im Mittelpunkt stehen zum einen Themen aus Darmstadt und Umgebung und zum anderen gesellschaftliche, politische und wissenschaftliche Themen. Beispiele hierfür sind lokalpolitische Themen wie die Stadtverordneten und Bürgerversammlungen. Es gibt auch Sendungen über Minderheitenverfolgung, nicht nur in der Nazizeit, Themen über Tier- und Umweltschutz und Berichte über lokale Veranstaltungen. Außerdem senden einige lokale Vereine, wie zum Beispiel der Chaos Computer Club und Greenpeace Darmstadt, innerhalb dieser Redaktion ihre eigene Sendung.
0: Jetzt kennen Sie den ersten Teil der Redaktion, in die Radio Darmstadt aufgeteilt ist. Einige unserer Sendenden verraten Ihnen nun, was genau Sie bei Radio Darmstadt machen. Ann-Kathrin und Lea von der Studentenredaktion Audiomax überraschen uns mit dem Inhalt ihrer Sendung.
1: Wir sind in der Redaktion von Audiomax, dem studentischen Campusradio.
2: Genau, da machen wir studentisches Campusradio. Ganz überraschenderweise.
0: Aurelian, Betreuer des offenen Hauses und Sendender der Redaktion Blickpunkt vor Ort, zählt auf, was er alles bei Radio Darmstadt macht.
5: Viel zu viel. Also als erstes mache ich die lokalen Themen. Das ist ein Sendeplatz, der wöchentlich am Freitag ist. Und der Name sagt es schon, mit lokalen Themen. Da gibt es Pressekonferenzen, da gibt es den Bericht der Stadtverordnetenversammlung, da gibt es Bürgerversammlungen. Manchmal habe ich auch was weniger Spektakuläres. Und als zweites mache ich den Sendeplatz 29.11.11, Radio Darmstadt, dein Sendeplatz. Das ist ein Sendeplatz, da können sich Hörer melden bei mir auf der Telefonnummer 29.11.11 in Darmstadt. Wir machen dann einen Termin aus und an diesem Termin können wir dann über ein Thema sprechen. Meistens sind es Vereinsvorstellungen und meistens wird ein Format gewählt, das so ähnlich wie eine Talkshow im Fernsehen ist, nur dass wir halt das sinnlose Bild weglassen.
0: Elham Massoud erklärt, was sie bei Radio Darmstadt macht.
6: Hallo, also ich bin bei der internationalen Redaktion, habe die Sendung Hammer Voice. Das ist eine kulturelle Sendung über Afghanistan. Und ja, erstmal, das sind meine Tätigkeiten. Ursprünglich habe ich auch bei Stimme der Architektur mitgemacht.
0: Auch Jürgen Radestock aus der Unterhaltungsredaktion spricht über seine Sendung hier bei Radio Darmstadt.
8: Ich habe verschiedene eigene Formate, eigene Sendungen, die ich hier gestalte. Zum einen die Hallo Darmstadt, eine Sendung, die am Sonntagnachmittag ab 13 Uhr läuft, alle 14 Tage. Geht es unter anderem um so einen Hitvergleich. Wir stellen Musik gegenüber, Original, Coverversion. Und ich erzähle spannende Geschichten rund um diese beiden Songs, die wir da gegenüberstellen. Es gibt eine Sendung mit dem Kollegen Harald Seibert, die ich sehr zu schätzen weiß. Die heißt Rock and Pop. Harald ist der Rock-Experte. Ich gehe hier immer gerne als der Pop-Experte durch und wir versuchen in der Sendung in so ein paar verschiedenen Musikkategorien, wie zum Beispiel dem Musikquartett oder der Zeitmaschine, diese beiden Musikstile zu vereinen, aber auch gegenüberzustellen. Und es gibt noch eine Sendung, eine dritte im Bunde, die heißt Ganz schön queer, ist eine schwul-lesbische Sendung und beschäftigt sich in erster Linie mit der Community LGBTIQ, also der schwul-lesbischen Community hier in Darmstadt, aber auch darüber hinaus. Wir haben schon hier Gäste aus Frankfurt, aus Mannheim und aus Wiesbaden gehabt, von der AIDS-Hilfe angefangen über irgendwelche Christopher Street Day Organisationen, die wir hier on air gebracht haben. das mache ich in erster Linie, was so Sendungen angeht.
0: 5 Redaktionen von Radio Darmstadt haben wir schon vorgestellt. Die anderen 5 folgen jetzt.
8: Die Kulturredaktion beschäftigt sich mit Darmstädter Kultur. Einige Sendungen stellen lokale Musiker und Veranstaltungen vor. Andere kümmern sich um Themen wie Kunst, Literatur, Theater und auch Musik verschiedener kultureller Genre, wie zum Beispiel Klassik oder Jazz.
0: Die Musikredaktion sendet Musiksendungen aus vielen verschiedenen Genres, zum Beispiel Rock, Metal, Gospel, Elektro, Hip-Hop oder Weltmusik, um nur einige Beispiele zu nennen. Außerdem werden musikalische Entwicklungen, Stilrichtungen, Musiker, Instrumente, also die Musik an sich, zum Thema gemacht.
8: Die Sportredaktion behandelt nicht ausschließlich lokale Themen, aber sie macht das Sportgeschehen in Darmstadt und Umgebung zu ihrem Hauptthema. Natürlich wird der Darmstädter Fußballverein SV Darmstadt 98 in der Sendung Lilientreff zum regelmäßigen Thema. Außerdem werden seltene Sportarten wie Rollstuhlbasketball und Blindenfußball vorgestellt.
0: DJ Zone ist die Nachtsendung bei Radio Darmstadt. Auf dem Programm steht unter anderem House, Elektro, Techno, aber auch noch einiges mehr. Ab und an gibt es Interviews mit bekannten und noch nicht so bekannten DJs aus der Szene.
8: Und last but not least gibt es das offene Haus. Es ermöglicht Menschen, die noch kein Mitglied von Radar e.V. sind, eigene Sendungen zu gestalten. So können kurzfristig aktuelle Themen im Programm platziert werden oder Themen, die derzeit in keiner anderen Redaktion unterkommen. Das offene Haus ist für viele eine erste Kontaktstelle zum Radio.
0: Weitere Details zu allen Redaktionen finden Sie auf radiodarmstadt.de. Jetzt kennen Sie auch die restlichen 5 unserer Redaktionen. Einige unserer Sendenden erzählen Ihnen nun, wie Ihnen die Idee zu Ihrer Sendung oder Ihren Sendungen gekommen ist. Aurelian, Betreuer des offenen Hauses und Sendender in der Redaktion Blickpunkt vor Ort, spricht über das offene Haus und seine Sendung Lokale Themen.
5: Es war ja schon von Anfang an, das habe ich schon gesagt, mein Wunsch, die Meinungsfreiheit durch eine Meinungsverbreitungsfreiheit zu ergänzen. Und deswegen habe ich gedacht, so, ich mache so eine Art offenen Sendeplatz, wo sich Bürger mit ihrer Meinung auch äußern können. Ich hatte damals gedacht, dass viele Leute Leserbriefe schreiben und vielleicht auf einen Anrufbeantworter vorlesen, so dass ich das dann hier praktisch senden kann. Das hat nicht funktioniert. Es waren einfach zu wenig Leute, die sich da gemeldet haben. Diesen Sendeplatz gibt es, wie gesagt, immer noch. Und als der Christian Knölker 2010 verstorben ist, da war einfach diese politischen Themen mit den lokalen Themen. Er hatte ja immer gemacht die Berichte aus der Stadtverordnetenversammlung. Er hat gemacht die Verkehrspolitik in Darmstadt und auch sonstige lokale Themen. Da war dann einfach ein Loch da und ich war nicht schnell genug dabei, Nein zu sagen.
0: Kulturredakteur Günther Eisbach engagiert sich schon lange in der Darmstädter Kultur. Bei Radio Darmstadt hat er einen Platz gefunden, dieses Engagement noch auszuweiten.
9: Ich bin seit vielen Jahren schon der Kultur sehr nahe, aus dem musikalischen als auch dem Theaterbereich. Und suche eigentlich immer wieder Möglichkeiten, diese Kultur gerade bei jungen Menschen auch zu fördern oder die jungen Menschen in der Kultur zu fördern. Und so habe ich hier einen Raum gefunden, um mit den Aufnahmen, die ich mache, beziehungsweise mit den Sendungen, die ich mache, Menschen in Darmstadt und Umgebung kulturell zu fördern.
0: Helmut Müller sendet eine Sendung innerhalb der Unterhaltungsredaktion, aber auch eine innerhalb der lokalen Redaktion Blickpunkt vor Ort.
7: Die erste, bei der ich war, das ist Gegen das Vergessen. Die Sendung läuft heute auch noch. Die mache ich seit, glaube ich, 3 Jahren zusammen mit der Kollegin Renate Hess. Eine politische Sendung, in der es zum Beispiel um Aufarbeitung der NS-Zeit geht. Oder im Augenblick ist mein Thema die Kontakte zwischen Juden und Deutschen im Lauf der Geschichte. Die zweite Sendung ist Lebensarbeit. Lebensarbeit ist alles, was sich mit dem Thema Leben befasst, also sehr breit gestreut. Das ist in der Unterhaltungsredaktion verankert.
5: Hallo Marco, du
10: Hallo, grüß
5: warst
10: euch.
5: Ja bei Radio Darmstadt. Wie alt warst du, als du zu Radio Darmstadt gekommen bist?
10: Da war ich gerade 20 geworden. Also ich habe eigentlich 20. spät angefangen. Ja. Okay. Es gibt ja schon Kids, die fangen mit 13, 14 an.
5: Und was war so deine erste Sendung bei Radio Darmstadt?
10: Oh, ich habe abends diese, da gab es noch diese, wie hießen die noch?

0: Leute auch dann bei uns, bei Radio Meliboukis, die dann auch von Radar gekommen sind, die haben dort Sendungen gemacht und die haben dann mich gefragt, hier hast du nicht auch Lust, bei Radar Sendungen zu machen? Das geht nicht nur 10 Tage als Veranstaltungsradio, sondern das geht 24 Stunden. Und da habe ich gesagt, ja klar, warum
1: nicht? 365 Tage an. Genau. Weihnachten haben wir manchmal ganz schön geschwitzt.
0: Ja, und da habe ich, das hat mein Interesse geweckt und da habe ich gedacht, komm, jetzt willst du das weitermachen, weil ich hatte irgendwie immer Interesse am Radio. Ich habe immer dafür gebrannt, auch Journalist zu werden und fürs Radio zu arbeiten. Und da habe ich mir gedacht, das wäre doch ein ganz guter Einstieg. Da habe ich dann alle Zeit der Welt und kann mich da auch irgendwie austoben.
1: Unsere Moderatoren-Teams, wenn es Teams sind, viele machen es ja auch einzeln, die haben eine große Freiheit, ihre Sendung so zu gestalten, wie sie sich das selber vorstellen. Hast du da bestimmte Sachen ausprobieren können?
0: Also ich habe bei solchen Veranstaltungsradios, bei Radar und auch bei Radio Meliboukis damals, habe ich ganz, ganz viel ausprobieren können und das ist ja auch eine schöne Chance. Ich habe zum Beispiel mal eine Sendung gemacht, die hieß 90 Minuten und ein Song und ich habe wirklich 90 Minuten lang einen Song gespielt, aber in verschiedenen Versionen. Das kann man normalerweise im Radio nicht machen. Da würde nach 2 Minuten wird sofort jemand reinkommen und sagen, hier, du brauchst morgen nicht mehr wiederkommen. Ja? Und das ist wirklich eine tolle Chance. Das kann man bei Radio Darmstadt, kann man sich da wirklich ausprobieren. Man kann da wirklich auch Sachen mal wagen, die man sonst einfach nicht wagen kann.
1: Okay. Hat das dir geholfen, jetzt bei Radio Darmstadt einfach Sendungen zu gestalten? Jetzt in deinem normalen Berufsleben, was sich dann angeschlossen hat? Beziehungsweise, wir reden ja jetzt erstmal über FFH, wo ein festes Format war. War das halt vielleicht für die Einstellung in dieses Praktikum, war ein Praktikum?
0: Es war erst ein Praktikum und dann wurde es eine freie Mitarbeit.
1: Okay. War das halt eine Geschichte, dass du dann halt auch besser zeigen konntest, hier so, ich kann es, ich hab's drauf?
0: Also ja, man muss natürlich eine ganz viele Workshops auch nebenbei besuchen, das habe ich auch gemacht, aber es hat mir insofern auch geholfen, wirklich mal vor so einem Mikrofon zu stehen, was es wirklich bedeutet, wie man sich da fühlt, das erste Mal. Also ich erinnere mich noch an mein erstes Mal, wo ich wirklich auf Sendung war. Und das war natürlich schon sehr, sehr aufregend. Das weiß, glaube ich, jeder, der das schon mal gemacht hat. Und es gibt auch Leute, die das vielleicht gar nicht so wissen. Die denken, ach, das mache ich mal gerade mit links. Ich stelle mich mal vor so ein Mikro und rede ein bisschen was. Das ist es eben nicht. Und das habe ich da eben auch gelernt. Und auch wirklich ein Konzept dann auch zu machen für eine Sendung. Und nicht einfach irgendwas, nur Musiktitel ansagen und solche Geschichten. Weil man stellt sich das ja so, mancher Hörer stellt sich das so vor. Ich schalte das Radio an und der erzählt mir da lockerflockig was. Aber was dahinter steht eigentlich. Es hört sich so an. Und dann ist es aber auch gut gemacht, wenn es sich so anhört. Das heißt, da steht eine ganze Reihe an Vorbereitungen dahinter, damit es wirklich so klingt, wie es sein muss und wie es sich wirklich so locker anhört und das auch wirklich locker flockig rüberkommt. Das ist nämlich viel Arbeit und da steht nicht nur einer alleine dahinter, sondern ein gesamtes Team. Und der eine, der präsentiert es eben dann nur, der trägt es dann vor sozusagen. Aber auch das ist eine Leistung und das kann man auch bei Radio Darmstadt sehr, sehr gut trainieren, weil man dann wirklich vor dem Mikrofon steht und wirklich mal diese Live-Situation hat und dann wirklich auch mit der Technik klarkommen muss. Und wenn man es nicht klarkommt, dann hat man natürlich auch Hilfe und man kriegt das beigebracht. Aber das ist alles sinnvoll und macht ja auch Spaß. Also von daher habe ich das auch gerne gemacht.
1: Inwiefern hat jetzt zusammenfassend die Mitgliedschaft und die Sendungen bei Radar dir für deine Karriere so ein bisschen einen Kick gegeben? Wäre es vielleicht auch ohne gegangen oder... Ja, vielleicht schon, aber...
0: Vielleicht bestimmt, aber ich denke mal, es war ein gutes Sprungbrett und wirklich eine gute Gelegenheit, sich wirklich auszuprobieren in alle möglichen Richtungen. Und man hat ja auch wirklich dann auch Workshops bekommen. Man hat Ausbildungsangebote bekommen, wo man wirklich langsam herangeführt wird als jemand, der das noch nicht vorher gemacht hat. Also da ist die Hürde noch nicht so hoch. Da ist überhaupt keine Hürde eigentlich. Und das hat... Und so kommt man eigentlich, wird man herangeführt. Und wenn jemand wirklich Interesse daran hat, dann kommt er über diese Schiene vielleicht weiter und überlegt sich, ich baue darauf auf. Also ich sag mal, Radio Darmstadt ist ein gutes Sprungbrett und eine gute Grundlage für die weitere Karriere. Also vielleicht der erste
1: Aber
0: Schritt.
1: Aber gut sein muss man trotzdem. Also es hilft nichts, eine weitere Ausbildung zu machen, ein Volontariat zu machen. Das muss dann schon trotzdem noch sein. Aber man hat eben, man stellt sich dann am Anfang gleich ein bisschen professioneller an. Kann man das so sagen?
0: Man kann es so sagen. Also das Professionelle lernt man eigentlich auch erst im Praktikum. Da wird man nämlich dann mit den professionellen Grundsätzen eigentlich erst konfrontiert. Das ist so wirklich dann die erste... Also ich sag mal so, wer ein Praktikum nicht übersteht, weil er dann vielleicht an diesen professionellen Ansprüchen vielleicht keine Lust darauf hat. Ich will nicht sagen scheitern, weil das scheitern kann man überall, man kann auch später scheitern. Aber wer darauf irgendwie merkt, ich habe da irgendwie keine Lust drauf, dann kann man ja als Praktikum, ist ja noch nicht, das Kind noch nicht in den Brunnen gefallen und man kann feststellen, das ist vielleicht gar nichts für mich. Das kann man ja feststellen. Das ist eine Feststellung, die kann man auch während eines Studiums merken, dass man irgendwie sagt, der Studiengang ist jetzt überhaupt nichts für mich. Und insofern ist Radio Darmstadt eine gute Chance,

0: erstmal einen Praktikumsplatz zu ergattern und es ist die erste Stufe auf der Karriereleiter, wenn man das so sehen will.
1: Okay, das lassen wir jetzt so stehen und ich danke dir, Marco, dass du da warst.
0: Sehr
1: heute
0: gerne.
1: Beim HR und ja, viel Erfolg im weiteren Leben und wir sind stolz, dass wir eben auch erfolgreiche Journalisten bei Radio Darmstadt gestartet haben, will ich mal so sagen. Du bist nicht der Einzige, der Max von Planet ist da, Martin Zint macht inzwischen ein Kirchenradio. Mir würden, wenn ich länger überlege, noch mehrere einfallen. Der Stadionsprecher, der lange Zeit in die Lilien moderiert hat, hat bei Radio Darmstadt angefangen, Peter Kunz, und sogar ein Behinderter, muss man sagen, der macht inzwischen beim Behindertenbasketball eben auch einen Stadionsprecher, der Thomas Tonka bei uns. Also Radio Darmstadt hilft schon.
2: Hinter dem Programm Radio Darmstadt steht der Verein Radar e.V. Zurzeit hat er ca. 400 Mitglieder, von denen über 100 ihre eigene Sendung gestalten oder an einer Sendung beteiligt sind. Das oberste Gremium ist die Mitgliederversammlung. Anwesende Mitglieder beschließen dort über die Auflösung und die Gründung von Redaktionen. Außerdem wird der Vorstand gewählt. Dieser kümmert sich um die Geschäfte und die Infrastruktur von Radio Darmstadt. Zum Vorstand gehören mindestens 3, aber höchstens 7 Mitglieder. Ihre Aufgaben sind unter anderem Finanzen, Mitgliederbetreuung, Aus- und Weiterbildung, Marketing und Öffentlichkeitsarbeit, Studio und Technik, Personalmanagement, die Erstellung des Programms und die Betreuung des offenen Hauses. Nachdem Sie erfahren haben, was und wer Radio Darmstadt zu dem macht, was es ist, erzählen Ihnen jetzt einige unserer Sendenden schöne und lustige Anekdoten aus ihrer Sendelaufbahn. Aurelian, Betreuer des offenen Hauses und Redakteur in der lokalen Redaktion Blickpunkt vor Ort, erzählt von einer Geschichte, die er zusammen mit einer FSJlerin von Radio Darmstadt im Sendehaus erlebt hat.
1: Es gab viele, ja, eine kann ich nennen. Und damals war unsere erste FSJ-Kraft, die war gerade am Einarbeiten, die war die erste Woche da und das war die Bundestagswahl 2013 und die Hessenwahl und wir hatten ja eine Wahlparty, Aufnahmen und Übertragungen live aus der Zentralstation gemacht und die wurde am Tag drauf wiederholt und ich saß mit unserer FSJ-Kraft in der Versammlung. Im Versammlungsraum und es war so fürchterlich laut und irgendwann ist mir aufgefallen, die Stimme kennste. Und da war das halt der Markus Lang, der gerade ein Interview geführt hat und ich gehe halt ins Studio 1, drehe die Lautsprecher lauter und leiser und stelle fest, es ist exakt unser Programm, was vom gegenüberliegenden Haus, hatte mit uns nichts zu tun, so laut rüberschalte und dann, stand hier noch im Studio und ich sehe die Kommunalpolizei hier vorbeifahren, worauf ich beim nächsten Musiktitel das durch das über den Sender gebracht hat, das in der Friedrichstraße die Kommunalpolizei sucht und den Ruhestörer, der gerade Radio Darmstadt hört, ermittelt und ich hatte das keine 2 Sekunden gesagt und plötzlich wurde es leise. Das war schon sehr witzig.
2: Elham Massoud, Redakteurin in der internationalen Redaktion, zeigt anhand ihrer Geschichte, dass Radio Darmstadt durchaus Leute erreicht.
3: Was ich halt sehr schön fand, war es, wenn man halt hinter dem Mikrofon da sitzt, weiß man ja nicht, wie viele Leute einem zuhören. Und vor kurzem war ich auf einer Hochzeit, die war hier in der Nähe in Griesheim gewesen. Und auf einmal kamen die Leute und haben gefragt, wer ist denn Elham Massoud, wer ist denn Elham Massoud? Und ich so, wie kommt ihr denn? Und es waren die meistens Taxifahrer hier aus Darmstadt, die dann die Sendung gehört haben. Und ich war in dem Moment, also es war ein wunderschönes Gefühl, so auf einmal, die Leute kennen mich. Und vor allem, das war auch das erste Mal, dass ich von Afghanistan dann auch einen positiven Feedback bekommen habe, wo die dann alle gesagt haben, ja, das ist toll, dass du das mitmachst und vor allem über so viele Jahre. Und das motiviert einen auch weiterzumachen, weil man merkt, okay, gut, es sind tatsächlich irgendwelche Leute, die einem zuhören.
2: Helmut Müller, Redakteur in der Unterhaltungsredaktion und in der lokalen Redaktion Blickpunkt vor Ort, erzählt von einer Geschichte aus den Anfangszeiten seiner Sendelaufbahn.
4: Das war beim Heinerfest, ich glaube 2011 oder 2012, weiß nicht mehr so genau. Da hatten wir ein straff durchorganisiertes Programm beim Heinerfest Radio. Da gab es also eine Stundenuhr. Und ich hatte die Aufgabe bekommen, Reporter zu sein. Und dann hat mir einer der Kollegen, der hat mir gesagt, und du Helmut, du gehst jetzt da oben zu dem Besitzer der Wohnung, der die Kuh auf dem Balkon stehen hat, auf dem Marktplatz. Da habe ich gesagt, um Gottes Willen, ja, den kenne ich nicht und wie mache ich das und so. Wie heißt der überhaupt und wie komme ich da hin? Und dann habe ich mich aber durchgefragt und habe da geklingelt und habe gesagt, ja, ich komme von Radio Darmstadt und so, möchte ein Interview mit Ihnen machen und so weiter. Und der hat mich wirklich raufgelassen. Und dann haben wir da gesessen, seine Frau, er und ich saßen da und haben ein Interview gemacht. Und das haben wir dann auch gesendet. Also das war ganz interessant. Ich kannte überhaupt niemanden von dieser Familie, ja. Und das hat funktioniert. Das ist so etwas, woran ich immer mal wieder denken muss.
2: Jürgen Radestock, Redakteur in der Unterhaltungsredaktion, erzählt von einer externen Veranstaltung, auf der Radio Darmstadt unterwegs war.
5: Eine Sache, die mir einfällt, ist vielleicht tatsächlich, wir haben ja immer Außenveranstaltungen moderiert und gemacht. Damit hat auch Radio Darmstadt, jeder weiß das, mit Heinerfest Radio hat es hier angefangen. Aber es war immer wieder schön, auch zum Heinerfest mal rauszugehen. Also das sind sehr, sehr schöne Momente, wenn man mit den Kollegen mal anders Radio macht. Also das Studio verlässt, draußen mit Menschen in Kontakt tritt und dann live von so einem Volksfest, unserem Heinerfest hier in Darmstadt moderiert. Was auch sehr schön war, auch das sind schöne Momente gewesen, an die ich mich gerne zurückerinnere. Und das ist noch gar nicht so lange her, ich glaube höchstens 5 Jahre oder so. Einen der Tag der Vereine, wo ich dann auch mit Petra Schlesinger zusammen moderiert habe und wir mit Oberbürgermeister Jochen Patsch und vielen Vereinsmenschen, die da im Darmstadtium waren, on air gegangen sind. Also mein Radio Darmstadt, wir, Petra und ich, haben dadurch die Sendung geführt, aber es macht ja auch die Menschen aus, die man dann vors Mikrofon bekommt. Und da gab es natürlich auch viele helfende Hände im Hintergrund, Technik angefangen über Menschen, die Interviewpartner ans Mikrofon geholt haben und Zeiten definiert haben, damit wir die Sendung moderiert haben, dadurch das Programm führen konnten. Das sind sehr, sehr schöne Momente, weil ich glaube, das zeigt einfach, wie wir hier bei Radio Darmstadt wunderbar zusammenarbeiten können.
2: Nicht kommerzielles Lokalradio ist erst seit der Gesetzesänderung des Hessischen Privatrundfunkgesetzes 1994 möglich. Ab diesem Zeitpunkt gab es auch sogenannte Veranstaltungsradios, die mit ihrem Programm für eine begrenzte Zeit ein Stadtfest begleiten.
6: 1994 gründete sich daraufhin dann auch der Verein Radar e.V. An dieser Gründung waren nur 7 Personen beteiligt.
2: Der Verein beantragte das erste Heinerfestradio. Das war ein Veranstaltungsradio zum Darmstädter Heinerfest vom 29. bis zum 3. Juli 1995. Es sollte beweisen, dass der Verein Radar e.V. ein hochwertiges lokales Radioprogramm gestalten konnte. Finanziert wurde das Ganze allein durch Spenden und Vereinsmittel.
6: Der soziale Verein Werkhof e.V. stellte Radar e.V. seine Räume als Sendestandort zur Verfügung.
2: Zur Aufnahme dienten private Geräte von Vereinsmitgliedern, wie zum Beispiel Ghetto Blaster. Geschnitten wurde das Tonband damals noch mit einer Spezialschere und die Enden wurden mit Klebeband wieder zusammengeklebt.
6: Damals hatte der Verein Radar e.V. etwa 30 Mitglieder. Als erster Standort wurde ein kleines Sendestudio in der Nähe des Herrengarten in Darmstadt angemietet.
2: Da das erste Heinerfestradio so ein Erfolg gewesen war, folgten 2 weitere Veranstaltungsradios. Der Radartreff 96 zum Treffen der deutschen Turnerjugend im Mai und ein weiteres Heinerfestradio im Juli 1996.
6: Erstmals kam dort die Minidisc zum Einsatz.
2: Im Laufe des Jahres stieg die Mitgliederzahl von 30 auf 200.
6: Im Herbst 1996 ging der erste Lizenzantrag für den Dauersendebetrieb an die Hessische Landesanstalt für privaten Rundfunk nach Kassel.
2: Die Hessische Landesanstalt für privaten Rundfunk finanziert unter anderem alle freien Radios und alle offenen Kanäle in Hessen aus 2% des Rundfunkbeitrags.
6: Mitte Dezember erhielt Radio Darmstadt zusammen mit 5 anderen nicht kommerziellen Lokalradios eine Sendelizenz. Diese war vorerst für 3 Jahre gültig. Eine Verlängerung der Sendelizenz hat Radio Darmstadt dann natürlich auch bekommen.
2: Damit hatte der Verein Radar e.V. dann auch Geld für professionelle Technik.
6: Am 1. Februar 1997 war es dann endlich soweit. Radio Darmstadt war als erstes nicht kommerzielles Lokalradio in Hessen auf UKW und Kabelnetz zu empfangen.
2: Jetzt wissen Sie, wie lange es Radio Darmstadt schon gibt. Nun erzählen Ihnen einige unserer Sendenden, wie lange sie denn schon dabei sind. Bei der Studentenredaktion Audiomax treffen Studentengenerationen aufeinander. Ann-Kathrin und Lea können das bestätigen.
7: Ich bin alt und ich bin ein relativ altes Mitglied. Ich bin seit Nikolaus 2011 dabei, wie ich gestern beim Stöbern in verstaubten Unterlagen rausgefunden habe.
8: Ich bin ungefähr seit einem Jahr jetzt dabei, vielleicht ein bisschen länger.
7: Ja, so. Unser Küken.
8: Ja, das kleine Küken.
2: Aurelian, Betreuer des offenen Hauses und Sendender in der Redaktion Blickpunkt vor Ort, kann dagegen ein ganzes Stück länger in der Radargeschichte zurückblicken.
1: Ich bin zu Radio Darmstadt gestoßen am Heinerfest Montag 1995. Seitdem bin ich Mitglied mit der Nummer 57, also ganz alt.
2: Elham Massoud aus der internationalen Redaktion ist dabei seit
9: 2008. Das erste Mal bei Radio Darmstadt war ich im August 2008. Da habe ich dann bei Stimme der Architektur mitgemacht. Und die erste Sendung für Hammerwurst war November 2008.
2: Und wie lange ist Jürgen Radestock aus der Unterhaltungsredaktion schon bei Radio Darmstadt?
5: Ich bin ein alter Hase. Ich bin mit diesem Radio alt geworden. Habe irgendwie hier so als kleines Kind, glaube ich, angefangen. Bin seit 18 Jahren jetzt dabei.
2: 1997, zu Beginn des Dauersendebetriebs, sendete Radio Darmstadt noch nicht 24 Stunden täglich. Das Programm bestand aus 2 Stunden der Sendung Radio Wecker und jeweils 6 Stunden Wiederholung und Live-Programm. Den Rest der Zeit hörte man auf der Frequenz 103,4 nur Vögel zwitschern und erfuhr regelmäßig, dass man Radio Darmstadt hörte.
6: Zum Mitschneiden des Live-Programms verwendete man damals noch Videokassetten.
2: In den ersten Jahren des Dauersendebetriebs sind sehr viele Vereinsmitglieder zu Radar e.V. dazugekommen. Viele von ihnen wollten auch schon gleich ihre eigene Sendereihe gestalten.
6: An seinem ersten eigenen Standort hatte der Verein Radar e.V. nur ein sehr kleines Studio und ein weiteres für Vorproduktion und Büroarbeiten. Dieses war jedoch 1 Kilometer weit entfernt.
2: 2000 zog der Verein dann an den Stäubenplatz 12. Dort war genug Platz für beide Studios.
6: Zu dieser Zeit hatte Radar e.V. schon über 500 Mitglieder.
2: Seit 2005 werden immer mehr Sendeabläufe über Computer gesteuert. Auch das Schneiden von Sendungen kann heute mit Hilfe von Audioschnittprogrammen am PC erledigt werden.
6: Wegen der hohen Miete zog Radio Darmstadt nach 10 Jahren in ein etwas kleineres Nebengebäude im Hinterhof des Stäubenplatz 12.
2: Bei den Heinerfesten 2011 und 2014 war Radio Darmstadt wieder mit einem Heinerfestradio vor Ort.
6: Mittlerweile ist Radio Darmstadt auch mit digitalen Sendemischpulten ausgestattet. Diese sind kleiner und kompakter als ihre analogen Vorgänger. Zudem sind sie übersichtlicher und leichter zu bedienen.
2: 2020 steht dem Sender ein erneuter Umzug bevor. Wohin? Man weiß es nicht. Genauso wie sich Radio Darmstadt im Laufe der Jahre entwickelt hat, haben sich auch die Sendenden verändert und weiterentwickelt. Aurelian aus der lokalen Redaktion Blickpunkt vor Ort hat in der Darmstädter Politik einen hohen Bekanntheitsgrad erlangt.
1: Ich kenne heute jeden Stadtverordneten, jeder kennt mich, wenn ich durch die Stadt laufe und eine Straßenbahnschiene, die verrostet ist, weil es gerade ein Streik war, fotografiere, da kommt Sabine Seidler, die jetzt jahrzehntelang in der Stadtverordnetenversammlung für die SPD war, auf mich zu und fragt, warum ich das denn fotografiere, das sei doch uninteressant. Also man hat eine gewisse Bekanntheit, die eben lokal dann auch ist und mich haben schon Leute angesprochen, weil sie mich von der Stimme wiedererkannt haben. Also man hat eine gewisse Bekanntheit.
2: Elham Massoud aus der internationalen Redaktion antwortet auf die Frage, ob sie sich im Laufe der Jahre entwickelt hat.
9: Oh ja, also wenn auch jetzt, wenn ich meine die ersten Sendungen höre, da habe ich mit einer Kollegin angefangen gehabt. Wir haben gezittert. Man hat in der Stimme schon den Zittern gehört, diese Nervosität. Aber mittlerweile kann ich auch ohne großartige Vorbereitung einfach ins Studio, und ich vergleiche das immer mit einem Autofahren. Wenn man am Anfang einen Führerschein macht, fragt man sich auch, also wie soll ich denn auf dem Lenkrad, Pedal, die Schilder und alle Regeln achten? Irgendwann geht es. Und so geht es mir auch im Radio Darmstadt. Als ich am Anfang hier war, habe ich mir gedacht, wie soll ich denn die ganzen Knöpfe hier und Technik und moderieren gleichzeitig? Aber mit der Zeit gewöhnt man sich. Also Übung.
2: Helmut Müller aus der Unterhaltungsredaktion und der Redaktion Blickpunkt vor Ort erzählt aus seiner Anfangszeit bei Radio Darmstadt.
4: Also ich wusste ja vom Radiomachen überhaupt nichts, als ich Anfang 2010 hier mit den beiden Kolleginnen dann hier stand, auch an diesen Pulten hier und an diesen technischen Geräten. Da habe ich ja gar nichts gewusst. Ich habe dann einfach geguckt, wie die das gemacht haben und wie sie es formuliert haben, und habe dann langsam so einen eigenen Stil entwickelt, glaube ich. Also wie packe ich ein Thema an, wie sortiere ich mich da, wie gehe ich vor. Und da habe ich dann, glaube ich, gesehen, was die anderen hier im Sender machen. Und mir fiel es zum Beispiel am Anfang sehr schwer, ein Interview zu machen. Also von dem ersten Interview habe ich einen Mordsbammel gehabt. Und dann habe ich festgestellt, das geht eigentlich ganz einfach. Und habe dann gelernt, auch einfach die Menschen anzusprechen und sie zu fragen, also mit ihnen ein gutes Gespräch zu führen.
2: Jürgen Radestock aus der Unterhaltungsredaktion sagt zu seiner Entwicklung bei Radio Darmstadt.
5: Also ich glaube schon, dass ich in den vielen Jahren, wo ich hier Musik gemacht habe, mich deutlich verbessert habe. Ich war früher schon auch, wenn man das so im Radio überhaupt sagen kann, etwas schüchterner gewesen. Kann man sich heute, glaube ich, in meinem Falle gar nicht mehr vorstellen. Ich habe es damals auch gar nicht so gerne gehabt, dann irgendwie schon Zuschauer im Studio als Publikum live mit dabei zu haben. Das mache ich heute standardmäßig. Also ich bin so der einzige Moderator, glaube ich, bei Radio Darmstadt, der mit einer offenen Tür moderiert, weil es einfach ganz toll findet, wenn da Leute mal ins Studio stürmen und einfach mal gucken, was da gerade los ist. Im besten Falle bin ich gerade live auf Sendung und finde es eigentlich heute auch ganz witzig. Das war damals nicht so. Also ich glaube, das ist eine Entwicklung, die ich hier gemacht habe in den vielen Jahren des Radiomachens, wo man sagen kann, daran ist er gereift. Und eine andere Sache, glaube ich, ist auch, und das, glaube ich, weiß jeder, der selber Radio macht, also alle Moderatorinnen und Moderatoren da draußen, wenn denn mal was schief geht. Also es geht immer mal, eine CD schmiert ab, man hat vielleicht auch den falschen Knopf gedrückt, macht man normal nie, aber vielleicht an diesem einen Fall dann doch mal. Und man muss damit umgehen, man muss dann spontan darauf reagieren oder auch mit Interviewgästen. Man setzt eine super Frage und der Interviewgast vor allem, der weiß mit der Frage nichts anzufangen und guckt einen geradezu an und staunt Bauklötze. Da muss man überbrücken, da muss man irgendwie was mitmachen. Und ich glaube, mit vielen Jahren des Radiomachens wird man da kreativer, man kriegt mehr Erfahrung und kann das irgendwann auch immer besser umsetzen.
2: 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Sind Sie neugierig geworden, haben aber Angst, den ersten Schritt zu machen? Dann haben Sie hier ein paar Tipps von alten und noch nicht so alten Hasen. Ann-Kathrin und Lea von der Studentenredaktion Audiomax haben den Tipp,
7: einfach unbefangen an die Sache ranzugehen, nicht so nervös zu sein. Heute hat es ein Studiogast super beschrieben. Beim Radio ist total schön. Man spricht zu ganz vielen Leuten, aber man sieht sie nicht. Das gibt einem so eine Gelassenheit. Man muss überhaupt nicht nervös sein.
8: Ja, das ist eigentlich ganz locker. Man spricht einfach, wie man so auch sprechen würde. Und vielleicht kann man gucken, dass man sich so ein paar journalistische Grundkenntnisse irgendwie versucht anzueignen, dass man relativ gut Beiträge mal kurz recherchieren kann oder sich mal zu überlegen, was würde ich in einem Interview sinnvoll fragen. Sowas, da kann man sich vielleicht ein bisschen vorbereiten, aber ansonsten eigentlich ganz easygoing.
7: Gelassen bleiben, ausprobieren, Spaß haben.
8: Genau. Wenn man Bock drauf hat, dann läuft das.
2: Günther Eisbach aus der Kulturredaktion ist der Meinung, man sollte
10: einfach machen. Schlicht und ergreifend einfach machen heißt keine Scheu haben. Das ist ja was, was, ich will nicht sagen wir alle, aber ganz viele Menschen doch letztendlich haben. Radio oder auch Fernsehen ist ja was, wo man denkt, boah, die da oben oder die Spezialisten. Nein, es ist was ganz, ganz Normales, so als würden, wie wir beide es im Prinzip gerade machen, einfach eine Unterhaltung, einen Plausch führen. Und so ist letztendlich auch Radio machen. Wenn man ein bisschen, oder vielleicht anderes, als Beispiel dazu, es hat mal ein Musiklehrer zu mir gesagt, Musik machen kann der ganz gut, der auch eine Geschichte dabei erzählen kann. Und das ist, glaube ich, ein ganz wichtiger Punkt. Wenn du eine Geschichte im Kopf hast, die du erzählen willst, und dann kannst du das auch. Und so ähnlich ist Radio machen.
2: Jürgen Radstock aus der Unterhaltungsredaktion meint, man braucht
5: keine Angst haben. Viele haben ja immer so ein bisschen Angst, die Technik und wenn ich mich verspreche im Radio und da muss ich so viel lernen. Nee, einfach keine Angst haben. Einfach mal hier ausprobieren. Da kann gar nicht so viel schief gehen und wir werden nicht nach Einschaltquote bemessen. Wir werden hier nicht irgendwie gemessen, wie gut letztendlich jemand ist. Also einfach herkommen, mitmachen, sich einbringen und einfach mal schauen, wo man da seinen Platz findet. Das muss ja auch nicht unbedingt vor dem Mikrofon sein. Also viele denken immer, Radio hat nur was mit Mikrofon zu tun. Natürlich für die meisten ganz, ganz viel und gerade die Moderatoren sagen natürlich, ich möchte ja moderieren. Darum geht es ja letztendlich aber auch. Aber man kann ja auch im Hintergrund tätig sein. Man kann Interviewpartner, wenn man da einen Kopf voller Ideen hat, kann man sich ja um sowas kümmern. Wenn man sagt, hier, ich bin super in Facebook und möchte da irgendwie dem Sender helfen, da irgendwie in Facebook noch viel präsenter zu werden. Das würde ja alles helfen und hat irgendwie schon mit Radio zu tun, aber nicht so mit dieser... Oh.

0: Wer kennt sie nicht, die sechs Männer, die verkleidet als Cowboy, Indianer, Rocker, Bauarbeiter, Soldat und Polizist die Bühne betraten. 1977 gründeten sich die Band Village People. Besser gesagt, sie wurde von den Produzenten Chuck Morali und Henry Belolo ins Leben gerufen, die auch anfangs das Songwriting übernahmen. Victor Willis, der Polizist, übernahm den Liedgesang, schrieb viele Songs der Band und war der kreative Kopf der Band. Die erste Platte der Band wurde nur mit Victor aufgenommen, den Rest übernahmen Studiomusiker. Durch den Erfolg der Platte wurde schnell eine Band per Casting zusammengestellt und Willis, aufgrund seines Drogenkonsums, musste Victor die Band im Jahre 1979 verlassen. 1982 kehrte er kurz zur Band für die Aufnahme des Albums Fox on the Box zurück, um sie danach wieder zu verlassen. Auch wenn die Band keine weiteren großen Hits mehr produzierte, existiert sie noch bis heute. 2017 kehrte auch Victor Willis zur Band zurück. Am 30. Juni 2026 verstarb Victor Willis nach kurzer Krankheit im Alter von 74 Jahren. Rest in Peace.
1: Bonnie Tyler war eine absolute Ikone und fast jeder kennt den Song Total Eclipse of the Heart. Im Juli ist die britische Sängerin im Alter von 75 Jahren in Portugal gestorben. Anfang Mai wurde die Sängerin in einem Krankenhaus in Faro an der Algarve-Küste am Darm notoperiert und lag anschließend wochenlang im künstlichen Koma. Auf Facebook schrieb ihre Familie, Bonnie Tyler sei unerwartet im Krankenhaus an den Folgen der Krankheit gestorben, wegen der sie behandelt wurde. Bonnie Tyler wurde 1951 im walisischen Skewen als Gaynor Hopkins geboren und wuchs mit mehreren Geschwistern in einfachen Verhältnissen auf. Später arbeitete sie als Kassiererin und sang abends in Clubs und Pubs in ihrer Heimat. Dort wurde sie entdeckt und erhielt einen Plattenvertrag. Mit der Single Lost in France gelang ihr 1976 der erste Erfolg. Ein Jahr später machte It's a Heartache sie weltbekannt. In den 80er Jahren waren ihre Songs Total Eclipse of the Heart und Holding Out for a Hero Welthits geworden. Ihr Markenzeichen ist ihre Reibeisenstimme. Die entstand zufällig nach einer Stimmband-OP. Bonnie Tyler veröffentlichte mehr als 18 Studioalben, verkaufte Millionen Platten, gab Konzerte rund um den Globus und erhielt zahlreiche Auszeichnungen der Popwelt. Dreimal wurde sie für den Grammy nominiert. Bis zuletzt ging sie auf Tour und verbrachte ihre Freizeit am liebsten mit ihrem Mann an der Algarve. Rest in Peace auch Bonnie Tyler.
0: Und damit herzlich willkommen zur neuen Ausgabe von Rock'n'Pop hier auf Radio Darmstadt.
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0: Ja, in dieser Stunde kommt natürlich noch die Zeitmaschine. Dieses Mal das Jahr 2008.
1: Und das berühmt-berüchtigte
0: Radadadada-Archiv. Und natürlich haben wir auch wieder ganz fleißig neue Musik mitgebracht. Ich zum Beispiel habe etwas von Deep Purple dabei. Die haben in den letzten Jahren starke Alben veröffentlicht, wie ich sagen muss. Ganz an die alten Zeiten kommen sie natürlich nicht heran, aber sie versuchen es auch erst gar nicht so zu klingen wie vor 50 Jahren. Ja, teils ist das etwas ihrem Alter geschuldet. 4 der 5 Mitglieder sind 80 Jahre alt oder knapp davor. Und teils wollen sie auch moderner klingen. Von den 5 letzten Alben fand ich das letzte jetzt, das war 2024, glaube ich, hieß Ist gleich 1. Das fand ich von den 5 letzten das so das Beste. Das aktuelle Splat, Ausrufezeichen, ist auf Augenhöhe, aber bei mir hat das letzte noch ein bisschen die Nase vorne. Im Laufe der Jahre hat es bei Deep Purple einige Besetzungswechsel gegeben. Die verschiedenen Besetzungen wurden dann immer mit Mark bezeichnet. Mark 1, 2, 3 und so weiter. Von den Gründungsmitgliedern ist nur noch Ian Paice dabei, der Drummer. John Lord wäre wahrscheinlich auch noch dabei, nur ist dieser leider im Jahre 2002 verstorben. Deep Purple ist selbstverständlich in der Rock'n'Roll Hall of Fame, aber nur mit Mark 1, 2 und 3. Und jetzt aktuell sind wir bei Mark 9. Das neue Album, wie gesagt, heißt Splat, Ausrufezeichen. Und daraus habe ich den Song Jessica Sprawl mitgebracht.
1: Für Katy Perry war 2025 offenbar ein Jahr voller Umbrüche. Nach dem Ende ihrer Beziehung mit Orlando Bloom schlägt sie nun neue Töne an. In ihrem neuen Song Watch It Burn zeigt sich die Popstar-Ikone so verletzlich und ungefiltert wie selten zuvor und gesteht, dass sie ihre Wut jahrelang unterdrückt hat. Ich habe mir mein ganzes Leben lang nicht erlaubt, wütend zu sein, obwohl ich bei manchen Dingen verdammt wütend hätte sein sollen, sagte die Sängerin in einem Interview. Anstatt sich weiter in Selbstmitleid zu verlieren, habe sie beschlossen, den Schmerz zuzulassen und daraus zu lernen. Katy Perry beschrieb den kreativen Prozess als eine Art Befreiungsschlag. Trotz aller Herausforderungen blickt sie inzwischen wieder optimistisch nach vorne. Bei der Premiere ihres Konzertfilms beim Tribeca Film Festival schwärmte sie von ihrem neuen Partner, dem ehemaligen kanadischen Premierminister Justin Trudeau. Ich bin sehr verliebt, erklärte die Sängerin und beschrieb ihren Partner als den Anker, der ihr heute Halt gebe. Watch It Burn ist einer der vermutlich emotionalsten Titel ihrer jüngeren Karriere und den gibt's hier zu hören bei uns. 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

0: Ja, die Purple hier.
1: Die Purple hier bei Radio Darmstadt.
0: Und Katy Perry haben wir gehört und wir haben noch mehr neue Musik mit dabei. Ihr wisst, wie wir uns aufteilen. Harry macht die Rockmusik, der Jürgen kommt mit der Popmusik um die Ecke. Das eine haben wir aber möglicherweise beide gemacht. Hast du Fußball geschaut die letzte Zeit?
1: Ja.
0: So ein bisschen WM und so.
1: WM, ne? Ja, mhm, ja.
0: Weil die Fußball-Weltmeisterschaft und Shakira, das gehört ja einfach zusammen, oder?
1: Ja, richtig.
0: Zusammen.
1: In der Halbzeit schon, glaube ich, auch.
0: Was halten wir denn bitte davon?
1: Nix. Ja. Was soll man da davon halten? Gut,
0: dann haben wir den Punkt schon erledigt.
1: Aber am Infantino wird er jetzt schon gerade gesägt.
0: Ja, wobei ich glaube, der hat zu viele Unterstützer. Ich glaube, der hat seinen Stuhl unten ganz gut ausgebaut, habe ich so im Gefühl.
1: Mit Geld.
0: Mhm. Gut, egal. Zusammen mit Burner Boy hat Shakira den Hit Die Die beigesteuert, die offizielle Hymne der FIFA-Weltmeisterschaft 2026. Neben den beiden waren auch Künstler und Produzenten wie John Bellion und Ed Sheeran am Songwriting beteiligt. Der Track erreichte weltweite Chart-Spitzenplatzierungen und wurde als erste WM-Hymne überhaupt eine globale Nummer 1. Die Die ist Shakiras zweiter offizieller WM-Song nach dem Turnier 2010, als sie das allgegenwärtige Waka Waka herausbrachte. Bereits 2006, also nochmal 4 Jahre früher, feierten Fußballfans zur WM schon mit Hips Don't Lie. Dem Remix der kolumbianischen Sängerin war kein offizieller WM-Song, aber schon der große Hit in dem Jahr. Mit dem hat man gefeiert. Shakira und die WM gehören einfach zusammen. Wir spielen jetzt, wo die WM endlich vorbei ist, Die Die hier im Radio.
1: Und ich habe auch alte Musiker mitgebracht. 61 Jahre sind eine lange Zeit. In diesen 61 Jahren stellten die Rolling Stones schon einige Rekorde auf. Und jetzt kam noch ein neuer dazu. Und zwar für die deutschen Albumcharts bei einer Band. Es ist jetzt 61 Jahre der größte Abstand zwischen zwei Nummer 1 Alben. Das erste aus dem Jahr 1965 hieß Rolling Stones Number 2 und das aktuelle heißt Foreign Tongues. Zu Recht, wie ich finde, steht dieses Album auf Platz 1. Mit Hackney Diamonds hatten sie vor 2 Jahren ein Album veröffentlicht, wo viele sehr skeptisch waren, ob da das an die alten Zeiten anknüpfen kann. Die Alben davor waren zwar okay, aber eben nicht unbedingt typisch Stones. Doch mit Hackney Diamonds klangen sie wieder wie die Stones. Ein typisches Stones-Album mit richtig guter Musik. Kann das dann nochmal gelingen? Und wie Foreign Tongues ist ich, wie ich finde, noch besser als Hackney Diamonds. Dieses Album hat noch mehr von dem alten Stone Spirit, muss ich sagen. Und es zeigt auch sehr eindrucksvoll die Bandbreite dieser Band. Also da sind wirklich alle Titel oder Genre, wo sie mal reingeschnuppert haben, mit auf diesem Album verewigt. Und dieses Album sehe ich als kleine, wie gesagt, Retrospektive auf mittlerweile 64 Jahre Rolling Stones. 243 Jahre haben Mick Jagger, Keith Richards und Ronnie Wood zusammen auf dem Buckel. Und dann hauen die noch so ein Album raus, Respekt. Große Frage, wird es das letzte Album, zumindest Studioalbum sein?
0: Nein.
1: Gesagt haben sie es nicht. Ja, also die Toten Hosen mit Paaren 60 haben ja jetzt schon gesagt, nee, wir machen nichts mehr. Aber die Stones haben das nicht gemacht. Aber immerhin, die Planung für die Tour 2027 läuft schon.
0: Ja, das habe ich auch gehört. Da gehen wir hin, oder? Also, wobei, es sieht ja gar nicht so gut aus, muss man sagen. Ne? Aber ja.
1: Wir werden sehen. Ich habe mitgebracht Never Wanna Lose You. Es sind viele Gastmusiker dabei. Steve Winwood, Paul McCartney und noch weiter. Und jetzt bei Never Wanna Lose You.
0: Der von den Red Hot Chili Peppers hat mitgemacht an
1: auch
0: einem
1: noch,
0: Song.
1: Genau, ne? Genau. Und jetzt kommt Never Wanna Lose You. Da ist Bruno Mars mit dabei.
0: Yay!
1: Die Kuhglocke. Leute, der.
0: Ja, das ist doch auch, das muss auch einer übernehmen, der sowas kann,
1: würde ich sagen. Ganz genau.
0: Bruno Mars, achtet auf die Kuhglocke in Never Wanna Lose You hier bei Rock'n'Pop. Never!

0: Ich muss ja noch mal kurz auf die Halbzeitshow kommen bei dieser Fußball-Weltmeisterschaft. Dieses lustige Ding, was die probiert haben, das war ja wirklich lustig. Madonna ist ja quasi in den Untiefen des Stadions mit dem Auto rumgefahren und kam dann wirklich so am Ende mal kurz zum Winken raus und ist wieder verschwunden. Bei Shakira war ja wenigstens was geboten in der Halbzeitshow, ne? Mit Burna Boy.
1: Ich hab's nicht gesehen.
0: Nicht?
1: Ja, nein, ich hab's nicht gesehen.
0: Ich hab's mir mittlerweile sogar noch mal im Nachhinein reingezogen. 11 Minuten 30 gibt's als Zusammenschnitt, brauchst du das ganze Fußballspiel nicht. Weder vorne noch hinten.
1: Und wir fühlen mich. Oh!
0: Was passiert hier?
1: Wir sind in der Zeit zurückgereist ins Jahr 2008, würde ich mal sagen.
0: 2008? Ja. Wir sind noch jung jetzt, würde ich sagen. Hä?
1: Ja, das ist Jürgen. Ne? Ich hätte hier, wer fängt an? Du, ich, ist egal.
0: Ich fange an. Komm, ich fange mal an. Hier. Ich gehe mal in die Album-Jahrescharts von Deutschland. Auf der 10 zu finden bei den Alben in der Jahresendabrechnung Rock Ferry von Duffy. Die Platz 9, Metallica und Death Magnetic. Auf der 8, Amy McDonald, This is the Life. AC/DC auf der 7 mit Black Eyes. Coldplay auf der 6, Viva la Vida or Death and All His Friends. Udo Lindenberg auf der 5, Stark wie 2, Die Ärzte. Auf der 4, Jazz ist anders. Auf der 3, Paul Potts, One Chance. Auf der 2, Ich und ich vom selben Stern. Und 2008 in den deutschen Album-Jahrescharts auf der 1, ganz vorne, Amy Winehouse, Back to Black.
1: Immerhin 3 von den Alben sind auch in den Singlecharts vertreten, also die Künstler zumindest. Auf Platz 10 Sweet About Me von Gabriela Kilmi. Auf Platz 9 Madonna und Justin mit 4 Minutes. Auf Platz 8 Amy McDonald mit This Is Alive. Auf Platz 7 Ich und Ich mit So Soll Es Bleiben. Auf Platz 6 Mercy von Duffy. Auf Platz 5 heute schon gehört, also zumindest Katy Perry, I Kiss the Girl. Auf Platz 4 der Kuschelsong von Schnuffel. Auf Platz 3 All Summer Long von Kid Rock. Auf Platz 2 im Jahre 2008 war Leona Lewis mit Bleeding Love. Und auf Platz 1 Timbaland Presents One Republic mit Apologize.
0: Oh, auch schon so lange her, oder? Apologize, erinnern wir uns noch.
1: Ich nicht. Popmusik.
0: Doch, die haben so viele Songs danach gemacht, da hat man das Gefühl, die sind seit, keine Ahnung, 30 Jahren im Geschäft. Und naja, 2008 ist ja fast so, oder?
1: Also, ja, ist ja, genau, stimmt, ja. Es sind noch nicht mal 20, aber ist ja gerade.
0: Ja, 18 wahrscheinlich, wenn man genau rechnen würde, ne? Also gerade volljährlich. Ich hab Jason Mraz mitgebracht, I Am Yours. Und hinter dem Song von ihm steckt keine klassische Liebesromanze, sondern eine spirituelle Hingabe an das Leben, universelle Liebe und die Musik selbst. Jason Mraz erklärt, dass der Satz I am yours, also ich gehöre dir, an eine höhere Macht, Gott oder das große Unbekannte gerichtet ist. Lebensfreude, darum geht's. Das Lied handelt davon, die Kontrolle abzugeben, den Moment zu genießen und offen für das zu sein, was das Leben einem schenkt. I am yours, Jason Mraz, habe ich mitgebracht für das Jahr 2008.
1: Da habe ich jetzt ein bisschen in die andere Richtung den Song mehr oder weniger ausgesucht. Also ich habe die drei Vertrager dabei und ich habe den Song Two Daughters and a Beautiful Wife aus dem Album Brighter Than Creation's Dark mitgebracht. Tja, und in diesem Song geht es um den Musiker Brian Harvey und seine Familie. Die wurden am Neujahrstag 2006 in ihrem Haus überfallen und ermordet. Deshalb heißt der Song Two Daughters and a Beautiful Wife.
0: Da haben wir ja wieder was zusammengestellt, wir zwei. Genießt das mal so unterschiedlich, mal 2008.

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0: Ach ja, guck mal, da trödelt er sich raus, unser da,
1: ja,
0: Jason.
1: Ja. Der lässt sich aber Zeit heute.
0: Ja,
1: ne?
0: Der ist aber, ja? Oder? Hier, jetzt raus jetzt hier, ja. Oder? Also jetzt ist aber auch mal hier so.
1: Weil
0: mal,
1: jetzt wieder. Kommt ja das legendäre
0: Radadada-Archiv.
1: Und ich schicke den Jürgen jetzt mal raus. Wie gesagt, wir haben hier vorm Studio so eine kleine Wand, so ein kleines Regal mit CDs. Wenn man mal nichts hat und ich muss dann irgendwann Stopp suchen und dann Stopp. Dann zieht der Jürgen jetzt blind eine CD und der lacht schon. Und wir spielen sie einfach ab. Ja?
2: Das wird gut.
1: Das wird gut.
2: Das wird ja. Gut, das wird gut, das wird gut. Ich freue mich so.
0: Hier, gib dir schon mal rüber, dann kannst du mitlachen.
1: Oh, hey, oh, sensationell.
0: Oder?
1: Sensationell. Ja, das ist super.
0: Was für lustige Sache.
1: Kennen alle,
0: oder? Würde ich sagen.
1: Kennen alle.
0: Es müsste doch diese Kiste hier losgehen.
1: Ja.
0: Sieht gut aus, glaube ich. Wir können
1: mach den Song 1.
0: Ja.
1: Wunderbar.
0: Machen wir mal. Auf geht's.

0: Ja.
1: Wer kennt's nicht?
0: Wer kennt's nicht, oder?
1: Elvis Presley war das. Und Big Hunk of Love aus dem Jahre 1959.
0: Ja, und ich habe gerade nachgelesen, ich fand es total spannend gerade hier. Die Single wurde veröffentlicht am 23. Juni 1959. Aufgenommen wurde die schon 1958 im Juni, also ein ganzes Jahr vorher lustigerweise. Also weiß gar nicht, warum da so eine lange Zeit dazwischen ist. Und wir haben gerade drüber gesprochen, weil wir so mal so salopp rausgehauen haben. Coole Musik, aber ist schon ewig tot. Der macht nächstes Jahr 50. Todestag im August.
1: 16. August 1977, offiziell sein 50. Todestag. Inoffiziell weiß jeder, dass der irgendwo in einem Altersheim in Las Vegas lebt.
0: King of Rock'n'Roll, wichtigster Vertreter der Popkultur des 20. Jahrhunderts, Elvis the Pelvis. Ach ja, man könnte so viel erzählen über ihn, oder?
1: Ja, aber das wisst ihr doch alles schon und von daher, ja.
0: Stecken wir wieder weg.
1: Stecken wir wieder weg. Wir haben mal gute Musik rausgeholt. Wir hatten, ja, das ist eigentlich mehr, wir holen schon mehr gute Musik aus dem Radararchiv, aber manchmal haben wir auch so...
0: Ich hätte noch eine technische Frage.
1: Ja.
0: Wer hat die Rhythmusgitarre im Song gespielt? Ich lese das hier gerade auf dem Wikipedia-Artikel in Englisch.
1: Dann ist bestimmt einer, der bekannt ist, oder?
0: Nee, glaube ich nicht.
1: Okay, dann
0: Chet Atkins.
1: Ach, der Chet Atkins.
0: Falls du es hättest wissen wollen.
1: Ja.
0: Chet Atkins hat Leadgitarre gespielt
1: aber
0: bei dem Song.
1: Der Name sagt mir was.
0: Ist das so?
1: Ja.
0: Soll ich mal schnell...
1: Na komm, lass.
0: Okay, lass mir. Können wir gleich für uns irgendwie...
1: Vielleicht verwechsel ich auch was.
0: 2001 gestorben.
1: Ich hätte neue Musik dabei.
0: Hast du?
1: Habe ich.
0: Dann bitte.
1: Und jetzt, wir hatten es von Toten, also irgendwie, naja. Ist ja auch egal. Also am 30. November starb der irische Sänger Shane McGowan, vielen bekannt als der Sänger der Pogues. Am 13. November diesen Jahres erscheint ein Tribute-Album mit dem Titel 20th Century Patti, The Songs of Shane McGowan. Auf diesem Album haben viele seiner Weggefährten, Freunde und Bewunderer ihn mit einem Song gewürdigt. Darunter unter anderem Tom Waits, U2, Johnny Depp, Bruce Springsteen, Bob Geldof und so viele mehr. So entstand das ein Album mit 36 Songs und vor kurzem wurde schon der Song The Body of an American von den Dropkick Murphys veröffentlicht und das läuft jetzt hier bei Radio Darmstadt.
0: Da freuen wir uns. Du weißt ja, ich war Ende Juni war das allerdings schon in Berlin gewesen. Bruno Mars mal live zu sehen, vor allem im deutschen Sporttrikot, ne, im Auswärtstrikot, großartig, sag ich dir. Bruno Mars, einer der größten Popstars der Welt, Millionen verkaufte Alben, zahlreiche Auszeichnungen, 16 Grammys hat er schon zu Hause stehen und nach 9 Jahren war er zurück auf der Bühne. Seine einzigen 3 Deutschlandkonzerte hat er alle in Berlin gespielt, im Olympiastadion, ausgerechnet zum Zeitpunkt der Hitzewelle.
1: Bloß nicht so viel bewegen, gell?
0: Wie meinst du?
1: Ja, dass er mal dann auch noch in München spielt, in Hamburg oder so. Nee, komm.
0: Ja, das ist ganz schön verschrieben tatsächlich.
1: Das gibt's aber immer.
0: Ja. Noch schlimmer als...
1: Logistisch für die auch super.
0: Ja, noch schlimmer sind diese, wenn ein Star quasi wirklich für, so wie Adele das schon gemacht hat oder so, für 17, 27, 300 Konzerte nach München geht oder wo auch immer auf der Welt, ist ja noch mehr verschrien. Ne? Las Vegas ist da auch ganz groß im Rennen. Ich habe mit Freunden schon oft drüber gesprochen. Früher sind wir in die kleinen Locations gefahren, hier die Festhalle Frankfurt zum Beispiel.
1: So, klein, ja.
0: Und wir haben die geschaut, die da gespielt haben.
1: Eben, genau.
0: So.
1: Da spielen immer noch Leute.
0: Aber ich muss dir sagen, Bruno Mars, das ist schon 210.000 Fans, haben den an den 3 Abenden gesehen. Das ist schon, also es war ausverkauft. Boah. Etwa 70.000. Ich habe nicht genau durchgezählt. Ich habe mal so ein aber ja, allen war warm, habe ich wahrgenommen. Alle haben so Fächer gehabt und gewedelt. man durfte immerhin, weil es ja Hitzewelle war, man durfte mal große Flaschen Wasser ins Stadion tragen und jeden Wasserhahn bedienen, der zu finden war, und nachfüllen.
1: Ah, okay.
0: Das haben sie freigegeben. Sie wollten wohl nicht, dass zu viele Leute irgendwann auf dem Rasen liegen. Ne?
1: Jetzt haben sie Wassermangel, weil ihr das
0: so Berlin verdurstet jetzt. So
1: ja, nämlich. Genau.
0: Grenade war mit dabei, Locked Out Out of Heaven, Just the Way You Are und Uptown Funk. Alle wichtigen Hits hat er mitgebracht. Das waren große Emotionen, das war Konfetti. Oder wie eine Besucherin sagt, das ist eine Once-in-a-Lifetime-Experience gewesen. Und da möchte ich mich anschließen. Das Konzert durfte man nicht verpasst haben. Das war einzigartig und das wird mir immer in Erinnerung bleiben. Bruno Mars jetzt hier bei uns in der Show mit On My Soul.